Die Weisheit und Klugheit sind die nicht ein Segen oder doch Schmerz und ein Haschen nach Wind.

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Ich darf durchaus auch das Leben genießen, mich freuen und

0: Es ist 5 Uhr.
1: 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Es überschattete sie eine lichte Wolke, und siehe, eine Stimme erging aus der Wolke, die sprach: Dieser ist mein geliebter Sohn, an dem ich Wohlgefallen gefunden habe. Ihn hört. Als sie aber ihre Augen erhoben, sahen sie niemand als Jesus allein. Das sind Worte aus Matthäus 17, die Verse 5 und 8. Jesus Christus kennenlernen, vom Vater geliebt. Dieser ist mein geliebter Sohn. Diese Worte Gottes hören die drei Jünger, Petrus, Jakobus und Johannes, als sie mit Jesus auf dem Berg sind, fernab von allen Herausforderungen des Alltags, allein mit ihrem Meister. Sie werden Augenzeugen seiner herrlichen Größe. Er wird für ihnen verwandelt. Sein Gesicht leuchtet wie die Sonne. Seine Kleider sind weiß, strahlend. Und dann erscheinen zwei geehrte Männer aus der ewigen Welt bei ihm, Mose und Elia. Damit Jesus nicht auf eine Stufe mit ihnen gestellt wird, betont Gott: Dieser ist mein geliebter Sohn. Auf ihn sollen die Jünger ihr Augenmerk richten. Gott liebt seinen Sohn in einem Maß, das wir uns nicht vorstellen können, und das schon seit ewigen Zeiten. Und doch hat er ihn auf die Erde gesandt, um hier zu leiden und zu sterben. Das tat er aus grenzenlosem Erbarmen, um Menschen zu retten. Wer jetzt gleichgültig oder gar feindlich an Gottes geliebtem Sohn vorbeigeht, beleidigt Gott. Gott akzeptiere ich, aber warum Jesus, ist keine Option. Denn jeder, der den Sohn leugnet, hat auch den Vater nicht. So steht es in 1. Johannes 2, Vers 23. Doch wer Jesus liebt, hat Gott ganz auf seiner Seite. Wer aber mich liebt, wird von meinem Vater geliebt werden, sagt Jesus später zu seinen Jüngern. Vielleicht mussten sie bei diesen Worten ihres Herrn an die Liebe des Vaters zu seinem Sohn denken, die Gott damals auf dem Berg verkündet hatte. Wer nun an Jesus glaubt, wird in diese Liebe, die Gott, der Vater, zu seinem Sohn hat, mit einbezogen. Ist das nicht großartig?

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Juli. Aus der Übersetzung Neues Leben lesen wir aus dem ersten Buch Chronik die Kapitel 24 und 25. Die Pflichten der Priester. Auch die Nachkommen Aarons wurden in Abteilungen zum Dienst eingeteilt. Die Söhne Aarons waren Nadab, Abihu, Eleasar und Itamar. Nadab und Abihu starben noch vor ihrem Vater und hatten keine Söhne. So blieben nur Eleasar und Itamar, die als Priester Dienst tun konnten. Mit der Hilfe Zadoks, eines Nachkommen Eleasars, und Ahimelechs, eines Nachkommen Itamars, teilte David die Nachkommen Aarons je nach ihren Pflichten in Gruppen auf. Die Nachkommen Eleasars wurden in 16, die Nachkommen Itamars in 8 Gruppen unterteilt, denn unter den Nachkommen Eleasars gab es mehr Männer als unter den Nachkommen Itamars. Sie wurden durch das Los eingeteilt, so dass niemand bevorzugt wurde, denn sowohl unter den Nachkommen Eleasars als auch unter den Nachkommen Itamars gab es führende Priester, die Gott geweiht waren. Der Schreiber Schemaja, der Sohn Netanels, ein Levit, hielt dies schriftlich fest. Dabei anwesend waren der König, die führenden Männer des Volkes, der Priester Zadok, Ahimelech, der Sohn Abiatas und die führenden Männer der Priester und Leviten. Die Nachkommen Eleasars und Itamars wurden jeweils abwechselnd ausgelost. Das erste Los fiel auf Jojarib, das zweite auf Jedaja, das dritte auf Harim, das vierte auf Seorim, das fünfte auf Malkia, das sechste auf Miyamin, das siebte auf Hakotz, das achte auf Abia, das neunte auf Jeshua, das zehnte auf Shechania, das elfte auf Eliashib, das zwölfte auf Jakim, das dreizehnte auf Hupa, das vierzehnte auf Jeshebab, das 15. auf Bilga, das 16. auf Immer, das 17. auf Hesie, das 18. auf Pizetz, das 19. auf Petachia, das 20. auf Jeheskel, das 21. auf Jachin, das 22. auf Gamul, das 23. auf Delaja, das 24. auf Maasia. Jede Gruppe erfüllte ihre Pflichten im Haus des Herrn gemäß den Vorschriften, die ihnen ihr Stammvater Aaron auf Befehl des Herrn, des Gottes Israels, gegeben hatte. Die Familien der Leviten. Zu den übrigen Leviten gehörten von den Nachkommen Amrams Shubael, von den Nachkommen Shubaels Jechdeja, von den Nachkommen Rehabjas Jeschia, der ihr Oberhaupt war, von den Nachkommen Jishas Shelomit, von den Nachkommen Shelomits Jahat, von den Nachkommen Hebrons der erstgeborene Sohn Jeria, der zweite Amaja, der dritte Jahaziel und der vierte Jekamam, von den Nachkommen Usiels Micha, von den Nachkommen Michas Shamir, von den Nachkommen Jeschias, eines Bruders von Micha, Sechaja, von den Nachkommen Meraris Machli und Mushi, von den Nachkommen Jaasias Beno, von den Nachkommen Meraris über Jaasia, Beno, Shoham, Sakur und Ebri, von den Nachkommen Machlis Eleasar, der selbst keine Söhne hatte, von den Nachkommen Kischs Jerachmiel, von den Nachkommen Muschis Machli, Eder und Jeremut, das waren die Sippen der Leviten. Wie die Nachkommen Aarons, ihres Stammesbrüder, wurden auch sie durch das Los eingeteilt, ohne Ansehen von Rang oder Alter. Wieder waren König David, Zadok, Ahimelech und die führenden Männer der Priester und Leviten anwesend. Die Pflichten der Sänger und Musiker. Dann ernannte David zusammen mit den Heerführern Männer aus den Sippen Asafs, Hemans und Jeduthuns, die von Gott begeistert auf Harfen, Zittern und Zimbeln spielen sollten. Das folgende ist eine Liste ihrer Namen und Aufgaben. Von den Söhnen Asafs waren es Sakur, Josef, Netanja und Asarela. Sie dienten unter der Leitung ihres Vaters Asaf, der auf Anweisung des Königs Gott begeistert pries. Von den Söhnen Jeduthuns waren es Gedalja, Zeri, Jeschaja, Haschabja, Matitja und Shimi, insgesamt 6. Sie dienten unter der Leitung ihres Vaters Jeduthun, der von Gott begeistert die Harfe spielte, um den Herrn zu loben und zu preisen. Von den Söhnen Hemans waren es Bukia, Matanja, Usiel, Shubael, Jerimot, Hananja, Hanani, Eliata, Gidalti, Romamti, Esa, Joshbekasha, Maloti, Hotir und Mahasiot. Sie alle waren Söhne Hemans, des Sehers des Königs. Gott hatte ihm versprochen, ihn zu einem mächtigen Mann zu machen und schenkte ihm 14 Söhne und 3 Töchter. Alle diese Männer unterstanden der Leitung ihrer Väter Asaf, Jeduthun und Heman.
Zu ihren Pflichten im Haus des Herrn gehörte es, den Gesang mit Zimbeln, Zithern und Harfen im Gottesdienst zu begleiten, so wie es der König angeordnet hatte. Sie und ihre Familien waren für den Gesang zur Ehre des Herrn ausgebildet und jeder einzelne von ihnen war ein geübter Sänger. Insgesamt waren es 288 Mann. Das Los bestimmte die Reihenfolge, nach der sie ihren Dienst zu tun hatten, ohne Rücksicht darauf, ob der Betreffende jung oder alt, Lehrer oder Schüler war. Das erste Los fiel auf Josef aus der Sippe Asafs und 12 seiner Söhne und Verwandten. Das zweite auf Gedalia und 12 seiner Söhne und Verwandten. Das dritte auf Sakur und 12 seiner Söhne und Verwandten. Das elfte auf Zeri und 12 seiner Söhne und Verwandten. Das fünfte auf Netanja und 12 seiner Söhne und Verwandten. Das sechste auf Bukia und 12 seiner Söhne und Verwandten. Das siebte auf Azarela und 12 seiner Söhne und Verwandten. Das achte auf Jeschaja und 12 seiner Söhne und Verwandten. Das neunte auf Matanja und 12 seiner Söhne und Verwandten. Das zehnte auf Shimi und 12 seiner Söhne und Verwandten. Das elfte auf Azarel und 12 seiner Söhne und Verwandten. Das zwölfte auf Hashabja und 12 seiner Söhne und Verwandten. Das dreizehnte auf Shubael und 12 seiner Söhne und Verwandten. Das vierzehnte auf Matitja und 12 seiner Söhne und Verwandten. Das fünfzehnte auf Jeremot und 12 seiner Söhne und Verwandten. Das sechzehnte auf Hanania und 12 seiner Söhne und Verwandten. Das siebzehnte auf Joschbekascha und 12 seiner Söhne und Verwandten. Das achtzehnte auf Hanani und 12 seiner Söhne und Verwandten. Das neunzehnte auf Maloti und 12 seiner Söhne und Verwandten. Das zwanzigste auf Eliata und 12 seiner Söhne und Verwandten. Das 21. auf Hotir und 12 seiner Söhne und Verwandten. Das 22. auf Gidalti und 12 seiner Söhne und Verwandten. Das 23. auf Mahasiot und 12 seiner Söhne und Verwandten, das 24. auf Romamti-Eser und 12 seiner Söhne und Verwandten. Wir lesen aus Römer Kapitel 4 die Verse 1 bis 13 aus der Übersetzung das Buch. Abraham und sein Vertrauen auf Gott. Was wollen wir jetzt damit sagen? Was hat Abraham denn damals entdeckt, er, der leibliche Stammvater von uns Juden? Denn wenn Abraham aufgrund seiner Taten vor Gott gerecht geworden wäre, dann hätte er ja etwas, für das er sich auf die Schultern klopfen könnte. Aber vor Gott gilt das natürlich nichts. Doch was sagt eigentlich Gottes Buch dazu? Abraham setzte sein Vertrauen auf Gott und das wurde ihm als Gerechtigkeit angerechnet. Doch bei einem Menschen, der eigene Leistungen erbringt, dem wird das angerechnet, doch nicht als Geschenk, sondern weil man ihm das schuldig ist. Aber bei dem, der nicht seine eigenen Leistungen in den Vordergrund stellt, sondern sein Vertrauen auf Gott setzt, auf ihn, der selbst den Gottlosen gerecht macht, bei dem wird sein Vertrauen als Grund für die Gerechtigkeit angerechnet. Genauso hat schon König David damals das Glück eines Menschen ausgedrückt, dem Gott seine Gerechtigkeit zurechnet, ganz unabhängig von seinen Taten. Er sagte: Wirklich glücklich zu preisen sind die Menschen, deren Verstöße gegen das Gottesgesetz vergeben sind und deren Sünden bedeckt wurden. Ja, wirklich glücklich ist der Mensch, dem Gott, der Herr, sein Vergehen nicht anrechnet. Jetzt stellt sich die Frage, bezieht sich diese Beschreibung eines Menschen als glücklich auf die, die das Zeichen der Beschneidung an sich tragen, oder auf die, die unbeschnitten sind? Das ist eine wichtige Frage, da wir ja behaupten, im Fall von Abraham wurde ihm sein Vertrauen als Gerechtigkeit angerechnet. Unter welchen Umständen geschah das? Als er schon beschnitten war oder vorher? Nein, nicht als er beschnitten war, sondern vor seiner Beschneidung. Er hat dann auch noch dieses Zeichen der Beschneidung angenommen als ein Siegel der Bestätigung für die Gerechtigkeit, die ihm aufgrund seines Vertrauens auf Gott geschenkt wurde. Dieses Vertrauen besaß er schon, als er noch unbeschnitten war. Auf diese Weise wurde Abraham zum Stammvater beider Gruppen, einmal derer, die als Nichtbeschnittene auf Gott vertrauen, damit auch ihnen die Gerechtigkeit angerechnet wird, und genauso ist er auch der Stammvater der Menschen, die beschnitten sind. Mit anderen Worten, Abraham ist der Stammvater nicht nur derer, die beschnitten sind, sondern auch derer, die in seinen Fußstapfen gehen. Damit meine ich die, die gerade als Nichtbeschnittene, genau wie unser Stammvater Abraham, ihr Vertrauen auf Gott setzen.
Denn das Versprechen Gottes erreichte Abraham und seine Nachkommen nicht durch das Gottesgesetz. Dieses Versprechen, dass er die Welt erben sollte, sondern aufgrund der Gerechtigkeit, die aus dem Vertrauen kommt. Psalm 13 aus der Übersetzung Das Buch. Sorge und Vertrauen. Für den Musiker, ein Gotteslied von David. Bis wann, Herr? Willst du mich für immer vergessen? Bis wann willst du dein Angesicht vor mir verstecken? Bis wann soll ich mir Sorgen anhäufen in meiner Seele und traurig sein in meinem Herzen den ganzen Tag? Bis wann soll mein Feind sich über mich erheben? Schau doch her und gib mir Antwort, Herr, mein Gott. Lass meine Augen wieder strahlen, damit ich nicht im Tod versinke, damit mein Feind nicht sagen kann, ich habe ihn besiegt, und damit meine Bedränger nicht jubeln, weil ich zu Fall komme. Doch ich habe auf deine Freundlichkeit vertraut. Jubeln soll mein Herz über deine Rettung. Ich will dem Herrn singen, denn er hat mir Gutes getan. Wir lesen aus Sprüche Kapitel 19 die Verse 15 und 16 aus der Übersetzung Neues Leben. Faule Menschen haben einen tiefen Schlaf und müssen hungern. Wer das Gebot hält, rettet sein Leben. Wer es missachtet, kommt um.

0: Es ist 5 Uhr und 30 Minuten.
1: In 1. Timotheus 6, Vers 17 heißt es, den Reichen von dieser Welt gebiete, dass sie nicht stolz seien, auch nicht hoffen auf den ungewissen Reichtum, sondern auf den lebendigen Gott, der uns dargibt, reichlich allerlei zu genießen, dass sie Gutes tun, reich werden an guten Werken, gern geben, behilflich sein. Hier haben wir einmal eine klare Ermahnung an die Reichen. Die Bibel lässt keinen Zweifel darüber, wozu der Reichtum gegeben ist und was wir damit machen sollen. Vielleicht können uns die drei folgenden Fragen helfen, eine richtige Haltung dem Reichtum gegenüber zu bekommen und das zu tun, was Gottes Wille und Plan damit war. Erstens ist die Frage, wie haben wir den Reichtum erworben? Es gibt ja mehrere Möglichkeiten, wie man zu Wohlstand und Reichtum gelangen kann. Manche sind gut und recht, andere verwerflich und schlecht. Die erste Möglichkeit ist durch Anstrengung, Fleiß, Mühe, Arbeit und Sparsamkeit. Niemand braucht sich zu schämen, der auf diese Weise reich geworden ist. Es ruht ein Segen und die Verheißungen Gottes auf den genannten Tugenden. Es ist nichts Unrechtes und Verwerfliches daran, auf diese Weise reich zu werden. Es ist nur natürlich, dass der Gehorsam gegen Gottes Prinzipien Wohlstand bringt und dass Faulheit, Verschwendung und andere Sünden zu Armut und Not führen müssen. Zweitens durch Gottes Segen. Manchen Leuten fällt der Reichtum einfach zu. Man kann nicht sagen, dass sie besonders fleißig oder sparsam waren. Vielleicht haben sie eine Erbschaft gemacht oder konnten ihr Land ganz besonders günstig verkaufen oder haben zur richtigen Zeit das Richtige angebaut oder auf sonst eine nicht unehrliche, aber auch nicht besonders ruhmvolle Weise ihren Reichtum erworben. Drittens gibt es dann noch natürlich die Gruppe von Reichen,

der durch Sünde, Betrug, Erpressung, Ausbeutung, Raub und Diebstahl reich geworden sind. Ich hoffe sehr, lieber Hörer, dass du nicht zu dieser Gruppe gehörst. Wenn doch, solltest du auf alle Fälle Buße tun und die Sache zuerst mit Gott und dann auch mit den Mitmenschen in Ordnung bringen, so wie es der Zachäus damals getan hat. Sonst wird dir dein Reichtum noch in Zukunft sehr schweres Leid und Probleme bringen. Glücklicherweise sind aber nicht alle Reichen durch Sünde reich geworden, aber in jedem Fall sollst du dich hüten, über deinem Reichtum und seinen vielen Möglichkeiten Gott zu vergessen. Die zweite Frage lautet: Was hat der Reichtum aus uns gemacht? Auch hier gibt es wieder einige Möglichkeiten, was geschehen kann. Erstens, der Reichtum kann uns stolz und eingebildet machen. Viele Reiche sind stolz und meinen, sie seien besser und mehr wert als die Armen, weil sie mehr Geld, mehr Bildung, mehr Möglichkeiten oder bessere Kleider haben. Mit Recht sagt Paulus, den Reichen dieser Welt gebiete, dass sie nicht stolz seien. Wer stolz ist, ist leicht hart und ungerecht und kann Gott nicht gefallen. Zweitens, man kann auf den Reichtum vertrauen. Geld gibt eine gewisse Unabhängigkeit und Sicherheit. Man ist nicht auf die Hilfe und Barmherzigkeit anderer angewiesen und kann sich alles leisten. Das bringt einen in die Gefahr, Gott zu vergessen und den Sinn des Lebens zu verpassen. Drittens, der Reichtum kann einen Sklaven aus einem machen. Viel Geld, viel Besitz und großer Reichtum bringen auch Sorgen und Probleme mit sich und fordern die ganze Aufmerksamkeit, Einsatz und Kraft des Besitzers. So sind manche Leute Sklaven ihres Reichtums geworden. Sie können nicht mehr tun, was sie wollen und ruinieren ihre Gesundheit, ihr Familienleben und ihre Seele. Die dritte Frage lautet: Was haben wir mit dem Reichtum gemacht? Auch hier gibt es wieder einige Möglichkeiten. Erstens, wir können den Reichtum vermehren, vergrößern, aufhäufen. Es ist nicht verkehrt, den Reichtum richtig zu verwalten und zu vermehren, aber leicht können wir in die Gefahr geraten, im Reichtum einen Selbstzweck zu sehen. Zweitens können wir den Reichtum verprassen, vergeuden und für uns selbst verbrauchen, so wie es der verlorene Sohn tat. Auch das ist nicht richtig und nicht nach dem Plan Gottes. Wir können den Reichtum nach Gottes Willen und in seinem Auftrag verwalten, und das ist das einzig Richtige, was wir damit tun können und sollten, und zu diesem Verwalten gehört erstens Gutes tun und reich werden an guten Werken. Das ist eines der Dinge, die der Apostel Paulus in dem eingangs gelesenen Vers aufzählt. Das bezieht sich wahrscheinlich auf die materielle Hilfe für Arme und Bedürftige. Dabei sollen wir bestimmt zuerst an die Armen innerhalb unserer eigenen Gemeinde denken. Dann dürfen wir aber auch sicher helfen, wo immer wir eine Not sehen und Gott uns eine Aufgabe zeigt. Es heißt auch, wir sollen gerne geben, und ich glaube, Paulus hat nicht nur die Armen im Sinn, sondern auch die Ausbreitung des Reiches Gottes. Ja, auch dafür sollen die Reichen ihr Geld verwenden. Sei also bitte offen für die Bedürfnisse in deiner Gemeinde und auch für die Bedürfnisse der Mission. Gib gern und reichlich für die Sache Gottes und lass es dir niemals schade sein um das Geld, das du dem zurückgibst, der der Geber und Ursprung aller guten Gaben ist. Wir beten. Herr, wir danken dir für die uns anvertrauten Güter und bitten dich herzlich, bewahre uns vor Geiz und Stolz und Selbstgefälligkeit und lass uns eifrig sein im Geben und im Gutes tun. Amen.

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1: Liebe Hörer, wir wollen Sie InfoG ganz herzlich begrüßen. Am Mikrofon begleiten Sie Tabea Wardein, Anselm Zellen und Marc Thorsten Wardein. Frank Heinrich sitzt als Abgeordneter im Deutschen Bundestag und engagiert sich bei der Heilsarmee.
2: Kommt drauf an, welche Leute Sie meinen. Also es gibt bestimmte besondere Behandlungen. Ganz viele Leute ehren und achten einen so hoch, dass sie sich fast künstlich verhalten. Aber es gibt auch Leute, die einen umso mehr in die Pfanne hauen wollen. Also auch in Form von Beleidigung. Also es gibt hin und wieder eine Art von besonderer Behandlung, ja.
1: Sie sind in Chemnitz wohnhaft, haben dort auch Ihren Wahlkreis. Und das Besondere war ja, dass Sie dort bei der Heilsarmee waren. Was haben Sie dort direkt jetzt getan?
2: Als Heilsarmee-Offizier bin ich in erster Linie ordinierter Pastor, in dem Fall zusammen mit meiner Frau. Und wir haben uns engagiert sowohl für die beiden Flügel dieses Vogels Heilsarmee, die da sind, Evangeliumsverkündigung, also Gemeindearbeit, Seelsorge, und soziale Arbeit, in dem Fall hauptsächlich im Kinder- und Jugendbereich, Familien, dann auch Kriminalität. Und dann haben wir aber auch immer gesagt, wir wollen auch nicht nur denen, die sowieso zu uns kommen oder die in den Gottesdienste kommen oder in die Sozialarbeit dienen, sondern wir würden gern der Stadt auch oder dem Stadtviertel, den Straßen, den Nachbarn entsprechen. Und dadurch haben wir einfach mit Netzwerken gearbeitet. Im Christlichen wäre das die Evangelische Allianz oder die ACK. Dann haben wir aber auch mit der Stadt, mit den öffentlichen Trägern, mit freien Trägern anderer Gruppierungen Netzwerke gebaut, um oder uns einbeziehen lassen in Netzwerke, um einfach so eine Art Grundwasserspiegel zu heben für Erreichbarkeit von Wohl oder in der Heilsarmee Heil. Aber Heil eben nicht nur im Sinne von Gott, sondern auch im Sinne von körperlichem, zeitlichem Heil.
0: Nach der Musik berichtet Ihnen Frank Heinrich mehr über die Heilsarmee in Chemnitz.

0: Frank Heinrich sitzt als Abgeordneter im Deutschen Bundestag und engagiert sich bei der Heilsarmee. Die Gemeinde ist in Chemnitz gewachsen.
1: Und das hat gut geklappt, die Gemeinde ist gewachsen, die Sozialarbeit wurde anerkannt und irgendwann fragte ich mich dann, oder auch mich Leute, ob ich meine Stimme nicht mehr einbringen will zugunsten dieser Gesellschaft, auch dann in Chemnitz, insbesondere in dem Stadtteil, in dem wir arbeiteten. Und das führte dann dazu, dass ich mich auch politisch engagiert habe.
2: Als Christ in der Politik, man sagt immer so gerne, naja, die sind nur in einer Partei aufgehoben und so weiter. Wie lässt sich das so vereinbaren?
1: Also ich mache keine Aussage über das, wo Christen in die Politik gehen müssen. Jeder muss da auch seine Art finden. Da gibt es verschiedene Zugänge. Man sollte wirklich sich dann bemühen, rauszufinden, was denken die Leute denn, was unterschreibe ich denn mit meiner Mitgliedschaft? Und da gibt es einfach unterschiedlich gestrickte Leute. Dann gibt es unterschiedlich gestrickte Städte oder Gemeinden, in denen man das tun kann. Und da ist es möglicherweise wichtiger, in einem Thema dabei zu sein. Und das repräsentiert möglicherweise eine andere Partei. Also ich mache da keine Vorvereinnahmung. Bei mir war es die politische und Situationsnähe in Chemnitz und die Grundlage des Menschenbildes. Ich bin CDU-Mitglied, unter anderem, weil ich mich und andere Kollegen und bis hin zu Muslime, die ja auch bei uns Mitglied sein können, zurückführen kann auf dieses System von christlichem Menschenbild und christlichem Weltbild. Und da hinein muss sich jeder CDU-Abgeordnete, jedes CDU-Mitglied zurückführen lassen.
2: Ist es nicht so, wenn die Leute es erfahren, aha, sie sind Christ, dann erwarten sie also, dass sie jetzt ganz besonders handeln, vielleicht ganz besonders gut sind? Ist das nicht so ein bisschen so ein Spannungsfeld?
1: Ja, aber da kann ich denen ja in dem Moment nicht unbedingt helfen. Ich will Vorbild sein, das bin ich als Abgeordneter. Und ich will Vorbild sein, das bin ich als Christ. Das heißt aber nicht, dass ich das an der gleichen Stelle bin. Ich will meinen Job jetzt als Abgeordneter so gut wie nur möglich machen. Genauso mit der gleichen Herzenshaltung, wie ich vorher Heilsarmee-Offizier war. Oder davor war ich Sozialarbeiter. Also mit bestem Wissen und Gewissen, mit all den Kräften und dem Potenzial, was mir zur Verfügung steht. Und dann kann man in bestimmten Wertefragen tatsächlich prüfen, wie würde ich denn jetzt als Christ handeln? Oder wie denke ich denn jetzt, um es mal einfach zurückzufinden, wie würde Jesus denn jetzt handeln? Und das muss nicht unbedingt am Parteinamen sich festmachen.
0: Nach der Musik berichtet Frank Heinrich mehr über sein Engagement in seinem Stadtviertel in Chemnitz.
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0: Frank Heinrich sitzt als Abgeordneter im Deutschen Bundestag und engagiert sich bei der Heilsarmee. Die Gemeinde ist in Chemnitz gewachsen.
1: Ich bin eingeladen worden, weil man mir das unterstellt hat, positiv unterstellt hat, dass ich Christ bin. Und wenn ich Pastor war, dann werde ich natürlich auch Dinge in den Mund nehmen und bereit sein, dafür Stellung zu beziehen. Und das mache ich auch gerne. Also ich bin immer noch jemand, in der Heilsarmee ist das so, dass man Herz, Hand und Mund in die Waagschale wirft. Herz, weil mein Glaube einfach mein Leben ausmacht und mein Leben prägt. Und meine Art und Weise damit auch prägt, wie ich Politik mache. Aber das heißt nicht, dass es automatisch meine Politik prägt. Weil da können Sie und ich vollkommen eine andere Meinung beim gleichen Thema sein, obwohl wir beide Christen sind. Und Hand, weil ich mit Hand anlege. Das heißt, ich bin auch weiterhin bereit, an die Enden der Gesellschaft zu gehen und für die zu sprechen. Stimme für die zu sein. Und an der Stelle auch Mund zu sein. Mund für Evangelium, wenn ich geladen bin, eine Predigt zu halten. Aber auch Mund für die Leute, die ganz am Rand stehen.
0: Liebe Hörer, in der nächsten Sendung setzen wir das Interview mit dem Bundestagsabgeordneten Frank Heinrich fort.

0: Liebe Hörer in der Andacht von Anselm Zellen, geht es heute um das Thema Gott von ganzem Herzen suchen.
1: Der Physiker und Atomforscher Heisenberg hat einmal gesagt, die Welt von heute gleicht einem wundervollen Ozeandampfer. Die komplizierten Maschinen funktionieren gut, die Passagiere tanzen zur Bordmusik und in den Küchen wird ausgezeichnet gebraten und gekocht. Alle sind vergnügt und tätig. Das Ganze ist großartig. Nur der Anker fehlt und der Kompass funktioniert nicht. Das wundervolle Schiff treibt hilflos auf dem Ozean. Es ist nur eine Frage der Zeit, wann es an einem Eisberg oder an einer Klippe zerschellt. Lieber Hörer, wie viele unter uns gleichen den Menschen auf diesem Ozeandampfer? Sie lassen sich treiben von Wünschen, Leidenschaften und Begierden. Ich kenne so viele, für die das Leben keinen Sinn hat. Sie schlagen die Zeit tot und fragen nicht nach dem Woher und dem Wohin. Der Kompass ist kaputt. Ein Ziel fehlt. Und es ist nur eine Frage der Zeit, wann die Katastrophe kommt. Aber wir können den Kurs unseres Lebensschiffes ändern und auf ein lohnendes Ziel zusteuern. In welcher Weise wird ganz deutlich durch ein Bibelwort und steht in Jeremia 29, 13 bis 14. Es ist die Jahreslosung 2000 der Kirchengemeinden. Gott spricht, wenn ihr mich von ganzem Herzen suchen werdet, so will ich mich von euch finden lassen. Gott lässt sich von suchenden Menschen finden. Wer Gott von Herzen sucht, der erhält Vergebung für seine Vergangenheit, Beistand für die Gegenwart und Hoffnung für die Zukunft. Suchende Menschen gibt es erstaunlich viele. Die meisten meiner Freunde sind Konsumenten auf der Suche nach Lebensgenuss, nach Spaß, aber auch nach Sinn. Viele suchen nach einem höheren Wesen in den fernöstlichen Religionen oder im Atheismus. Doch wird sich der lebendige Gott so finden lassen? Bei Jesus Christus geht es um den vollen Einsatz Gottes für uns Menschen. Genau solch einen Einsatz erwartet Gott von den Menschen ihm gegenüber. Er hat diesen Einsatz auch von mir erwartet, und als ich ihm mein Herz hingab, kam Gott in mein Leben. Deshalb betont die Bibel die Haltung des Suchenden so deutlich. Von ganzem Herzen. Nicht halbherzig oder so nebenbei, sondern mit unserer ganzen Person erwartet Gott unsere Hinwendung. Nehmen Sie den Anfang dieses neuen Tages zum Anlass einer neuen Hinwendung zum lebendigen Gott. Wenn Sie nach ihm suchen, dann wird er sich darüber freuen und sich von Ihnen finden lassen. Das verspricht er uns in der Bibel. Bittet Gott und er wird euch geben. Sucht und ihr werdet finden. Klopft an, dann wird euch die Tür aufgetan.
0: Liebe Hörer, heute sprach Frank Heinrich über seine Arbeit als Bundestagsabgeordneter und Pastor der Heilsarmee. In der nächsten Sendung setzen wir das Interview mit Frank Heinrich fort. Falls Sie Fragen oder Anregungen haben, können Sie uns schreiben oder anrufen. Die Angaben folgen mit der nächsten Melodie. Wir wünschen Ihnen Gottes Segen.
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Ich wünsche Ihnen noch Gottes Segen.

0: ist der Ball.
1: Alles dreht sich um ein Stück rundes Leder. Was fasziniert so sehr an diesem Spiel? Ist es allein ein wohltuender Ausgleich zum stressigen Alltag? Ein Abschalten und Ablenken von täglichen Sorgen und Problemen? Ist Fußball nicht eine wunderbare, völkerverbindende Angelegenheit? Es ist doch wahrlich besser, wenn sich Völker auf grünem Rasen im Stadion gegenübertreten, als sich in kriegerischen Kämpfen zu zerfleischen. Allerdings setzt das voraus, die sportlichen Spiele auch als Spiele zu betrachten und nicht tot ernst zu nehmen. Nur so können alle diese Spiele als wohltuende Abwechslung fröhlich und entkrampft genießen. Wer den Sport überbewertet, läuft Gefahr, sich mit Leib und Seele daran zu hängen. Das kann so weit gehen, dass das eigene Leben völlig auf den Sport ausgerichtet und davon abhängig wird. Doch was ist, wenn der eigene Lieblingsverein verliert? Wenn gar heftige Auseinandersetzungen ausbrechen und Vorwürfe von Korruption das wunderbare Bild zu einem Zerrbild verkommen lassen? Außerdem, was haben eigentlich meine Lieblingsspieler mit meinem Leben zu tun, wenn es handfeste Krisen gibt und ich Hilfe brauche?

0: Probleme und Nöte, meine unauffällige und unbedeutende tägliche Existenz zu verdrängen und mich mit den strahlenden Sportsiegern so zu identifizieren, dass ich im Dazugehören eine wahre Größe erfahre. Dann wird Sport zu meinem Leben. Selbstverständlich gilt das auch für jeden anderen Lebensbereich, wie etwa Musik, Auto, Urlaub, Hobby, Geld und anderes mehr. Wenn der Sport religiös überhöht wird, bis er förmlich zu Fieberzuständen führt, dann ist das, wie jedes Fieber, Anzeichen für einen Krankheitsherd. Diese Krankheit besteht in einer inneren Leere. Dem Patienten fehlt die gesunde Lebensgrundlage und Lebensfülle. Es fehlt eine Verankerung, die mich und mein Leben in allen Lagen befestigt. Die Verankerung in dem, von dem alles Leben kommt, dem lebendigen Gott, der alle Menschen geschaffen hat. Ohne den Anschluss an den lebendigen Gott bleibt das Leben leer und ist der Mensch auf der Suche nach Ersatz. Fußball kann mir ein paar interessante Stunden und einige Höhepunkte im Lebensalltag bescheren, trägt mich aber nicht durch die Höhen und Tiefen des Lebens. Sport ja, als unterhaltsame Zugabe, aber nicht als Ersatz für den lebendigen Gott. Wenn ich Fußball hautnah erleben will, muss ich mich ins Stadion begeben. Gott lädt mich ein, in sein Stadion zu kommen, nämlich in die Kirche. Dort nimmt er mit mir Kontakt auf durch sein Wort und zeigt mir, wie er meine Lebensgrundlage und Lebensfülle sein will. Diese Lebensfülle schenkt er uns in seinem Sohn Jesus Christus. Jesus Christus lässt sich von uns nicht anhimmeln, sondern er steigt vom Himmel herunter auf die Erde, um uns dort zu suchen, wo wir mit all unseren Nöten sind. Er schenkt uns eine unmittelbare Nähe, die uns alle Idole niemals geben können. Jesus Christus lädt uns ein: Kommt her zu mir alle, die ihr müde geworden und beladen seid. Lassen Sie sich zu ihm einladen und genießen Sie von diesem Standort aus, ohne sich davon gefangen nehmen zu lassen, ganz gelassen und entspannt die Großereignisse des Sportes oder anderer Bereiche in Ihrem Leben.
1: Das war Dr. Horst Neumann von der Dr.
2: Stunde. Es ist 6:30 Uhr.

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1: Herzlich willkommen zu einer weiteren Ausgabe der Sendereihe Durch die Bibel. Wir machen weiter mit unserer Betrachtung des Römerbriefes. In den Kapiteln 1 bis 8 hat Paulus das Thema der Rechtfertigung des Menschen entfaltet. Der Tenor ist dabei, die Bereitstellung der Gerechtigkeit kommt von Gott. Darauf baut Paulus nun auf, wenn er im 9. Kapitel auf den Heilsplan Gottes zu sprechen kommt. Damit verbunden ist eine intensive Beschreibung dessen, was das Volk Israel in Gottes Augen ist.

Wir sind nun im zweiten Hauptteil des Römerbriefes angekommen. Dieser Brief enthält in den Kapiteln 1 bis 8 die Schwerpunkte der Lehre des Apostels Paulus. Danach in den Kapiteln 9 bis 11 behandelt Paulus den Heilsplan Gottes für das Volk Israel, um dann in den Kapiteln 12 bis 16 auf die Pflichten der Christen überzugehen. Die ersten 8 Kapitel haben also den Glauben betont. Die Kapitel 9 bis 11 beschreiben die Hoffnung und die Kapitel 12 bis 16 die Liebe. Paulus hat die ersten 8 Kapitel abgeschlossen. Er hat dabei die Erlösung auf eine breite Grundlage gestellt, weil die ganze menschliche Gattung verloren ist. Sie sind allesamt Sünder und ermangeln des Ruhmes, den sie bei Gott haben sollten. Römer 3, Vers 23. Gott hat jedem Einzelnen die Erlösung angeboten, und zwar nur auf einer Basis, dem Glauben an den Herrn Jesus Christus. Paulus ist nun dazu in der Lage, einen zweiten Bereich zu erörtern. Einige Bibelausleger haben versucht, über diesen Abschnitt hinwegzugehen, indem sie ihn als Anhang benannten. Andere spielen seine Bedeutung herunter, indem sie ihn als Einschub und als nicht wirklich zum Thema gehörig bezeichnen. Nichtsdestotrotz, er ist nicht nur richtig platziert, er ist sogar für die ganze Lehre und Logik des Apostels unverzichtbar. Es gäbe auch Sinn, wenn man die Kapitel 8 und 12 wie zwei Güterwagen einfach aneinander hängen würde, aber Paulus hat keinen Güterzug zusammengestellt, als er den Römerbrief schrieb. Der Brief ist kein Güterzug, sondern ein fließender Strom. Die Kapitel 9 bis 11 können nicht mehr herausgenommen werden, genauso wenig wie der mittlere Teil des Mississippi will man keine Verheerung anrichten. So sah es auch der anglikanische Pastor Griffith Thomas. Er schreibt, die Kapitel 9, 10 und 11 sind ein integraler Bestandteil des Briefes und wesentlich für seine richtige Interpretation. Es gibt bestimmte eindrucksvolle Einzelheiten, welche die Bedeutung dieses Abschnitts erhellen. Zu nennen sind der psychologische Umstand, der geschichtliche und der dogmatische. Der psychologische Umstand hängt mit der persönlichen Erfahrung des Apostels Paulus zusammen. Es ist vollkommen falsch, wie manche behaupten, dass der Römerbrief vom Kopf des Apostels und der Galaterbrief von seinem Herzen herrühre. Im Gegenteil. Das Herz des Apostels liegt ja aufgedeckt vor uns in den Eingangsworten des 9. Kapitels. Ja, eigentlich in dem ganzen Abschnitt. Es befindet sich ein tiefer Einschnitt zwischen dem Kapitel 8 und dem Kapitel 9. Das 8. Kapitel schließt ab auf der hohen Ebene des Triumphs und der Freude im Ausblick darauf, dass es keine Trennung gibt von der Liebe Gottes in Christus Jesus, unserem Herrn. Kapitel 9 beginnt auf der Tiefebene der Verzweiflung und des Kummers. Offensichtlich war es der Themenwechsel, der zu diesem Kummer beim Apostel führte. Das werden wir beobachten, wenn wir den Text betrachten. Der geschichtliche Umstand berücksichtigt die spezielle Lage und Fragestellungen in den Tagen des Paulus. Die moderne Auslegung hat es teilweise versäumt, diesen Faktor in Betracht zu ziehen. Die heutige Kirche ist zum größten Teil heidenchristlich, also nicht jüdisch, und der jüdische Hintergrund wird dadurch oft vergessen. Man geht häufig davon aus, dass die alttestamentlichen Verheißungen in die Kirche eingeflossen seien und damit seien sie darin aufgegangen. Diese willkürliche Annahme aber besagt, die Kirche ist Erbe der Verheißungen des Alten Testaments und Gott habe mit dem Volk Israel nichts mehr vor. Vor einiger Zeit hielt eine christliche Organisation einen prophetischen Kongress ab in Jerusalem. Das war ziemlich lachhaft, weil ein Treffen, das so wichtig sein sollte, als Sturm im Wasserglas zum Abschluss kam. In vielen Berichten über den Kongress hieß es, die Stadt Jerusalem habe nicht einmal gewusst, dass er stattgefunden hat. Es wäre einmal reizvoll, diesen Kongress mit dem Apostelkonzil in Jerusalem aus Apostelgeschichte 15 zu vergleichen, wo damals die ganze Stadt in Bewegung geriet. Die Hälfte der Teilnehmer des modernen Kongresses hatten einen Platz für das Volk Israel in Gottes Zukunftsplan nicht im Blick. Sie meinten, Israel sei für Gott erledigt. Wenn das so richtig wäre,
Weshalb sind sie dann nach Jerusalem gegangen, um einen prophetischen Kongress abzuhalten? Sie hätten genauso gut in ein unbedeutendes Dorf an der Westküste der USA oder in Texas gehen können. Gott ist allerdings, wie wir noch sehen werden, keineswegs mit Israel fertig. Der Theologe Stifler formuliert diese Ansicht so: Christliche Ausleger haben stillschweigend angenommen, dass die Zeit des Judentums vorbei sei, dass vielmehr eine auserwählte Kirche, die die Unterschiede verwischt und die auf dem Glauben an Christus aufgebaut ist, der Absicht von Gesetz und Propheten entspräche. Und es sei die Pflicht aller Juden, ihre Besonderheiten fallen zu lassen und der Kirche beizutreten. Es würden auch die Juden dem Paulus eine solche Annahme unterstellen. Es wurde merkwürdigerweise vergessen, dass die Mutterkirche in Jerusalem und Judäa jemals auch nur einen Nichtjuden in ihrer Mitte hatte. Es hätte auch keiner aufgenommen werden können. Und jedes Glied dieser Urgemeinde von Zehntausenden ist ein diensteifriger Verfechter des Gesetzes gewesen. Siehe Apostelgeschichte 21, Vers 20. Sie haben Jesus als ihren Messias angenommen, gaben aber daraufhin keine ihrer alttestamentlichen Gebräuche und Hoffnungen auf. Das Christentum hat nicht wenig zu leiden gehabt unter dem ständigen Versuch, die Dinge nicht aus jüdischer, sondern heidnischer Perspektive zu deuten. Die Kirche von Jerusalem und nicht die von Antiochien oder Ephesus oder Rom bietet den einzig angemessenen historischen Zugang. So James Stifler in seinem Buch über den Römerbrief. Es handelt sich um eine sehr begrenzte Sicht, wenn man annimmt, Gott habe mit dem Volk Israel nichts mehr vor. Auf die Frage, hat denn Gott sein Volk verstoßen, antwortet Paulus mit einer scharfen Verneinung: Das sei ferne. Römer 11, Vers 1. Paulus hat vor, etwas Bestimmtes zu zeigen: dass sich die Verheißungen, die Gott dem Volk Israel gegeben hat, auch an diesem Volk erfüllen werden. Er wird dann auch zeigen, dass Gott der Gemeinde bestimmte Zusagen gemacht hat. Und heute ist es so, da ruft Gott aus Juden und Nichtjuden ein auserwähltes Volk heraus, um die Gemeinde zu bauen. Genau das ist das Ergebnis, zu dem das Konzil in Jerusalem kam. Das ist dann auch eigentlich die Schlüsselstelle zur Auslegung von Prophetie. In Apostelgeschichte 15 heißt es: Danach, als sie schwiegen, antwortete Jakobus und sprach: Ihr Männer, liebe Brüder, hört mir zu. Simon hat erzählt, wie Gott zum ersten Mal die Heiden gnädig heimgesucht hat, um aus ihnen ein Volk für seinen Namen zu gewinnen. Und dazu stimmen die Worte der Propheten, wie geschrieben steht: Danach will ich mich wieder zu ihnen wenden und will die zerfallene Hütte Davids wieder bauen, und ihre Trümmer will ich wieder aufbauen und will sie aufrichten, damit die Menschen, die übrig geblieben sind, nach dem Herrn fragen. Dazu alle Heiden, über die mein Name genannt ist, spricht der Herr, der tut, was von alters her bekannt ist. Apostelgeschichte 15, Vers 13 bis 18. Jakobus stellt also klar, dass Gott für seinen Namen ein Volk herausruft. Wenn er damit fertig ist, wird er die Gemeinde von der Erde wegnehmen und sich wieder Israel zuwenden. Aber auch zu dieser Zeit ist Gott mit den Nichtjuden noch nicht fertig. Uns wird gesagt, dass alle geretteten Heiden mit Israel zusammen in Gottes Reich eintreten werden und Gottes Reich wird dann auf dieser Erde errichtet. Dieser historische Umstand kann nicht außer Acht gelassen werden. Der dogmatische Faktor bezieht sich auf die richtige Deutung der Zeitalter und der souveränen Absichten Gottes. Paulus hat in den ersten 8 Kapiteln die wichtigen Themen Sünde, Erlösung und Heiligung entfaltet, in ihrem ganzen Umfang von der Gnade angefangen bis zur Herrlichkeit. In der Gegenwart haben Nationalität, religiöse Rituale und Zeremonien vor Gott keine Bedeutung. Glaube ist das Einzige, was Gott vom Menschen akzeptiert. Jede beliebige Person, ohne Rücksicht auf Abstammung oder Voraussetzungen, kann Barmherzigkeit finden. Das scheint die Unterschiede, die das Alte Testament macht, einzuebnen, doch Paulus ist dabei, eine Antwort darauf zu geben, und er beginnt mit einer rhetorischen Frage. Hat denn Gott sein Volk verstoßen? Römer 11, Vers 1. Die Antwort ist natürlich, dass er das nicht getan hat.
Vielleicht erinnern Sie sich, dass Paulus diesen Brief mit der Aussage einleitete, dass das Evangelium gerichtet ist an die Juden zuerst, Römer 1, Vers 16. Und das bezieht sich meiner Meinung nach darauf, dass es zeitlich zuerst den Juden gegeben wurde. Die Kapitel 9 bis 11 sind im Römerbrief ein sehr wichtiger Abschnitt. Mag er sich auch nicht primär mit christlicher Glaubenslehre beschäftigen, gehört er doch zum eschatologischen, das heißt den prophetischen Teil der Bibel. Und er zeigt, dass Gott mit Israel noch nicht fertig ist. Wenn nun mit Kapitel 9 begonnen wird, muss ich vorausschicken, dass es darin um Gottes früheres Handeln mit Israel geht. Im 10. Kapitel werfen wir einen Blick auf Gottes jetziges Handeln und in Kapitel 11 auf sein zukünftiges Handeln mit Israel. Der Beweggrund Gottes für sein Handeln mit diesem Volk in der Vergangenheit hatte seinen Ursprung nicht in den außergewöhnlichen Qualitäten und überlegenen Anstrengungen dieses Volkes. Im Gegenteil, alle Taten Gottes haben ihren Ursprung in seinem eigenen souveränen Willen. Er handelt aus Barmherzigkeit in seinem Umgang mit Israel, und das tut er auch mit allen anderen, mit Ihnen und mir. Eine Aussage von Martin Luther liefert eine passende Einführung zu diesem Kapitel. Wer die Passion, das Kreuz und den Todeskampf nicht kennengelernt hat, kann das Thema Vorherwissen, die Gnadenwahl, nicht ohne Verletzung und ohne innere Feindschaft gegen Gott abhandeln. Deshalb hüte dich davor, Wein zu trinken, solange du noch ein Säugling bist. Es ist starke Medizin, mit der wir uns hier befassen. Im neuen, jetzt beginnenden Abschnitt liefert Paulus eine Definition. Paulus beginnt in Vers 1 mit den Worten: Ich sage die Wahrheit in Christus und lüge nicht, wie mir mein Gewissen bezeugt im Heiligen Geist. Das wirkt wie eine sehr formelle Einleitung aus der Feder dieses Apostels, aber denken Sie daran, zu der Zeit, als er diese Sätze aufschrieb, stand Paulus unter Anklage. Man hielt ihn für einen Feind seines eigenen Volkes. In Apostelgeschichte 23, Vers 12 wird berichtet: Als es aber Tag wurde, rotteten sich einige Juden zusammen und verschworen sich, weder zu essen noch zu trinken, bis sie Paulus getötet hätten. Paulus benutzt hier eine Ausdrucksweise, die bei ihm häufiger Verwendung findet: Ich sage die Wahrheit und lüge nicht. Und worin er die Wahrheit sagt, das berichtet er in Vers 2, nämlich: Dass ich große Traurigkeit und Schmerzen ohne Unterlass in meinem Herzen habe. Es ist ein Ding der Unmöglichkeit, sich so in Paulus hineinzuversetzen, um hinreichend den Schmerz, den der große Apostel um seine eigene Nation empfunden hat, würdigen zu können. Seine Geduld, die er angesichts der ständigen Verfolgungssituation unter Beweis gestellt hat, liefert einen Hinweis darauf. Er wusste, welche Empfindungen sie gegenüber Christus und das Christentum in sich trugen, denn er hatte einst selbst so gefühlt. Er war ein Pharisäer, ein Vorstandsmitglied gewesen. Er hatte das Verlangen, dass sie so wie er zu Christus fänden. Wie groß dieses Verlangen war, zeigt Vers 3. Ich selber wünschte, verflucht und von Christus getrennt zu sein für meine Brüder, die meine Stammverwandten sind nach dem Fleisch. Ich biete Ihnen dazu eine andere Übersetzung. Denn ich wünschte, aber das ist nicht möglich, dass ich selbst um meiner Brüder willen, meiner Stammverwandten nach dem Fleisch, verflucht, das heißt zur Vernichtung bestimmt und von Christus getrennt wäre. Allerdings fällt es mir doch nicht so ganz leicht, Paulus hier zu verstehen, hat er doch gerade in Kapitel 8 gesagt, dass nichts uns von Gottes Liebe trennen kann, die in Christus Jesus ist. Nun sagt Paulus: Ich wünschte, ich wäre verflucht. Das ist müßiges Wünschen, lieber Paulus, möchte ich sagen. Du kannst gar nicht verflucht sein. Das hast du uns doch gerade erst gesagt. Das zeigt, dass es sich hier nur um eine rhetorische Ausdrucksweise handelt. Denn würde man so etwas ernst meinen, wäre man nicht zurechnungsfähig. Doch mit dem Apostel Paulus hat man immer zu rechnen. In der Regel verwendet er auch keine rhetorischen Tricks. Also glaube ich, dass er ausdrücken will, was eine etwas freiere Übersetzung so formuliert: Käme es meinen Brüdern, meinem eigenen Volk zugute, ich würde es auf mich nehmen, verflucht und von Christus getrennt zu sein. Natürlich, so wäre hier zu ergänzen, weiß ich, dass ich nicht unter dem Fluch stehen kann.
Johann Albrecht Bengel sagte, es ist nicht leicht, das Maß der Liebe in einem Mose und einem Paulus einzuschätzen. Mose drückte dieselbe Einstellung in 2. Mose 32, Vers 31 und 32 aus. Als nun Mose wieder zu dem Herrn kam, sprach er, »Ach, das Volk hat eine große Sünde getan, und sie haben sich einen Gott von Gold gemacht. Vergib ihnen doch ihre Sünde. Wenn nicht, dann tilge mich aus deinem Buch, das du geschrieben hast.« Um wen es sich bei den Gliedern des Volkes Israel handelt, das erklärt Paulus in den Versen 4 bis 5. Die Israeliten sind, denen die Kindschaft gehört und die Herrlichkeit und der Bund und das Gesetz und der Gottesdienst und die Verheißungen, denen auch die Väter gehören und aus denen Christus herkommt nach dem Fleisch, der da ist Gott über alles gelobt in Ewigkeit. Amen. Paulus stellt die Frage, wer sind die Israeliten? Er gibt 8 Punkte, die die Israeliten kennzeichnen. Erstens, die Kindschaft. Mit Kindschaft ist die Zugehörigkeit zum Volk Gottes verbunden. Sie bezieht sich auf die nationale Gesamtheit, nicht auf einzelne Personen. Die einzige Nation, die Gott jemals als Sohn bezeichnet hat, ist das Volk Israel. Im 2. Buch Mose heißt es, »Und du sollst zu ihm sagen, so spricht der Herr, Israel ist mein erstgeborener Sohn.« 2. Mose 4, Vers 22. Weiter heißt es in 5. Mose 7, Vers 6, »Denn du bist ein heiliges Volk dem Herrn, deinem Gott. Dich hat der Herr, dein Gott, erwählt zum Volk des Eigentums aus allen Völkern, die auf Erden sind.« Entweder hat Gott das so gesagt, weil er es so meinte, oder er meinte es nicht. Aber wenn er es nicht so gemeint haben sollte, warum sollte man dann an eine Bibelstelle wie Johannes 3, Vers 16 glauben? Beide Verheißungen stehen schließlich in demselben Buch. Ich glaube Johannes 3, Vers 16 und ich glaube 5. Mose 7, Vers 6. Gott hat noch gesagt, als Israel jung war, hatte ich ihn lieb und rief ihn meinen Sohn aus Ägypten. Hosea 11, Vers 1. Gott spricht von dem Volk, nicht nur von einem Einzelnen, vom Volk Israel als seinem Sohn. Er tat das sonst nie bei irgendwelchen anderen Leuten. Die Kindschaft gehört Israel. Zweitens, die Herrlichkeit. Das war die erfahrbare Gegenwart Gottes bei ihnen, die handgreiflich in der Stiftshütte und später im Tempel erkennbar wurde. Das macht 2. Mose 40, Vers 35 deutlich. Und Mose konnte nicht in die Stiftshütte hineingehen, weil die Wolke darauf ruhte und die Herrlichkeit des Herrn die Wohnung erfüllte. Die Kinder Israel waren das einzige Volk, das jemals mit dieser sichtbaren Gegenwart Gottes zu tun hatte. Es gibt heute keine sichtbare Gegenwart Gottes mehr. An diese Tatsache gilt es zu denken. Vor vielen Jahren gab es einen Evangelisten, der im Süden Kaliforniens ein Zelt aufstellte. Er prahlte damit, dass man Engel sehen könnte, die würden oben auf dem Zelt herumlaufen. Und man würde auch Engel innerhalb des Zeltes sehen können. In dem Augenblick, in dem er so etwas sagte, wusste ich, dass da etwas total falsch sein musste. Ich wusste auch, dass es wohl eine Erklärung dafür geben müsste, und so war es auch. Der Mann starb als Alkoholiker. Ich kann mir vorstellen, dass man nach 2 oder 3 Gläsern Alkohol Engel sehen kann, die auf dem Zelt herumlaufen. Und wahrscheinlich hat er sie gesehen. Aber nur Israel hatte wirklich mit der sichtbaren Gegenwart Gottes zu tun. Die Kirche hat sie nicht. Wieso nicht? Weil der Geist Gottes in jedem Gläubigen wohnt. Und der macht den lebendigen Christus real erfahrbar, der zur Rechten Gottes ist. Drittens. Der Bund. Gott hat mit dem Volk Israel zu verschiedenen Zeiten einen Bund geschlossen. Und dazu gehört, dass er beabsichtigt, seine Zusagen einzuhalten. Vieles von dem Zugesagten hat er schon ausgeführt. Er hat gesagt, er würde sie für alle Völker zum Segen setzen. Er sagte David zu, dass einst der eine aus der Linie seiner Nachfahren kommen würde. Das alles ist im Herrn Jesus Christus erfüllt worden. Gott hat häufig einen Bund mit Israel geschlossen, mit Abraham, mit David, mit der ganzen Nation. Und das hat er nicht mit irgendeinem anderen Volk getan.
Israel gehört der Bund. Viertens, das Gesetz. Das mosaische Gesetz wurde dem Volk Israel gegeben. Werdet ihr nun meiner Stimme gehorchen und meinen Bund halten, so sollt ihr mein Eigentum sein vor allen Völkern, denn die ganze Erde ist mein. 2. Mose 19, Vers 5. Dann sagt Gott in 2. Mose 31, Vers 13 auch noch: Sage den Israeliten, haltet meinen Sabbat, denn er ist ein Zeichen zwischen mir und euch von Geschlecht zu Geschlecht, damit ihr erkennt, dass ich der Herr bin, der euch heiligt. Sehen Sie, das gilt für das Volk Israel, wie man hier gut erkennen kann. Ich bin gefragt worden, warum ich nicht den Sabbat halten würde. Meine Antwort lautet: Ich halte ihn nicht, weil ich kein Glied des Volkes Israel bin. Andere haben mich gefragt: Hat denn Gott jemals den Sabbattag abgeändert? Nein, Gott hat den Sabbattag nicht geändert, aber ganz sicher hat er uns verändert. Wir sind in Christus. Und das ist eine neue Beziehung. Israel gab er das mosaische Gesetz. Fünftens, der Gottesdienst. Er hatte mit der Anbetung in der Stiftshütte und im Tempel zu tun. Die Israeliten sollten ein königliches Priestertum sein. Und ihr sollt mir ein Königreich von Priestern und ein heiliges Volk sein. Das sind die Worte, die du den Israeliten sagen sollst. 2. Mose 19, Vers 6. Das Volk hat Gott zwar in der Hinsicht enttäuscht, aber Gott gab seine Absicht, dass sie Priester sein sollten, nicht auf. Gott nahm den Stamm Levi und gab ihm die Verantwortung, in der Stiftshütte zu dienen und für sie Verantwortung zu tragen, wie später für den Tempel. In der Zukunft, im tausendjährigen Reich, von dem die Bibel spricht, siehe Offenbarung 20, wird das Volk Israel erneut Gottes Priesterschaft auf der Erde sein. Sechstens, die Verheißungen. Das Alte Testament ist voll von Verheißungen für dieses Volk. Gott sagte Josua: Mein Knecht Mose ist gestorben, so mach dich nun auf und zieh über den Jordan, du und dies ganze Volk, in das Land, das ich ihnen, den Israeliten, gegeben habe. Josua 1, Vers 2. Die Kinder Israel sollten das Land besitzen. Ich war vor einiger Zeit im Heiligen Land, aber ich ging nicht über den Jordan, weil man nicht für meine Sicherheit garantieren konnte. Wahrscheinlich hätte jemand auf mich geschossen. Vor einigen Jahren habe ich tatsächlich den Jordan überschritten, aber nicht, weil Gott es Josua und dem Volk Israel befohlen hatte. Ich war niemals der Meinung, dass irgendein Teil dieses Landes mir gehörte. Es ist mittlerweile zu erkennen, dass das Land beginnt, wie eine Rose zu blühen, aber viel Land ist immer noch unfruchtbar. Es wird wieder ein schönes Land sein, wenn Jesus Christus kommt, um zu herrschen. Es war nie mein Land, und wird es auch nie werden. Das heilige Land war ausschließlich den Juden gegeben. Siebtens, die Väter. Das bezieht sich in erster Linie auf Abraham, Isaak und Jakob. Achtens, Christus, der Messias. Er stammt aus Israel nach dem Fleisch. Als er auf diesen Planeten kam, kam er als Jude. Die Frau am Jakobsbrunnen bezeichnete ihn als einen Juden. Siehe Johannes 4, Vers 9. Paulus hält es für wichtig, mitzuteilen, dass wir ihn nicht mehr nach dem Fleisch kennen. Darum kennen wir von nun an niemanden mehr nach dem Fleisch. Und auch wenn wir Christus gekannt haben nach dem Fleisch, so kennen wir ihn doch jetzt so nicht mehr. 2. Korinther 5, Vers 16. Paulus erkennt in Jesus Gott. Für Paulus ist er der Gottmensch. Johannes 1, Vers 14 besagt: Und das Wort ward Fleisch und wohnte unter uns, und wir sahen seine Herrlichkeit, eine Herrlichkeit als des eingeborenen Sohnes vom Vater, voller Gnade und Wahrheit. Christus kam als ein menschliches Baby zum Volk Israel. Die Frau am Brunnen erkannte in ihm einen Juden, und ich denke, sie war in einer besseren Lage zu sagen, wer er war, als irgendein Wissenschaftler in New York City auf einem Drehstuhl in einer muffigen Bibliothek. Vielleicht sollte Christus, der Messias, von den anderen sieben Kennzeichen unterschieden werden, weil er größer ist als alle anderen. Der Schreiber des Hebräerbriefes wusste: Denn er nimmt sich nicht der Engel an, sondern der Kinder Abrahams nimmt er sich an. Hebräer 2, Vers 16.
Wir haben es in den ersten Versen vom 9. Kapitel des Römerbriefs zu tun bekommen mit dem auserwählten Volk Gottes. Paulus hat zuletzt von 8 Kennzeichen des Volkes Israel gesprochen. Und darauf baut er in den folgenden Kapiteln auf. In der nächsten Ausgabe der Sendereihe Durch die Bibel steht aber erst einmal der 2. Teil des 9. Kapitels des Römerbriefs im Mittelpunkt. Bis dahin auf Wiederhören und Gott befohlen.

0: Es ist 7 Uhr.
1: 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Es überschattete sie eine lichte Wolke, und siehe, eine Stimme erging aus der Wolke, die sprach: Dieser ist mein geliebter Sohn, an dem ich Wohlgefallen gefunden habe. Ihn hört. Als sie aber ihre Augen erhoben, sahen sie niemand als Jesus allein. Das sind Worte aus Matthäus 17, die Verse 5 und 8. Jesus Christus kennenlernen, vom Vater geliebt. Dieser ist mein geliebter Sohn. Diese Worte Gottes hören die drei Jünger, Petrus, Jakobus und Johannes, als sie mit Jesus auf dem Berg sind, fernab von allen Herausforderungen des Alltags, allein mit ihrem Meister. Sie werden Augenzeugen seiner herrlichen Größe. Er wird für ihnen verwandelt. Sein Gesicht leuchtet wie die Sonne. Seine Kleider sind weiß, strahlend. Und dann erscheinen zwei geehrte Männer aus der ewigen Welt bei ihm, Mose und Elia. Damit Jesus nicht auf eine Stufe mit ihnen gestellt wird, betont Gott: Dieser ist mein geliebter Sohn. Auf ihn sollen die Jünger ihr Augenmerk richten. Gott liebt seinen Sohn in einem Maß, das wir uns nicht vorstellen können, und das schon seit ewigen Zeiten. Und doch hat er ihn auf die Erde gesandt, um hier zu leiden und zu sterben. Das tat er aus grenzenlosem Erbarmen, um Menschen zu retten. Wer jetzt gleichgültig oder gar feindlich an Gottes geliebtem Sohn vorbeigeht, beleidigt Gott. Gott akzeptiere ich, aber warum Jesus, ist keine Option. Denn jeder, der den Sohn leugnet, hat auch den Vater nicht. So steht es in 1. Johannes 2, Vers 23. Doch wer Jesus liebt, hat Gott ganz auf seiner Seite. Wer aber mich liebt, wird von meinem Vater geliebt werden, sagt Jesus später zu seinen Jüngern. Vielleicht mussten sie bei diesen Worten ihres Herrn an die Liebe des Vaters zu seinem Sohn denken, die Gott damals auf dem Berg verkündet hatte. Wer nun an Jesus glaubt, wird in diese Liebe, die Gott, der Vater, zu seinem Sohn hat, mit einbezogen. Ist das nicht großartig?

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Aus der Übersetzung Neues Leben lesen wir aus dem ersten Buch Chronik die Kapitel 24 und 25. Die Pflichten der Priester. Auch die Nachkommen Aarons wurden in Abteilungen zum Dienst eingeteilt. Die Söhne Aarons waren Nadab, Abihu, Eleasar und Itamar. Nadab und Abihu starben noch vor ihrem Vater und hatten keine Söhne. So blieben nur Eleasar und Itamar, die als Priester Dienst tun konnten. Mit der Hilfe Zadoks, eines Nachkommen Eleasars, und Ahimelechs, eines Nachkommen Itamars, teilte David die Nachkommen Aarons je nach ihren Pflichten in Gruppen auf. Die Nachkommen Eleasars wurden in 16, die Nachkommen Itamars in 8 Gruppen unterteilt, denn unter den Nachkommen Eleasars gab es mehr Männer als unter den Nachkommen Itamars. Sie wurden durch das Los eingeteilt, so dass niemand bevorzugt wurde, denn sowohl unter den Nachkommen Eleasars als auch unter den Nachkommen Itamars gab es führende Priester, die Gott geweiht waren. Der Schreiber Schemaja, der Sohn Netanels, ein Levit, hielt dies schriftlich fest. Dabei anwesend waren der König, die führenden Männer des Volkes, der Priester Zadok, Ahimelech, der Sohn Abiatas und die führenden Männer der Priester und Leviten. Die Nachkommen Eleasars und Itamars wurden jeweils abwechselnd ausgelost. Das erste Los fiel auf Jojarib, das zweite auf Jedaja, das dritte auf Harim, das vierte auf Seorim, das fünfte auf Malkia, das sechste auf Miamin, das siebte auf Hakkotz, das achte auf Abia, das neunte auf Jeschua, das zehnte auf Shechania, das elfte auf Eliashib, das zwölfte auf Jakim, das dreizehnte auf Hupa, das vierzehnte auf Jeschebab, das 15. auf Bilga, das 16. auf Immer, das 17. auf Hesie, das 18. auf Pizetz, das 19. auf Petachia, das 20. auf Jeheskel, das 21. auf Jachin, das 22. auf Gamul, das 23. auf Delaja, das 24. auf Maasia. Jede Gruppe erfüllte ihre Pflichten im Haus des Herrn gemäß den Vorschriften, die ihnen ihr Stammvater Aaron auf Befehl des Herrn, des Gottes Israels, gegeben hatte. Die Familien der Leviten. Zu den übrigen Leviten gehörten von den Nachkommen Amrams Shubael, von den Nachkommen Shubaels Jechdeja, von den Nachkommen Rehabjas Jeschia, der ihr Oberhaupt war, von den Nachkommen Jishas Shelomit, von den Nachkommen Shelomits Jahat, von den Nachkommen Hebrons, der erstgeborene Sohn Jeria, der zweite Amaja, der dritte Jahaziel und der vierte Jekamam, von den Nachkommen Usiels Micha, von den Nachkommen Michas Shamir, von den Nachkommen Jeschias, eines Bruders von Micha, Sechaja, von den Nachkommen Meraris Machli und Mushi, von den Nachkommen Jaasias Beno, von den Nachkommen Meraris über Jaasia, Beno, Shoham, Sakur und Ebri, von den Nachkommen Machlis, Eleasar, der selbst keine Söhne hatte, von den Nachkommen Kischs, Jerachmiel, von den Nachkommen Mushis, Machli, Eder und Jeremut, das waren die Sippen der Leviten. Wie die Nachkommen Aarons, ihres Stammesbrüder, wurden auch sie durch das Los eingeteilt, ohne Ansehen von Rang oder Alter. Wieder waren König David, Zadok, Ahimelech und die führenden Männer der Priester und Leviten anwesend. Die Pflichten der Sänger und Musiker. Dann ernannte David zusammen mit den Heerführern Männer aus den Sippen Asafs, Hemans und Jedutuns, die von Gott begeistert auf Harfen, Zittern und Zimbeln spielen sollten. Das folgende ist eine Liste ihrer Namen und Aufgaben. Von den Söhnen Asafs waren es Sakur, Josef, Netanja und Asarela. Sie dienten unter der Leitung ihres Vaters Asaf, der auf Anweisung des Königs Gott begeistert pries. Von den Söhnen Jedutuns waren es Gedalja, Zeri, Jeschaja, Haschabja, Matitja und Shimi, insgesamt 6. Sie dienten unter der Leitung ihres Vaters Jedutun, der von Gott begeistert die Harfe spielte, um den Herrn zu loben und zu preisen. Von den Söhnen Hemans waren es Bukia, Matanja, Usiel, Shubael, Jerimot, Hananja, Hanani, Eliata, Gidalti, Romamti, Esa, Joshbekasha, Maloti, Hotir und Mahasiot. Sie alle waren Söhne Hemans, des Sehers des Königs. Gott hatte ihm versprochen, ihn zu einem mächtigen Mann zu machen und schenkte ihm 14 Söhne und 3 Töchter. Alle diese Männer unterstanden der Leitung ihrer Väter Asaf, Jedutun und Heman.
Zu ihren Pflichten im Haus des Herrn gehörte es, den Gesang mit Zimbeln, Zithern und Harfen im Gottesdienst zu begleiten, so wie es der König angeordnet hatte. Sie und ihre Familien waren für den Gesang zur Ehre des Herrn ausgebildet und jeder einzelne von ihnen war ein geübter Sänger. Insgesamt waren es 288 Mann. Das Los bestimmte die Reihenfolge, nach der sie ihren Dienst zu tun hatten, ohne Rücksicht darauf, ob der Betreffende jung oder alt, Lehrer oder Schüler war. Das erste Los fiel auf Josef aus der Sippe Asafs und 12 seiner Söhne und Verwandten. Das zweite auf Gedalia und 12 seiner Söhne und Verwandten. Das dritte auf Sakur und 12 seiner Söhne und Verwandten. Das elfte auf Zeri und 12 seiner Söhne und Verwandten. Das fünfte auf Netanja und 12 seiner Söhne und Verwandten. Das sechste auf Bukia und 12 seiner Söhne und Verwandten, das siebte auf Asarela und 12 seiner Söhne und Verwandten, das achte auf Jeschaja und 12 seiner Söhne und Verwandten, das neunte auf Matanja und 12 seiner Söhne und Verwandten, das zehnte auf Shimi und 12 seiner Söhne und Verwandten, das elfte auf Asarel und 12 seiner Söhne und Verwandten, das zwölfte auf Haschabja und 12 seiner Söhne und Verwandten, das 13. auf Shubael und 12 seiner Söhne und Verwandten, das 14. auf Matitja und 12 seiner Söhne und Verwandten, das 15. auf Jeremot und 12 seiner Söhne und Verwandten, das 16. auf Hanania und 12 seiner Söhne und Verwandten, das 17. auf Joshbekascha und 12 seiner Söhne und Verwandten, das 18. auf Hanani und 12 seiner Söhne und Verwandten, das 19. auf Maloti und 12 seiner Söhne und Verwandten, das 20. auf Eliata und 12 seiner Söhne und Verwandten, das 21. auf Hotir und 12 seiner Söhne und Verwandten, das 22. auf Gidalti und 12 seiner Söhne und Verwandten, das 23. auf Mahasiot und 12 seiner Söhne und Verwandten, das 24. auf Romamti-Eser und 12 seiner Söhne und Verwandten. Wir lesen aus Römer Kapitel 4 die Verse 1 bis 13 aus der Übersetzung Das Buch. Abraham und sein Vertrauen auf Gott. Was wollen wir jetzt damit sagen? Was hat Abraham denn damals entdeckt, er, der leibliche Stammvater von uns Juden? Denn wenn Abraham aufgrund seiner Taten vor Gott gerecht geworden wäre, dann hätte er ja etwas, für das er sich auf die Schultern klopfen könnte. Aber vor Gott gilt das natürlich nichts. Doch was sagt eigentlich Gottes Buch dazu? Abraham setzte sein Vertrauen auf Gott und das wurde ihm als Gerechtigkeit angerechnet. Doch bei einem Menschen, der eigene Leistungen erbringt, dem wird das angerechnet, doch nicht als Geschenk, sondern weil man ihm das schuldig ist. Aber bei dem, der nicht seine eigenen Leistungen in den Vordergrund stellt, sondern sein Vertrauen auf Gott setzt, auf ihn, der selbst den Gottlosen gerecht macht, bei dem wird sein Vertrauen als Grund für die Gerechtigkeit angerechnet. Genauso hat schon König David damals das Glück eines Menschen ausgedrückt, dem Gott seine Gerechtigkeit zurechnet, ganz unabhängig von seinen Taten. Er sagte: Wirklich glücklich zu preisen sind die Menschen, deren Verstöße gegen das Gottesgesetz vergeben sind und deren Sünden bedeckt wurden. Ja, wirklich glücklich ist der Mensch, dem Gott, der Herr, sein Vergehen nicht anrechnet. Jetzt stellt sich die Frage, bezieht sich diese Beschreibung eines Menschen als glücklich auf die, die das Zeichen der Beschneidung an sich tragen, oder auf die, die unbeschnitten sind? Das ist eine wichtige Frage, da wir ja behaupten, im Fall von Abraham wurde ihm sein Vertrauen als Gerechtigkeit angerechnet. Unter welchen Umständen geschah das? Als er schon beschnitten war oder vorher? Nein, nicht als er beschnitten war, sondern vor seiner Beschneidung. Er hat dann auch noch dieses Zeichen der Beschneidung angenommen als ein Siegel der Bestätigung für die Gerechtigkeit, die ihm aufgrund seines Vertrauens auf Gott geschenkt wurde. Dieses Vertrauen besaß er schon, als er noch unbeschnitten war. Auf diese Weise wurde Abraham zum Stammvater beider Gruppen, einmal derer, die als Nichtbeschnittene auf Gott vertrauen, damit auch ihnen die Gerechtigkeit angerechnet wird, und genauso ist er auch der Stammvater der Menschen, die beschnitten sind. Mit anderen Worten, Abraham ist der Stammvater nicht nur derer, die beschnitten sind, sondern auch derer, die in seinen Fußstapfen gehen. Damit meine ich die, die gerade als Nichtbeschnittene, genau wie unser Stammvater Abraham, ihr Vertrauen auf Gott setzen.
Denn das Versprechen Gottes erreichte Abraham und seine Nachkommen nicht durch das Gottesgesetz. Dieses Versprechen, dass er die Welt erben sollte, sondern aufgrund der Gerechtigkeit, die aus dem Vertrauen kommt. Psalm 13 aus der Übersetzung Das Buch. Sorge und Vertrauen. Für den Musiker, ein Gotteslied von David. Bis wann, Herr? Willst du mich für immer vergessen? Bis wann willst du dein Angesicht vor mir verstecken? Bis wann soll ich mir Sorgen anhäufen in meiner Seele und traurig sein in meinem Herzen den ganzen Tag? Bis wann soll mein Feind sich über mich erheben? Schau doch her und gib mir Antwort, Herr, mein Gott. Lass meine Augen wieder strahlen, damit ich nicht im Tod versinke, damit mein Feind nicht sagen kann, ich habe ihn besiegt, und damit meine Bedränger nicht jubeln, weil ich zu Fall komme. Doch ich habe auf deine Freundlichkeit vertraut. Jubeln soll mein Herz über deine Rettung. Ich will dem Herrn singen, denn er hat mir Gutes getan. Wir lesen aus Sprüche Kapitel 19 die Verse 15 und 16 aus der Übersetzung Neues Leben. Faule Menschen haben einen tiefen Schlaf und müssen hungern. Wer das Gebot hält, rettet sein Leben. Wer es missachtet, kommt um.

0: Letztes Mal haben wir uns in der Reihe der messianischen Psalmen, also der Psalmen, die prophetisch auf Jesus Christus hinweisen, mit Psalm 23 beschäftigt. Diesem berühmten Psalm. Wir lesen mal den Psalm zuerst durch und dann wollen wir uns mit der Beziehung zwischen Psalm 22 und 23 auseinandersetzen.
1: Ein Psalm Davids. Der Herr ist mein Hirte, mir wird nichts mangeln. Er weidet mich auf einer grünen Aue und führet mich zum frischen Wasser. Er erquicket meine Seele, er führet mich auf rechter Straße um seines Namens willen. Und ob ich schon wanderte im finsteren Tal, fürchte ich kein Unglück. Denn du bist bei mir, dein Stecken und Stab trösten mich. Du bereitest vor mir einen Tisch im Angesicht meiner Feinde. Du salbest mein Haupt mit Öl und schenkest mir voll ein. Gutes und Barmherzigkeit werden mir folgen mein Leben lang, und ich werde bleiben im Hause des Herrn immerdar.
0: Ja. Also der berühmte Psalm 23, der von Gott als dem Hirten spricht. Gut, jetzt wollen wir Psalm 23 etwas genauer anschauen. Im Hebräischen ist das Ganze viel knapper ausgedrückt. Nicht wahr? 5 Wörter. Der Herr ist mein Hirte. Paulus sagt in 1. Korinther 14, es ist nicht gut, wenn man in der Gemeinde in Fremdsprachen spricht, die Gemeinde nicht versteht. Es bringt nur Erbauung, wenn das auch übersetzt wird oder eben wenn es verstanden wird, was gesagt wird. Er möchte lieber 5 Wörter in Verständnis

etliche Sprache sagen, damit es auch Erbauung bringt. Und das wäre ein Beispiel. Der Herr ist mein Hirte. Das ist so ein Minimum an Erbauung. Und was da drin beinhaltet ist, das ist gewaltig. Aber auf Hebräisch ist das noch viel knapper. Da ist es einfach Adonai Roi. Zwei Wörter. Herr, mein Hirt. Mein Hirt ist eben ein Wort auf Hebräisch. Roi. Das mein ist eben, das ist kein einzelnes Wort, das ist ein Anhängsel an das Hauptwort. Adonai Roi. Ja, es steht nicht mal, der Herr ist mein Hirte. Adonai Roi. Herr, mein Hirte. Also, die Zeit ist gar nicht festgelegt. Man kann im Prinzip, kann man auch denken, der Herr war mein Hirte. Der Herr ist mein Hirte. Der Herr wird mein Hirte sein. Ist einfach die Tatsache, der Herr, mein Hirte. Ohne, dass das Zeitliche überhaupt hier eine Rolle spielt. Und man kann es aber ganz unterschiedlich betonen. Der Herr ist mein Hirte. Und dann drückt das eben aus, der Herr ist der, der sich kümmert um all meine Belange. Schafe sind ja Tiere, die sich selber nicht versorgen können. Die sind abhängig von Pflege. Alle Pflege, alle Fürsorge ist in ihm vereinigt. Der Herr ist mein Hirte. Aber man könnte auch lesen und betonen, der Herr ist mein Hirte. Und dann drückt man eben diese ganz persönliche Beziehung aus. Was nützt es, wenn jemand sagen kann, der Herr ist ein wunderbarer, großer Hirte, wenn ich sagen kann, aber ich stehe in Beziehung ganz persönlich zu diesem Hirten. Der Herr ist mein Hirte. Aber man könnte auch betonen, der Herr ist mein Hirte. Eben nicht der Antichrist und nicht irgendein Guru oder irgendein Verführer in dieser Welt. Es gibt so viele schlimme, böse Hirten, nicht nur unter den religiösen Verführern, sondern auch unter den Politikern. Ja, die treten auch als solche auf, die eben das Wohl des Volkes suchen. Und wenn jemand in der Vergangenheit sagen musste, Stalin war mein Hirte, wehe dem. Aber hier steht ihm, der Herr ist mein Hirte. Und das ist das Entscheidende. Ja, für Herr steht im Hebräischen Yahweh. Das ist der Eigenname Gottes im Alten Testament, der gegen 7000 Mal vorkommt. Was bedeutet dieser Name eigentlich ganz genau? Es ist so, auf Hebräisch schreibt man ja die Konsonanten J, H, V, H. H, V, H ist eine Wortwurzel. Im Hebräischen sind praktisch alle Wörter zurückzuführen auf normalerweise drei konsonantige Wurzeln. Also Wortwurzeln, die aus drei Konsonanten bestehen, das sind normalerweise Tätigkeitswörter, diese Wurzeln. Also praktisch alle Hauptwörter kann man so zurückführen. Darum ist es im Hebräischen auch viel einfacher, schnell herauszufinden, was eigentlich die Wortherkunft eines bestimmten Begriffs ist. Auf Deutsch ist das sehr schwierig. Wenn jemand sagt, Stier, wir haben keine Ahnung, einfach so auf Anhieb, woher kommt das Wort Stier? Warum heißen Stiere Stiere? Gut, man kann dann nachschauen in einem Etymologie-Duden, der die Wortherkunft aufzeigt, aber im Hebräischen ist das ganz einfach. Hebräisch par, Stier, Wurzel, parar, niedertreten, annullieren, niederstampfen. Also der Stier, das ist eben der Niederstampfer. Und das war ja das Opfer für die Priester am Yom Kippur, ein Stier. Für das Volk waren es zwei Böcke, ein Stier. Und in Hebräer 9, im Zusammenhang mit dem Yom Kippur, wird dort gesagt, dass Jesus Christus gekommen ist zur Abschaffung der Sünde durch sein Opfer. Ja, dann hat diese ganze Etymologie schon seine Bedeutung. Der Stier ist der Niedertreter, der alles annulliert, niederstampft. Und der Herr Jesus ist das wahre Yom Kippur-Opfer, das gekommen ist, um die Sünde abzuschaffen durch sein Opfer. Ja, und so ist es eben auch ganz einfach mit dem Wort Yahweh. Die Wurzel, HVH, Hava, bedeutet Sein. Also, Yahweh ist der Seiende. Und darum wird eben von Gott selber der Name Yahweh gegenüber Mose erklärt, als Gott Mose erschien im Feuerbusch, 2. Mose 3. Mose stellt die Frage, wer bist du? Was ist dein Name?
Und dann sagt Gott, Echje, Asher Echje. Ich bin, der ich bin. Und weil das Verbalsystem im Hebräischen ganz anders ist als im Deutschen, Echje kann bedeuten, ich werde sein. Oft ist das die Futurform. Aber das Wort drückt einfach aus, eine Handlung, die nicht abgeschlossen ist. Ja? Es gibt Wortformen, die bedeuten abgeschlossene Handlung, andere nicht abgeschlossene. Es ist die nicht abgeschlossene. Und im Prinzip kann diese Form manchmal auch verwendet werden, sogar für Vergangenheit. Und so könnte man theoretisch übersetzen, Echje, Asher, Echje, ich war, der ich war. Aber auch könnte man übersetzen, ich bin, der ich bin. Ist richtig. Oder ich werde sein, der ich sein werde. Aber man könnte auch übersetzen, ich werde sein, der ich war. Ich werde sein, der ich bin. Oder ich war, der ich bin. Ich war, der ich sein werde. Also es gibt 9 Möglichkeiten, das zu übersetzen. Aber dann kommt der Sinn klar heraus. Gott ist, ob in der Vergangenheit, in der Gegenwart, in der Zukunft, er ist immer derselbe. Er ist diesem Wechsel von Vergangenheit, Gegenwart und Zukunft nicht unterworfen wie wir. Alle Geschöpfe sind dem unterworfen. Pflanzen, Tiere, Menschen, das ganze Weltall, auch die Engel. In Daniel 10 kommt ein Engel mit 3 Wochen Verspätung zu Daniel. In Hiob 1 muss der Teufel erklären, auf die Frage, woher er komme, vom Umherwandern auf der Erde. Also er ist auch nicht überall gleichzeitig. Auch Engel, obwohl sie Geister sind und sich natürlich viel schneller bewegen können als wir Menschen, sind trotzdem Raum und Zeit unterworfen. Darum weiß der Teufel auch die Zukunft nicht. Und ich habe das auch das Beispiel schon mal erwähnt, er wusste auch nicht bei der Fußball-WM, dass Italien gewinnen würde. Darum hat nämlich eine der berühmtesten Wahrsagerinnen hat gesagt, es wird Brasilien sein. Das war Italien. Er wusste das nicht, weil er auch Raum und Zeit unterworfen ist. Aber Gott ist es nicht. Gott ist der Ewige. Er steht über allem. Man könnte sich das irgendwie so menschlich veranschaulicht so vorstellen. Ein Tisch, auf dem verschiedene Dinge ausgebreitet sind. Das hier wäre die Schöpfung am Anfang. Dann hier die Zeit der Auserwählung Israels. Dann hier die Zeit der Gnade. Hier das tausendjährige Reich. Aber für Gott ist alles ausgebreitet wie auf einem Tisch. Er ist nicht diesem Wechsel der Zeit unterworfen. Und darum konnte er auch immer genau voraussagen, was kommen wird. Und so ist eben die Prophetie in der Bibel ein ganz entscheidender Beweis dafür, dass die Bibel Gottes Wort ist. Eben, dass die Bibel von jemandem kommt, der diesem Wechsel nicht unterworfen ist, und darum ist die Prophetie der Bibel so perfekt. Und wir müssen unbedingt mehr Prophetie benutzen, gerade zum Evangelisieren. Denn die Menschen fragen ja, wie kann ich wissen, dass die Bibel Gottes Wort sein soll? Ganz einfach. Schau die erfüllte Prophetie an. 77 Mal heißt es in Hesekiel, und sie werden erkennen, dass ich der Herr bin, wenn die Prophetie in Erfüllung geht. Oder es gibt Variationen, oder ihr werdet erkennen, dass ich der Herr bin, und so weiter. 77 Mal. Also dadurch können wir Gott erkennen. Und nun David sagt, Yahweh Roi, der Ewige, der Unwandelbare, der über allem steht und nichts unterworfen ist, auch überall gegenwärtig ist, im ganzen Weltall, das ist mein Hirte. Das ist der, der sich um mich kümmert. Und darum kommt dann eben diese Gewissheit, mir wird nichts mangeln. Auf Hebräisch noch viel knapper. Lo, echsa. Und das heißt schon, mir wird nichts mangeln. Adonai, roi, lo, echsa. Das ist übrigens ganz typisch für die hebräische Poesie. Ein Drittel der Bibel ist Poesie. Sie ist ganz knapp gehalten. Im Deutschen haben wir ganz andere Ideale für Poesie. So blumig und weitschweifend, wie es geht, ja? Im Arabischen ist das noch viel schlimmer. Aber im Hebräischen ist das ganz, ganz knapp ausgedrückt. Das ist das Typische. Und es ist ja so, dass auch die Sprüche erklären, dass der Weise eben wenig Worte macht. Ja, wenn Leute viel schwatzen, dann ist Vorsicht geboten. Und wenn sie versuchen, mit vielen Wörtern und Gerede einen zu überzeugen,
Der Weise, der braucht nicht viel zu sagen, aber er muss die Fakten sagen. Adonai, Roi, Lo, Echsa. Herr, mein Hirt, nichts wird mir mangeln. Dann noch ganz kurz der zweite Vers. Er lagert mich auf grünen Auen. Er führt mich zu stillen Wassern. David wohnte ja in seiner Jugend in Bethlehem. Bethlehem liegt genau am Rande der judäischen Wüste. Ganz fruchtbar. Darum heißt es auch Bethlehem Ephrata. Also Bethlehem heißt ja schon Brothausen auf gut Deutsch. Beth, Haus, Lechem, Brot. Brothausen. Und Ephrata, das war der Zusatzname, der dieses Bethlehem von einem Bethlehem in Galiläa unterschied. Bethlehem Ephrata, das heißt, Ephrata heißt fruchtbar. Also das fruchtbare Brothaus. Aber von dort aus ging David mit den Schafen in die Wüste Judäa, die während etwa 8 Monaten genügend Nahrung liefert für Schafherden. Und gerade in der Winterszeit, das ist die Regenzeit von Oktober bis Anfangs April, da kann eben die Wüste richtig aufblühen. Da können grüne eben Teppiche entstehen mit vielen Blumen. Er lagert mich auf grünen Auen. Das Wort lagern ist interessant, wie das übersetzt ist in der englischen Übersetzung. Weiß das jemand? King James. Er lagert mich. Wie heißt das dort? He causeth me to lay down. Also, eigenartig übersetzt, ja? Er veranlasst mich, niederzulegen. Und das ist eine Spezialität im Hebräischen. Ich habe erklärt, alles ist zurückzuführen auf diese 3 konsonantigen Wurzeln. Aber jetzt kann man wunderbar Zusammensetzspiel machen mit diesen Wurzeln. Es gibt da verschiedene Wortstämme. Indem man einfach diese Wurzeln ein bisschen abändert, dann kann man aus einem Aktiv, zum Beispiel ich wasche, dann kann man dann ein Passiv bilden, ich werde gewaschen. Ja? Und mit ein bisschen Variation kann man daraus einen Intensivstamm machen. Also wo die Handlung eben ausgedrückt wird, dass es eine intensive, kräftige Handlung ist. Und dazu wieder ein Passiv. Und dann gibt es noch einen Wortstamm, das ist der Veranlassungsstamm. Ein bisschen wird das Wort geändert, dann bedeutet es, man veranlasst jemand das und das zu tun. Und dazu wieder ein Passiv. Und dann gibt es noch den Reflexivstamm und im Prinzip eigentlich noch viele weitere Stämme, die aber weniger oft verwendet werden. Das ist typisch für die semitischen Sprachen. Auch im Arabischen ist das so. Also zum Beispiel Katal heißt töten. Ein konkretes Beispiel, ja? Q-T-L, Katal, töten. Aber Passiv, Niktal. Man hängt einfach ein N davor an. Niktal, das heißt getötet werden. Kittel, das heißt ermorden. Kutal, das heißt ermordet werden. Hiktil, jetzt hängt man einfach ein H vorne an. Hiktil, das bedeutet veranlassen, dass jemand tötet. Hoktal, hängt man einfach ein H wieder davor an. Spricht aber dann Ho aus. Hoktal, jemand wird veranlasst zu töten. Und dann Hitkatel, hängt man einfach noch HT davor an. Hitkatel, ich töte mich selbst. Ja, also so funktioniert Hebräisch. Und hier, der langen Rede kurzer Sinn, verwendet David eben diesen Hif'il, diese Kausativform. Er veranlasst, dass ich mich niederlege. Und das ist ein wunderbarer Vers für solche, die vor dem Herzinfarkt stehen. Und einfach nicht wissen, wie sie zur Ruhe kommen könnten. Der Herr veranlasst, dass jemand einfach mal ablegen muss. Und das kann auch im Krankenbett sein, ja. Das aber sehr heilsam sein kann. Eben um diese Ruhe, die wir einfach anders nicht bekommen. Also das ist sehr komisch eigentlich in der King James. He causeth me to lay down. Er veranlasst mich, mich niederzulegen. Aber ganz tiefsinnig und entspricht wirklich dem hebräischen Text. Ja, wollen wir doch noch zurück zu Psalm 23. Also wir haben bereits gehört von dem Lagern auf grünen Auen. Dann, er führt mich zu stillen Wassern. Es gibt in der judäischen Wüste die reißenden Wadis. Und die sind ja ganz gefährlich.
Also da haben schon viele Menschen den Tod gefunden. Aber der Hirte führt seine Schafe nicht hin zu solchen Winterbächen, die eben gefährlich sind, sondern da, wo Wasser steht, ruhig, und es hat sich auch, der Dreck hat sich bereits absenken können, ja, das sind diese stillen Wasser, wo sie ohne Gefahr eben nicht nur essen können, wie auf den grünen Auen, sondern auch trinken können. Dann Vers 3, er erquickt meine Seele. Eigentümlich, wie macht ein Hirte, es geht ja immer um das Bild des Hirten, wie erquickt ein Hirte die Seele eines Schafs? Also es ist ja so, dass auch von Tieren wird gesprochen, von einer Seele. Zum Beispiel in 1. Mose 1, wenn Gott die lebendigen Wesen im Wasser erschafft, dann ist es wörtlich Nefesh Chaya, lebendige Seelen. Und es sind eigentlich ganz speziell die Tiere, die auch Blut haben. Die werden bezeichnet als lebendige Seele. Und das sind eigentlich auch Tiere, die eben Empfindung zeigen. Und das ist natürlich bei einem Schaf der Fall, bei einer Ziege der Fall, genauso gut wie bei einem Hund. Also die Seele ist eigentlich das Leben, aber das Leben, das auch ein gewisses Bewusstsein beinhaltet. Ja? Und damit eben auch Gefühle. Und jetzt wird hier gesagt von dem Schaf in der Herde, er erquickt meine Seele. Wie kann ein Hirte das tun bei Schafen? Also die Tiere sprechen auf das an, auf diesen freundschaftlichen, liebevollen Umgang. Und es ist auch so, dass Schafe unter Umständen können die auf den Rücken fallen. Und zwar manchmal in solchen Situationen, wo sie absolut nicht mehr die Möglichkeit haben, sich auf die Beine zu richten. Und die zappeln, das beschreibt übrigens Keller in seinem Buch sehr schön, das ist wirklich zu empfehlen, ganz, ganz tolles Buch. Ein Schafhirte studiert Psalm 23, so etwa. Also von Keller. Und er erklärt, wie das er eben so erlebt hat, die Schafe zappeln wild, versuchen, aber es klingt ihnen nicht. Und dann hören sie auf und werden wie depressiv. Und dann kommt der Hirte, der sie eben umwendet und wieder auf die Beine bringt. Und dann kommt das Leben wieder, die Depression vergeht. Ja gut, das Interessante ist, ganz wörtlich steht hier nämlich im Hebräischen, Nafshi Yeshovev, meine Seele wendet er zurück oder kehrt er zurück. Ja, und das ist effektiv so, dass das Schaf muss gedreht werden, steht wieder auf den Beinen und die natürliche Fröhlichkeit kommt wieder zurück. Ja, also da können wir sehr schöne Anwendung machen, wenn eben ein Gläubiger zu Fall kommt. Und ein wahrer Gläubiger wird immer unglücklich, wenn er sündigt. Und der Jesus tut den Dienst an den Seinigen, damit sie zur Einsicht kommen, dass sie auf einem falschen Weg sind. Und gerade das Unglücklichsein, das ist schon eine Wirkung des Herrn, damit ein Gläubiger wieder zurückkommt. Und der Jesus bewirkt diese Umkehr nach 1. Johannes 1, Vers 9, wenn wir unsere Sünden bekennen, so ist er treu und gerecht, dass er uns die Sünden vergibt und uns reinigt von aller Ungerechtigkeit. Und so kommt die Freude des Heils auch wieder. Aber es entspricht ganz genau diesem, wendet meine Seele um. Aber sinngemäß ist es eben richtig, er erquickt, belebt meine Seele. Er leitet mich in Pfaden der Gerechtigkeit um seines Namens willen. Was ist das, ein Pfad der Gerechtigkeit? Ist eigentlich ganz einfach. Das heißt nichts anderes als der richtige Weg. Er leitet mich auf dem richtigen Weg. Es ist so, im Hebräischen gibt es ganz wenig Adjektive, also Eigenschaftswörter. Und das ist kein Problem, weil man es anders ausdrückt. Man drückt es aus mit einem Hauptwort, also der Pfad der Gerechtigkeit. Das ist der richtige Weg. Und der richtige ist ein Eigenschaftswort. Aber auf Hebräisch sagt man, der Pfad der Gerechtigkeit, das ist der richtige Weg. Oder das Wort seiner Macht, in Hebräer 1, das ist typisch hebräisch ausgedrückt im griechischen Text, das heißt das mächtige Wort. Der Sohn seiner Liebe, Kolosser 1, Vers 12, das heißt der geliebte Sohn.
Aber selbst im Neuen Testament haben die Schreiber oft diese Ausdrucksweise genommen, weil sie noch ein bisschen würdiger tönt. Ja? Der Sohn seiner Liebe, das ist einfach noch viel würdiger als nur sein geliebter Sohn. Oder dass der Herr Jesus als ewiger Sohn Gottes alle Dinge hält, das ganze Weltall hält durch das Wort seiner Macht, anstatt nur das, durch ein mächtiges Wort, das Wort seiner Macht. Aber das ist ganz typisch hebräisch. Und wenn man das mal weiß, kann man viele Ausdrücke besser verstehen im Bibeltext. Aber da muss man sich nur überlegen, so, wie sage ich das mit einem Eigenschaftswort? Der Weg der Gerechtigkeit? Der richtige Weg. Ja. Also, er führt auf dem richtigen Weg. In der Wüste Judäa gibt es so viele Wege. Aber es ist jeweils toll, wenn ich eine Gruppe nach Israel führe. Nächstes Jahr habe ich vor, übrigens zweimal das zu machen. Im April, nur so als Vorankündigung, damit man es schon planen kann. Im April und Ende September, Anfang Oktober. Je etwa 9 Tage. Ja, da fahren wir zum ersten Mal mit dem Bus durch die judäische Wüste. Und die Leute sehen diese Hügel, aber keiner käme auf die Idee, diese unzähligen Wege auf den Hügeln zu sehen. Sehen sie einfach nicht. Man sieht nur das, was man schon weiß, was man erwartet. Das ist oft so. Und dann erkläre ich, seht ihr dort überall diese Wege? Ja. Es gibt doch überall so kleine Wege, ein Weg unter dem anderen. Plötzlich sehen sie das. Die Hügel sind voller Wege. Und zwar kommen diese Wege von den wilden Tieren in der Wüste. Die gehen auf ganz bestimmten Wegen und fressen die Pflanzen ab. Und natürlich auch die Schafe und Ziegen der Beduinen. Die gehen dann auch auf diesen Weg lang. Und so ist es voll. Aber diese Wege sind gefährlich für ein Schaf, das seinen eigenen Weg geht. Weil die gehen rund um den Hügel rum. Aber mit solchen Wegen kommt es nie mehr nach Hause. Also die Wege führen irre. So wie es in Jeremia heißt, die Hügel haben mein Volk irre geführt. Eine Anspielung auf all den Götzendienst, den Israel, auf den kanaanitischen Höhenkulte, die sie nachgeahmt haben auf den Hügeln. Aber das kommt eben von der Sprache dieser Wege in der Wüste, die Schafe irre führen. Also ein Schaf für sich allein hat so viele Wege, 1000 Wege. Aber es ist nicht so, dass alle Wege nach Jerusalem führen und nach Bethlehem. Das ist einfach nicht wahr. Der ewige Spruch von alle Wege führen nach Rom, ja? Frei abgewandelt. Nein, es braucht den Hirten, der dem Schaf genau zeigt, wo durch, bis es wieder zur Schafhürde kommt. Und so sagt David, ihr leitet mich in Pfaden der Gerechtigkeit, auf dem richtigen Weg, um seines Namens willen. Welcher Name ist da gemeint? Das heißt, der Ewige rettet. Der Gerechte. Frau Pilatus hat doch jemanden abgesandt während des Prozesses und hat ihm gesagt, habe du nichts zu schaffen mit diesem Gerechten. Denn viel habe ich im Traum gelitten um seinetwillen. Die hat Albträume gehabt, Frau Pilatus, in der Nacht zuvor. Und hat ihren Mann noch so gewarnt, habe du nichts zu schaffen mit diesem Gerechten. Gib die Stelle an. Der Herr Jesus wird im Neuen Testament 7-mal genannt, der Gerechte. Ja, das passt. Er führt mich in Pfaden der Gerechtigkeit. Eben dieser richtige Weg ist eben der Weg, wo man in der Gerechtigkeit Gottes lebt. Und darum ist natürlich der Ausdruck Weg der Gerechtigkeit ist besser als nur der richtige Weg. Ich möchte das nie ändern in meiner Bibel. Der Pfad der Gerechtigkeit bedeutet eben der Weg, wo ich nach Gottes Gerechtigkeit und Maßstäben leben kann. Da führt er mich um seines Namens willen, eben weil er der Gerechte ist. Matthäus 26, Vers 19. Habe du nichts zu schaffen mit jenem Gerechten. Und dann im gleichen Kapitel, Vers 24, sagt Pilatus, indem er seine Hände wäscht, ich bin schuldlos an dem Blut dieses Gerechten. Und so 7-mal. Vielleicht noch eine Stelle gebe ich an, 1. Johannes 2, Vers 1. Jesus Christus, der Gerechte, und er ist die Sühnung für unsere Sünden. Der Gerechte. Ein wunderbarer Name. Also, er führt mich in Pfaden der Gerechtigkeit um seines Namens willen. Und jetzt, auch wenn ich wanderte im Tal des Todesschattens, führt dich nichts Übles, denn du bist bei mir.
Was ist das Tal des Todesschattens jetzt konkret für das Schaf? Ja nun, es lohnt sich eben mal die Wüste Judäa zu erleben und vielleicht auch eine Wanderung zu machen. Und da gibt es eben tief eingeschnittene Täler, Wadis, und da sind eben die Schatten, die dunklen Schatten, das Normale. Ja, in dieser heißen Wüste, alles von der Sonne erleuchtet, aber diese tiefen, schmalen Täler, wo die Schatten darüber fallen, und die sind sehr gefährlich für Schafe. Aber Hirten müssen auch durch solche Wadis hindurch und müssen den Schafen helfen, über Felsblöcke hinweg und so weiter. Ganz gefährlich, aber es gibt solche Abschnitte im Leben des Schafes, genauso wie es sie gibt im Leben von uns Gläubigen. Also da, wo die Dunkelheit des Todes über uns kommt, nahe an uns herankommt, und David sagt, sogar dann fürchte ich nichts Übles, denn du bist bei mir. Das betont, der Herr ist mein Hirte, ja? Denn du bist bei mir. Und zwar sind es zwei Dinge, die ihn trösten, sein Stecken und sein Stab. Wozu ist das Stecken da? Wozu der Stab? Also der typisch lange Hirtenstab. Ja, ob jetzt gebogen ist, das muss nicht sein, aber es muss ein langer Stab sein. Und der Stecken, das ist ein Knüppel, um die wilden Tiere zu erschlagen. David hat mit Löwen und mit Bären gekämpft, erklärte König Saul in 1. Samuel. Und dafür war eben auch dieser Knüppel wichtig. Und der Stab hat verschiedene Funktionen. Eine Funktion, die verschiedene Male in der Bibel erwähnt wird, ist die Funktion des Zählens. Wenn die Schafe zurückkommen am Abend in die Schafhürde, über die Eingangsöffnung hält der Hirte seinen Stab und dann zählt er jedes Mal, wenn ein Schaf unter dem Stab hindurchgeht. 1, 2, 3, 4, 5. Bis 99. Wenn eines verloren gegangen ist. Nach Lukas 15. Ja, also ich gebe mal die Stellen an. In Jeremia 33, Vers 13. Unter den Händen des Zählers vorüberziehen. Und dann dazu schlagen wir auf 3. Mose 27, Vers 32. Da haben wir den Ausdruck, unter dem Stab hindurchziehen. Jedes Zehnte soll heilig sein. Der Stab ist eben das Mittel, um die Schafe zu zählen. Und so bedeutet dein Stecken und tröstet mich, der Herr ist stärker als alle meine Feinde. In Epheser 6, Vers 10 und folgende wird gezeigt, dass Satan und die Dämonen unsere Feinde sind. Aber der Herr Jesus ist stärker. Es gibt viele Leute, die betonen, wie stark, unglaublich stark sie sind. Ja, und wie sie geistliche Kampfführung führen können. Das ist es nichts. Wir müssen uns im Klaren sein, wie stark der Herr ist, der Hirte. Und wie er die Feinde schlägt. Und das tröstet uns. Der Herr ist stärker. Und der Stab bedeutet, ich bin unvergesslich. Sogar dann, wenn ich das Gefühl habe, wo ist der Herr, hat er mich vergessen. Warum greift er jetzt nicht ein? Dein Stab, sie trösten mich. Ich darf wissen, ich bin gezählt, der Hirte vergisst mich nie. Und dann noch ganz kurz zu Vers 5. Du bereitest vor mir einen Tisch angesichts meiner Feinde. Das hebräische Wort für Tisch, Shulchan, bezeichnet ursprünglich von der Wortherkunft her ein Fell, das man am Boden ausbreitet. Also das erste ist gar nicht die Bedeutung von einem Tisch mit Beinen. Shulchan ist einfach der Ort, wo man isst, am Boden, ja? Du bereitest vor mir einen Tisch, bedeutet also für ein Schaf, dass der Hirte eben die Weide, da wo man essen kann, bereit macht. Indem er eben auch aufpasst, wenn es da giftige Kräuter gibt, dass er die vorher entfernt. Und so einen Bereich, wo die Schafe dann abfressen sollen, bereitstellt. Er bereitet den Tisch für die Schafe in dieser Weise. Angesichts meiner Feinde, es gibt zwar gefährliche Tiere, die eine Bedrohung sind für die Schafe, aber er ist da. Mit seinem Stecken. Und dann können die Schafe diese präparierte Wiese, Weide, eben einfach
benutzen. Genießen, auch wenn Gefahren da sind. Du hast mein Haupt mit Öl gesalbt. Es gibt gewisse Krankheiten bei Schafen, aber auch anderen Haustieren, die entstehen durch Insekten, die ihre Eier in den Nasenbereich ablegen. Und diese Würmer entwickeln sich und gehen dann hinauf bis ins Gehirn. Man kennt also ganz schlimme Konsequenzen, wie Tiere dann wahnsinnig werden können, wenn es so weit kommt. Und es gibt eine ganz einfache Methode für Hirten, indem sie Olivenöl nehmen und die Nasen einstreichen. So können sie sie schützen vor diesen Krankheiten. Und so wird eben der Kopf gesalbt. Ja? Also, das ist auch eine Aufgabe des Hirten, der mich schützt vor Wahnsinn. In Psalm 91 heißt es, bei der Menge meiner Gedanken in meinem Inneren erfüllten deine Tröstungen meine Seele mit Wonne. Also manchmal können die Gedanken so verrückt spielen, dass es nur noch dreht. Und da darf man eben als Gläubiger erfahren, wie der Herr eingreifen kann. Er salbt mein Haupt mit Öl. Mein Becher fließt über. Auch das kann man in Israel erklärt bekommen, ganz konkret. Wie sieht der Becher von Schafen aus? Es war üblich, dass man so Steinblöcke aushöhlte, um dort hinein das Wasser zu gießen in den Schafhürden. Und das ist ein Trinkbecher, kann man sagen, für die Schafe. Aber wenn ein Hirte dann Wasser hineingießt, dann gießt er nicht so ein wie wir in unsere Tasse, sondern in allem Überfluss. Ja? Kommt es nicht darauf an, ob ein bisschen mehr oder weniger. Und darum sagt er, mein Becher fließt über. Der Hirte gibt ihm Überfluss. Und so sagt der Herr Jesus in Johannes 10, ich bin gekommen, dass sie das Leben haben und dass sie es in Überfluss haben. Und schließlich, für wahr, Güte und Huld werden mir folgen alle Tage meines Lebens und ich werde wohnen im Haus des Herrn auf immer da. Was ist das Haus des Herrn? Was hat der Tempel zu tun mit Schafen? Sehr viel. In Johannes 10 spricht doch der Herr Jesus über den Hof der Schafe. Das ist das gleiche Wort, das gebraucht wird auch für die Vorhöfe des Tempels. Auf der Nordseite gab es im Tempel in Jerusalem ein Tor, das hieß für das Schaftor, durch das eben die Schafe hineingeführt wurden. Und jetzt haben wir aber nicht die Zeit dazu. Es gibt viele Stellen, die beschreiben eigentlich den Tempel als ein Schafhof. Und die Menschen, die da hineingehen, als Schafe. Ich verweise nur mal auf Psalm 100, der so bekannt ist. Jauchzet dem Herrn ganze Erde, dienet dem Herrn mit Freuden, kommet vor sein Angesicht mit Jubel. Erkennet, dass der Herr Gott ist, er hat uns gemacht und nicht wir selbst. Ja, ein wichtiger Satz für die Evolutionisten. Er hat uns gemacht und nicht wir selbst. Sein Volk und die Herde seiner Weide kommt in seine Tore mit Lob, in seine Vorhöfe mit Lobgesang. Das Volk wird gesehen als eine Schafherde, das in den Schafhof des Tempels kommt. Und so vergleicht also David die Schafhürde mit dem Haus Gottes. Wörtlich heißt hier, ich werde wohnen im Haus des Herrn auf Länge der Tage. Und so drückt das eben auch diese Gemeinschaft, die wir mit dem Herrn haben können, in seinem Haus schon heute aus. Heute ist die Gemeinde der Tempel Gottes. 1. Korinther 3, Vers 16, wisst ihr nicht, dass ihr Gottes Tempel seid und der Geist Gottes in euch wohnt. So ist die Gemeinde der Ort, wo wir als Gläubige zu Hause sein können, da wo Gott eben auch sich zu Hause fühlt. Da wo zwei oder drei zu meinem Namen hin versammelt sind, da bin ich in ihrer Mitte. Und natürlich haben wir als Gläubige den zukünftigen Aspekt, dass wir einmal im Haus des Vaters in Ewigkeit wohnen werden. Johannes 14, Vers 2. Und das Haus des Vaters ist ja in Johannes 2 der Ausdruck für den Tempel. Und Johannes 14 ist es der Ausdruck für den Tempel im Himmel. Also das ist der Ausblick des Gläubigen, der geführt wird von dem Herrn Jesus heute, dem großen Hirt der Schafe. Er wohnt jetzt schon im Haus des Herrn, aber wir werden ewig wohnen im Haus des Herrn im Himmel. Und dann kommt nächstes Mal Psalm 24, der Oberhirte im tausendjährigen Reich. Und so vielleicht als Ankündigung,
Ich werde dann erklären, dass Psalm 24 jeweils gesungen wurde im Tempel am Sonntag. Und das heißt, als der Herr Jesus als König nach Jerusalem einritt am Palmsonntag, haben sie genau diesen Psalm gesungen, wo es heißt, erhebt ihr Tore, eure Häupter, und erhebt euch ewige Pforten, das einziehe der König der Herrlichkeit. Also das war ein Volltreffer, dass dieser Psalm gesungen wurde an diesem Tag, am Palmsonntag. Und dann werde ich zeigen, wie alle anderen Psalmen, die an den weiteren Wochentagen gesungen wurden, eben genau übereinstimmen mit dieser Woche von Palmsonntag bis zur Auferstehung. Also, da werden wir dann die anderen 6 Psalmen noch dazu nehmen. Das ist ganz, ganz eindrücklich in den Evangelien. Konzentriert sich nämlich ein Drittel aller 4 Evangelien, beschäftigt sich mit dieser Woche. Ich habe das mal ausgezählt, alle Verse. Da war ich überwältigt. Über 30% beschäftigt sich nur mit einer Woche. Und diese Woche entspricht ganz schön diesen 7 Wochen Psalmen, wo der Herr das alles durch sein Kommen damals erfüllt hat. Und dann werden wir auch noch sehen, im Land Israel, in den Synagogen, wurde an jedem Tag ein Abschnitt aus 1. Mose 1 gelesen. So klar war es, ja, oder? Jeden Schöpfungstag. Und wir werden dann sehen, wie zwischen den 7 Schöpfungstagen und diesen 7 Wochentagen ab Palmsonntag, wie das genau direkte Übereinstimmungen gibt. Also wirklich zum Staunen über den Reichtum des Wortes Gottes.

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0: ist der Ball?
1: Alles dreht sich um ein Stück rundes Leder. Was fasziniert so sehr an diesem Spiel? Ist es allein ein wohltuender Ausgleich zum stressigen Alltag? Ein Abschalten und Ablenken von täglichen Sorgen und Problemen? Ist Fußball nicht eine wunderbare, völkerverbindende Angelegenheit? Es ist doch wahrlich besser, wenn sich Völker auf grünem Rasen im Stadion gegenübertreten, als sich in kriegerischen Kämpfen zu zerfleischen. Allerdings setzt das voraus, die sportlichen Spiele auch als Spiele zu betrachten und nicht tot ernst zu nehmen. Nur so können alle diese Spiele als wohltuende Abwechslung fröhlich und entkrampft genießen. Wer den Sport überbewertet, läuft Gefahr, sich mit Leib und Seele daran zu hängen. Das kann so weit gehen, dass das eigene Leben völlig auf den Sport ausgerichtet und davon abhängig wird. Doch was ist, wenn der eigene Lieblingsverein verliert? Wenn gar heftige Auseinandersetzungen ausbrechen und Vorwürfe von Korruption das wunderbare Bild zu einem Zerrbild verkommen lassen? Außerdem, was haben eigentlich meine Lieblingsspieler mit meinem Leben zu tun, wenn es handfeste Krisen gibt und ich Hilfe brauche?

Freude am Fußball ist eine Sache. Den Fußball oder anderes als eine Religion behandeln, um die sich das Leben dreht, ist eine andere Sache, eine nicht ungefährliche Sache. Ein interessantes Wort aus dem Munde Gottes. Alles ist mir erlaubt, aber nicht alles nützt mir. Alles ist mir erlaubt, aber ich soll mich von nichts gefangen nehmen lassen. Das Problem ist nicht der Fußball oder andere Sportarten. Das Problem ist die Einstellung dazu. Welchen Stellenwert ich dem Sport oder anderen Lebensbereichen einräume, bewusst oder vielleicht eher unbewusst. Da geht es sicher einmal darum, meine eigenen Probleme und Nöte, meine unauffällige und unbedeutende tägliche Existenz zu verdrängen und mich mit den strahlenden Sportsiegern so zu identifizieren, dass ich im Dazugehören eine wahre Größe erfahre. Dann wird Sport zu meinem Leben. Selbstverständlich gilt das auch für jeden anderen Lebensbereich, wie etwa Musik, Auto, Urlaub, Hobby, Geld und anderes mehr. Wenn der Sport religiös überhöht wird, bis er förmlich zu Fieberzuständen führt, dann ist das, wie jedes Fieber, Anzeichen für einen Krankheitsherd. Diese Krankheit besteht in einer inneren Leere. Dem Patienten fehlt die gesunde Lebensgrundlage und Lebensfülle.

0: nämlich in die Kirche. Dort nimmt er mit mir Kontakt auf durch sein Wort und zeigt mir, wie er meine Lebensgrundlage und Lebensfülle sein will. Diese Lebensfülle schenkt er uns in seinem Sohn Jesus Christus. Jesus Christus lässt sich von uns nicht anhimmeln, sondern er steigt vom Himmel herunter auf die Erde, um uns dort zu suchen, wo wir mit all unseren Nöten sind. Er schenkt uns eine unmittelbare Nähe, die uns alle Idole niemals geben können. Jesus Christus lädt uns ein, kommt her zu mir alle, die ihr müde geworden und beladen seid. Lassen Sie sich zu ihm einladen und genießen Sie von diesem Standort aus, ohne sich davon gefangen nehmen zu lassen, ganz gelassen und entspannt die Großereignisse des Sportes oder anderer Bereiche in Ihrem Leben.
1: Das war Dr. Horst Neumann von der Lutherstunde.
2: Es ist 8:30 Uhr.

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1: Herzlich willkommen zu einer weiteren Ausgabe der Sendereihe Durch die Bibel. Wir machen weiter mit unserer Betrachtung des Römerbriefes. In den Kapiteln 1 bis 8 hat Paulus das Thema der Rechtfertigung des Menschen entfaltet. Der Tenor ist dabei, die Bereitstellung der Gerechtigkeit kommt von Gott. Darauf baut Paulus nun auf, wenn er im 9. Kapitel auf den Heilsplan Gottes zu sprechen kommt. Damit verbunden ist eine intensive Beschreibung dessen, was das Volk Israel in Gottes Augen ist. Wir sind nun im zweiten Hauptteil des Römerbriefes angekommen. Dieser Brief enthält in den Kapiteln 1 bis 8 die Schwerpunkte der Lehre des Apostels Paulus. Danach in den Kapiteln 9 bis 11 behandelt Paulus den Heilsplan Gottes für das Volk Israel, um dann in den Kapiteln 12 bis 16 auf die Pflichten der Christen überzugehen. Die ersten 8 Kapitel haben also den Glauben betont. Die Kapitel 9 bis 11 beschreiben die Hoffnung und die Kapitel 12 bis 16 die Liebe. Paulus hat die ersten 8 Kapitel abgeschlossen. Er hat dabei die Erlösung auf eine breite Grundlage gestellt, weil die ganze menschliche Gattung verloren ist. Sie sind allesamt Sünder und ermangeln des Ruhmes, den sie bei Gott haben sollten. Römer 3, Vers 23. Gott hat jedem Einzelnen die Erlösung angeboten, und zwar nur auf einer Basis, dem Glauben an den Herrn Jesus Christus. Paulus ist nun dazu in der Lage, einen zweiten Bereich zu erörtern. Einige Bibelausleger haben versucht, über diesen Abschnitt hinwegzugehen, indem sie ihn als Anhang benannten. Andere spielen seine Bedeutung herunter, indem sie ihn als Einschub und als nicht wirklich zum Thema gehörig bezeichnen. Nichtsdestotrotz, er ist nicht nur richtig platziert, er ist sogar für die ganze Lehre und Logik des Apostels unverzichtbar.

Es gäbe auch Sinn, wenn man die Kapitel 8 und 12 wie zwei Güterwagen einfach aneinander hängen würde, aber Paulus hat keinen Güterzug zusammengestellt, als er den Römerbrief schrieb. Der Brief ist kein Güterzug, sondern ein fließender Strom. Die Kapitel 9 bis 11 können nicht mehr herausgenommen werden, genauso wenig wie der mittlere Teil des Mississippi will man keine Verheerung anrichten. So sah es auch der anglikanische Pastor Griffith Thomas. Er schreibt, die Kapitel 9, 10 und 11 sind ein integraler Bestandteil des Briefes und wesentlich für seine richtige Interpretation. Es gibt bestimmte eindrucksvolle Einzelheiten, welche die Bedeutung dieses Abschnitts erhellen. Zu nennen sind der psychologische Umstand, der geschichtliche und der dogmatische. Der psychologische Umstand hängt mit der persönlichen Erfahrung des Apostels Paulus zusammen. Es ist vollkommen falsch, wie manche behaupten, dass der Römerbrief vom Kopf des Apostels und der Galaterbrief von seinem Herzen herrühre. Im Gegenteil. Das Herz des Apostels liegt ja aufgedeckt vor uns in den Eingangsworten des 9. Kapitels. Ja, eigentlich in dem ganzen Abschnitt. Es befindet sich ein tiefer Einschnitt zwischen dem Kapitel 8 und dem Kapitel 9. Das 8. Kapitel schließt ab auf der hohen Ebene des Triumphs und der Freude im Ausblick darauf, dass es keine Trennung gibt von der Liebe Gottes in Christus Jesus, unserem Herrn. Kapitel 9 beginnt auf der Tiefebene der Verzweiflung und des Kummers. Offensichtlich war es der Themenwechsel, der zu diesem Kummer beim Apostel führte. Das werden wir beobachten, wenn wir den Text betrachten. Der geschichtliche Umstand berücksichtigt die spezielle Lage und Fragestellungen in den Tagen des Paulus. Die moderne Auslegung hat es teilweise versäumt, diesen Faktor in Betracht zu ziehen. Die heutige Kirche ist zum größten Teil heidenchristlich, also nicht jüdisch. Und der jüdische Hintergrund wird dadurch oft vergessen. Man geht häufig davon aus, dass die alttestamentlichen Verheißungen in die Kirche eingeflossen seien und damit seien sie darin aufgegangen. Diese willkürliche Annahme aber besagt, die Kirche ist Erbe der Verheißungen des Alten Testaments und Gott habe mit dem Volk Israel nichts mehr vor. Vor einiger Zeit hielt eine christliche Organisation einen prophetischen Kongress ab in Jerusalem. Das war ziemlich lachhaft, weil ein Treffen, das so wichtig sein sollte, als Sturm im Wasserglas zum Abschluss kam. In vielen Berichten über den Kongress hieß es, die Stadt Jerusalem habe nicht einmal gewusst, dass er stattgefunden hat. Es wäre einmal reizvoll, diesen Kongress mit dem Apostelkonzil in Jerusalem aus Apostelgeschichte 15 zu vergleichen, wo damals die ganze Stadt in Bewegung geriet. Die Hälfte der Teilnehmer des modernen Kongresses hatten einen Platz für das Volk Israel in Gottes Zukunftsplan nicht im Blick. Sie meinten, Israel sei für Gott erledigt. Wenn das so richtig wäre, weshalb sind sie dann nach Jerusalem gegangen, um einen prophetischen Kongress abzuhalten? Sie hätten genauso gut in ein unbedeutendes Dorf an der Westküste der USA oder in Texas gehen können. Gott ist allerdings, wie wir noch sehen werden, keineswegs mit Israel fertig. Der Theologe Stifler formuliert diese Ansicht so: Christliche Ausleger haben stillschweigend angenommen, dass die Zeit des Judentums vorbei sei, dass vielmehr eine auserwählte Kirche, die die Unterschiede verwischt und die auf dem Glauben an Christus aufgebaut ist, der Absicht von Gesetz und Propheten entspräche. Und es sei die Pflicht aller Juden, ihre Besonderheiten fallen zu lassen und der Kirche beizutreten. Es würden auch die Juden dem Paulus eine solche Annahme unterstellen. Es wurde merkwürdigerweise vergessen, dass die Mutterkirche in Jerusalem und Judäa jemals auch nur einen Nichtjuden in ihrer Mitte hatte. Es hätte auch keiner aufgenommen werden können. Und jedes Glied dieser Urgemeinde von Zehntausenden ist ein diensteifriger Verfechter des Gesetzes gewesen. Siehe Apostelgeschichte 21, Vers 20. Sie haben Jesus als ihren Messias angenommen, gaben aber daraufhin keine ihrer alttestamentlichen Gebräuche und Hoffnungen auf.
Das Christentum hat nicht wenig zu leiden gehabt unter dem ständigen Versuch, die Dinge nicht aus jüdischer, sondern heidnischer Perspektive zu deuten. Die Kirche von Jerusalem und nicht die von Antiochien oder Ephesus oder Rom bietet den einzig angemessenen historischen Zugang. So James Stifler in seinem Buch über den Römerbrief. Es handelt sich um eine sehr begrenzte Sicht, wenn man annimmt, Gott habe mit dem Volk Israel nichts mehr vor. Auf die Frage, hat denn Gott sein Volk verstoßen, antwortet Paulus mit einer scharfen Verneinung. Das sei ferne. Römer 11, Vers 1. Paulus hat vor, etwas Bestimmtes zu zeigen, dass sich die Verheißungen, die Gott dem Volk Israel gegeben hat, auch an diesem Volk erfüllen werden. Er wird dann auch zeigen, dass Gott der Gemeinde bestimmte Zusagen gemacht hat. Und heute ist es so, da ruft Gott aus Juden und Nichtjuden ein auserwähltes Volk heraus, um die Gemeinde zu bauen. Genau das ist das Ergebnis, zu dem das Konzil in Jerusalem kam. Das ist dann auch eigentlich die Schlüsselstelle zur Auslegung von Prophetie. In Apostelgeschichte 15 heißt es, danach, als sie schwiegen, antwortete Jakobus und sprach, »Ihr Männer, liebe Brüder, hört mir zu. Simon hat erzählt, wie Gott zum ersten Mal die Heiden gnädig heimgesucht hat, um aus ihnen ein Volk für seinen Namen zu gewinnen. Und dazu stimmen die Worte der Propheten, wie geschrieben steht. Danach will ich mich wieder zu ihnen wenden und will die zerfallene Hütte Davids wieder bauen, und ihre Trümmer will ich wieder aufbauen und will sie aufrichten, damit die Menschen, die übrig geblieben sind, nach dem Herrn fragen. Dazu alle Heiden, über die mein Name genannt ist, spricht der Herr, der tut, was von alters her bekannt ist. Apostelgeschichte 15, Vers 13 bis 18. Jakobus stellt also klar, dass Gott für seinen Namen ein Volk herausruft. Wenn er damit fertig ist, wird er die Gemeinde von der Erde wegnehmen und sich wieder Israel zuwenden. Aber auch zu dieser Zeit ist Gott mit den Nichtjuden noch nicht fertig. Uns wird gesagt, dass alle geretteten Heiden mit Israel zusammen in Gottes Reich eintreten werden und Gottes Reich wird dann auf dieser Erde errichtet. Dieser historische Umstand kann nicht außer Acht gelassen werden. Der dogmatische Faktor bezieht sich auf die richtige Deutung der Zeitalter und der souveränen Absichten Gottes. Paulus hat in den ersten 8 Kapiteln die wichtigen Themen Sünde, Erlösung und Heiligung entfaltet, in ihrem ganzen Umfang von der Gnade angefangen bis zur Herrlichkeit. In der Gegenwart haben Nationalität, religiöse Rituale und Zeremonien vor Gott keine Bedeutung. Glaube ist das Einzige, was Gott vom Menschen akzeptiert. Jede beliebige Person, ohne Rücksicht auf Abstammung oder Voraussetzungen, kann Barmherzigkeit finden. Das scheint die Unterschiede, die das Alte Testament macht, einzuebnen, doch Paulus ist dabei, eine Antwort darauf zu geben, und er beginnt mit einer rhetorischen Frage. Hat denn Gott sein Volk verstoßen? Römer 11, Vers 1. Die Antwort ist natürlich, dass er das nicht getan hat. Vielleicht erinnern Sie sich, dass Paulus diesen Brief mit der Aussage einleitete, dass das Evangelium gerichtet ist an die Juden zuerst. Römer 1, Vers 16. Und das bezieht sich meiner Meinung nach darauf, dass es zeitlich zuerst den Juden gegeben wurde. Die Kapitel 9 bis 11 sind im Römerbrief ein sehr wichtiger Abschnitt. Mag er sich auch nicht primär mit christlicher Glaubenslehre beschäftigen, gehört er doch zum eschatologischen, das heißt den prophetischen Teil der Bibel. Und er zeigt, dass Gott mit Israel noch nicht fertig ist. Wenn nun mit Kapitel 9 begonnen wird, muss ich vorausschicken, dass es darin um Gottes früheres Handeln mit Israel geht. Im 10. Kapitel werfen wir einen Blick auf Gottes jetziges Handeln und in Kapitel 11 auf sein zukünftiges Handeln mit Israel. Der Beweggrund Gottes für sein Handeln mit diesem Volk in der Vergangenheit hatte seinen Ursprung nicht in den außergewöhnlichen Qualitäten und überlegenen Anstrengungen dieses Volkes. Im Gegenteil. Alle Taten Gottes haben ihren Ursprung in seinem eigenen souveränen Willen. Er handelt aus Barmherzigkeit in seinem Umgang mit Israel und das tut er auch mit allen anderen, mit Ihnen und mir. Eine Aussage von Martin Luther liefert eine passende Einführung zu diesem Kapitel.
Wer die Passion, das Kreuz und den Todeskampf nicht kennengelernt hat, kann das Thema Vorherwissen, die Gnadenwahl, nicht ohne Verletzung und ohne innere Feindschaft gegen Gott abhandeln. Deshalb hüte dich davor, Wein zu trinken, solange du noch ein Säugling bist. Es ist starke Medizin, mit der wir uns hier befassen. Im neuen, jetzt beginnenden Abschnitt liefert Paulus eine Definition. Paulus beginnt in Vers 1 mit den Worten: Ich sage die Wahrheit in Christus und lüge nicht, wie mir mein Gewissen bezeugt im Heiligen Geist. Das wirkt wie eine sehr formelle Einleitung aus der Feder dieses Apostels, aber denken Sie daran, zu der Zeit, als er diese Sätze aufschrieb, stand Paulus unter Anklage. Man hielt ihn für einen Feind seines eigenen Volkes. In Apostelgeschichte 23, Vers 12 wird berichtet: Als es aber Tag wurde, rotteten sich einige Juden zusammen und verschworen sich, weder zu essen noch zu trinken, bis sie Paulus getötet hätten. Paulus benutzt hier eine Ausdrucksweise, die bei ihm häufiger Verwendung findet: Ich sage die Wahrheit und lüge nicht. Und worin er die Wahrheit sagt, das berichtet er in Vers 2, nämlich, dass ich große Traurigkeit und Schmerzen ohne Unterlass in meinem Herzen habe. Es ist ein Ding der Unmöglichkeit, sich so in Paulus hineinzuversetzen, um hinreichend den Schmerz, den der große Apostel um seine eigene Nation empfunden hat, würdigen zu können. Seine Geduld, die er angesichts der ständigen Verfolgungssituation unter Beweis gestellt hat, liefert einen Hinweis darauf. Er wusste, welche Empfindungen sie gegenüber Christus und das Christentum in sich trugen, denn er hatte einst selbst so gefühlt. Er war ein Pharisäer, ein Vorstandsmitglied gewesen. Er hatte das Verlangen, dass sie so wie er zu Christus fänden. Wie groß dieses Verlangen war, zeigt Vers 3. Ich selber wünschte, verflucht und von Christus getrennt zu sein für meine Brüder, die meine Stammverwandten sind nach dem Fleisch. Ich biete Ihnen dazu eine andere Übersetzung. Denn ich wünschte, aber das ist nicht möglich, dass ich selbst um meiner Brüder willen, meiner Stammverwandten nach dem Fleisch, verflucht, das heißt zur Vernichtung bestimmt und von Christus getrennt wäre. Allerdings fällt es mir doch nicht so ganz leicht, Paulus hier zu verstehen, hat er doch gerade in Kapitel 8 gesagt, dass nichts uns von Gottes Liebe trennen kann, die in Christus Jesus ist. Nun sagt Paulus, ich wünschte, ich wäre verflucht. Das ist müßiges Wünschen, lieber Paulus, möchte ich sagen. Du kannst gar nicht verflucht sein, das hast du uns doch gerade erst gesagt. Das zeigt, dass es sich hier nur um eine rhetorische Ausdrucksweise handelt. Denn würde man so etwas ernst meinen, wäre man nicht zurechnungsfähig. Doch mit dem Apostel Paulus hat man immer zu rechnen. In der Regel verwendet er auch keine rhetorischen Tricks. Also glaube ich, dass er ausdrücken will, was eine etwas freiere Übersetzung so formuliert: Käme es meinen Brüdern, meinem eigenen Volk zugute, ich würde es auf mich nehmen, verflucht und von Christus getrennt zu sein. Natürlich, so wäre hier zu ergänzen, weiß ich, dass ich nicht unter dem Fluch stehen kann. Johann Albrecht Bengel sagte, es ist nicht leicht, das Maß der Liebe in einem Mose und einem Paulus einzuschätzen. Mose drückte dieselbe Einstellung in 2. Mose 32, Vers 31 und 32 aus. Als nun Mose wieder zu dem Herrn kam, sprach er, »Ach, das Volk hat eine große Sünde getan.« Und sie haben sich einen Gott von Gold gemacht. Vergib ihnen doch ihre Sünde. Wenn nicht, dann tilge mich aus deinem Buch, das du geschrieben hast. Um wen es sich bei den Gliedern des Volkes Israel handelt, das erklärt Paulus in den Versen 4 bis 5. Die Israeliten sind, denen die Kindschaft gehört und die Herrlichkeit und der Bund und das Gesetz und der Gottesdienst und die Verheißungen, denen auch die Väter gehören und aus denen Christus herkommt nach dem Fleisch, der da ist Gott über alles gelobt in Ewigkeit. Amen. Paulus stellt die Frage, wer sind die Israeliten? Er gibt 8 Punkte, die die Israeliten kennzeichnen. Erstens die Kindschaft. Mit Kindschaft ist die Zugehörigkeit zum Volk Gottes verbunden. Sie bezieht sich auf die nationale Gesamtheit, nicht auf einzelne Personen.
Die einzige Nation, die Gott jemals als Sohn bezeichnet hat, ist das Volk Israel. Im zweiten Buch Mose heißt es: Und du sollst zu ihm sagen, so spricht der Herr, Israel ist mein erstgeborener Sohn. 2. Mose 4, Vers 22. Weiter heißt es in 5. Mose 7, Vers 6. Denn du bist ein heiliges Volk dem Herrn, deinem Gott. Dich hat der Herr, dein Gott, erwählt zum Volk des Eigentums aus allen Völkern, die auf Erden sind. Entweder hat Gott das so gesagt, weil er es so meinte, oder er meinte es nicht. Aber wenn er es nicht so gemeint haben sollte, warum sollte man dann an eine Bibelstelle wie Johannes 3, Vers 16 glauben? Beide Verheißungen stehen schließlich in demselben Buch. Ich glaube Johannes 3, Vers 16 und ich glaube 5. Mose 7, Vers 6. Gott hat noch gesagt, als Israel jung war, hatte ich ihn lieb und rief ihn meinen Sohn aus Ägypten. Hosea 11, Vers 1. Gott spricht von dem Volk, nicht nur von einem Einzelnen, vom Volk Israel als seinem Sohn. Er tat das sonst nie bei irgendwelchen anderen Leuten. Die Kindschaft gehört Israel. Zweitens, die Herrlichkeit. Das war die erfahrbare Gegenwart Gottes bei ihnen, die handgreiflich in der Stiftshütte und später im Tempel erkennbar wurde. Das macht 2. Mose 40, Vers 35 deutlich. Und Mose konnte nicht in die Stiftshütte hineingehen, weil die Wolke darauf ruhte und die Herrlichkeit des Herrn die Wohnung erfüllte. Die Kinder Israel waren das einzige Volk, das jemals mit dieser sichtbaren Gegenwart Gottes zu tun hatte. Es gibt heute keine sichtbare Gegenwart Gottes mehr. An diese Tatsache gilt es zu denken. Vor vielen Jahren gab es einen Evangelisten, der im Süden Kaliforniens ein Zelt aufstellte. Er prahlte damit, dass man Engel sehen könnte, die würden oben auf dem Zelt herumlaufen. Und man würde auch Engel innerhalb des Zeltes sehen können. In dem Augenblick, in dem er so etwas sagte, wusste ich, dass da etwas total falsch sein musste. Ich wusste auch, dass es wohl eine Erklärung dafür geben müsste, und so war es auch. Der Mann starb als Alkoholiker. Ich kann mir vorstellen, dass man nach 2 oder 3 Gläsern Alkohol Engel sehen kann, die auf dem Zelt herumlaufen. Und wahrscheinlich hat er sie gesehen. Aber nur Israel hatte wirklich mit der sichtbaren Gegenwart Gottes zu tun. Die Kirche hat sie nicht. Wieso nicht? Weil der Geist Gottes in jedem Gläubigen wohnt. Und der macht den lebendigen Christus real erfahrbar, der zur Rechten Gottes ist. Drittens, der Bund. Gott hat mit dem Volk Israel zu verschiedenen Zeiten einen Bund geschlossen. Und dazu gehört, dass er beabsichtigt, seine Zusagen einzuhalten. Vieles von dem Zugesagten hat er schon ausgeführt. Er hat gesagt, er würde sie für alle Völker zum Segen setzen. Er sagte David zu, dass einst der eine aus der Linie seiner Nachfahren kommen würde. Das alles ist im Herrn Jesus Christus erfüllt worden. Gott hat häufig einen Bund mit Israel geschlossen, mit Abraham, mit David, mit der ganzen Nation. Und das hat er nicht mit irgendeinem anderen Volk getan. Israel gehört der Bund. Viertens, das Gesetz. Das mosaische Gesetz wurde dem Volk Israel gegeben. Werdet ihr nun meiner Stimme gehorchen und meinen Bund halten, so sollt ihr mein Eigentum sein vor allen Völkern. Denn die ganze Erde ist mein. 2. Mose 19, Vers 5. Dann sagt Gott in 2. Mose 31, Vers 13 auch noch, sage den Israeliten, haltet meinen Sabbat, denn er ist ein Zeichen zwischen mir und euch von Geschlecht zu Geschlecht, damit ihr erkennt, dass ich der Herr bin, der euch heiligt. Sehen Sie, das gilt für das Volk Israel, wie man hier gut erkennen kann. Ich bin gefragt worden, warum ich nicht den Sabbat halten würde. Meine Antwort lautet, ich halte ihn nicht, weil ich kein Glied des Volkes Israel bin. Andere haben mich gefragt, hat denn Gott jemals den Sabbattag abgeändert? Nein, Gott hat den Sabbattag nicht geändert, aber ganz sicher hat er uns verändert. Wir sind in Christus. Und das ist eine neue Beziehung. Israel gab er das mosaische Gesetz. Fünftens, der Gottesdienst. Er hatte mit der Anbetung in der Stiftshütte und im Tempel zu tun. Die Israeliten sollten ein königliches Priestertum sein.
Und ihr sollt mir ein Königreich von Priestern und ein heiliges Volk sein. Das sind die Worte, die du den Israeliten sagen sollst. 2. Mose 19, Vers 6. Das Volk hat Gott zwar in der Hinsicht enttäuscht, aber Gott gab seine Absicht, dass sie Priester sein sollten, nicht auf. Gott nahm den Stamm Levi und gab ihm die Verantwortung, in der Stiftshütte zu dienen und für sie Verantwortung zu tragen, wie später für den Tempel. In der Zukunft, im tausendjährigen Reich, von dem die Bibel spricht, siehe Offenbarung 20, wird das Volk Israel erneut Gottes Priesterschaft auf der Erde sein. Sechstens, die Verheißungen. Das Alte Testament ist voll von Verheißungen für dieses Volk. Gott sagte Josua: Mein Knecht Mose ist gestorben, so mach dich nun auf und zieh über den Jordan, du und dies ganze Volk, in das Land, das ich ihnen, den Israeliten, gegeben habe. Josua 1, Vers 2. Die Kinder Israel sollten das Land besitzen. Ich war vor einiger Zeit im Heiligen Land, aber ich ging nicht über den Jordan, weil man nicht für meine Sicherheit garantieren konnte. Wahrscheinlich hätte jemand auf mich geschossen. Vor einigen Jahren habe ich tatsächlich den Jordan überschritten, aber nicht, weil Gott es Josua und dem Volk Israel befohlen hatte. Ich war niemals der Meinung, dass irgendein Teil dieses Landes mir gehörte. Es ist mittlerweile zu erkennen, dass das Land beginnt, wie eine Rose zu blühen, aber viel Land ist immer noch unfruchtbar. Es wird wieder ein schönes Land sein, wenn Jesus Christus kommt, um zu herrschen. Es war nie mein Land und wird es auch nie werden. Das heilige Land war ausschließlich den Juden gegeben. Siebtens, die Väter. Das bezieht sich in erster Linie auf Abraham, Isaak und Jakob. Achtens, Christus, der Messias. Er stammt aus Israel nach dem Fleisch. Als er auf diesen Planeten kam, kam er als Jude. Die Frau am Jakobsbrunnen bezeichnete ihn als einen Juden. Siehe Johannes 4, Vers 9. Paulus hält es für wichtig, mitzuteilen, dass wir ihn nicht mehr nach dem Fleisch kennen. Darum kennen wir von nun an niemanden mehr nach dem Fleisch. Und auch wenn wir Christus gekannt haben nach dem Fleisch, so kennen wir ihn doch jetzt so nicht mehr. 2. Korinther 5, Vers 16. Paulus erkennt in Jesus Gott. Für Paulus ist er der Gottmensch. Johannes 1, Vers 14 besagt: Und das Wort ward Fleisch und wohnte unter uns, und wir sahen seine Herrlichkeit, eine Herrlichkeit als des eingeborenen Sohnes vom Vater, voller Gnade und Wahrheit. Christus kam als ein menschliches Baby zum Volk Israel. Die Frau am Brunnen erkannte in ihm einen Juden, und ich denke, sie war in einer besseren Lage zu sagen, wer er war, als irgendein Wissenschaftler in New York City auf einem Drehstuhl in einer muffigen Bibliothek. Vielleicht sollte Christus, der Messias, von den anderen sieben Kennzeichen unterschieden werden, weil er größer ist als alle anderen. Der Schreiber des Hebräerbriefes wusste: Denn er nimmt sich nicht der Engel an, sondern der Kinder Abrahams nimmt er sich an. Hebräer 2, Vers 16. Wir haben es in den ersten Versen vom 9. Kapitel des Römerbriefs zu tun bekommen mit dem auserwählten Volk Gottes. Paulus hat zuletzt von 8 Kennzeichen des Volkes Israel gesprochen. Und darauf baut er in den folgenden Kapiteln auf. In der nächsten Ausgabe der Sendereihe Durch die Bibel steht aber erst einmal der 2. Teil des 9. Kapitels des Römerbriefs im Mittelpunkt. Bis dahin auf Wiederhören und Gott befohlen.

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Liebe Brüder und Schwestern, wir kommen jetzt zum dritten Teil dieser kleinen Auslegungsreihe zum Philipperbrief. Und die überschreibe ich berufen zur Demut. Denn aus dem Zusammenhang dieses Christus-Hymnus geht deutlich hervor, dass es hier um die Demut, um das Lernen der Demut geht. Denn das wissen wir, den Demütigen gibt Gott Gnade und er will ja seine Gnade vielen Menschen geben, aber er gibt sie nur den Demütigen. Also muss man Demut lernen. Und der Text des Christushymnus steht Kapitel 2, Vers 5 bis 11, aber wie gesagt, die Verse vorher, Vers 3 und 4, sind die Hinführung dazu. Tut nichts aus Eigennutz oder um eitler Ehre willen. Da haben wir schon das Gegenteil von Demut. Sondern in Demut achte einer den anderen höher als sich selbst. Und ein jeder sehe nicht auf das Seine, sondern auch auf das, was dem anderen dient. Man könnte auch sagen, was dem anderen hilft. Ja, wir sollten natürlich zunächst einmal ein paar Sätze nachdenken über Demut. Ich sagte es schon, das Gegenteil einer Haltung des Eigennutzes, das Gegenteil einer Haltung, die nur die eigene Ehre sucht und den eigenen Namen hochstilisiert. Man merkt ja sehr schnell, ob man demütig ist oder nicht, an der Stelle, wenn andere Menschen über einen abfällig urteilen. Ja, was geschieht dann so in der eigenen Seele, im eigenen Herzen? Wenn es da große Rebellionen gibt, dann weiß man schon, Moment, warum fühlst du dich hier so getroffen? Warum geht die Welt gleich unter? Du scheinst wohl noch etwas Demut nötig zu haben. Also ich denke, das merkt man immer sehr schnell. Und in gleicher Weise wissen wir dann natürlich auch als Christen, dass wir noch in der Lernschule der Demut bleiben müssen. Ein demütiger Mensch kämpft nicht um sein eigenes Image. Er setzt sich nicht auf Kosten anderer Menschen durch. Heute wird man es wohl ein bisschen anders sagen. Er profiliert sich nicht selber, setzt sich nicht selber in ein gutes Licht. Es ist interessant, sich mal mit der Biografie Darwins zu beschäftigen, der ja ein berühmter Mann geworden ist, so berühmt, dass er auf der 10-Pfund-Note der englischen Währung abgebildet ist. Aber es lohnt sich eben auch, mal die Biografie etwas näher zu studieren, wie dieser Mann um sein Image kämpfte, wie dieser Mann nun hoch interessiert daran war, dass möglichst schnell seine Erkenntnisse in Umlauf kamen und dass seine Bücher gedruckt wurden. Und da wird man dann schon etwas zurückhaltender, wenn man sieht, wenn ein Mensch so um sein eigenes Image besorgt ist. Ein demütiger Mensch hat das eigentlich nicht nötig. Der hat seine Ehre bei Gott und er weiß, dass er geadelt ist in den Kindesstand und er kriegt eine andere Optik für die Ehre, die Menschen vermitteln können. Was nützt es, ein geehrter, geachteter Mensch zu sein für ein paar Lebensjahre, wenn ich nicht in den Ehrenstand durch Gott selber
erhoben worden bin. Von Mose heißt es, dass er ein sehr demütiger Mensch war. Man kann sich das oft gar nicht so vorstellen, dass Leute, die auch Energie haben und die Tatkraft und Führungskraft beweisen, und das hatte ja Mose zweifelsohne, gleichzeitig eben auch demütig sein können. Aber das passt zusammen. Das passt wirklich zusammen. Denn die Demut ist ja die innere Haltung, ist gekoppelt mit dem geschenkten Selbstbewusstsein, dass ich wirklich in Gottes Augen nun angenommen bin und mit dem besten und mächtigsten König von Zeit und Ewigkeit verbunden bin. In Sprüche 11, Vers 2 heißt es, Weisheit ist bei den Demütigen. Also, das hängt zusammen. Klugheit haben bestimmt auch alle Hochmütigen, zumindest da und dort. Aber Weisheit, das heißt die Fähigkeit, die Dinge mit Gottes Augen zu sehen, die Weisheit, die kriegt man offensichtlich nur durch die Demut. An mir und meinem Leben ist nichts auf dieser Erde. Was Christus mir gegeben, das ist der Liebe wert. So singt Paul Gerhardt in seinem Lied, ist Gott für mich, so trete gleich alles hinter mich. Also, hier haben wir schon mal ganz wichtige Hinweise, wie wichtig die Demut für ein menschliches Leben ist. Micha 6,8 fällt mir noch ein, es ist dir gesagt, o Mensch, was gut ist und was dein Gott von dir verlangt, Gottes Wort halten, Liebe üben und demütig sein vor deinem Gott. Und die beiden Stellen will ich auch noch nennen, in denen uns im Neuen Testament dieser Spruch begegnet, den Demütigen gibt Gott Gnade. Das ist 1. Petrus 5, Vers 5 und Jakobus 4, 6. Paulus sagt von sich, und sowas kann man eigentlich auch nur sagen, entweder in tiefster Demut oder im höchsten Hochmut, dass er dem Herrn gedient hat in aller Demut. Apostelgeschichte 20, 19. Wie er ja überhaupt auch aus tiefster Demut heraus sagen konnte, werdet so wie ich, folgt meinem Beispiel, meinem Vorbild nach. Wer könnte das von sich aus so schon sagen? Ja, du musst so wie ich werden. Das klingt ja zunächst unwahrscheinlich hochnäsig. Aber wer eben die Demut hat, der kann das so sagen. Aber vor allen Dingen haben wir bei Jesus selber das Urbild einer demütigen Haltung. Ich bin sanftmütig und von Herzen demütig, sagt er im Zusammenhang dieses Lobpreises vor Gott. Matthäus 11, 29. Und im Übrigen, denke ich, ist es immer eine Wohltat, demütigen Menschen zu begegnen, die nicht von Anfang bis Ende nur von sich reden und alle ihre Wohltaten aufzählen und dann grantig werden, wenn sie keine Dankbarkeit ernten. Es ist einfach eine Wohltat, wenn ein Mensch von sich absehen kann und nichts von sich selber hält. Natürlich, das will ich auch an dieser Stelle sagen, gibt es eine vorgetäuschte Demut, die,
wird schon im Kolosserbrief genannt. Kolosser 2,18. Lasst euch nicht den Siegespreis nehmen von jemand, der sich gefällt in falscher Demut. Also es gibt auch eine geheuchelte Demut. Man muss also ganz schön aufpassen. Natürlich erstmal für sich selber, dass man nicht in falsche Demut hineinrutscht, nach außen hin, ja, immer so tut, als ob einem das eigene Ich nichts weiter angeht und interessiert, aber im Herzen dann doch sich immer wieder hochstilisiert. Muss man aufpassen auf sich selbst, aber man muss eben auch aufpassen im Blick auf andere, dass man nicht reinfällt, wenn einer da in gespielter Demut erscheint und den Eindruck erweckt, ach, was ist das für ein liebevoller Bruder, für ein demütiger Mensch, für eine Schwester, die nur an andere denkt. Es ist also schon so eine Sache mit der Demut. Und es lohnt sich, und deswegen wollen wir ja auch diesen Christus-Hymnus dann bedenken, die wahre Demut zu studieren, die uns in Christus vor Augen tritt, aber vor allen Dingen ja auch Wege zu suchen, wie man selbst ein Mensch mit wahrer Demut werden kann. Und das soll jetzt die Leitfrage zunächst einmal sein. Wie kann ich denn von meinem Hochmut herunter und wie kann ich Demut lernen? Ein bekannter norddeutscher Erweckungsmann aus dem 19. Jahrhundert hat sich mal mit einem Freund unterhalten, der auch dazu neigte, sich immer wieder in den Mittelpunkt zu stellen. Und da sagt der Prediger zu ihm, weißt du was, ich wünsche dir was. Ich wünsche dir viel Wachstum, nach unten, wie ein Kuhschwanz. So kann man es ja auch mal sagen. Viel Wachstum nach unten, das ist uns allen nötig. Ich habe mich ja viel mit dem Buch Hiob beschäftigt. Und wer das Buch Hiob kennt, der weiß ja, dass es hier diesen Erziehungsprozess Gottes an Hiob gegeben hat. Und er weiß auch, wie sich Gott dann in den letzten Kapiteln, ist das ja aufgezeichnet, Hiob ganz persönlich offenbart hat mit zwei großartigen Offenbarungsreden. Und die zweite Offenbarungsrede, die ist ja voller Geheimnisse. Da gibt Gott einen Einblick in seinen eigenen Charakter, in sein eigenes Wesen und in seine eigene Mühe mit den Menschen. Und Hiob hört sich das alles an. Wie Gott sagt, also weißt du was? Ich sage es jetzt mal mit meinen Worten, am meisten Mühe machen mir die hochmütigen Menschen. Und dann heißt es wörtlich, schau an alle Hochmütigen und demütige sie. Da lässt Gott sozusagen in seine eigenen Karten schauen. Versuch das mal, einen Menschen demütig zu machen. Da hast du aber eine Arbeit und Mühe. Und das wird dir gar nicht gelingen. Schau an alle Hochmütigen und demütige sie, so will ich dich preisen, dass dir deine rechte Hand helfen kann. Also dann würde Gott den Hiob preisen, wenn er das schafft, bei einem einzigen Menschen das hochmütige Herz zu wahrer, demütiger Gesinnung umzuwandeln. Das kriegen wir eben nicht hin.
Wir kriegen das bei uns selbst nicht hin und wir kriegen das bei anderen Menschen nicht hin. Einen anderen demütigen, ja, das geht uns schnell von der Hand. Das haben Deutsche gemacht gegenüber Juden im Dritten Reich, um nur so ein paar Beispiele anzuführen. Das haben aber auch Juden gegenüber Arabern gemacht. Also wir waren einmal in einem Palästinenserhaushalt 3 Wochen zu Gast in der Nähe von Jerusalem. Und da haben wir natürlich auch mal die ganze Konfliktsituation dort von einer ganz anderen Seite gesehen und haben Filme, Bilder da gezeigt bekommen, wie Juden sich auch an Arabern vergriffen haben. Ja, wie sie 48, 49 Araber aus ihren Häusern vertrieben haben. Also da nimmt sich im Grunde niemand etwas. Demütigen, das fällt den Menschen leicht. Und wir haben die Kommunisten, die Kapitalisten versucht zu demütigen. Ich weiß noch, wie die Kommunisten in der Ex-DDR den Bischof Dibelius, der nun wahrlich ja, ein aufrechter Gottesmann war, diesen Bischof Dibelius versuchten zu demütigen und in der Öffentlichkeit kaputt zu reden. Und schauen wir uns heute in der Politik an, wie viel Kraft und Geld und Zeit wird investiert, um andere Menschen öffentlich niederzumachen und zu demütigen. Also, das fällt den Menschen leicht, aber einen anderen demütig zu machen, das steht auf einem ganz anderen Blatt. Jeremia 17,9, es ist das Herz ein trotzig und verzagt Ding, wer kann es ergründen? Das ist wirklich eine tiefe Weisheit. Die vielen Verästelungen, die das menschliche Herz und der menschliche Sinn hat, was da so ganz in die Tiefe unseres Wesens hineinragt, wie viel Stolz und Hochmut und Selbstbeweihräucherung da noch wohnen. Eigentlich ist es gut, dass wir unser Herz niemals voll und ganz ergründen können. Was da alles für Finsternisse drin wohnen, das möchte ich eigentlich gar nicht wissen. Aber dieses Mal so ein kleiner Einblick. Ein trotziges Ding ist das Herz. Das will immer seinen eigenen Weg gehen. Und es ist ein verzagtes Ding. Ja. Wenn es nicht nach dem eigenen Gusto geht, ach, dann lässt man schon die Flügel hängen. Und auch als Christ fängt schnell an, an Gottes Allmacht zu verzagen. Auch der Paulus hat es nicht geschafft, Demut, wahrliche, wahre Demut zu vermitteln. Ja, aber er will es ja. Und was macht er denn nun? Er möchte gern, dass die Philipper sich achten lernen in wahrer Demut. Und so sehr, dass sie den anderen höher einschätzen als sich selbst. Im Allgemeinen läuft das ja bei uns Menschen anders. Da halten wir uns für die besten Menschen. Warum bin ich eigentlich nicht Bundeskanzler geworden? Bei dieser Begabung, warum hat dann noch nicht einer diesen Gedanken gehabt, mich vorzuschlagen? Ja, das ist so das geheime Herzensthema. Und jetzt, in Demut achte einer den anderen höher als sich selbst. Und jetzt macht sich der Paulus Gedanken, wenn ich es schon nicht schaffe, ja, wie kann es denn dann überhaupt funktionieren, dass die Gemeinde eine Schar demütiger Menschen wird?
Im Mittelalter gab es ja auch Erweckungen, zweifellos. Das wollen wir nicht geringschätzen, so dunkel und finster war das Mittelalter gar nicht. Und die ganze Klosterbewegung war im Grunde Ausdruck einer Erweckung. Da wollten Menschen wirklich Christus nachfolgen. Aber dann kam die Theologie und die hat ihnen versucht, den Weg zu zeigen und hat gesagt, ja, wenn ihr wirklich fromm sein wollt, wenn ihr wirklich Christus nachfolgen wollt und solche Nachfolger sein wollt, wie es in der Bergpredigt steht, das könnt ihr in der bösen Welt nicht schaffen. Da sitzen viel zu viele Bosheiten und Anfechtungen. Nein, da müsst ihr hinter die Klostermauern. Da könnt ihr euch so ein kleines Stück Paradies aufbauen. Und dann wurden die sogenannten evangelischen Ratschläge entwickelt, also Armut, Keuschheit, Gehorsam. Und das sei dann der wahre Christ, der hinter Klostermauern dieses Leben verwirklicht. Aber wer sich wiederum mit den Klöstern und dem Innenleben der Klöster beschäftigt, der merkt schnell, hat doch nicht funktioniert. Also auch hinter Klostermauern kann man letztlich keine Demut lernen. Es gab ja dann noch eine ähnliche Tendenz. Da hat man gesagt, ja, du musst Christus ganz ähnlich werden, vor allen Dingen in seinem Leiden. Deswegen ist Luther ja übrigens nach Rom gepilgert, weil er genau in dieser Trendmeinung versucht hat, nun Christus ähnlich zu werden. Und dann gab es da diese berühmte Treppe zur Laterankirche in Rom und die war ja schon richtig durchgescheuert, weil irgendjemand gesagt hatte, ja, da musst du auf bloßen Knien hochrutschen und die müssen blutig werden. Und dann hast du so ein ganz kleines Stück der Leiden Christi verinnerlicht und die Leute sind da hochgerutscht und die Knie wurden blutig und manche gingen ja noch viel weiter, haben sich gegeißelt und was auch immer. Aber sind sie Christus ähnlich geworden dadurch, wenn ich mir die Knie blutig mache? Ich denke nicht. Das Herz ist ein trotzig und verzagt Ding. Also es reicht nicht, Christus als Vorbild sich vor Augen zu stellen. Manche haben ja die Meinung, in irgendwelchen Konfliktfragen des Alltags müsse man sich die Frage stellen, was würde jetzt Jesus tun? Wie würde Jesus reagieren? Ich bin da auch skeptisch. Ob das wirklich zu einer echt christlichen Entscheidung dann führt. Nein, das sind alles Versuche, die letztlich nicht das Herz verändern. Und die große Frage ist, ja, wie wird denn nun das Herz verändert? Und das kann man hier bei Paulus ja wunderbar studieren. Er bemüht sich gar nicht erst groß, die Leute jetzt zur Demo zu führen. Er gibt keine Ratschläge. Er sagt einfach, jetzt wollen wir uns mal Christus angucken. Und dann malt er diesen Christus-Hymnus vor dem geistlichen Auge seiner Gemeinde und letztlich der ganzen Christenheit. Und hier sind wir dann wirklich an dem Punkt, wo wir Demut lernen können. Wir müssen Christus anschauen, wie er selbst diesen Demutsweg geht. Einer meiner Lieblingsverse ist 2. Korinther 3,18. Wir schauen die Herrlichkeit des Herrn mit einem aufgedeckten Angesicht, wie ein Spiegel. Und so werden wir verklärt in sein Bild,
von seiner Herrlichkeit zu unserer Herrlichkeit. Vom Herrn, der als Geist an uns und in uns wirkt. Es gibt also eine Veränderungschance, wenn wir Christus anschauen mit den Augen des Glaubens. Dann kommt es zu einem geheimnisvollen Vorgang. Dann wird dieser unsichtbare Christus, der im Heiligen Geist gegenwärtig ist, in uns, in unser Wesen, in unserer Persönlichkeit eindringen und eintreten und ein veränderndes Werk an uns beginnen. Von seiner Herrlichkeit zu unserer Herrlichkeit. Seine Herrlichkeit macht uns sozusagen auch herrlich. Wir kriegen Anteil an ihm. Er nimmt und er wird Gestalt in uns. Wir müssen viel Christus angucken. Und ich sage mal, besonders die Männer müssen viel Christus angucken. So sagt es jedenfalls Paulus in Epheser 5, 25. Ihr Männer, liebt eure Frauen so, wie Christus die Gemeinde geliebt hat und sich für sie dahingegeben hat. Warum müssen die Männer ganz besonders Christus angucken? Ja, weil sie eben die geborenen Egoisten sind. Ja? Die Frau ist zur Schwangerschaft berufen, die hat ein psychisches Korsett und sie hat psychische Kompetenz oder soziale Kompetenz, besser gesagt. Sie ist für andere Menschen viel unmittelbarer da als der Mann. Der Mann hat nur sich. Ist natürlich auch was. Aber ist doch wenig. Die Frau hat immer im Herzen andere Menschen, für die sie da sein kann, weil sie dazu geboren ist. Sie ist dazu erschaffen. Das ist die Sozialkompetenz der Frau. Und deswegen sagt Paulus hier, Epheser 5, 25, ihr Männer, ihr müsst Christus angucken. Ihr müsst diese hingebungsvolle Liebe euch angucken. Sonst habt ihr gar keine Chance, aus eurem männlichen Egoismus herauszukommen. Also es gibt dieses Geheimnis der Veränderung. Das läuft nicht über Ermahnung, das läuft nicht über Vorbild. Ich würde auch sagen, das läuft nicht unbedingt über Gebet und Bitte. Man kann sein ganzes Leben lang bitten, Herr, gib mir ein demütiges Herz. Und es geschieht trotzdem nichts.

Wir feiern jeden Gottesdienst mit Abendmahl übrigens. Wer Jesus am Kreuze im Glauben erblickt, wird heil zu derselbigen Stunde. Ich weiß nicht, ob das Lied bekannt ist, aber das drückt im Grunde genommen dieses Geheimnis aus. Es reicht, Jesus anzugucken, ja? Aber eben mit den Augen des Glaubens zu studieren, seinen Demutsweg sich vorzustellen und darauf zu vertrauen, dass jetzt dieser Christus in mir wieder ein veränderndes Werk beginnt. Das ist natürlich auch ein Erziehungstipp. Wie viele Eltern haben sich schon ihre Zähne ausgebissen, daran ihre Kinder verändern zu wollen, verbessern zu wollen und haben wenig bis nichts erreicht. Also letztlich muss auch das Kind diesen Christus angucken, wenn es ja verändert werden will. Und deswegen ist ja auch wichtig, dass wir unseren Kindern ein Christusbild immer wieder vorstellen. Man sollte ja die Wirksamkeit Gottes auch an Kinderseelen gar nicht gering schätzen. Ich bin ja in einem unkirchlichen Elternhaus aufgewachsen, aber immerhin haben meine Eltern damals in der DDR dafür gesorgt, dass ich in den Religionsunterricht gehe. Bin ich heute noch dankbar. Und 52, 53 etwa hat die DDR den Religionsunterricht in den öffentlichen Schulen verboten. Und da mussten die Religionslehrer dann das zu Hause machen. Und da weiß ich noch, da waren dann plötzlich nur noch sehr wenige, die dann am Religionsunterricht teilnahmen. Meine Religionslehrerin, die hieß Fräulein Mandrossa, das weiß ich noch. Sie hat uns immer viele Geschichten erzählt und sie hat uns ein Gebet beigebracht. Lass mich dein Sein und Bleiben, du treuer Gott und Herr. Von dir lass mich nichts treiben, halt mich bei deiner Lehr. Herr, lass mich nur nicht wanken, gib mir Beständigkeit, dafür will ich dir danken in alle Ewigkeit. Also das konnte ich rückwärts und vorwärts. Ich glaube, das haben wir jedes Mal zum Abschluss ihrer Unterweisung dann gemeinsam gesprochen. Und ich habe mir dieses Gebet angewöhnt und habe das tatsächlich jahrelang abends gebetet, für mich alleine im Bett. Erst habe ich Kamai gelesen, unter der Bettdecke, damit niemand das merkte, mit der Taschenlampe. Und dann habe ich das Gebet gesprochen. Und ich muss sagen, dass Gott dieses Gebet erhört hat. Das ist für mich ganz erstaunlich. Gib mir Beständigkeit. Dafür will ich dir danken in alle Ewigkeit. Also ich habe zwar einmal eine große Predigtkrise gehabt, aber eine Glaubenskrise habe ich überhaupt noch nicht gehabt. Möge es so bleiben. Also von 1970 bis 2015 hat Gott doch dieses Gebet erhört. Gib mir Beständigkeit. Also, das wollen wir bei dieser Gelegenheit auch mit bedenken. Wir brauchen das Anschauen Jesu. Und damit sind wir jetzt beim Christuspsalm selbst angekommen. Wir werden mit Gottes Gnade demütig durch die Demut Jesu, die er uns überträgt. Wir bekommen ein anschauliches Bild von der Demut des Gottessohns. Wenn wir diesen Christuspsalm lesen, studieren, und treten ein in die Chance, dass Christus uns umprägt. Und dazu müssen wir natürlich uns noch mal ganz klar machen, Christus ist der Sohn Gottes. Und Gott definiert sich danach,

0: dass er Liebe ist. Und Liebe gibt weiter. Das innerste Wesen Jesu besteht darin, dass er weitergibt. Dass er das, was er ist und was er hat, weitergibt. Er behält gar nichts für sich. Und wenn er demütig ist, dann gibt er uns die Demut weiter. Wenn er sanftmütig ist, dann gibt er uns die Sanftmut weiter. Ja? Das ist das Wesen Jesu, ja, dass er gar nichts für sich behält. Dass er alles, was er ist und hat, den Gläubigen, den Nachfolgern überträgt. Was natürlich viel Arbeit mit sich bringt. Für ihn. Ja? Denn wir sind natürlich auch als Christen immer wieder störrisch und eigensinnig. Und dieser Herr, der tut sein Werk und fängt immer wieder von vorn an. So, damit sind wir beim Text. Und ich will den mal dreiteilen. Fange an mit Vers 5. Seid so unter euch gesinnt, wie es auch der Gemeinschaft in Christus Jesus entspricht. So heißt es in den neueren Übersetzungen. Luther selber hat ja etwas anders übersetzt. Ein jeder sei so gesinnt, wie Christus Jesus auch war. Im Grunde kommt das auch aufs Gleiche raus. Es geht im Grunde genommen nicht nur um die Gesinnung. Im griechischen Urtext heißt es tutophronete. Phronein ist hier das entscheidende Verbum. Und das heißt eigentlich nicht nur gesinnt sein, sondern trachten. Trachtet danach. Ist also noch ein etwas stärkerer Akzent. Man kann ja demütig gesinnt sein in seinem Herzen und trotzdem nicht danach trachten, die Demut nun auch wirklich zu praktizieren und sich unter andere zu stellen. Also insofern ist es gut, wenn man hier dieses Trachten im Kopf behält. Jesus selbst hat von sich gesagt, ich bin von Herzen demütig. Ich habe die Stelle schon zitiert, Matthäus 11, 29. Ich will es nochmal im Zusammenhang vorlesen, von 28 bis 30. Kommt her zu mir, alle, die ihr mühselig und beladen seid, ich will euch erquicken. Nehmt auf euch mein Joch, lernt von mir, denn ich bin sanftmütig und von Herzen demütig. So werdet ihr Ruhe finden für eure Seelen. Denn mein Joch ist sanft und meine Last ist leicht. Das sind großartige Sätze. Da sagt Jesus ja selbst, schaut auf mich, lernt von mir. Das will ich jetzt in diesem Sinn verstehen. Lernt von mir, dann werdet ihr Ruhe finden für eure Seelen. Das ist natürlich keine Friedhofsruhe hier. Das ist die innere Unruhe, die uns seit Kain nachgeht. Ja? Unruhig sollst du sein. Das war ja der Fluch Gottes über Kain. Und seitdem durchzieht die Unruhe die Menschheit. Und bei Jesus finden wir Ruhe für unsere Seelen. Hier könnte man wieder lange über den Begriff Seele nachdenken. Ruhe und Frieden für das Denken, Ruhe und Frieden für das Fühlen, Ruhe und Frieden für das Wollen. Das ist ja schon ganz gewaltig, ja? Wenn da der Friede Gottes uns zu bestimmen beginnt. Also, trachtet danach, Christus anzusehen, von ihm zu lernen, vertraut darauf, dass er sich in euch abbildet. Es muss dieses geistliche Geheimnis eintreten. Aber es soll ja eintreten. Und Die ganze Beschreibung der Gemeinde als Leib Christi ist ja nichts anderes als die Vertrauensvorgabe, dass das Haupt sich um den Leib kümmert und dass das Haupt dem Leib all das zuführt, was der Leib braucht. Ja, so viel ein paar Gedanken zu Vers 5. Wir gehen zum nächsten Abschnitt, Vers 6 bis 8. Da wird uns beschrieben, der Weg des Gottessohnes aus der Gottgleichheit in den Knechtsstand. Christus hatte ja als präexistenter Sohn Gottes, Präexistenz ist, glaube ich, bekannt, das Wort, ja. Also das ist die Existenzweise Jesu Christi vor der Menschwerdung. Jesus Christus hatte als präexistenter Sohn Gottes vollen hundertprozentigen Anteil an der Herrlichkeit Gottes. Und aus Liebe zum Vater und aus Liebe zu den Menschen hat er auf diese Herrlichkeit verzichtet. Er wurde gehorsam. Das ist interessant, dass der Hebräerbrief hier in Kapitel 5, Vers 8 sagt, dass diese Selbstentäußerungsaktion Jesu unter Schmerzen geschah. Das flutschte ihm nicht so aus der Hand. Jesus musste sich in einen menschlichen Leib hineinzwängen, als der ewige, herrliche, präexistente Sohn Gottes, durch den die ganze Welt erschaffen wurde, musste er sich natürlich in einen menschlichen, vergänglichen Leib hineinzwängen. Das war wirklich eine Entäußerungsaktion. Und dann in diesem menschlichen Leib mit all seinen Begrenzungen dann auch noch so viel Demütigung zu akzeptieren, so viel Verkanntsein, ja nicht nur vom Volk Israel, sondern natürlich auch von den eigenen Jüngern. Das ganze Johannesevangelium ist ja voll davon, wie die Jünger Jesus verkannt haben, missdeutet haben, falsch interpretiert haben. Das war ja alles ein Stück dieser Selbstentäußerung. Dazu immer wieder neu Ja zu sagen, gehorsam zu lernen unter Schmerzen, das gehört alles zu diesem Weg dazu. Also die Selbstentäußerung besteht darin, dass Jesus das Wesen eines Knechtes annahm und seine Selbsterniedrigung besteht darin, dass er bereit war, diesen Weg bis zum Kreuzestod zu gehen, bis zur völligen äußeren und inneren Entkleidung. Er hing ja nackt am Kreuz. Und jetzt gibt es hier eine interessante Wendung. Er wurde den Menschen gleich und der Erscheinung nach als Mensch erkannt. Paulus vermeidet die Aussage, dass Jesus Mensch wurde. Das ist interessant. Natürlich ist es legitim zu sagen, Gott wurde Mensch in Jesus Christus. Aber wir müssen immer im Hinterkopf in Klammern sagen, voll und ganz Mensch, aber sündlos. Ja? Die schnelle These, dass Jesus Mensch war, hat auch etwas Verführerisches an sich. Ja, das führt dann manche Theologen dazu, Jesus unseren Bruder zu nennen. Ja, dann gibt es die völlige Einebnung auf das bloße und pure Menschsein. Und das ist nicht biblisch. Ja? Er wurde der Erscheinung nach als ein Mensch erkannt. Sehr klar ist das hier zum Ausdruck gebracht, dass er wirklich Mensch war, aber ohne Sünde geblieben ist. Und damit praktiziert Jesus die vollkommene Demut, überwand allen Eigennutz. Wie oft, das wissen wir aus den Evangelien, war Jesus vor Anbruch des Tages in der Stille, im Gebet mit dem Vater verbunden. Sein ganzes Sinnen und Trachten nur darauf ausgelegt und ausgerichtet, sein großes Versöhnungswerk vollenden zu können und eine Gemeinde von Nachfolgern zu erwählen und sie dann zur Ehre Gottes des Vaters wachsen zu lassen. Also sein ganzes Sinnen und Trachten, seine Gedanken gingen immer von ihm weg, immer auf die Erfüllung dieses großen Versöhnungswerkes hin. Das ist also Demut. Christus hat seine eigenen Belange absolut zurückgestellt zugunsten der Belange der ganzen Menschheit. In Nümbrecht gab es mal einen Pfarrer, Jakob Gerhard Engels. Ich weiß nicht, ob irgendwann jemandem mal dieser Name begegnet ist. Das war ein ganz außergewöhnlicher Seelsorger und Hirte, der 45 Jahre dort in dieser Gemeinde tätig war. Im Übrigen, wenn ich recht informiert bin, wirken seine Segensströme bis heute nach. In Nümbrecht gibt es vier, ist ja eine große Gemeinde, vier Pastorenstellen und vier gläubige Pastoren dort. Also dort ist ja fast ein Kirchenparadies auf Erden. Und dieser Engels hat eigentlich 45 Jahre lang Demut gepredigt. Das war sein Hauptkennzeichen, das war sein Hauptziel und das war seine Hauptbemühung, dass Demut entsteht in der christlichen Gemeinde. Der hat also diesen Christuspsalm hier wirklich beim Wort genommen. Und wie gesagt, der Segen über die Jahrzehnte ist geblieben. So, und dann gibt es hier noch den dritten Abschnitt, die Verse 9 bis 11. Hier wird nun der Weg des Gottessohnes aus dem Knechtsstand, aus dem Erniedrigungsstand in die absolute göttliche Machtfülle beschrieben. Ihm wird jetzt der höchste Name zuteil. Und der Name ist in der Bibel natürlich immer der Wesensträger. Aus Abram wird Abraham. Der Name ist nicht nur Schall und Rauch. Der Name drückt das Wesen aus. Und der höchste Name, das heißt, das ist nun die Instanz, die über alles gebietet. Und die Glaubensväter des Protestantismus haben ja diese höchste Machtfülle immer wunderbar ausgedrückt, indem sie sagten, Christus ist Prophet, Christus ist Priester, Christus ist König. Ja, das dreifache Amt Christi. Wobei das königliche Amt zunächst noch verborgen ist, aber dann sichtbar in Erscheinung tritt bei seiner Wiederkunft. Und zunächst dann als Richteramt praktiziert wird. Der wiederkommende Christus wird zunächst ja richten. Und wenn die Gerichte vollendet sind, dann wird er unumschränkter ewiger König sein über die sichtbare und unsichtbare Welt. Und die Himmelfahrt und die Höllenfahrt, was so alles im Glaubensbekenntnis, im Apostolikum angesprochen, angedeutet wird, sind ja Stationen auf dem Weg zu dieser Machtfülle, dass übrigens Jesus im Totenreich war, bedeutet nicht, dass er dort evangelisiert hätte. Im Totenreich gibt es ja keine Zeit mehr und deswegen gibt es ja auch keine Bekehrung mehr, sondern in 1. Petrus 3 ist ja nur gesagt, dass er bei den Geistern, die zur Zeit Noahs lebten, war, um denen, dort heißt es auch nicht zu evangelisieren, um denen zu bezeugen, dass er jetzt der unumschränkte König ist. Und die Geister zur Zeit Noahs, das sind die gefallenen Dämonen, die in diesen finsteren Ort herunter platziert worden sind. Alle, auch diese gefallenen Dämonen, müssen nun sich auf dieses große Ereignis vorbereiten, dass Christus sichtbar in Erscheinung tritt und dann ihre Knie beugen. Aber das Schönste ist ja nun dies. Christus gibt uns Anteil an seiner Demut und Christus gibt uns Anteil an seiner Herrschaftsfülle. Und hier sind wir natürlich jetzt in großen Dimensionen angekommen. Luther hat das wunderbar ausgedrückt in der Freiheit eines Christenmenschen, ja, dass wir Herren sind über alles, geistliche Herren, geistliche Könige. Nichts darf uns mehr bedrängen, behelligen, alles muss uns dienen. Unsere eigene Vergangenheit, die Schmähungen anderer Menschen, Krankheiten, Missgünstigkeiten, eigene Charakterschwächen, das ist ja Wahnsinn, wenn ich mir diesen Gedanken klar mache. Alles muss uns dienen, denn wir sind geistliche Könige. Das ist eine wunderbare Schau, sage ich mal, die man im Glauben immer wieder neu nur bestaunen kann. Er ist König geworden, wir sind nun ebenfalls Könige. Die Erhebung des Gottessohnes in den Stand des höchsten König und Herrschertums und die kommende Beugung aller Menschen vor ihm, hier steht ja, dass alle Knie sich beugen werden, auch die, die es gar nicht wollen. Wenn das Gericht kommt und Christus auf dem großen weißen Thron herrschen wird, wenn sie alle vor ihm stehen, im toten Leib, da hat man nämlich Beine, da müssen die sich alle beugen, alle auf die Knie gehen vor diesem Christus. Wenn er zum Gericht kommt, ja, dann ist eigentlich die absolute Erfüllung eingetreten dieser Verheißung, dass Gott den Demütigen Gnade gibt. Denn so hat nun auch der Demütige aller Demütigen, Jesus Christus selbst, die allergrößte Gnade von Gott erhalten und wird nun unumschränkter und ewiger Herrscher und König über die dann lebende Menschheit werden, von Ewigkeit zu Ewigkeit.
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1: Was ist deine Erfahrung, deine Praxis?
2: Ja, iPhone, MacBook Pro, dann hast du eigentlich alles
3: gemacht. Ja, wir kommen jetzt zur noch intensiveren praktischen Lektion, ja, denn wir haben das Bild der ersten Christen gesehen, wie die gelebt haben, was Gott sich gedacht hat, so das Konzept von Gemeinde, was super, super schön ist. Ja,
2: absolut Hammer.
3: Ja, und jetzt fragen wir uns selber, was machen wir jetzt im 21. Jahrhundert mit? Ja, eine zerspaltene Christenheit, alle möglichen Trennungen, jeder sitzt für sich in irgendeinem kirchlichen System auch. Wir haben lang nicht mehr diese Einheit, wir haben nicht mehr diese intensive Gemeinschaft, wir haben lang nicht mehr diese Hingabe und Treue. Ist das jetzt alles passé? Ja, was machen wir damit? Und da frage ich mich als erstes, ja, Natta, was würdest du sagen? Eine Frage, die mir aufgekommen ist und die ich auch mit einem Freund, auch der im Missionsgebiet arbeitet, sogar bei ziemlich armen Leuten, wir haben uns eben gefragt, wer ist denn, was die materiellen Dinge auch betrifft, wirklich bedürftig? Ja, heutzutage. In unserer Gesellschaft ist ja doch so geworden, also ich gebe zum Beispiel, was jetzt generell Geld weggeben betrifft, zum Beispiel gegenüber Armen, wenn jetzt Obdachlose, die dann oft ja Alkohol oder was weiß ich, dann gebe ich eigentlich nicht gern was an Geld, weil ich oft denke, im wirklichen Sinn bedürftig sind die ja nicht, die könnten das ja vom Staat auch bekommen. Ja, da haben wir ja durch diese Sicherungssysteme heute, ist ja de facto schon eine andere Ausgangssituation entstanden. Was deine Erfahrung, deine Praxis,
2: ja, iPhone, wie würdest du... iPhone, MacBook Pro, dann hast du eigentlich alles gemacht.
3: dann mein Lieber, bist du am Zug, muss ich dir sagen. Jetzt wird's sehr praktisch.
4: Also bedürftig, ich denke, dass das Chancengleichheit ist. Und das, was du ja ansprichst, ist genau das Problem mit der Globalisierung.
3: Ja.
4: Das ist natürlich ein Problem und ich denke auch, dass es nicht so ganz einfach ist, das zu regeln. Aber Chancengleichheit, das ist eine Sache, die, denke ich, erstrebenswert ist.
3: Wie können wir das praktisch machen? Also was, wo siehst du zum Beispiel Chancenungleichheit in der heutigen Gemeinde in Deutschland?
4: Ausbildung zum Beispiel.
3: Ja.
4: Also zum Beispiel Essen. Gesundheit. Ja, es kann nicht sein, dass du, wie ich mal sagen, dir 10 Top-Ärzte leisten kann und der andere, der muss warten auf eine Operation. Ja. Das geht nicht.
3: Ja.
4: Ja. Ich hoffe auch nicht, dass es vorkommt, ehrlich gesagt, in der lokalen Gemeinde. Das wäre fürchterlich.
3: Ja.
4: Chancengleichheit, ja, auch was so Unis angeht und so weiter, wo man hingehen kann, Ausbildung und so weiter. Das sollte schon irgendwie, sollte man auch ein Auge darauf haben, dass man da aufpasst, ja?
3: Ja,
4: dass es ungefähr gleich ist. Das macht auch, dass sehr, sehr viel weniger Neid da ist, ja? Weil ehrlich gesagt, so superreich brauchst du nicht zu sein. Du brauchst nicht die 50.000 Sachen, die der andere hat. Aber Chancengleichheit, das ist schon ein bisschen mies. Wenn du weißt, ich bin eigentlich, wäre ich besser als die Person in einem bestimmten Feld, aber ich bekomme da nicht hin wegen Geld. Das ist irgendwie schon ziemlich mies. Das sollte auf jeden Fall, sollte das da sein. Worüber reden wir eigentlich gerade nochmal?
3: Wie wir das praktisch ausnehmen können, was die Gemeinde am Anfang, die waren beisammen, die hatten alles gemeinsam und so weiter.
4: Ja.
3: Ich denke, was wir definitiv sagen müssen, es ist natürlich ein Unterschied, dass heutzutage in Deutschland hat jeder Mensch Nahrung und Bedeckung. Das müssen wir schon einfach sagen.
4: Ja?
3: Einfach durch die soziale Absicherung, die der Staat gibt. Ja? Mir fällt zum Beispiel jetzt ein, als Beispiel... Mobilität, wäre so eine Sache. Du hast als Christen, hast irgendwo eine Veranstaltung, da kann nicht jeder so einfach hinkommen.
4: Ja,
3: nicht jeder hat ein Auto.
4: Ja.
3: Das wäre zum Beispiel auch eine mangelnde Chancengleichheit.
4: Ja.
3: Braucht nicht jeder ein Auto, aber es kann sich auch nicht jeder ein Auto leisten. Ja. Da finde ich sehr schön, dass man einfach solche Dinge teilt, und zwar wirklich in dem Sinn, ich nehme dich mit, du kannst auch mein Auto ausleihen, es ist nicht schlimm, wenn du da eine Beule vielleicht mal reinmachst, ja. Es ist nicht so wichtig für mich. Ja, wir wollen das gemeinsam benutzen zum Segen für uns auch, die wir hier zusammengestellt sind.
4: Ja. Deswegen praktisch, wenn du es ausleben willst, was man auch sehr gut machen kann im Freundeskreis, das ist genau das zu tun, zum Beispiel ein Auto auszuleihen.
3: Ja.
4: Das ist total cool.
3: Ja.
4: Ja, wenn du einfach sagst, hey, du kannst meinen Wagen haben und es ist wirklich, du denkst auch wirklich, das ist jetzt, ich bin jetzt Verwalter, aber es ist eigentlich auch nicht mein Auto. Ich bin nicht der gute Samariter
3: richtig,
4: hier, ja,
3: richtig.
4: Sondern es gehört ihm eigentlich auch.
3: Und das soll der auch merken, wenn du ihm was gibst. Wenn du auch jemanden unterstützt, zum Beispiel mit Geld, dann nicht so, ja, jetzt kannst du ja auch mal dir was kaufen, ja? Sondern
4: du kannst dir was kaufen und ich möchte gerne sehen, was du damit machst. Ja. In der Hinsicht von, natürlich sollen wir grundsätzlich anschauen, was ein Werk und so weiter macht. Ja. Aber direkt, ich gebe dir was, morgen will ich mal sehen, wie die Rendite ist.
3: Genau.
4: Ja? Hier habe ich dir mal 100 gegeben. Wie viele Leute hast du denn bekehrt, lieber Evangelist?
3: Ja, genau.
4: Das, was, das ist mies.
3: Vielleicht, wenn man eine Wohnung hat, wenn man ein Haus hat, hat man super viele Möglichkeiten. Öffnet einfach mal so eine praktische Botschaft jetzt auch, ja, für euch, die ihr jetzt in der Wohnung habt, Mietwohnung. Öffnet eure Zimmer, öffnet eure Wohnung, öffnet eure Häuser.
4: Gerade wenn du ein Mann bist und alleinstehend bist, hast du eine riesen Möglichkeit. Wenn du verheiratet bist, du hast eine Frau mit dabei, zum Beispiel Männer aufzunehmen, ist ein bisschen schwieriger.
3: Ja.
4: Du musst morgens auf die Arbeit
3: ja,
4: und, klar, allein und so weiter. Ja. Das ist schon ziemlich cool. Wenn du alleinstehend bist, ist es eine große Möglichkeit.
3: Ja. Und wenn du natürlich wieder andersrum, wenn du verheiratet bist, kannst du natürlich auch dann wieder eine Frau als Mann aufnehmen, ja, ist auch eine Möglichkeit. Du kannst generell einfach Leuten zum Beispiel, die irgendwie Schwierigkeiten haben, gerade irgendwie unterzukommen wegen einer Krise, die sie haben oder so, die kannst du einfach mal eine Zeit lang bei dir wohnen lassen. Leute, die irgendwo auf einer Durchreise sind, die ein bisschen ein Obdach brauchen, was weiß ich, ja. Du hast da manche Möglichkeiten, dass du einfach verwirklichst, wir teilen unsere Dinge, wir gehören zusammen, wir sind ein Organismus, wir leben hier unter dem Dach, was Gott uns geschenkt hat. Das finde ich super schön, auch wenn, das sehen ja auch andere Leute, die merken, hey, was habt ihr da für viele Kontakte und die können alle einfach bei euch sein und sowas da los.
4: Ja, das ist eine coole Sache. Wir können auch mal eins runtergehen vom Niveau her. Jetzt, weil eine Wohnung zu öffnen oder jetzt ein Auto zu teilen oder sowas, das ist vielleicht schon was Größeres. Es ist sonst einfach Geld zu geben. Ja, das ist jetzt was Kleineres. Du kannst mal jemanden hier mal 20 Euro geben oder so. Oder
3: total.
4: Wenn er irgendwie was braucht, ja, oder wenn du einfach merkst, oh, diese Person, die braucht jetzt irgendwie was. Da ist vielleicht ein Jugendlicher, dann siehst du irgendwie bis am Fußballspiel und du merkst dir, krass, was der für Schuhe hat.
3: Ja,
4: ja, dann kauf dem doch einfach mal. Nimm dir 100 Euro in die Hand und sag, wenn du jetzt jemand, wenn bis 28 Jahre alt, das ist ein super Job und da hast du auch ein bisschen Kohle, ja, da sind 100 Euro ist nicht so das Größte. Ja, dann sagst einfach, hey, ich kauf dir jetzt mal einfach die Fußballschuhe, weil ich einfach sehe.
3: Total.
4: So.
3: Ja. Leuten was ermöglichen, denk an also zum Beispiel Jugendfreizeit, ja. Jemand hat nicht so das Geld, da hinzugehen. Ja, es wird ihm, wäre eine richtig gute Zeit für ihn. Bezahl ihm das, ja. Wenn du die Möglichkeit dazu hast. Überleg, das sind so Schätze sammeln im Himmel. Ja? Überleg, was kannst du mit dem, was Gott dir jetzt gegeben hat, wie kannst du diese Community, diesen Gedanken, den die ersten Christen wirklich gelebt haben, ja, wie kannst du das auch verwirklichen mit den Leuten, die Gott dir in deinem Umfeld anvertraut hat?
4: Super Gedanke, der mir gerade auch kommt. Hier.
3: Was lässt hier mich mal beurteilen, ob das ein guter Gedanke ist.
4: Ja, das ist auch der Wahnsinn. Weil wenn du, warum geben die sich denn eigentlich hier Geld? Untereinander. Ja, warum würdest du denn dem anderen eine Möglichkeit eröffnen, wenn du sie da auch selbst haben kannst? Sagen wir mal so, du ermöglichst jemand anders in der ganzen Welt, ich ermögliche dir jetzt die Möglichkeit, du kannst in Deutschland rumreisen. Ich gebe dir so viel Geld, dass du nicht mehr arbeiten musst und du kannst überall rumfahren und Predigten halten. Ja, würde ich auch gerne machen. Ja, wieso gebe ich dir denn Kohle?
3: Ja, wir gehören ja zum selben Unternehmen.
4: Ja, gut, aber trotzdem kriegst du die ganze Ehre. Wenn ich jetzt, sagen wir mal so, ich gehe jetzt in die Firma, haue die Firma richtig hoch, mich kennt keiner. Bei Hudson Taylor, da war das, Hudson Taylor, da China Inlandsmission. Einer blieb zu Hause, war am Arbeiten und der andere ging nach China. Ja, ein Jahr später, der andere, der war irgendwie Buchhalter oder so, ja, dann kam der andere zurück, machte da seine große Versammlung, zeigt da seine ganzen Projekte. Ja. Alle, boah, oh, hast du das erlebt?
3: Ja, vor andere, Menschen.
4: Was hast du gemacht? Ja, ich hab den bezahlt, hab ich den. Ja, warum macht er das denn?
3: Ja.
4: Warum sollte das denn machen? Das ist halt das Geniale hier. Das ist, weil der Herr gesagt hat, sowas von gut. Der Herr hat das gesagt, dass wer jemanden einen Propheten unterstützt, dass er einen Prophetenlohn bekommt. Ja, das bedeutet, du unterstützt diese andere Person und im Himmel wird das dir angerechnet, als hättest du das gemacht. Als wärst du nach China gegangen und hättest diese ganze Arbeit gemacht.
3: Ja.
4: Ja? Deswegen zum Beispiel Leute, die dich unterstützen, deswegen weiß ich zum Beispiel, dass ich nicht den großen Lohn im Himmel habe. Weißt du? Weil alle Leute, die einen schon mal unterstützen, die haben mindestens schon mal deinen Lohn.
3: Ja.
4: Ja? Aber es ist so genial. Das ist so ein Schutz hierfür, dass du nicht einfach nur dem die Möglichkeit eröffnest, sondern der Herr sagt, nee, du kriegst da auch genau diesen Lohn dafür.
3: Ja. Das wird auch ausgedrückt, eigentlich hier 2. Korinther 8, da wird gesagt, dass die Christen dort über Vermögen von sich aus willig waren und baten uns mit vielem Zureden um die Gnade und Gemeinschaft des Dienstes für die Heiligen. Ja, dieser Ausdruck ist eigentlich sehr schön. Da wird gesagt, wenn die was gegeben haben, ja, für den Paulus und die Mitarbeiter, dann war das eine Gemeinschaft des Dienstes für die Heiligen. Die haben also letztlich diesen Dienst gemeinsam getan. Ja, die haben sich mit dem, dass der Paulus da hingegangen ist, völlig identifiziert, auch dadurch, dass sie das gegeben haben. Mhm. Und Gott sieht das so, Mensch, die haben gemeinsam wirklich diesen Dienst getan. Auch im Philipperbrief ein ähnlicher Gedanke, ja, am Anfang. Aber
4: ich lese vielleicht kurz nochmal den Vers nochmal vor, dass wir das auch haben, weil das mir wirklich sehr, sehr wichtig ist. Matthäus 10, Vers 41 sagt, wer einen Propheten aufnimmt in eines Propheten Namen, wird eines Propheten Lohn empfangen. Das ist Wahnsinn. Wer einen Gerechten aufnimmt in eines gerechten Namen, wird eines gerechten Lohn empfangen. Hm. Ja, er wird seinen Lohn nicht verlieren hinterher. Wahnsinn.
3: Wunderbar, wunderbar. Vielleicht kommen wir... In Zusammenhang damit ist ja die Frage auch für uns heute, deswegen, wenn wir die ersten Christen nachahmen wollen, heißt das jetzt für uns, dass man in dem Sinn alles verkaufen muss, ja, wenn man jetzt Christ ist? Und da denke ich, ist es sehr schön, ist mir was wirklich, als bin mir so richtig aufgegangen, als ich das mal verstanden habe. Lukas 14 ist so ein Vers, damit hatte ich echt sehr lange Probleme, da sagt der Herr in Bezug auf die Jüngerschaft, Lukas 14, Vers 33, so kann nun keiner von euch, der nicht allem entsagt, was er hat, mein Jünger sein. Da dachte ich, ja, was heißt das jetzt? Muss ich das jetzt alles weggeben oder wie geht das praktisch? Ja? Bis, wir haben mir klar geworden, das ist auch durch einen kleinen Artikel, den ich gelesen habe, wie war das bei Levi, als der sich bekehrt hat? Der hat allem entsagt und dann steht, er ist dem Herrn nachgefolgt und kurz danach später hat die Leute eingeladen und hat ein Gastmahl gemacht für die ganzen Pharisäer.
4: In seinem Haus.
3: Da muss er erstens eine gewisse Hausgröße haben oder gewisse Wohnzimmer, Esszimmertisch auf jeden Fall. Und er hat denen auch ein schönes Essen sicherlich gemacht. Ja, der musste auch noch Geld gehabt haben, das zu kaufen. Und das finde ich sehr schön, diesen Gedanken entsagen. Und da können wir die ersten Christen eben voll nachahmen. Heißt, dass wir realisieren, dass es nicht mehr unsere Sachen sind. Das hast du vorhin schon gesagt. Ich will nochmal den Fuß draufsetzen. Alles, was wir als Christen haben, auch an Materiellem, es gehört nicht mehr uns. Wir sind Verwalter. Gott hat es uns anvertraut und sagt, du hast jetzt die Verantwortung, damit etwas zu tun. Das heißt nicht, dass du alle jetzt deine Sachen verkaufst, sondern benutze das, was dir anvertraut ist. Benutze dein Musikinstrument für die Auferbauung der Gläubigen. Benutze dein Haus zur Beherbergung der Gläubigen und der Ungläubigen, um das Evangelium zu erzählen. Ja, da setz sie mit ihnen hin. Geh auf sie ein. Gib ihnen auch ein warmes Umfeld. Ja. Benutz dein Auto, benutz dein Geld, benutz alle deine Sachen, die du hast. Mhm. Ja? Entsage denen, sie gehören nicht mehr dir und sag, Herr, ich stelle sie in deinen Dienst. Benutz du sie, mach damit was für dich. Und das können wir alle.
4: Ja, denn wir kommen weg, also wir wollen wirklich das nochmal unterstreichen, wir kommen weg von dieser Denke, ja eigentlich müsste ich ja alles verkaufen und so weiter, weil wenn du das denkst...
3: Ich darf ja nichts haben.
4: Ich darf nichts haben, genau. Wenn du das denkst, was passiert denn dann? Du lebst aus Unglauben
3: und
4: das ist Sünde.
3: Ja.
4: Was wir möchten ist, dass du hier realisierst, hey, es geht um was viel Größeres, ich bin Investmentbanker, ich kann hier richtig mitarbeiten, aber ich glaube, das ist mit meinem Geld, mit meinem Talent, mit meiner Zeit und es ist was super Positives, ja. Und der Herr ist gut, hier wie bei so einem Levi, ja, der hat halt sein Haus benutzt und so weiter und überleg dir, wie du die Dinge, die du hast, ja, wie du die benutzen kannst und der Herr wird dir zeigen, wie du immer mehr investieren kannst und wie dein Schatz, ja, in den Himmeln immer größer wird.
3: Ja. Alles Gute dafür.

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Lass gerne deine Bibel aufgeschlagen und wir lesen noch ein Stück weiter und schauen, wie die Geschichte auch weitergeht. Ab Vers 15. Und Mose wandte sich nun und stieg vom Berg hinab, die zwei Tafeln des Zeugnisses in seiner Hand, Tafeln beschrieben auf ihren beiden Seiten, auf dieser und auf jener Seite waren sie beschrieben. Und die Tafeln waren das Werk Gottes und die Schrift war Schrift Gottes, eingegraben in die Tafeln. Und Josua hörte die Stimme des Volkes, als es jauchzte, und sprach zu Mose: Kriegsgeschrei ist im Lager. Und er sprach: Es ist nicht der Schall von Siegesgeschrei und nicht der Schall von Geschrei der Niederlage, den Schall von Wechselgesang höre ich. Und es geschah, als er sich dem Lager näherte und das Kalb und die Reigen tanzen sah, da entbrannte der Zorn Moses und er warf die Tafeln aus seinen Händen und zerbrach sie unten am Berg. Und er nahm das Kalb, das sie gemacht hatten, und verbrannte es im Feuer und zermalmte es, bis es zu Staub wurde, und streute es auf das Wasser und ließ es die Kinder Israel trinken. Und Mose sprach zu Aaron: Was hat dir dieses Volk getan, dass du eine große Sünde über es gebracht hast? Und Aaron sprach: Es entbrenne nicht der Zorn meines Herrn, du kennst das Volk, dass es im Bösen ist. Und sie sprachen zu mir: Mache uns Götter, die vor uns hergehen, denn dieser Mose, der Mann, der uns aus dem Land Ägypten heraufgeführt hat, wir wissen nicht, was mit ihm geschehen ist. Und ich sprach zu ihnen: Wer hat Gold? Und sie rissen es sich ab und gaben es mir, und ich warf es ins Feuer, und dieses Kalb ging hervor. Und Mose sah das Volk, dass es zügellos war, denn Aaron hatte es zügellos werden lassen, zum Gespött für ihre Widersacher. Und Mose stellte sich im Tor des Lagers auf und sprach: Herr zu mir, wer für den Herrn ist. Und es versammelten sich zu ihm alle Söhne Levis. Und er sprach zu ihnen: So spricht der Herr, der Gott Israels, legt jeder sein Schwert an seine Hüfte, geht hin und her von Tor zu Tor im Lager und erschlagt jeder seinen Bruder und jeder seinen Freund und jeder seinen Nachbarn. Und die Söhne Levis taten nach dem Wort Moses, und vom Volk fielen an diesem Tag etwa 3000 Mann. Und Mose sprach: Weiht euch heute dem Herrn, ja jeder in seinem Sohn und in seinem Bruder, um heute Segen auf euch zu bringen. Und es geschah am nächsten Tag, da sprach Mose zum Volk: Ihr habt eine große Sünde begangen, und nun will ich zum Herrn hinaufsteigen, vielleicht kann ich Sühnung für eure Sünde tun. Und Mose kehrte zu dem Herrn zurück und sprach: Ach, dieses Volk hat eine große Sünde begangen. Sie haben sich Götter aus Gold gemacht. Und nun, wenn du ihre Sünde vergeben wolltest, wenn aber nicht, so lösche mich doch aus deinem Buch, das du geschrieben hast. Und der Herr sprach zu Mose: Wer gegen mich gesündigt hat, den werde ich aus meinem Buch auslöschen. Und nun geh hin, führe das Volk, wohin ich dir gesagt habe. Siehe, mein Engel wird vor dir herziehen, und am Tag meiner Heimsuchung, da werde ich ihre Sünde an ihnen heimsuchen. Und der Herr schlug das Volk, weil sie das Kalb gemacht hatten, das Aaron gemacht hatte. Das ist Gottes lebendiges Wort, möge er seine Wahrheit auf unsere Herzen schreiben. Ein Gott aus Gold. Vor einigen Jahren beendete der Fußballspieler Sergio Aguero seine Karriere, zumindest vorläufig, bei Manchester City. Und er war ein ganz großer Schlüsselspieler im System von seinem Trainer Pep Guardiola. Und die Mannschaft gewann gerade einen großen Titel, und nach dem Spiel wurde Pep Guardiola, also der Trainer von ihm, interviewt. Und er sollte etwas zu diesem Mann sagen. Und er sollte aussagen: Okay, wie machen wir das ab nächste Saison, wenn Sergio Aguero nicht mehr da ist? Und Pep Guardiola unter Tränen sagte: Wir können ihn nicht ersetzen. Wir werden das nicht schaffen. Wir können ihn nicht ersetzen. Kann man den Unersetzbaren ersetzen? Nein. Und doch zeigt die gesamte Geschichte der Menschheit und doch zeigt die Geschichte unseres Textes, dass wir genau das als Menschen versuchen. Dass wir genau das versuchen. Wir versuchen, den Unersetzbaren zu ersetzen, beziehungsweise etwas neben ihm zu haben, was er scheinbar nicht uns gibt. Ja, wir überspringen heute, wahrscheinlich habt ihr das gemerkt, einige Kapitel im Buch Exodus. Nicht, dass ihr denkt: Hä, warum sind die faul? Nee. Sondern die Kapitel 25 bis 31 drehen sich um den Bau der Stiftshütte. Dann wird das Ganze unterbrochen mit dem goldenen Kalb. Und die Kapitel 33 bis 34, die wir nächste Woche haben werden. Und ab 35 bis 40 geht es wieder um die Stiftshütte. Und wir werden diese vielen Kapitel dann in einer Predigt zusammenfassen. Ja, also dürft ihr dann lesen ganz viel zu Hause. Deswegen überspringen wir das heute und schauen uns diese Szene an. Aber behalte das mal im Hintergrund. Gott ist gerade mit Mose auf dem Berg. Und er gibt ihm Anweisungen dafür, für einen Ort, um bei seinem Volk zu wohnen.
Also der heilige Gott, der eigentlich nicht bei Sündern sein kann, sagt doch, okay, dann baut so ein Zelt und ich komme runter, ich werde bei meinem Volk wohnen. Und während er mit Mose da redet, passiert das hier. Und wir sehen in diesem Text drei Dinge. Die Götzen, die wir uns formen, den Priester, den wir brauchen und die Entscheidung, die wir treffen müssen. Das beginnt mit den Götzen, die wir uns formen. Ja, unser Text beginnt mit einer Krise. Vielleicht ist dir das aufgefallen. Vers 1. Als das Volk sah, dass Mose säumte, vom Berg herabzukommen. Mit anderen Worten, Mose verspätet sich. Zumindest ist das der Eindruck der Israeliten. Er verspätet sich nicht wirklich. Aber ihr Eindruck ist, wo ist der Kerl? Vielleicht ist er ja schon tot. Vielleicht hat er doch gedacht, boah, nee, die sind mir zu anstrengend da unten. Ich bleib hier oben. Hier ist schön. Und das führt zu Unsicherheit bei ihnen. Merkst du? Sie sehen, Vers 1, dass Mose bisher noch nicht gekommen ist. Also sie sehen ihn nicht mehr mit ihren eigenen Augen und das reicht aus. Gerade kommen sie erst aus einer Kultur, in der man für unsichtbare Götter sichtbare Götzen baute. Und der unsichtbare Gott wurde durch den sichtbaren Götzen repräsentiert. Sahst du den sichtbaren Götzen, wusstest du, der Gott ist auch da. So, jetzt ist aber Mose nicht mehr zu sehen. Und Jahwe ist unsichtbar. Ja, siehst du, was hier passiert? Und sofort reagieren sie, gehen auf Aaron zu und sagen ihm, auf, mache uns Götter, die vor uns herziehen. Denn dieser Mose, der Mann, der uns aus Ägypten herausgeführt hat, wir wissen nicht, was mit ihm geschehen ist. Ja, siehst du, was hier passiert? Ja, auch wenn dieses Volk 400 Jahre lang furchtbar unter der Versklavung der Ägypter gelitten hat, hatte sich Ägypten still und heimlich in ihr Herz eingeschlichen. Deshalb lesen wir am Ende des Josua-Buches zum Beispiel auch, wo Josua in Josua 24 sich an das Volk Gottes wendet und zu ihnen sagt, trennt euch von den Göttern, denen eure Eltern in Ägypten gedient haben. Also in Ägypten war nicht die Situation, da waren die bösen Ägypter, die Götzendiener waren, und dann waren die Israeliten, die waren total treu gegenüber Gott. Das war ein Land voll mit Götzendienern und die Israeliten gehörten dazu. Das heißt, Israel hatte nicht nur in einer götzendienerischen Kultur gelebt, sie waren selbst zu Götzendienern geworden. Und als Gott sie durch Mose befreite, befreite er sie nicht nur von der Sklaverei, sondern auch vom Götzendienst. Das war sein Ziel. Erinnert ihr euch? Warum wollte Gott Israel befreien? Damit sie ihn anbeten. Und jetzt, Aaron, mache uns Götter. Etwas von früher blitzt auf ganz plötzlich, weil sie Angst bekommen, weil Mose sich nicht sehen lässt. Und wie aus dem Nichts blitzt hier etwas auf und es wird deutlich, ihre Herzen hängen immer noch an den Göttern Ägyptens. Sie glauben immer noch nur das, was sie sehen. Neue Krisen führen schnell dazu, dass alte Gewohnheiten neu aufploppen. Neue Krisen in deinem Leben, ob es Leid ist oder Herausforderung, führen ganz schnell dazu, dass alte Gewohnheiten, die du dachtest, du hättest sie schon lange hinter dir gelassen, neu auftauchen. Ja, da hast du vielleicht mit irgendeiner Sache gebrochen nach deiner Bekehrung, nach deiner Taufe. Du bist vielleicht durch einen Seelsorgeprozess gegangen, hast Dinge hinter dir gelassen und Jahre später gibt's eine neue Krise und eine alte Gewohnheit ploppt auf und du reagierst genauso wie vor 20 Jahren. Und genau das sehen wir bei Israel. Sie waren raus aus Ägypten und nach außen hin sah es so aus, als wären sie frei. Aber eine kleine Krise, Mose ist nicht da, eine kleine Unsicherheit und der alte Impuls kommt direkt hoch. Ihre Herzen drehen sich um und blicken sehnsüchtig nach Ägypten zurück. Und statt Jahwe zu vertrauen, der unsichtbar ist, tun sie das, was Ägypter tun. Mach uns Götter, die wir sehen können. Ja, im alten Vorderen Orient war es so. Ja, der sichtbare Götze garantiert die Anwesenheit des Gottes, der dahinter steht. Und genau nach diesem Schema handeln sie hier. Sie sehen Jahwe nicht, sie sehen seinen Gesandten nicht und verlangen nach etwas Sichtbarem. Und ihre Forderung nach Götzen ist deshalb so perfide, wenn man bedenkt, was sie in den letzten Monaten und Wochen alles erlebt haben. Ja, Sie hatten gesehen mit ihren eigenen Augen, wie das Rote Meer vor ihnen geteilt wurde. Sie hatten die Feuer- und Wolkensäule gesehen. Sie hatten erlebt, wie Gott sie mit Nahrung und Wasser versorgt, wie sie gegen eine militärische Supermacht gewinnen.
Und dann waren sie am Berg Sinai gekommen und dieser gewaltige Berg hat gebebt und geraucht. Das haben sie alles gesehen und gespürt. Und dann kam es zu diesem Bundesschluss in Kapitel 24 zwischen Gott und ihnen. Mose hatte ihnen das Gesetz vorgelesen. Und was hatten die Israeliten darauf gemacht? Wie hatten sie reagiert? Gleich zweimal haben sie Gott versprochen, alles, was der Herr uns sagt, werden wir tun. Alles. Nur um bei der ersten kleinen Krise komplett zu versagen. Und gleich bei den ersten beiden Geboten zu scheitern. Du sollst dir keine anderen Götter neben mir machen. Du sollst keine anderen Götter anbeten. Und gerade das macht die Geschichte so tragisch. Das hier passiert quasi direkt nach dem Bundesschluss. Nur ein paar Tage später. Nachdem sie gerade erst versprochen haben, wir werden allein Gott anbeten, wir werden uns keine Götzenbilder machen. Und dieses Versprechen ist furchtbar schlecht gealtert. Der Bund, der gerade erst geschlossen wurde, wird sofort wieder gebrochen, weshalb Mose, als er vom Berg runterkommt und das sieht, die beiden Bundestafeln nimmt und sie zerschmettert und damit deutlich macht, der Bund ist ungültig gemacht worden von euch. Und alles, was hier passiert, ist auch deshalb so schmerzvoll, weil Aaron, der Priester, sich ihrem Vorhaben nicht in den Weg stellt, sondern sogar noch dabei hilft, es umzusetzen. Er formt mit seinen eigenen Händen und einem Werkzeug ein goldenes Kalb, vor dem sie niederfallen können. Und hast du gesehen, woraus er dieses goldene Kalb formt? Aus dem Schmuck, den sie mitgenommen haben aus Ägypten. Dieser Schmuck war für sie eine Erinnerung an ihren Sieg, an Gottes Sieg über Ägypten, an ihre Befreiung. Sie nehmen also das Zeichen der Gnade Gottes in ihrem Leben, reißen es von ihren Ohren und ihren Fingern und machen daraus einen Kalb und fallen davon nieder. Wie böse will man sein? Das ist ungefähr so, als würde eine Frau direkt nach ihrem Hochzeitstag den Ring nehmen, zum Juwelier gehen, den verkaufen und mit dem Geld eine Reise bezahlen, den sie mit ihrem heimlichen Geliebten machen will. Das passiert hier. So böse ist das. Und schau mal, was sie über dieses goldene Kalb sagen. In Vers 4. Das sind die Götter, die dich aus Ägypten heraufgeführt haben. Ist das nicht krass? Sie sind plötzlich Polytheisten. Sie haben plötzlich mehrere Götter. Und das, was Gott getan hat, die Freiheit, die er ihnen geschenkt hat, das wird jetzt nicht nur Gott zugeschrieben, sondern auch noch anderen Göttern. Und das ist, was wir hier sehen müssen. Israel verwirft Jahwe nicht komplett. Nein, er bekommt einfach jemanden an seine Seite. Er wird nicht ersetzt, er wird ergänzt. Was hier unten am Berg von Sinai entsteht, ist eine Mischreligion. Und das wird in Vers 5 dann nochmal so richtig deutlich, denn Aaron formt nicht nur das Kalb, im nächsten Schritt baut er einen Altar und schau mal, was er sagt. Er ruft aus, morgen ist ein Fest für den Herrn. Ja, so standen sie am frühen Morgen auf, opferten und brachten Heilsopfer dar. Das, was hier steht, erinnert dich hundertprozentig ganz stark an das, was wir vor zwei Wochen hatten. Kapitel 24. Da sind genau die gleichen Worte. Ein Altar wird gebaut, Opfer werden gebracht. Das Problem ist, sie feiern wieder einen Gottesdienst, aber in diesem Gottesdienst geht es nicht mehr nur allein um Jahwe, sondern da ist noch jemand oder noch etwas. Ein goldenes Kalb. Und glaub mir, Satan wird Kinder Gottes eben nicht frontal auffordern, Jesus komplett zu ersetzen. Er wird uns dazu einladen, Jesus zu ergänzen. Zu ergänzen. Er wird alles dafür tun, dass wir uns immer mehr darauf einlassen, etwas anderes neben Jesus auf dem Thron unseres Herzens existieren zu lassen. Er wird uns in einen Götzendienst hineinführen, der super in unser Christsein passt. Der super in unsere Jesus-Nachfolge passt. Klar, folg weiter Jesus nach. Aber guck mal, hier ist noch jemand, der will mitgehen. Und der nimmt dir auch gar nicht so viel weg. Ja, du kannst weiter zum Gottesdienst gehen. Ja, du kannst auch weiter Anbetungslieder singen. Aber hier, nimm dir dieses kleine Kälbchen mit. Das hat etwas, was Jesus nicht hat. Und dass es eben nicht passt, wird in unserem Text ganz schnell deutlich. Denn hast du gesehen, wie sich ihr Götzendienst direkt auf ihr Leben auswirkt? Wie sie komplett vergessen, dass sie eine heilige Nation sein sollten? Vers 6.
Und das Volk setzte sich nieder, um zu essen und zu trinken. Dann standen sie auf, um sich zu belustigen. Ich weiß nicht, welches Wort da bei dir steht, aber das ist ein Euphemismus für sexuelle Unmoral. Genau das wird in Vers 25 auch angedeutet. Und Mose sah, dass das Volk zügellos geworden war. Götzendienst beginnt in unserem Herzen, aber er wird irgendwann sichtbare Spuren in unserem Leben hinterlassen. Und das ist etwas, was wir aus dieser Geschichte unbedingt lernen müssen. Die Götter, die wir mit unseren Händen formen, werden irgendwann anfangen, unser Leben zu formen. Die Götter, die wir uns mit unseren Händen formen, werden irgendwann anfangen, unser Leben zu formen. Die Götter, die wir uns bauen, damit sie uns geben, was wir uns wünschen, werden irgendwann zu Tyrannen, die immer mehr Anbetung einfordern und unser ganzes Leben bestimmen wollen. Fall vor Geld nieder. Und du wirst immer geiziger und ängstlicher werden. Fall vor der Bestätigung durch Menschen nieder. Und du wirst immer stolzer und egoistischer werden. Fall vor einer romantischen Beziehung nieder. Und du wirst die Grenzen, die Gott gegeben hat, übergehen. Fall vor Macht nieder und du wirst immer kontrollierender. Fall vor Aussehen und Style nieder und du wirst immer mehr Geld dafür ausgeben und du wirst verzweifeln, wenn das Alter seine Spuren an deinem Körper hinterlässt. Wir werden das, was wir anbeten, immer widerspiegeln. Das, was wir anbeten, werden wir widerspiegeln. Je mehr du etwas anbetest, desto tiefer wird es sich in deine Identität, in deine Emotionen und in deine Seele eingraben. Das ist der Grund, warum Psalm 115 sagt, dass die Menschen, die tote Götzen verehren, ihnen gleich werden. Und das ist der Grund, warum Paulus in Römer 1 sagt, dass Anbetung von geschaffenen Dingen zu immer mehr Entmenschlichung führt und auch zu Schmerz und Chaos. Schau mal, Götter bieten dir etwas und was sie als nächstes tun, sie fordern von dir, dass du andere Dinge opferst, um ihnen weiter zu huldigen. Götter fordern Anbetung und sie fordern, dass du andere Dinge opferst, damit du ihn anbeten kannst, sie anbeten kannst. Fall nieder vor deiner beruflichen Karriere. Und Karriere wird von dir fordern, deine Familie zu opfern. Fall nieder vor sexueller Befriedigung. Und sexuelle Befriedigung wird von dir fordern, deine Ehe zu opfern. Fall nieder vor Geld. Und Geld wird irgendwann von dir fordern, deine Ehrlichkeit und Integrität zu opfern. Und das Dramatische ist in diesem Text, dass wir hier es mit Volk Gottes zu tun haben. Wir reden hier nicht über Kanaaniter. Gottes Volk, das er gerade erst erlöst hat und auf Adlersflügeln herausgetragen hat, wendet sich in seinem Herzen von Gott ab und toten Götzen zu. Johannes Calvin hat davon gesprochen, dass jedes menschliche Herz eine Fabrik ist, in der regelmäßig neue Götzen produziert werden. Und dieser Text erinnert uns daran, dass auch wir nicht frei sind von dieser Gefahr, uns mit unseren Händen Götzen zu formen, vor denen wir niederfallen. Und hier ist das Ding, genau wie die Ägypter nehmen wir als Christen Dinge, Zeichen von Gottes Güte in unserem Leben, Dinge, die eigentlich gut sind und formen uns daraus goldene Kälber. Deswegen hat Familie, Geld, Beruf, Sex und all diese Dinge, die eigentlich gut sind, das Potenzial zu Dingen zu werden, die uns runterreißen. Ja, Paulus greift diese Geschichte 1500 Jahre später auf und schreibt an Christen in Korinth, werdet auch nicht Götzendiener wie einige von ihnen, wie geschrieben steht, das Volk setzte sich nieder zu essen und zu trinken und sie standen auf, um zu spielen. Ja, genau wie am Sinai gab es in Korinth dasselbe Problem. Herzen, die sich zwar zu Gott bekannten, aber gleichzeitig den Göttern ihres alten Lebens nachlaufen wollten. Und Paulus sagt zu ihnen, ihr könnt nicht gleichzeitig am Tisch der Dämonen und am Tisch Gottes sitzen. Das geht nicht.
Jedes Herz ist ein Tempel, in dem jemand oder etwas angebetet wird. Und unser Gott, das sehen wir in unserem Text sehr deutlich, ist ein eifersüchtiger und heiliger Gott, der nichts und niemanden neben sich im Tempel toleriert. Und das ist der Grund, warum Gott hier so zornig reagiert, warum er dann durch die Leviten so hart durchgreift und 3000 Leute einfach getötet werden. Und warum er dann auch noch eine Plage schickt. Gott lässt niemanden neben sich existieren. Er teilt seine Ehre nicht mit jemand anderem. Und er lässt diejenigen, die sich für Götzendienst entscheiden, die Folgen ihres eigenen Götzendienstes spüren und schmecken. Hast du gesehen, was Mose macht? Er zertrümmert das Götzenbild, macht es zu Staub, wirft es ins Wasser rein und gibt es denen zu trinken. Damit zeigt er ihnen nicht nur, hey Leute, seht ihr, wie absurd das ist, das Zeug, das ihr anbetet, ihr könnt es trinken und ihr werdet es ausscheiden. Es ist bitter. Es ist bitter. Metall ist bitter im Mund. Und er will ihnen damit zeigen, euer Götzendienst wird richtig bittere Folgen für euch haben. Und deshalb ist es so wichtig, dass wir als Kinder Gottes uns regelmäßig prüfen und fragen, ob und wo unser Herz diesen Impuls immer noch füttert. Welche Götzen habe ich mir mitgenommen? Welche habe ich nicht losgelassen? Wovor falle ich immer wieder nieder, obwohl Gott mich längst zu seinem Tempel gemacht hat? Ja, genau wie Israel verwerfen wir Gott auch nicht komplett. Wir sagen auch nicht, okay, ich will nichts mit Jesus mehr zu tun haben. Aber genau wie Israel haben wir in unseren Herzen diese Tendenz, uns neben Gott etwas zu formen, etwas zu bauen, bevor wir niederfallen und Götzendienst betreiben. Wir suchen keinen Ersatz für Gott. Wir suchen ein Supplement, eine Ergänzung. Und ja, Götzendienst klingt echt hart, ich weiß, aber was ist das eigentlich? Und ich finde es total schön und hilfreich, wie der Heidelberger Katechismus schon im 16. Jahrhundert Götzendienst definiert hat. Da steht die Frage, was ist Götzendienst? Und die Antwort, anstelle des einen wahren Gottes, der sich in seinem Wort offenbart hat oder neben ihm irgendetwas anderes zu haben, worauf der Mensch sein Vertrauen setzt. Ich versuche es zu formulieren. Götzendienst bedeutet etwas, was nur Gott mir geben kann, von jemand anderem oder etwas anderem zu erwarten. Götzendienst geschieht dort, wo ich darauf hoffe, etwas von einem Menschen oder einer Sache zu bekommen, was eigentlich mir nur Gott so geben kann. Und deshalb ist Götzendienst so tragisch und böse, denn wir sagen da mit dem Gott, der uns geliebt und befreit hat, sorry Jesus, du bist nicht gut genug. Du bist nicht schön genug, du bist nicht groß genug und all das, was du mir anbietest, ist nicht groß genug und schön genug. Ich brauche neben dir noch XY. Ja, wir haben auch als Kinder Gottes so oft geteilte Herzen, oder? Und lassen in unserem Tempel etwas anderes neben Gott existieren. Genau wie Israel können wir Dinge nehmen, die eigentlich gute Geschenke Gottes an uns sind und daraus Götzen formen, vor denen wir niederfallen. Ja, Götzendienst funktioniert so. Ich traue Gott nicht zu, dass er mir die Sicherheit gibt, die ich brauche und setze mein Vertrauen stattdessen auf das Geld, das ich verdiene. Oder ich stürze mich wie verrückt in das Thema Gesundheit hinein und finde heraus, wie ich meine Gesundheit erhalten kann. Ich traue Gott nicht zu, mich mit seiner Liebe glücklich zu machen und deshalb suche ich nach Glück in einer romantischen Beziehung nach der nächsten. Meine Gedanken kreisen sich nur darum, endlich den einen oder die eine zu finden. Mir reicht es nicht, dass Gott zu mir sagt, dass ich wunderbar und schön gemacht bin. Und deshalb dreht sich mein Denken die ganze Zeit um mein Aussehen, die scheinbaren Fehler an meinem Körper. Und ich werde erst ruhig, zumindest für eine Zeit, wenn ich Blicke und Bestätigung von anderen Menschen für mein Aussehen bekomme. Mir reicht es nicht, dass der lebendige Gott mich sein Kind nennt und deshalb stürze ich mich in Arbeit rein und tue alles für beruflichen Erfolg, um möglichst viel Applaus und Respekt von anderen Menschen zu bekommen. Ich traue Gott nicht zu, dass er mir in Krisensituationen wirklichen Frieden geben kann, nachdem ich mich sehne und deshalb greife ich nach Ablenkung durch Social Media oder durch Alkohol.
Ich traue Gott nicht zu, dass er mein Herz wirklich mit Freude erfüllen kann und suche deshalb Freude in Sex, Pornografie oder in einem Partyleben. Wir alle haben diesen götzendienerischen Impuls tief in uns sitzen. Wir trauen Gott nicht zu, uns das zu geben, was wir uns wünschen. Und suchen es deshalb in goldenen Kälbern, die wir uns selber bauen. Statt zu Gott zu laufen, um das Wasser zu bekommen, nachdem sich unsere Herzen sehnen, nachdem sie dürsten, rennen wir Tag ein, Tag aus zu irgendwelchen Brunnen. Nur um wieder festzustellen, dass der Durst nach einer Zeit wieder da ist. Welchen Gott aus Gold hast du dir gebaut? Ich will dir jetzt mal helfen, das herauszufinden. Wofür gibst du ohne Probleme Geld aus? Worum kreisen ständig deine Gedanken, deine Tagträume? Was machst du, wenn es in deinem Leben stressig und herausfordernd wird? Was ist die eine Sache, die du auf gar keinen Fall verlieren darfst und der Gedanke daran, sie verlieren zu können, macht dich fertig? Wo suchst du nach Sicherheit, wenn das Leben richtig chaotisch wird? Und jetzt kommt noch eine Frage. Was löst bei dir so richtig starke Emotionen aus? Angst, Furcht oder auch Leidenschaft? Wovor gehst du auf die Knie? Ich will uns nochmal, bevor wir weitergehen, deutlich machen, das, was hier passiert, ist zutiefst böse. Stell dir mal vor, da sitzt ein Ehepaar zusammen auf dem Sofa abends, schauen sich ihre Lieblingsserie an. Beide sitzen trotzdem noch nach ihrem Smartphone, weil man kann ja nicht genug gucken. Und beide gucken so Fotos durch und der Mann schaut sich so ein voll schönes Foto von seiner Frau an. Und sie guckt so rüber und denkt, oh, der ist immer noch verliebt. Und er scrollt weiter, es ist noch ein Foto von ihr und noch ein Foto von ihr. Und dann scrollt er noch einmal weiter und plötzlich ist das Foto einer anderen Frau. Es scrollt noch mal weiter, wieder eine andere Frau. Wieder eine andere Frau. Was passiert im Herzen dieser Frau in dem Moment? Ich bringe dieses Bild deshalb, weil ich uns fühlen lassen will, was in Gottes Herz vorgeht in dem Moment. So fühlt sich das für ihn an. Das ist Verrat. Klar, ich will dich haben, aber schau mal, die ist auch ganz nett und die ist auch ganz hübsch. So fühlt sich das für Gott an. Das ist Götzendienst. Und deswegen ist es so wichtig, dass wir heute mal Gott in unser Herz reinschauen lassen und sagen, zeig mir, wo mein Herz scrollt, wo ich mir andere anschaue, wo ich auf anderes blicke und dich langsam, aber sicher ergänze und vielleicht sogar irgendwann ersetze. Für ihn fühlt es sich an wie Ehebruch. Und deshalb brauchen wir alle Buße und Umkehr und wir brauchen den Priester, der uns hier in unserem Text begegnet. Das ist mein zweiter Punkt. Vielleicht hast du es gemerkt, dass in diesem Text zwei Menschen ganz stark gegenübergestellt werden. Auf der einen Seite ist da Aaron, auf der anderen Seite Mose. Und in Aaron sehen wir einen Priester, der auf ganzer Linie versagt. Wir sehen in ihm einen Leiter ohne Überzeugung. Ein Leiter ohne den Mut zu seinen Überzeugungen zu stehen. Aarons Aufgabe als Priester war es, das Volk Gottes in die Gegenwart zu führen, in die Gegenwart Gottes. Es war seine Aufgabe, Gottes Heiligkeit ganz besonders zu repräsentieren. Und schau mal, was er jetzt macht. Aaron hält das Volk nicht auf, er ermahnt sie nicht, er sagt nicht zu ihnen, Leute, habt ihr vergessen, was ihr vor ein paar Tagen versprochen habt? Und er sagt auch nicht, nein, ich werde das nicht machen, ich werde euch keine Götze machen, sondern nein, er gibt ihnen einen Vorschlag. Okay, dann bringt mir aber Gold. Ich habe zufällig gerade meine Meißel hier und ich baue euch jetzt einen Kalb. Aaron initiiert gewissermaßen eine Mischreligion, statt sie zum Volk Gottes zu führen. Und er hätte als Priester ganz anders reagieren müssen, auch wenn er unter

Es ist einfach passiert. Das Kalb war plötzlich da. Und dieser Impuls erinnert uns zu Recht an einen anderen Priester, genau wie Aaron, der so wie er versagt hat, nämlich Adam. Adam, der als erster Mensch in gewisser Weise ein Bild für uns alle ist. Adam war der erste Priester, der dafür sorgen sollte, dass dieser Tempelgarten in Eden nur Gott gehört und nur, dass dort nur Gott angebetet wird. Und genau wie Aaron blieb Adam passiv und unternahm gar nichts. Nur um die Schuld wohin zu schieben? Auf seine Frau und auf Gott. Und genau wie Aaron versagte Adam, schaute zu, machte sogar mit und fing an, seine Schuld wegzuschieben und zu minimieren. Adam und Aaron sind beides Bilder von Priestern, die versagen. Und in gewisser Weise ist die Geschichte der Menschheit eine Linie versagender Priester. Wir wurden als Menschen dazu geschaffen, Priester des Höchsten auf dieser Erde zu sein, seine Heiligkeit und sein Wesen zu repräsentieren. Und diese Berufung haben wir als Kinder Gottes im neuen Bund erst recht. Immer noch. Dazu wurden wir erlöst. Wir wurden befreit von Götzendienst, um dem lebendigen Gott zu dienen. Wir sind Gottes Tempel. Aber wie häufig handeln wir wie Aaron? Wir lassen es immer wieder zu, dass neben Gott andere Götter in unserem Leben koexistieren. Wir lassen es zu, dass irgendwelche Kälber entstehen und wundern uns dann, woher die kommen. Dabei haben wir die Meißel angelegt und stundenlang gearbeitet und geformt. Und dann waren sie da. Wir sind versagende Priester. Und deshalb brauchen wir alle einen anderen Priester. Einen Priester, der ganz anders ist als Aaron. Einen Priester, der mehr ist wie Mose. Hast du gemerkt, wie anders Mose ist? So anders als sein großer Bruder, oder? Aaron formt das Kalb, Mose macht es platt. Aaron redet seine Sünde klein, Mose nennt sie beim Namen. Aaron versucht, das, was passiert ist, irgendwie runterzuspielen, als nicht so tragisch. Mose ist einfach nur wütend und geht ziemlich intensiv und radikal gegen das vor, was hier passiert. Und er spiegelt damit Gottes Heiligkeit und Zorn über Sünde wider. Hast du es gesehen? In Vers 10 entbrennt Gottes Zorn und in Vers 19 entbrennt Moses Zorn. Wieder, ne, da siehst du, das, was du anbetest, wirst du widerspiegeln. Mose betete Jahwe an und deshalb repräsentiert er ihn hier in dieser Situation auch. Aaron führt das Volk in eine Art Mischreligion. Mose will es wieder zurückführen. Und dann kommt's. Aaron schiebt die Schuld von sich weg auf das Volk. Und was tut Mose? Er fängt an, für dieses Volk zu beten. Und zwar mit so einer Leidenschaft, dass man sich fragt, hast du gesehen, was die gemacht haben? Mose ist so anders als Aaron. Er führt den eigentlichen Priesterdienst aus. Und dann kommt es noch zu dieser Situation. Ne? Hast du gesehen, wie Mose betet? Auf der Grundlage, auf wessen Grundlage er betet? Er sagt es nicht zu Gott, ach Herr, verzeih ihnen doch nochmal. Drück doch mal noch ein Auge zu. Die haben das aus Versehen gemacht. Nein. Stattdessen, Gott, es geht hier um deinen Namen. Schau mal in die Verse 11 bis 13 rein. Es geht hier um deinen Namen, um deine Ehre. Und bitte denk an deine Verheißung, die du Abraham und Isaac und Jakob gegeben hast. Lasst uns das doch mal alle gemeinsam lernen. Beten. Beim Beten geht es nicht darum, uns Gott gegenüber als liebenswürdig zu präsentieren, als nicht so schlimme Menschen. Es geht darum, als Kinder Gottes vor ihn zu kommen, im Namen Jesu in die Gegenwart des Vaters zu treten und sich in seiner Gegenwart an seinen Charakter und an seine Verheißungen zu klammern. Denn das ist die einzige Hoffnung, die wir haben. Und genau das tut Mose hier. Er weiß ganz genau, die einzige Hoffnung, die Israel hat, besteht darin, dass Gott seine Verheißungen erfüllt. Und im 5. Mose 9 reflektiert Mose die ganze Situation nochmal. Und da wird deutlich, mit was für einer Leidenschaft er das getan hat. 40 Tage und 40 Nächte lang, ohne zu essen und zu trinken, hat er für diese Menschen gebetet. 40 Tage und Nächte lang, ohne zu essen und zu trinken. Für ein gefallenes Volk mit ihrem gefallenen Priester. Was für eine Hingabe. Und diese Hingabe wird dann noch deutlich, als Gott dann zu Mose sagt, okay, komm, ich mach die alle platt und dich mache ich zu einem großen Volk. Mose geht nicht mal ein auf dieses Angebot. Und als er später wieder hoch zu Gott geht, sagt er zu ihm, Herr, sie haben furchtbar gesündigt. Und wenn du sie zerstören willst, dann nimm mein Leben, aber lass die leben. Wenn aber nicht, so lösche mich aus dem Buch, das du geschrieben hast. Ja, verstehst du, was Mose sagt? Gott, bitte, nimm mein Leben, aber bitte verschone dieses Volk. Wie

selbstlos willst du sein? Und das Problem ist aber, Gott kann auf dieses Angebot nicht eingehen, weil Mose, und das zeigt der Rest der Wüstengeschichte, genauso ein Sünder ist. Das heißt, er kann nicht dieses Leben nehmen für dieses Leben. Und darum ist Mose für uns ein Bild, ein Schatten auf einen viel größeren Priester und Mittler, nämlich Jesus. Ist das nicht gewaltig? Wir Menschen versuchen uns Götter aus Gold zu formen und er, die zweite Person Dreieinigkeit, wurde Mensch. Kam herab zu uns, er stieg eines Tages vom Berg der Herrlichkeit zu uns herab, kam zu den Seinen. Er kam in diese Welt, die voll von Götzendienern und Götzendienst ist und er sah uns, wie wir jeden Tag niederfallen vor unseren selbstgemachten Kälbern. Wir Gottes Gebote missachten. Und anders als Mose verbrachte Jesus 40 Tage und Nächte nicht in der Gegenwart Gottes, sondern 40 Tage und Nächte in der Wüste, wo er weder trank noch aß und versucht wurde durch den Satan. Und womit versuchte der Satan ihn? Fall vor mir nieder und du wirst alle Reiche der Erde bekommen. Und was tat Jesus? Zum ersten Mal in der Geschichte der Menschheit blieb das Herz eines Menschen frei vom Götzendienst. Er war der Erste, der das erste und das zweite Gebot vollkommen für uns erfüllte. Er war der Erste, der das erfüllte. Sein Herz war frei von Götzendienst und sein Herz war voller Mitgefühl und Erbarmen. Und aus Liebe zu Götzendienern und Gesetzlosen verließ Jesus nicht nur den Berg der Herrlichkeit, nein, er wurde auch unser Mittler. Er stieg wieder auf den Berg, auf einen Berg draußen vor Jerusalem, um unsere Schuld dort zu sühnen, indem er selbst starb. Ja, wieder sprach ein Priester, nimm mein Leben, damit diese leben. Und wegen ihm stehen wir im Buch des Lebens und wegen ihm bleiben unsere Namen im Buch des Lebens. Denn er ist und bleibt unser Hohepriester, der niemals aufhört, für uns zu beten. Mose betete 40 Tage und Nächte für Israel. Jesus wird dein Leben lang nicht aufhören, für dich zu beten. Merk dir doch dieses Kind Gottes. Es gibt keinen einzigen Tag, keinen einzigen Moment, in dem die Stimme von deinem Jesus nicht im himmlischen Thronsaal erklingt. Für dich. Nicht einen einzigen Tag. Genau wie Mose, noch viel besser ist er, dieser Priester, dessen Herz auch gerade dann, wenn wir fallen, voller Liebe zu uns hingezogen wird. Genau wie Mose ist er dieser Priester, der gerade dann, wenn wir versagen, umso leidenschaftlicher für uns betet und uns umso mehr liebt. Und genau wie Mose und noch tausendfach besser ist er unser Mittler, der die Garantie dafür ist, dass wir als versagende Kinder, die immer noch mit Götzendienst zu kämpfen haben, niemals den Zugang in Gottes Gegenwart verlieren. Du darfst immer noch auf den Berg und der Grund dafür ist Jesus. Unsere ganze Hoffnung liegt auf diesem Mittler, der auf einen Hügel stieg, um unsere Schuld zu sühnen. Jesus ist die Hoffnung für Götzendiener wie dich und mich. Er ist der Priester, der sein Leben für uns gab, damit wir leben. Er ist der Priester, der in unser Leben hineintritt, der uns unsere Götzen zeigt und der unsere Götzen vernichten möchte, weil er weiß, was sie mit unserem Herzen, unserem Leben anrichten. Und er ist der Priester, der uns auch immer wieder zur Entscheidung ruft, die toten Götzen unseres Herzens loszuwerden. Im 14. Jahrhundert gab es in Frankreich eine kleine Stadt mit einer wunderschönen Kirche. Und eines Tages kam der Fürst, der auch über diese Stadt herrschte, in diese Stadt und schaute sich die Stadt an und schaute sich auch die Kirche an. Und als er abreiste, sagte er den Bürgern, ich werde wiederkommen und ich werde in diese Kirche eine Statue von mir stellen. Am nächsten Tag war die Kirche nicht mehr da. Die Bürger waren in der Nacht gekommen und hatten die Kirche komplett abgerissen. Und diesem Fürsten gegenüber klargemacht, du stellst nicht deine Statue in meine Kirche. In dieser Kirche wird nur einer angebetet und der bist nicht du. Wir brennen lieber unsere Kirche ab, als dass du hier angebetet wirst. Als dass du hier deine Statue hinstellst. Vor diese Entscheidung stellt uns Gott in diesen Text. Ist dir aufgefallen, was in Vers 26 passiert? Da trat Mose in das Tor des Lagers und sprach zu den Israeliten, Herr zu mir, wer für den Herrn ist.
Und vor diese Entscheidung werden wir alle gestellt im 21. Jahrhundert, genauso. Ja, wir haben keine goldenen Kälber bei uns zu Hause rumstehen, vor denen wir niederfallen, aber wir haben Götter in unserem Herzen, wir haben Götzen in unserem Herzen, in unserem Kopf. Und vor diese Entscheidung werden wir gestellt, und ich will dir mindestens 3 Gründe liefern, warum es die beste und weiseste Entscheidung ist, vor Gott und vor sonst nichts und niemand anderem niederzufallen. A, Gott ist der Einzige, der deine Anbetung verdient, denn er allein ist Gott. B, dein Herz wurde für nichts Kleineres geschaffen als Gott. Und deshalb wird es nur bei Gott zur Ruhe finden. Und C, Götzendienst zerstört. Ich hoffe, das habe ich heute schon deutlich gemacht. Aber Psalm 16, Vers 4, da heißt es, die Menschen, die einem anderen Gott nachlaufen als dir, werden viele Schmerzen erleben. Der lebendige Gott gibt Leben. Tote Götzen entziehen dir dein Leben. Und deswegen ist es die beste und die weiseste Entscheidung, heute in dein Lebenshaus hineinzugehen und zu gucken, wo steht hier noch ein goldenes Kalb rum. Lass dir von Jesus und vom Geist Gottes die Götzen, die goldenen Kälber deines Lebens zeigen, in deinem Herzen zeigen, und dann zertrümmer sie. Zertrümmer sie im Namen Jesu und werd frei davon, damit du ihm befreit nachleben kannst, nachfolgen kannst. Der Tempel deines Herzens gehört nur einem, dem Gott, der dich geliebt, befreit und zu sich gebracht hat, damit du ihn anbetest und damit du in seiner Anbetung größte Freude erlebst. Gott segne dich. Amen.

0: Es ist 12 Uhr.
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2: Hallo und herzlich willkommen zu einer neuen Podcast-Folge von Deep Talk. Mein Name ist Tina und ich freue mich, dass du mit dabei bist. Will auch direkt zu Beginn einmal sagen, vielen, vielen Dank für deine Unterstützung. Sei es jetzt im Gebet oder auch finanziell. Wenn du nicht da wärst, dann könnten wir diesen Dienst gar nicht machen. Also danke an der Stelle. Ja, aber jetzt komme ich zu dem wirklich Wichtigen. Wir haben wieder spannende Gäste hier bei uns im Studio. Und wir haben schon richtig lange dieses Interview geplant. Ich glaube schon über ein Jahr. Wer das ist, das erfahrt ihr jetzt. Also herzlich willkommen, Barbara und Matthias. Schön, dass ihr da seid.
3: Ja.
2: Hallo. Genau, und verratet uns doch mal, wer ihr seid.
4: Also ich bin der Matthias, komme ursprünglich aus Mecklenburg-Vorpommern. Also bin ein Ostdeutscher, weil ich noch vor der Wende geboren bin, zu den DDR-Zeiten. Genau, und bin aber jetzt schon seit 20 Jahren in Österreich als Missionar unterwegs. Zwischendurch haben wir uns mal kennengelernt. Und genau.
3: Ja, ich bin die Barbara. Ich komme ursprünglich aus der Nähe von Nürnberg, aus einem schönen Frankenland. Und natürlich auch seit 20 Jahren jetzt in Österreich. Und bin auch eben bei Kids Team und da eben auch als Missionarin. Genau.
2: Ja, sehr cool. Wir werden jetzt im Laufe der Zeit noch ein bisschen mehr über euch erfahren und ihr werdet einiges teilen. Darauf freue ich mich schon. Vielleicht fangen wir nochmal bei dir an, Matthias. Ja. Du bist ja in der ehemaligen DDR aufgewachsen. Und wie würdest du so deine Kindheit beschreiben?
4: Also erstmal wie eine ganz normale Kindheit. Ich habe ja damals noch nicht gewusst, was ist DDR, was gibt's sonst noch. Also das war eine ganz tolle Kindheit, ganz tolle Schule. Und ja, hat Spaß gemacht, die Jugendveranstaltung. Ich war sogar ein echter Pionier in der DDR-Zeit, mit Halstuch und Dings, und war stolz drauf, hab das toll gefunden, viele Aktionen, die es da gab. Genau, also von dem eine unbeschwerte Kindheit. Und ja, wenn man manche Sachen im Nachhinein so jetzt recherchiert oder beobachtet, dann merkt man doch, wo waren da vielleicht die tricky Dinger in dem System auch. Genau, also ich bin froh, dass ich dann nicht mehr sein muss, genau.
2: Wie war denn deine Familienkonstellation oder so? Hast du Eltern, Geschwister und so?
4: Genau, Mama, Papa und ich bin der älteste von drei Kindern, noch ein Bruder und eine Schwester.
2: Ja. Ja, dann vielleicht nochmal, also in der ehemaligen DDR durfte ja Jesus jetzt nicht so eine große Rolle spielen. Du hast ja schon gesagt, du warst Pionier und sowas und hast aber dann trotzdem irgendwann Jesus kennengelernt. Darauf sind wir jetzt richtig gespannt, wie das denn so war.
4: Ja, da bin ich staunlich eigentlich bis heute drüber, weil in meinem Elternhaus, da wurde über Jesus nicht erzählt. Also ich komme aus einem nichtgläubigen Elternhaus. Meine ganze Verwandtschaft hat auch da keinen Bezug zur Kirche oder zum Glauben gehabt. Ich habe gehört, die Oma hat irgendwann auch mal eine Kirche besucht. Und wenn ich Kirchen gesehen habe, war das meistens das Gebäude Kirche, dann ringsrum die Gräber. Und ich habe immer gedacht, Kirche hat was mit Tod zu tun, weil mir hat keiner groß was erklärt. Also, genau. Und ich habe tatsächlich bis zu meinem 9. Lebensjahr den Namen Jesus nicht gehört.
2: Boah, unglaublich.
4: Also, niemand hat irgendwie groß über Jesus gesprochen. Und jetzt, wo wir in Österreich sind, da merken wir, das kriegen die Kinder von klein auf gesagt, die so im katholischen Elternhaus vielleicht groß werden oder sowas. Genau, also bis zum 9. Lebensjahr nicht gehört den Namen Jesus. Und dann war das ganz spannend. Wir haben da, meine Eltern haben sich oft auch gestritten. Das war zu Hause ein bisschen kompliziert, so dieses Miteinander der Eltern. Und ich habe das oft zu Hause auch so miterlebt, fand das nicht schön. Und ja, ich glaube, mein Vater hat dann einfach mal mit einem Arbeitskollegen geredet und hat so gesagt, bei uns zu Hause, keine Ahnung, ich weiß nicht genau, was da erzählt wurde. Ich weiß nur, ich finde das immer ganz toll, wenn ich da mit Kindern drüber erzähle. Mein Vater war zu der Zeit Müllfahrer. Der ist mit dem Müllauto gefahren und der Kollege auch. Ist klar, waren ja beide Müllfahrer. Und dann finde ich das immer so toll, dass ein Müllfahrer dem anderen Müllfahrer sagt, da gibt's jemanden, der kann euch helfen. Und das ist Jesus. Und das stelle ich mir so spannend vor in diesem Auto, wie sie fahren, hinten alles voll Müll und Dreck und erzählen vorne über Jesus. Und genau, dann wurden wir irgendwie eingeladen in eine Kirche, in eine Gemeinde so. Da gab es dann auch sogar zur Weihnachtszeit, da gab es dann Kaffee und Kuchen und das war ganz gemütlich. Und mein Vater, weiß ich noch, bevor wir das erste Mal dahin gegangen sind, hat er gesagt, wenn der Pfarrer komisch singt, müsst ihr nicht lachen, das muss der so machen. gab es gar keinen Pfarrer, das war mehr so ein Prediger. Aha. Genau, aber das war eine ganz tolle Sache. Und ja, dann hat sich das so eine Zeit lang, sind wir da immer wieder hingegangen, wurden eingeladen, auch von den Freunden, haben zu Hause mit denen, haben wir auch noch nie erlebt, dass eine Familie zusammen Lieder singt oder betet oder so. Das war ganz merkwürdig. Und dann gab es irgendwann mal so den Vorschlag oder die Entscheidung meiner Eltern, weiß nicht genau, wie das war, fahr mal zu dieser Freizeit mit. Das ist einfach so, ja, Kinderfreizeit. Ferienlager gab es auch zur DDR, da durfte ich aber nicht hinfahren zu diesen kommunistischen Veranstaltungen. Und dann sind wir da zu diesem christlichen Kinderlager, bin ich mitgefahren. Und das war schon merkwürdig für mich, weil da waren lauter Kinder, die alle an Gott geglaubt haben, die alle gebetet haben, und ich fand das sehr merkwürdig. Ich habe diesen Gott ja nicht gesehen. Mhm. Und die haben da alle so, ja, und Jesus. Und dachte ich, komisch, irgendwie ist das komisch. Ich habe die ganze Woche nicht viel verstanden. Also ich habe das gehört, die Lieder haben mich beeindruckt. Und ja, dann gab's so das Lied Geh, Abraham, geh. Das ist so das Lied, was mich bewegt hat, ein schönes Kinderlied. Und das wurde auch immer wieder gesungen. Das war das, glaube ich, das Themenlied sogar. Und das war das, was so hängen geblieben ist. Und da wird eben Abraham aufgefordert, geh los, zieh aus deinem Vaterland. Und dann heißt das eben, der verließ sein Vaterland. Er glaubte Gottes Sendungswort, auch wenn er es nicht verstand. Und das war so ein bisschen meine Situation. Ich habe nicht viel verstanden von Gott. Da, wenn da die Geschichten erzählt wurden, habe ich gestaunt, dass da vielleicht ein Gott sein könnte, der was gemacht hat. Aber ich fand das so spannend, dass dieser Abraham anscheinend gedacht hat, dieser Gott, dem kann ich vertrauen. Und wenn der sagt, geh los, dann geh los. Er vertraute Gottes Sendungswort, auch wenn ich es nicht verstand. Oder ja, so ging es mir dann. Ich habe es auch nicht verstanden. Und dann habe ich tatsächlich das erste heimliche Gebet gesprochen in meinem Zimmer. Habe gedacht, lieber Gott, ich weiß gar nicht, ob es dich wirklich gibt. Aber wenn es dich gibt, ich wäre hier. Und das war mein erstes Kindergebet. Damals war ich 9 Jahre alt. Und dieses kleine, diesen kleinen ersten Herzensschritt, sage ich mal so, den hat Gott gesehen. Und seitdem bin ich jetzt verrückt.
2: Ja. Oh, ich liebe dieses Wortspiel. Erklär uns nochmal. Verrückt.
4: Genau. Also als ich dann nach Hause gekommen bin zu meinen Eltern, dann haben sie wieder so ein bisschen Streiterei gehabt und dann habe ich mich dazwischen gestellt als kleiner Junge. Hört jetzt auf, Jesus hat uns lieb und der will das nicht. Und dann haben sie gedacht, der ist verrückt. So ein bisschen. Und auch in der Schule, wo ich dann den Freunden erzählt habe, ja, und ich glaube jetzt an Jesus. Und dann kam ja immer wieder auch Besuch nach Hause und dann haben wir da auch mal gebetet und dann, was ist mit euch, seid ihr verrückt? Und dann heißt es ja tatsächlich in der Bibel, dass Christen verrückt sind. Verrückt aus dem Reich der Finsternis und hineinversetzt oder hineinverrückt in das Reich von Jesus Christus. Und das finde ich ganz spannend, ja.
2: Ja, sehr cool. Ja, ja. Wie war es denn jetzt als Pionier? Da gab es ja auch so eine Geschichte.
4: Ja, also wie gesagt, ich war ein eifriger Pionier. Ich war sogar Klassenratsvorsitzender oder wie das hieß, oder Stellvertreter zumindest. Vor mir war noch einer, der war ein bisschen besser. Genau, ich habe mit Stolz mein Halstuch getragen, weil mir einfach erzählt wurde, die DDR ist ein toller Staat und für den lohnt es sich einzusetzen. Und ich fand das immer toll. Es war viel Sport, es war Musik, es gab ganz viele Nachmittagsveranstaltungen. Also ich war überzeugt, das passt, was die Lehrer mir da alles sagen, ist alles in Ordnung. Genau, und dann war ich eben auf dieser Freizeit, habe da kennengelernt, diesen Gott oder zumindest den ersten Schritt gemacht. Und dann habe ich auch gemerkt, so, das ist das Wunder, was Gott eigentlich in mir vollbracht hat. Ich kannte ja die Bibel gar nicht. Ich kannte auch von der Gemeinde nicht viel. Und das bisschen, was ich gehört habe, das war jetzt nicht so, dass ich danach theologisch vollgebildet war. Aber ich habe gemerkt, dieses System passt nicht zu diesem Gott. Weil wir hatten ja auch Pioniergebote, 10 Pioniergebote. Und dann gab es Gottes 10 Gebote. Die waren jetzt nicht unbedingt gegeneinander, aber es war trotzdem nicht das, was Gott gesagt hat oder nicht das, was Gott so wollte. Ja, und dann habe ich irgendwie gedacht, so als kleiner Steppke, ich musste halt hin zu meiner Pionierleiterin, das war so die Chefin von allen, und habe ihr halt gesagt, ich bin jetzt Christ und irgendwie, ich möchte kein Pionier mehr sein. Mhm. Und dann war die so ein bisschen, ja, das geht nicht und man kann hier nicht austreten aus dieser Organisation. Und dann dachte ich, ja, aber das passt nicht, ich will nicht, ich möchte austreten. Und dann war sie ganz wütend, dann hat sie meinen Pionierausweis genommen, den ich hatte. Hier kann man nicht austreten, und zerreißt den Ausweis, haut ihn auf den Tisch. Aber man kann hier rausgeworfen werden. Und ich dachte, na gut, dann nehme ich das. Und da staune ich eigentlich bis heute, dass so als kleiner Junge, weil das war schon auch eine beeindruckende Sache, wenn du da stehst in Uniform und oder sie dann auch und dann so als Staatsvertreterin, sage ich mal, und dann steht dir da so ein kleiner Wurm gegenüber. Das geht nicht. Aber da hat Gott mir irgendwie Mut gemacht, Kraft gegeben und ich war eigentlich stolz dann drauf, dass ich da rausgeflogen bin, ja.
2: Wow. Genau. Krass. Ich bin echt beeindruckt von der Geschichte auch. Ja, wie du gesagt hast, das bewirkt Gott auch in einem so jungen Menschen schon,
4: ja,
2: ne?
4: Ja.
2: Mega schön. Genau. Ja. Ja, cool, Barbara, wie war das denn bei dir? Ich denke mal ein bisschen anders.
3: Auf jeden Fall anders, genau. Also ich komme nicht aus der ehemaligen DDR, sondern eigentlich von der anderen Seite. Genau. Und also ich bin in einem traditionell christlichen Elternhaus groß geworden. Also aus einem ganz kleinen Dorf komme ich mit 200 Einwohnern. Und meine Familie war so, ich bin die Jüngste von drei Geschwistern. Ich habe Bruder und Schwester noch. Und bei uns im Ort war das schon immer so, dass ja die Kirche schon eine Rolle gespielt hat. Habe auch Weihnachten beim Weihnachtskrippenspiel mitgemacht. Mhm. Durfte auch mit den Engeln spielen, oben von der Empore. Und da war das schon cool. Und ich bin auch immer wieder auch in den Kindergottesdienst auch gegangen, dort in der Kirche eben. Und für mich war das schon so, dass es einen Gott gibt, aber für mich war einfach ganz weit weg. Also entweder in diesem Gebäude oder halt einer, der irgendwo ganz weit oben und ganz weit weg ist, also der mich auch nicht kennt. Und dann war es eigentlich so, dass, also der erste aus unserer Familie, der sich dann für Jesus, zu Jesus bekehrt hat, war eigentlich mein Bruder. Mhm. Und der kam durch einen anderen Freund eben zu einer Gemeinde von der Liebenzeller Mission. Das ist eine landeskirchliche Gemeinschaft. Und da hat er sich eben bekehrt. Und dann war es dann immer so, dass dann mein Bruder immer gesagt hat, komm doch mal mit und so, ne?
2: Ach, schön.
3: Und ich dann so, ja, da war ich so 14, 15 und da habe ich gesagt, nee, Freitagabend komme ich nicht mit in den Jugendkreis. Weil bei mir war das einfach so, dass ich habe halt wirklich einen anderen Freundeskreis gehabt, bin halt Freitag und am Wochenende halt feiern gegangen, habe Party gemacht. Und ich habe gesagt, nee, ich komme da auf jeden Fall nicht mit. Und ich, bei mir war dann wirklich auch so die Begründung, ich singe keine langweiligen christlichen Lieder. Okay. Also das wollte ich einfach nicht. Und das war aber dann trotzdem irgendwie so, dass wir gleichzeitig bei uns unten im Keller haben wir dann so eine Band gegründet und haben auch teilweise christliche Lieder gesungen, so leicht christlich angehaucht, aber eben auch andere Lieder gespielt. Genau, und dann war ich so 16 Jahre alt. Und dann hat mein Bruder eine Wette mit mir abgeschlossen und dann hat er gesagt, wenn du die Wette verlierst, dann musst du mitkommen in den Jugendkreis.
2: Schlau.
3: Ja, und dann habe ich die Wette verloren. Aber
2: willst du mal raten, worum es ging oder nicht?
3: Ich weiß ehrlich gesagt gar nicht mehr, keine Ahnung. Das,
2: okay.
3: Weiß ich nicht mehr, das ist irgendwie, ja. Genau, auf jeden Fall habe ich sie verloren und ich war aber froh, dass mein Bruder das nicht mehr angesprochen hat, weil ich glaube, wenn er gesagt hätte, ich habe es verloren und ich muss jetzt mitkommen, dann hätte ich es nicht gemacht und glaube, dann hätte ich dicht gemacht. Mhm. Genau. Und das war, im Sommer war das, so, glaube Juni, Juli. Und dann hat er aber gesagt, ja, im August, da ist ein Zeltlager und ob ich da mitkommen möchte. Habe ich gesagt, also an sich vielleicht schon, aber ich komme nur mit Freunden. Mhm. Und dann habe ich eben die aus der Band, habe ich dann gefragt, so zwei Freunde, ob die mitkommen möchten. Und die haben gesagt, die kommen mit. Genau. Und dann waren wir da auf dieser Freizeit und es war eigentlich echt voll cool, so mit Volleyball spielen, Zelten und draußen sein und einfach Action haben und so. Und das war richtig cool und da eben auch Andachten. Und da gab es da auch so eine Gemeindeschwester, richtig, so mit Haube. Und das fand ich sehr beeindruckend. Die, ja, keine Ahnung, so in den Andachten. Und wenn man sie so gesehen hat, hat die halt immer ihre Tracht angehabt. Beim Volleyballspielen hat sie dann ganz normal Sportkleidung angezogen und die konnte richtig gut Volleyball spielen. Das war richtig cool. Das hat mich sehr beeindruckt. Genau, und dann war dann eine Andacht. Und ich weiß noch, dass sie über Johannes 15 geredet hat, wo Jesus der Weinstock ist und wir sind die Reben. Ich weiß auch nicht mehr, was sie gesagt hat, aber es war in dem Moment dann, war das so voll so, also das war wie eine Liebe, die in mein Herz kommt und wo ich dann einfach gemerkt habe, boah, Jesus kennt mich und Jesus liebt mich und dass er nicht mehr ein Gott, der ganz weit weg ist, sondern der mich kennt. Und es war dann, ich habe dann nur einen Dauergrinser gehabt, also ich war dann nur so auf High, also keine Ahnung, wie ich sagen soll, es war so richtig voller Liebe einfach. Und genau, also so habe ich Jesus kennengelernt. Genau, da war ich 16 Jahre alt.
2: Wow, genau. Also schön, dass dein Bruder auch so dran geblieben ist und dich immer mitgenommen hat, dass es ihm auch selber so ein Anliegen war.
3: Voll, voll.
2: Wie würdest du sagen, hat sich dein Leben danach so verändert oder wie hast du Jesus besser kennengelernt?
3: Ja, also es war dann so, es war 96 und 97, da war dann eine Pro-Christ-Veranstaltung mit dem Ulrich Pazani und das hat auch die Gemeinde halt eben auch ausgestrahlt. Genau, und da bin ich dann regelmäßig hingegangen und es hat mich sehr bewegt, Also der Ulrich Pazani mit seinen Predigten. Also ich lieb den echt, weil der halt so richtig straight ist und ganz, ganz klar predigt. Und was mich dann auch mal sehr beeindruckt hat, das war der Satz, ja, wir können das noch nicht verantworten, dass die Leute da draußen vor die Hunde gehen. Mhm. Und irgendwie war das dann schon so, also wir haben auch sehr viele Veranstaltungen auch gemacht, mit dem Jugendkreis auch nach draußen zu gehen. Wir haben dann auch mal so einen Jugendgottesdienst gemacht in der Kirche und wo wir anderen von außen eingeladen haben. Und also das hat mich immer sehr, da war ich mal voll dabei. Mhm. So, das habe ich dann schon gemerkt, genau, dass ich da, also dann auch konnte auch in der Gemeinde immer mehr mitarbeiten, in der Jungschargruppe oder im Jugendkreis dann mal Andachten halten und so. Mhm. Genau. Hab dann aber auch, also der Wechsel, weil ich ja vorher andere Freunde hatte, anderen Freundeskreis, bei mir war es dann so, eine Zeit lang bin ich dann trotzdem noch zu denen mit hin, da wo sie halt waren, und hab dann aber halt dann versucht, sie, ja, also ihnen Jesus zu erzählen. Genau, aber war halt da voll straight irgendwie unterwegs und das war dann teilweise nicht ganz so gut. Aber es war dann schon so, dass dann welche gesagt haben, ah, die Barbara, die spinnt, so, ne?
5: Krass.
3: Ich habe dann auch viele Freunde verloren dann eben von früher, aber habe dann einfach durch den Jugendkreis und durch die Gemeinde einfach neue Freunde gewonnen. Also richtig Familie einfach auch so. Und das war dann schon, ja, also das war dann manchmal nicht so ganz so einfach. Wenn du dann sagst, okay, du hattest eigentlich früher die Freunde und mit denen hast du dich gut verstanden und dann wird dir Jesus so wichtig und du erzählst ihnen von denen und dann lachen sie dich aus. Und das war halt dann auch nicht so schön.
5: Ja, aber gut, dass Gott dir doch da diesen Mut geschenkt hat und dir da durchgeholfen hat und dann findet man neue Freunde, ne?
3: Ja, genau, genau. Also voll das Geschenk dann einfach, genau. Ja,
5: ja, schön. Ja, der Ulrich Pazani, der war auch schon hier zum Interview.
3: Ah, ja,
5: genau. Cool. Also an dich auch, wenn du es nachhören willst. Man kann auch alle Sendungen nachhören. Genau, das ist wirklich so, der ist so straight.
3: Ja,
5: also,
3: voll cool. Voll. Das euer brennt so immer noch so, das ist echt richtig, ja.
5: Das ist cool. So erstaunlich, dass er auch so fit ist in seinem Alter und voll für Jesus unterwegs. Ja,
3: ja,
5: genau. Richtig schön.
3: Genau.
5: Ja, ich habe gestern noch was über dich erfahren. Und zwar gibt's da so eine Geschichte, dass du auch eine Zeit lang so von Albträumen geplagt wurdest. Vielleicht kannst du uns da auch mal so ein bisschen mit reinnehmen.
3: Genau. Also eigentlich war das ganz schlimm, als Matthias und ich geheiratet haben. Also um die Hochzeit herum, da war es ganz schlimm, dass ich eben Albträume hatte oder ich lag nachts im Bett und konnte mich nicht bewegen vor lauter Angst, weil ich irgendwie gemerkt habe, dass da noch was anderes im Raum ist. Hab dann einfach so ein bisschen so überlegt, dann auch gestern dann auch nochmal so ein bisschen, wo das denn seinen Ursprung hatte. Hab dann gemerkt, dass das bei mir schon mit 6 Jahren anfing. Und war dann eigentlich schon ein bisschen schockiert dann eigentlich, aber genau, also es war einfach damals so, wie gesagt, traditionell christliches Elternhaus, aber bei uns war trotzdem irgendwie alles erlaubt. Also es war ja jetzt nicht irgendwie, dass Jesus im Mittelpunkt stand. Also wir haben schon gebetet zum Essen und so weiter, gell? Aber auf jeden Fall war das so, dass meine Eltern, die haben dann abends mal irgendwann einen Film angeguckt und da waren irgendwelche so Monster mit dabei in dem Film. Und ich war 6 Jahre alt, ich habe das mit angeschaut und das war von da an, war das ganz schlimm für mich, abends schlafen zu gehen, das Licht auszumachen, das war ganz schlimm. Oder wenn ich bei uns im Haus die Keller runtergegangen bin und wieder nach oben gegangen bin, habe ich immer das Gefühl gehabt, dass diese Monster mir hinterherrennen und mich schnappen wollen und mich fangen wollen. Und auch beim Schlafen, ich habe immer Licht gebraucht. Und ich habe dann von meiner Mama, die hat mir dann so eine Leuchtfigur irgendwie, so eine Lichtfigur halt gegeben, damit ich halt immer Licht hatte. Genau, das fing da irgendwie, glaube ich, schon mal an, dass ich da nicht schlafen konnte vernünftig. Und dann war es halt eben auch so, dass, ja, keine Ahnung, warum wir solche Filme zu Hause hatten, solche Videokassetten mit Horrorfilmen. Genau, und ja, also eigentlich durfte ich das nicht anschauen. Meine Geschwister oder mein großer Bruder hat das dann schon gemacht mal damals. Und meine Eltern haben eigentlich gesagt, ich darf das nicht. Aber ich habe mich immer irgendwie, keine Ahnung, irgendwie durchgeboxt oder habe dann trotzdem meinen Willen durchgezogen und ich wollte es anschauen, habe das gemacht. Und es war dann immer schlimmer eigentlich, genau. Und habe dann eigentlich auch dann in der Jugendzeit, also bevor ich Christ wurde, habe ich auch ganz viele Filme angeguckt. Also auch Horrorfilme, aber auch so alles so mystische Sachen oder so Akte X nennt sich das. Das ist so, was so übernatürliche Sachen, so ganz komisch halt, ja. Genau, das habe ich auch mal angeguckt. Und eine Sache, wo ich auch glaube, dass es auch eine Auswirkung hatte, war das, also wir hatten mal, wir haben dann Freunde kennengelernt, mit denen haben wir auch sehr viel unternommen und ganz viel Spaß gehabt. Und wir haben dann irgendwann, ich weiß auch nicht, wo das herkam, wir haben dann irgendwie so komische Spiele gespielt, die irgendwie mystisch waren. Das war ganz merkwürdig. Und an einem Abend haben wir dann auch mal einfach spielerisch, haben wir Gläserrücken gemacht. Und es ist nichts passiert, aber es war so eine ganz komische Stimmung. Und das haben wir auch nur einmal gemacht und dann war es gut. Aber ich habe dann auch damals schon gemerkt, man, das war irgendwie unheimlich so, ne? Genau, und dann fing es dann irgendwann, also ich finde, am krassesten war es eigentlich, wo ich dann Jesus kennengelernt habe, dass ich dann diese Albträume hatte. Oder ich konnte einfach, ich habe mich schlafen gelegt oder und ich konnte einfach nicht einschlafen, weil ich dann plötzlich Dinge gesehen habe, die ja nicht so, so schön waren. Mhm. Also auch richtig so, so Fratzen. Mhm. Also es war, die mir wirklich gelähmt haben einfach, ja.
5: Obwohl du zu der Zeit schon gar nicht mehr diese Filme geschaut hast.
3: Genau, also, genau.
5: Wow, auch spannend, dass es dann gerade mit Beginn der Ehe oder so auch nochmal verstärkt wurde.
3: Genau.
5: Was habt ihr denn dann gemacht?
3: Genau, also da waren wir dann schon, ich glaube, ein Jahr verheiratet ungefähr. Und dann haben wir, unsere erste Wohnung war in Falkenberg in der Nähe von Berlin beim Uwe Holmer. Genau, das war damals ein evangelischer Pfarrer in der DDR. Genau, und der hat damals den Honecker auch aufgenommen. Genau, also bei dem dürfen wir wohnen, bevor das Privileg.
4: Etwas
3: später hat sich,
4: war das, ne?
3: Ja, etwas später.
4: Den Honecker haben wir nicht getroffen.
3: Nein, nein, nein, den haben wir nicht getroffen, nein. Aber ja, genau, auf jeden Fall haben wir ihm das erzählt, dass ich nicht gut schlafen kann und dass ich da immer so Sachen halt einfach sehe. Ja, und dann sind wir da zu ihm runter ins Wohnzimmer und dann, ja, wie war das? Kannst du mal noch mal ein bisschen
4: Ja, das Spannende erzählen? War ja, zu der Zeit war ich Bibelschüler und im zweiten Studienjahr. Und ja, dann haben wir so gemerkt, okay, in unserer Ehe müsste ja alles klappen. Wir sind Christen, wir sind unterwegs mit Jesus, wir sind beide am theologischen Seminar. Mhm. Da muss ja alles passen. Und dann kam eben diese Sache, dass da meine Frau manchmal Angst gehabt hat, wenn wir dann ja im Bett waren oder so und hat gedacht, da liegt eine Fratze neben ihr. Erst dachte ich, das liegt an mir. Und das, okay, was habe ich denn für Probleme oder was? Was mache ich da? Mache ich unsere Ehe kaputt? Mhm. Und dann kam irgendwann das Gespräch, ja, diese, was du jetzt gerade erzählt hast, diese Albträume, diese Geschichten. Mhm. Und wo wir gesagt haben, na gut, dann müssen wir mit wem reden, müssen uns Rat suchen, Hilfe suchen, weil wir haben auch gebetet und haben aber gemerkt, okay, vielleicht brauchst du auch noch ein bisschen mehr, weiß ich nicht. Mhm. Und dann sind wir eben zu diesem Pastor Uwe Holmer gegangen, der in dem Haus mitgewohnt hat oder immer wieder auch da war und haben ihn dann gefragt, ob er uns mal helfen kann. Und das war so ganz spannend, weil ja so ein typischer evangelischer Pfarrer, wie man ihn sich vorstellt, etwas nüchtern und ganz ruhig und Norddeutscher auch, aber ganz brennend für Jesus Christus. Und das hat uns so fasziniert auch an diesem Mann, wo wir gesagt haben, dem müssen wir uns anvertrauen, da müssen wir hin. Und das war ein spannendes Gespräch, das war ein Seelsorgegespräch mit Barbara und gleichzeitig ein Lehrer-Schüler-Gespräch mit mir. Mhm. Und das war ein bisschen spannende Situation, das so zu erleben. Er hat dann gesagt, Matthias, nimm mal auch deine Bibel mit und sagt er mal so, Barbara, dann sag doch mal, was war denn da los? Dann hat sie so beschrieben die Dinge und dann sagt er so, Matthias, wenn du jetzt dann an diesem Punkt bist im Gespräch, und das war immer so ein Zwitschen zwischen Seelsorge und Lehrer, Schülergespräch. Und das fand ich aber gut. Es braucht gar nicht so einen, weiß ich nicht, besonderen Rahmen oder so. Es kann ein ganz normales Gespräch sein, wo er auch die Dinge ernst genommen hat und wo er sagt, ja, da können wir jetzt beten. Und dann hat er gesagt, jetzt schlag doch mal auf, Matthias, Matthäus 18, Vers 18. Da wollen wir doch jetzt mal Gottes Wort ernst nehmen. Und er gesagt, jetzt beten wir mal. Hat dann auch die Barbara gefragt, möchtest du das bei Jesus abgeben? Möchtest du da nochmal mit ihm ganz klar auch drüber reden, die Schuld bekennen und so? Und dann hat er gesagt, schlag auf, Matthäus 18, Vers 18, und da geht's ums Thema Gebet. Und da sagt Jesus dann, wahrlich, ich sage euch, was ihr auf Erden binden werdet, soll auch im Himmel gebunden sein. Und was ihr auf Erden lösen werdet, soll auch im Himmel gelöst sein. Also da hat er einfach Vollmacht an die Jünger übergeben, Jesus, und sagt, ich bin da, ich werde eure Worte hören und in meinem Namen dürft ihr Dinge binden und lösen. Und da ging es natürlich um Lösung, von Albträumen, von Gebundenheiten. Mhm. Und das war ganz spannend. Dann sagt er, dann beten wir jetzt. Wir haben diese Bibelstelle genommen und dann, ach Herr Jesus, du hast das doch versprochen in deinem Wort. Wenn wir beten in deinem Namen, dann können wir das, dann ist das gelöst. Und dann hat er so gebetet, sagt Matthias, jetzt betest du auch nochmal und Barbara. Und dann legt er die Bibel wieder auf den Tisch und sagt, na, dann ist das erledigt. Und ich so als Bibelschüler habe jetzt gedacht, Da muss doch noch was passieren. Da muss doch vielleicht die Decke wackeln oder Barbara fällt vom Stuhl.
3: Ich habe mir auch gedacht, es muss wahrscheinlich innerlich jetzt voll was passieren oder so, keine Ahnung, aber es war gar nichts.
4: Genau, und das war das Schöne. Dass er hat das gesagt, jetzt gibt's keine Albträume mehr. Und ich dann so, oh, was wenn doch?
3: Und ich dann auch so, jetzt bin ich ja gespannt.
4: Ja, und das war das Feine, dass er einfach gesagt hat, da muss man kein Heckmeck drum machen, das muss nicht großartig sein. Sagt er, einfach die Bibel nehmen, sich auf Gottes Wort verlassen und ihn ja darauf festnageln dürfen. Ich halte dir dein Wort vor, mein Herz hält dir dein Wort vor und sagt, wir nehmen das jetzt ernst. Sagt er, glaubst du, dass das Jesus das kann? Steht doch da, denn wenn er es sagt, ja, ich glaube, hilft meinem Unglauben.
3: Ja, Amen.
4: Und ja, was dann weiter war, kannst du ja dann nicht wieder sagen.
3: Ja, genau. Ich war natürlich auch erstmal so, okay, war es das jetzt wirklich? Ne? Bin ja gespannt, wenn ich jetzt wieder schlafen gehe. Hm. Und dann war es so, dass wir dann auch mal unterwegs waren und haben woanders dann irgendwie einen Ausflug gemacht. Und dann hatte ich dann wieder Angst so vorm Schlafen gehen. Und dann war das einfach so krass irgendwie. Also das Gefühl weiß ich heute auch noch. Ich habe mich so hingelegt und also statt dieser Angst und statt diesen komischen Bildern, die mir Angst gemacht haben, war das wie so eine Wolke, wie so ein Wattepausch in rosa und weiß und ich lag da so drin und ich war völlig umhüllt von Frieden und von Liebe und Geborgenheit und das war so richtig so, oh, das ist so ganz, ja, und ich so, oh, wow, danke Herr, also das war und von da an war es echt weg eigentlich, ne? Mhm. Genau. Aber ich muss trotzdem auch sagen, wenn es manchmal so, weil der Feind weiß ja, womit er kämpfen kann, wo meine Schwachstellen sind. Und wenn ich dann trotzdem so Anflüge habe, dann bete ich und spreche den Namen Jesus aus und dann flieht der Feind. Mhm. Genau.
4: Das war noch der Rat, den er uns dann auch mitgegeben hat, der Pastor Holmer. Sagt, und wenn der Feind dich jetzt wieder angreifen will, dann sprich einfach laut den Namen Jesus Christus aus.
3: Ja.
4: Und dann flieht er.
3: Ja.
4: Und das
3: live
4: erlebt, ja.
3: Genau, wow. Genau. Und was mir dann auch eben wichtig war, ist, dass ich dann wirklich auch angefangen habe, mich ganz bewusst von solchen Sachen fernzuhalten. Ja. Weil ich gewusst habe, ich bin da einfach empfänglich dafür oder das hat mich getriggert oder das ist einfach nicht gut. Genau, also da wirklich bewusst dem fernzuhalten.
5: Ja, wow. Ja. Wegen der Geschichte. Vielen Dank, dass ihr das auch so geteilt habt.
3: Ja.
5: Einfach zu sehen, auch wie stark auch Gott und sein Wort sind.
3: Voll.
5: Und dass da Hilfe möglich ist. Und auch mutig von euch, dass ihr euch anvertraut habt jemandem. Das ist ja auch vor das biblische Prinzip.
4: Ja.
5: Und da hat man vielleicht Angst vor oder eine falsche Scham oder so. Aber das ist so, so wichtig, dass wir auch gemeinsam beten können und einander helfen dürfen, so als Christen. Ja,
3: ja, genau.
5: Richtig schön.
3: Ja.
5: Gut, Matthias, du hast gerade auch schon verraten, dass du dann auch an der Bibelschule warst. Warum bist du zur Bibelschule gegangen?
4: Ja, ich habe nach meiner Schulausbildung bin ich erstmal Fliesenleger geworden, habe eine Lehre gemacht, habe gearbeitet und habe dann nebenbei so ein bisschen in der Gemeinde Kinder- und Jugendprogramm gemacht. Und das war tatsächlich so nebenbei. Das irgendwann habe ich gemerkt, die Kinderstunden sind immer dasselbe. Ich habe einfach immer so erzählt, Jesus hat dich lieb und kannst beten. Und das haben dann auch andere mitbekommen und haben gesagt, Matthias, wäre doch schön, eine kleine Ausbildung zu machen, irgendwie dich mal weiterzubilden. Und ja, ich bin kein guter Schüler gewesen und habe gedacht, jetzt wieder Schulbank drücken, das ist echt anstrengend, ne? Weil dann so richtig Griechisch und weiß ich was alles, Altes Testament, Neues Testament, Bibelstellen auswendig lernen, ist auch was mich sehr, dachte ich, das ist alles so anstrengend. Ne? Und dann habe ich erstmal eine Kurzbibelschule gemacht, habe dann so wirklich gesagt, okay, Herr, wenn das von dir kommt, weil jetzt haben mich mehrere Leute angesprochen, ich würde das schon gerne machen und ich weiß, du bist stärker als ich und ich kann da vielleicht doch was lernen auch. Aber ich mache jetzt mal eine Kurzbibelschule, um das wirklich zu testen. Habe dann gekündigt, meinen Beruf. Das war auch spannend, ja, wie der Chef dann reagiert hat, weil ich habe in die Kündigung reingeschrieben oder ich wollte reinschreiben, ich habe was Besseres gefunden. War aber eigentlich, wäre das ja gelogen, weil mein Chef nämlich mich gerade zum Vorarbeiter machen wollte und gesagt hat, wir sind ein Team und wir machen richtig Action und wir waren Freunde eigentlich. Ne?
3: Mhm.
4: Und dann war wirklich so ein ganz klarer Gedanke von Gott, du lügst nicht. Also wenn du einen Schritt in die Bibelschule gehen willst, wenn du unterwegs sein willst mit mir, vielleicht sogar in Mission, das war immer schon auch so ein bisschen was, dann sag die Wahrheit. Und dann habe ich wirklich in meine Kündigung reingeschrieben, ich glaube, Gott hat mit mir was vor. Dann lege ich ihm das so hin, dann liest er das und er war kein Christ, war auch enttäuscht, dass ich kündige. Und da sagt er so ein bisschen so, ja, schnippisch einfach so, naja, wenn der Herr ruft, dann musst du gehen.
3: Wow.
4: Und das war für mich, als wenn wirklich Gott nochmal spricht
5: ja.
4: und sagt, okay, dann mache ich das. Ja, das war ganz spannend. Ja. Mhm. Genau, da habe ich wirklich erstmal Kurzbibelschule gemacht. 3 Monate war ich da in Österreich am Schloss Klaus bei den Fackelträgern. Und das war eine ganz, ganz prägende Zeit für mich. Da habe ich gemerkt, ich bin mit 9 Jahren Christ geworden, habe auch eine große Liebe für Jesus gehabt und habe auch, ja, so war begeistert, habe meine Mitschüler eingeladen und was weiß ich. Wir haben viele Sachen gemacht. Aber damals war ich 21. Und dann wurde mir eigentlich mal so klar erklärt, was steckt eigentlich drin im Evangelium und was heißt dann auch das nach der Bekehrung bis zum Tod, die Zeit dazwischen, was passiert da? Rackern für Jesus oder irgendwie ich schufte mich ab oder ich und da wurde mir einfach gesagt, das Geheimnis des Glaubens, Jesus Christus in dir, der das macht, der Geist Gottes, der dich befähigt, auch wenn du Angst hast, wenn du Schwierigkeiten hast, wenn du Dinge vielleicht zu große Hürden siehst. Gott macht das. Gott hat das, wenn er einen Plan für dich hat, die Werke vorbereitet hat und du gehst darin, dann dürfen wir wandeln. Da müssen wir nicht laufen, rennen, sondern dürfen wandeln. Und wandeln ist ja was Schönes. Ne?
5: Ja.
4: Genau. Und dann habe ich wirklich diese Testmonate gemacht. Und das hat mich innerlich wirklich ganz neu gefüllt oder auch mutig gemacht. Ja, dann habe ich mich angemeldet für ein 4-jähriges Fachstudium. Das ging dann. Und dann, ja, 3 Jahre wirklich Stoff studiert, gemacht, getan. Nicht alles so gut wie ja, wie du vielleicht. Genau. Also Lernen war wirklich anstrengend für mich. Das habe ich gemerkt. Ich bin wirklich so mehr so Handwerker und so. Genau, aber

0: Aha. Genau, und ein Jahr eben auf derselben Bibelschule wie er.
1: Ah, okay.
0: Genau.
1: Aber ihr wart nicht gleichzeitig dort.
0: Also auf der Bibelschule dann, also jetzt Schloss Klaus nicht, auf der anderen Bibelschule schon, aber ich war eine Klasse unter ihm.
2: Mhm. Genau, Schloss Klaus haben wir uns ja kennengelernt.
0: Schloss Klaus haben wir uns das erste Mal gesehen.
1: Genau. Okay, okay. Aber eigentlich hatte da ja noch so Matthias, dein Bibelschulfreund, irgendwie mit eurer Liebesgeschichte zu tun. Erzählt uns mal gerne.
0: Ja, genau. Also eigentlich war das so, dass ich meinen Bruder habe ich dann eben, während er auf Schloss Klaus war, er war gleichzeitig mit Matthias auf Schloss Klaus, habe ich meinen Bruder halt besucht. Und dann, mal gucken, wie es dem so geht. Bin nach Österreich gefahren. Und dann habe ich dann den Matthias dann das erste Mal gesehen, weil mein Bruder sich mit Matthias angefreundet hat und sie waren die besten Kumpels.
1: Aha.
0: Genau. Und seitdem auch immer noch Kontakt, eh klar. Genau, also so kam das, dass wir uns das erste Mal dann gesehen haben.
1: Wie war dein erster Eindruck?
0: Ich dachte, ach, der ist aber lustig. Ja. Genau, ja, voll. Ja.
1: Und? Aus deiner Sicht so? Wie lief's dann weiter?
2: Ja, also, genau. Normalerweise bin ich so ein Typ, der nicht so groß Verbindung hält zu Leuten, die man trifft. Also wenn ich mich treffe mit wem, dann ist das eine ganz tolle Zeit. Dann ist das super. Aber wenn man dann wieder auseinander geht, weil man einfach woanders wohnt oder was weiß ich. Ich bin immer an dem Ort, wo ich bin, da bin ich. Und ich bin nicht dieser Briefschreiber oder dieser Kontakthalter und so. Aber bei dem Christian, dem habe ich mir gedacht, ach, den möchte ich doch gerne nochmal besuchen. Und das wäre so... War einfach toll. Dann habe ich so einen kleinen Urlaub geplant und da wollte ich aber so machen, dass es Überraschungsbesuch für den Bruder wird. Und dann habe ich dann irgendwie die Nummer rausgekriegt, habe dann einmal mit ihr auch telefoniert und dann dachte ich, ja schön, wir organisieren da so einen heimlichen Besuch. Und genau, dann war das tatsächlich so, dass ich dann auch hingekommen bin und der Bruder war ganz überrascht, ach du hier und so. Und war auch eine tolle Zeit, war super und dann haben wir uns aber auch immer ein bisschen mehr so angeschaut und kennengelernt. Ja, und es war dann tatsächlich so, dann ich bin wegen dem Bruder hingefahren und habe den Urlaub dann wegen der Schwester verlängert.
1: Ja. Genau, genau. Ja. Hat dein Bruder schon irgendwas geahnt zu der Zeit, oder?
0: Also am Anfang noch nicht, aber dann war das dann irgendwie so, dass wir dann viel geschrieben haben mit SMS so. Und dann mein Bruder hat dann immer so gefragt, hey, wer schreibt denn dir da immer? Und, so. Und er dann so, ja, deine Schwester.
2: Genau.
1: Hat er seinen Segen dazu gegeben?
2: Nein, hat er nicht. Das war ja das, wir haben da ja, also wir haben uns dann ein bisschen wirklich angefreundet und haben auch überlegt, wie sollen wir das machen? Also wollen wir wirklich zusammen sein und dann für immer? Weil so eine Beziehung auf Entfernung wollten wir einerseits nicht und ich habe auch schon gewusst, Gott ruft auch mich in den Dienst und da möchte ich nicht so, eine Freundin nebenbei oder was weiß ich, sondern da haben wir uns eigentlich klar ausgesprochen und gesagt, also wenn, dann gemeinsam wahrscheinlich sogar in die Mission gehen. Ne? Ja, und dann haben wir so geredet, gebetet und vielleicht erstmal tatsächlich auch ein bisschen rosarot, ja und so machen wir, aber doch auch schon ernst. Und dann war das schon auch so, dass wir uns das erste Mal heimlich geküsst haben, aber nur ganz vorsichtig. Und dann, das war dann so der Abschied eigentlich, wo ich gesagt habe, okay, jetzt muss ich dann wieder zurück, auch zur Bibelschule und so, und die Barbara bleibt dann zu Hause. Und dann habe ich mich noch bei dem Bruder verabschiedet und der hat da im Schlafsack am Lagerfeuer geschlafen, die haben ein Jugendcamp nebenbei gehabt und so, und da bin ich dann einfach mit reingestolpert damals. Und dann habe ich ihm das so gesagt, du, tschüss und mach's gut und ich komme wahrscheinlich wieder und ich habe deine Schwester geküsst. Und er wollte aus seinem Schlafsack raus und war eigentlich überrumpelt jetzt. Ich weiß nicht genau, was er da wollte dann, wenn er rausgekommen wäre, aber ich bin erstmal gegangen. Genau. Ja, und dann ist daraus tatsächlich ganz schnell Verlobung einen Monat später geworden, ein Jahr später dann die Hochzeit.
0: Die Hochzeit, ja. Genau, genau.
1: Und das war die richtige Entscheidung.
0: Das war die richtige Entscheidung. Ja,
1: sehr gut.
0: Voll.
1: Oh, schön, dass ihr auch zusammen dieses Ziel verfolgen wolltet.
0: Ja.
1: Und ihr seid ja auch aktuell bei Kids Team in Österreich voll aktiv mit dabei. Erklärt uns doch mal gern, was das überhaupt so ist.
2: Ja, das Kids Team Österreich ist eine Missionsgesellschaft, also ein Verein, der sich zum Ziel gesetzt hat, Kinder, Jugendliche und Familien zu erreichen. Also einfach das Evangelium an die kleinen Leute und an die Familien auszuteilen, weil der Auftrag in der Bibel ganz klar ist, eine Generation soll der nächsten Generation weitersagen von Jesus, soll das weitergeben. Und wir merken natürlich in unserer Gesellschaft überall, die Generationen vergessen es, weil sie selber nicht an Jesus glauben, selber Gott nicht kennen, sagen es nicht weiter. Und dann sucht Gott sich doch noch Leute, die das auch machen. Das machen Gemeinden, das machen andere Missionswerke und das Kids-Team eben auch. Und da sind wir die Leiter eigentlich vom Kids-Team. Wir haben noch 10 Angestellte. Und das ist ein Verein auf Spendenbasis tatsächlich, wo wirklich die Leute, jeder Mitarbeiter,

0: einen eigenen Spenderkreis sogar hat und Leute, die beten, die mitfinanzieren. Mhm. Und ja, das ist ganz spannend, diesen Schritt gemacht zu haben von einem sicheren Job hin in die Mission. Und wir sind jetzt also 15 Jahre dort.
1: Wow. Mhm.
0: Und getragen von Gottes Versorgen, von Gottes Gnade. Mhm. Und es ist einfach das Tollste, was man machen kann. Also Missionar zu sein, wenn man berufen ist, dann ist was ganz Tolles. Sich in die Hand Gottes zu geben, ganz unterwegs zu sein in ganz vielen Bereichen. Von ganz einfachen Kinderstunden, wo wir in Gemeinden hingehen und sagen, da unterstützen wir euch, da helfen wir euch. Schulungen für Mitarbeiter oder wo wir sagen, wir entwickeln Material, das kindgerecht ist und so weiter. Mhm. Oder machen selber Freizeiten. Wir bieten im Sommer 11 Wochen Kinderfreizeiten an in den Ferien, 11 verschiedene Wochen. Oder auch 8 Wochen Campingplatzeinsatz, das ist noch so parallel dazu gepackt. Und da sind wir unterwegs und bauen so Kinder-Campingkirche auf. Und da wird am Campingplatz dann von Jesus erzählt, Spiele gemacht, gesungen. Und ist immer wieder überraschend und spannend, wie Jesus Herzen berührt, wie Menschen auch Eltern, die natürlich kommen, wenn sie Kinderanimation irgendwo gehört haben, gehen wir hin und dann steht Kinder, Camping, Kirche, da wollen wir dann doch nicht hin, aber das Kind möchte ja doch und Papa, ich will rein, ja, aber nur einmal und dann bin ich oft schon versucht zu sagen, ihr werdet hier nicht mehr wegkommen und das ist ganz oft so, dass dann wirklich sogar die Eltern mit dabei bleiben und zuhören und das ist aber spannend und dann werden die Geschichten erzählt und dann sieht man die Eltern basteln nebenbei oder sitzen so und hören dann trotzdem zu bei Jesus und was da so ist. Und das Schönste ist eigentlich, dass dann immer wieder Eltern kommen, die dann sagen, also so haben wir Kirche noch nicht erlebt, weil es dann doch ganz anders irgendwie ist, auch natürlich kindlicher und wenn man zu Kindern redet, redet man ja auch einfacher, verständlicher und dann weiß man, die Erwachsenen verstehen sowieso.
1: Ja.
0: Und das ist wirklich toll. Haben wir auch schon mit Eltern gebetet und erlebt, wie die einfach mit Jesus unterwegs sein wollen, Kirchenanbindung dann finden. Richtig stark, ja.
2: Genial, wow. Da werden wir auch ein bisschen später nochmal mehr drüber sprechen, genau. Ja. Aber auch schön, wie du gesagt hast, dass diese Berufung für dich einfach so das Schönste ist, mit Gott zusammen unterwegs zu sein. Oder ich glaube, du kannst das auch so bejahen.
1: Voll. Auf jeden Fall.
2: Dass Gott da auch diesen Weg so segnet.
1: Ja.
2: Vielleicht nochmal so ein bisschen die Infos zu Kids Team. Wie ist das Ganze entstanden jetzt konkret bei euch?
0: Wie wir da hingekommen sind?
2: An sich Kids Team, wie das gegründet wurde, was die Vorgeschichte ist. Ich habe auch irgendwie im Kopf, dass es irgendwas auch mit KIB zu tun
0: Ganz
2: hat.
0: Ganz genau, ja.
2: Okay.
0: Also Kids Team ist sozusagen in Österreich der neue Name auch für KIB. Da haben sich mal die schlauen neuen Leute hingesetzt. Also ich überlegt, wie könnte das toller sein. Genau. Na, ursprünglich kommt das ja aus einer Missionsgesellschaft aus Amerika. Da war Mr. Overholzer, hieß der. Der hat damals, ich weiß leider gar nicht ganz genau, wann das war, von Gott aufs Herz gelegt bekommen, wirklich die Kinder. Da hat so ein bisschen diesen Zwiespalt gehabt, können Kinder überhaupt glauben, können sie es nicht, weil der Spurgeon hat gesagt, ein Kind mit 5 Jahren kann sich genauso bekehren und auch den Glauben leben wie jeder Erwachsene, wenn es gut gelehrt wird. Und das war zu der Zeit damals noch nicht so, das hat man nicht geglaubt, dass Kinder glauben können, also wirklich Christen sein können. Und dann hat er einen Testballon gestartet, hat einfach sich Kinder von der Straße geholt und hat mal gesagt, da kann nicht so viel schief gehen. Und hat dann denen das Evangelium erklärt, hat von Jesus erzählt, hat von Vergebung und Einladung zum ewigen Leben und dann haben sich wirklich welche bekehrt. Und dann hat er gesagt, ich weiß nicht so genau, ob das jetzt stimmt. Hat er gesagt, geht mal nach Hause, aber erzählt keinem was. Und dann war eine weitere Evangelisationsveranstaltung, 3 Monate später wohl oder so. Und dann kam die Mama von den Kindern dorthin und dann hat er sich gewundert, sagt, wie kommen sie dazu, jetzt hierher zu kommen? Und dann hat sie gesagt, das veränderte Leben meiner Kinder. Und dann hat er gemerkt, da hat Gott wirklich das Leben der Kinder verändert. Und dann ist das ja weiter gewachsen. Dann hat er Leute dazugeholt, sagt, Leute, wir müssen den Kindern predigen. Wir müssen den Kindern verkündigen. Und das ist in Amerika dann wirklich eine richtige Welle auch geworden, wo sich tausende Kinder bekehrt haben. Ja. Also war ganz stark. Und dann hat er gemerkt, jetzt muss hier was, das muss in Vereinsstrukturen kommen. Das muss geordnet sein. Dann wurde Schulungsmaterial entwickelt. Dann wurden Mitarbeiter ausgebildet. Dann wurde die Mission gegründet. Und KIB ist eine weltweite Organisation, ja. Genau. Und das ist eben bis nach Österreich auch gekommen. Genau. Und dann, damals, als ich der Leiter geworden bin, 2011, da haben wir schon gemerkt, so eine lange Tradition, gewachsene Mission, ist toll, ist gut, ist auch ein gesegneter Arbeit, aber da gibt's so manche Sachen, wo man sagt, die könnte man heute ein bisschen moderner machen. Ne? Und da habe ich eben noch mit 2 anderen Leitern zusammengesetzt, auch aus Deutschland, Schweiz, und wir haben überlegt, wie können wir das ein bisschen griffiger, frischer machen. Und eins haben wir gemerkt, das Evangelium kann man nicht frischer machen. Das ist dasselbe, das ist ja ganz logisch. Das, was wir da verkündigen, darf sich nicht ändern. Aber der Name kann jetzt von Kinderevangelisationsbewegung, das war in Österreich immer was, Kinderevangelisch, Kinderkirche, was macht ihr? Also gab's, war einfach unverständlich. Ne? Mhm. Und dann haben wir jemanden beauftragt, der sollte einen schönen, knackigen deutschen Namen erfinden für uns. Und dann kam Kids Team raus.
2: Sehr deutsche.
0: Ja. Aber wir haben gesagt, okay, nehmen wir auch. Am Ende ist ja der Name egal, haben wir gesagt. Ja. Es passt so, es ist gut, wenn wir damit unterwegs sein können. Aber der Inhalt muss passen, ja.
2: Ja.
0: Genau. Und dann haben wir das einfach auch mit den Vereinsmitgliedern, wie das dann so ist, einen anderen Namen gegeben, ein bisschen frischeres Auftreten. Und ja, wir fahren da ganz gut, aber da, wo KEB ist, fährt die genauso gut, glaube ich. Das
2: ja.
0: Genau.
2: Ja,
0: aber genau. Es ist eine ganz feine Geschichte, das so mitzuerleben,
1: ja.
0: Wie Gott da wirklich auch die Dinge segnet und bis heute festhält. Ja. Mhm.
2: Und dann habt ihr auch so eine Zusammenarbeit, wie du gesagt hast, Schweiz, Deutschland, ja. Österreich und so weiter, dass ihr euch dann auch mal austauschen könnt, vielleicht neue Ideen oder so auch dann teilen könnt.
1: Genau.
2: Ja,
1: genau.
2: Schön.
1: Ja.
0: Treffen wir uns immer zu Konferenzen sogar miteinander, Mitarbeitergespräche und diese Dinge. Genau.
2: Das, was so dran ist.
1: ja, genau.
2: Gut.
1: Genau.
2: Du hast ja auch schon erwähnt, du bist halt aktuell der Leiter und hattest aber einen Vorgänger, den du auch sehr begleiten durftest eine Zeit lang, der dich vielleicht auch ein bisschen geprägt hat. Ja. Was würdest du sagen, hast du so an Erinnerungen oder was du mit uns teilen würdest?
0: Ja, das war der Edwin Keimer und der war, also ich habe ihn begleitet, hast du jetzt gut gefragt, eigentlich hat er mich begleitet.
2: Ja, eigentlich ja.
0: Also das war das Kindermitarbeiter oder KEB-Urgestein in Österreich, sage ich mal, so wie ich die KEB kennengelernt habe. Der war bekannt, war rumgereist, auch ganz viel in Schulen, in Deutschland auch und so. Und der hat eigentlich den Kinderdienst sehr geprägt. Das war so KEB, das war Edwin Keimer. Ne? Und der kam mal auf die Bibelschule, wo ich war, in Falkenberg. Und das hat er schon zu DDR-Zeiten gemacht. Da ist er nämlich mit dem Pastor Uwe Holmer, da haben sie sich angefreundet, kennengelernt. Und der hat gesagt, na, da komm uns doch mal besuchen in dieser Bibelschule. Und wenn du schon da bist, kannst du ja mal die künftigen Prediger auch unterrichten im Bereich Kinderarbeit, Kinderprogramme. Und das war schon zu DDR-Zeiten so, dass er da sozusagen eigentlich heimlich als Lehrer rübergefahren ist. Ne? War immer offiziell Urlaub, aber hat unterrichtet. Genau, dann das hat er gemacht auch noch nach der Wende, als ich dann auch gekommen bin dort. Da war ja schon lange dann die deutsche Einigung da gewesen, Wiedervereinigung. Und da kam er dann auch. Da stand dann so ein Mann mit brennendem Herz für die Mission und hat erzählt, hat sich hingestellt mit einem Kinderlied. Das war das allererste, wo wir gedacht haben, jeder Lehrer, jeder Dozent, der jetzt kommt, der stellt sich vor, ich bin der und der und ich habe das studiert, ich habe diese Titel. Und der Edwin Keimer kommt rein und sagt, wir singen jetzt ein Lied. Dann macht er so diese typischen Liedpappen auf, vielleicht kennt ihr ja von euch. Und dann singt er das Lied Freude steckt an, Freude tut gut und dann legt er da los. Und wir haben erstmal so gesessen. Was macht der denn? Da denkt der, wir sind kleine Kinder. Und dann hat er da wirklich alleine gesungen. Das Lied durch, weil uns war das zu peinlich, wir kannten es nicht. Und klappt dazu und sagt, ach, ihr müsst auch erst wieder normal werden. Also hat uns Bibelschüler eigentlich erstmal ein bisschen überfahren, aber ich fand das toll, so ganz lebendig, ganz, ganz fröhlich. Also der hat sein Herz einfach aufgemacht und gezeigt und sagt, wenn ihr rauskommt, da braucht ihr nicht diese theologischen Hochburgen da den Leuten vortragen. Euer Herz muss brennen für Jesus. Und dann habe ich so gemerkt, das möchte ich auch. Also wenn Mission, dann so. Man hat auch verschiedene Dinge erzählt, weiß ich. Dann hat er berichtet, wie sein Auto mal kaputt gegangen ist und kein Geld da war und Gott hat versorgt. Und dann habe ich so, okay, das habe ich mal von Spurgeon vielleicht gehört, sowas so, oder von Georg Müller oder von ganz, ganz früher. Aber gibt's das heute auch noch? Ja, und dann war erstmal der Kontakt ein bisschen wieder auseinandergegangen, weil wir noch weiter studiert haben. Er ist wieder nach Hause gefahren und dann hat er dann doch irgendwann mal angerufen und sagt, was macht ihr jetzt eigentlich? Wow. Und ich dann so, ja, das ist der Zeitpunkt, an dem wir uns auch fragen, was machen wir eigentlich? Sagt dann, na, dann komm doch dazu, komm mit zur KEB, kannst mein Nachfolger werden. Und ich dachte, na, also ich bin kein Missionsleiter. Sowas, wie gesagt, das sind die ganz großen Namen, die da stehen. Mhm. Und auch ein Edwin Keimer hat mir gesagt, er solche Fußspuren hinterlassen. Wie soll das gehen? Wie soll ich da Missionsleiter werden? Sagt er, dann komm doch mal, schaust dir bitte an, mach ein Praktikum. Und da habe ich lange gezögert. Dann irgendwann hat auch die Barbara gesagt, na Matthias, du, wenn da vielleicht ein Ruf hintersteckt, dann gehen wir mal diesen Schritt.
1: Ja.
0: Genau, ja. Und so sind wir dann reingekommen und dann bin ich wirklich vom Praktikanten nach einem Jahr zum Chef geworden.
2: Wow.
0: Ja. Und ja, ich bin da ganz gespannt oder ganz immer wieder auch erfreut, wie Gott das so macht. Dass er so einen kleinen Matthias aus der DDR geholt hat, sagt, du bist Christ, du bist mein Kind und ich führe dich weiter. Und ich muss immer so dran denken, ich kenne andere Bibelschüler oder Studenten, die kennen die ganze Bibel auswendig, mhm. die wissen das und das und ich sitze manchmal so da, ach, wo stand das jetzt nochmal? Also, boah, das ist manchmal fast peinlich, weißt du? Und dass Gott dann trotzdem einen gebraucht und sagt, na komm, du mach das mal. Ne? Und dann bist du unterwegs und so. Mhm. Genau, das war dann wirklich so, dass das nicht nur Chef-Mitarbeiter-Verbindung war. Der Edwin Keimer ist dann sogar im letzten Jahr, als ich dann der Leiter geworden bin, hat er mir so den Leiterstab übergeben. Mhm. Und dann ist er mein Mitarbeiter geworden. Hat sozusagen die Position gewechselt. Mhm. Und er sagt, wenn du möchtest, unterstütze ich dich jetzt einfach noch. Sonst, ich habe noch genug andere Dinge zu tun, die würde ich gerne noch tun bis zu meiner Pension. Und dann war da wirklich eine ganz große Hilfe. Immer wieder bin ich hingegangen, habe gefragt, du Edwin, ich habe da mal eine Frage. Und dann sagt er, naja, du bist jetzt der Chef, aber wenn du mich um Rat fragst, helfe ich dir. Und das wurde immer so ein bisschen weniger oder ein bisschen anders immer, dass er dann irgendwann mal auch gesagt hat, also ich muss doch da jetzt nicht mehr viel sagen, oder? Entscheide du. Ja. Und dann habe ich mal, naja, soll ich so oder soll ich so? Und dann hat er mir das wirklich so Stück für Stück mehr übergeben. Mhm. Und das war ganz toll. Also begleitet bis zum Abgeben und hat sich nicht eingemischt. Ich habe sogar mal eine Entscheidung getroffen, wo ich dann gemerkt oder wo ich gesagt habe, das wäre jetzt dran. Und dann hat er gesagt, ich habe hier nichts mehr zu sagen, sagt er, aber ich hätte wahrscheinlich die Entscheidung nicht getroffen. Aber wenn du sie triffst, ich gehe mit. Mhm. Boah, und da habe ich gedacht, was ist das für ein starkes Zeugnis? Mhm. Einer, der nicht dann sagt, jetzt macht er mein Werk kaputt oder ja, ich habe jetzt leider so viel gearbeitet und jetzt kommt der an und macht alles kaputt. Dann hat er das mitbegleitet, mitgetragen und das war tatsächlich auch die richtige Entscheidung, die ich dann treffen durfte, wo ich gemerkt habe, okay, Gott hat auch damit zu tun, dass er das wirklich übergibt, diesen Leiterstab. Mhm. Genau. Und dann sind wir eigentlich auch, wir sind wirklich Freunde geworden.
2: Das zeugt wirklich von auch großer Demut, die er hatte. Ja. Also voll schön zu hören, was für ein Zeugnis der so hinterlässt. Ja. Damals, als er dich angerufen hat oder sich bei dir gemeldet hat, war das dann so, dass ihr vorher schon ein bisschen mehr Kontakt hattet? Oder wie kommt es, dass er aus der ganzen Schülerschar, sag ich jetzt mal, an dich gedacht hat? Oder an euch?
1: Ja. Ich glaube, das lag wohl daran, dass du auch ein Praktikum gemacht hast am Campingplatz. Aha. Also während der Bibelschulzeit muss man immer Praktikas machen. Und da hat Matthias sich dann dafür entschieden, dass er, ich glaube, eine Woche warst du am Neusiedlersee oder so.
0: Ja, an unserem Hochzeitstag. Oh.
1: Ja, genau. Und da hat er eben Praktikum gemacht. Ja, genau. Und dadurch, wahrscheinlich hatte Matthias so einen guten Eindruck hinterlassen. Ich weiß es nicht. Wahrscheinlich. Und dann aufgrund dessen hat er sich dann gemeldet. Genau.
2: Schön. Mhm. Das ist immer wieder so spannend, wie Gott Wege führt, wo man gar nicht dran denkt. Und er hat schon alles so vorbereitet.
1: Genau.
2: Ne?
1: Ja, und bei uns war so, eigentlich war das so ein Moment, wo er angerufen hat, wir wollten eigentlich zurück nach Deutschland. Wir waren in Österreich und wir wollten eigentlich was ganz was anderes machen. Und dann kommt der Anruf, ja, bleibt in Österreich. Und wir so, okay, keine Ahnung. Ja, genau. Aber war dann doch der richtige Weg.
2: Schön.
1: Ja.
2: Vielleicht noch eine letzte Frage zu deinem Vorgänger, zu dem Edwin. Du durftest ihn dann auch beim Sterben begleiten. Magst du uns da auch noch mal ein bisschen mit reinnehmen?
0: Ja, genau. Das war schon sehr bewegend. Also ich war am Campingplatz. Also es ist auch so ganz viele schöne Verbindungen eigentlich, weil Edwin war der, der den Campingplatz... Ja, das war der, wenn Campingplatz, dann Edwin. Onkel Edwin haben die Kinder ihn genannt. Ja. Der hat da 7 Wochen am Stück auch teilweise gemacht. Genau, dann hat er das auch an mich natürlich übergeben. Und dann war ich gerade auch an einem Campingplatz, hab dann da gerade abgebaut, weil wir fertig waren. Und da kommt eine Nachricht auf dem Handy und da wusste ich auch schon, der Edwin ist ja auch krank gewesen, hat Krebs gehabt, lag im Krankenhaus und hat immer noch auch gehofft und gebetet, dass da vielleicht Gott doch noch mal eingreift und heilt. Ja, und dann stand da diese Nachricht, ich weiß nicht mehr ganz genau, wie sie ging. Er hat nur so geschrieben, es könnte sein, dass die Sache mit meinem Umzug etwas schneller geht. Mhm. Könntest du die Verabschiedung übernehmen? Und da wusste ich natürlich, wovon er spricht, die Reise nach Hause. Genau, und als ich das so gelesen habe, dachte ich, typisch Edwin, der macht selbst daraus noch einen Humor, sag ich mal, oder einen Witz draus, so ein bisschen, was Lustiges. Genau, und dann bin ich hingefahren, auch mit ins Krankenhaus natürlich, habe ihn besucht. Und da lag dann dieser starke Mann Gottes. Und ja, im Sterben, ne? Und dann haben wir einfach geredet und gebetet miteinander. Und natürlich waren die Frau da, die Kinder waren da und also die haben natürlich viel mehr auch begleitet als ich. Mhm. Und dann habe ich wusste gar nicht, wie ich damit umgehen soll. Ich habe sowas noch nie gemacht. Sowas lernt man dann auch nicht auf der Bibelschule so richtig. Mhm. Und die Theorie, die ist dann auch leer eigentlich. Da hast du nur weiße Blätter vor dem Kopf, vor dem Gesicht. Und weiß nicht, wie geht das jetzt, ne? Und dann war wirklich auch jemand, der gesagt hat, du, wenn du den Edwin besuchst, feiert doch noch auch mal Abendmahl zusammen. Macht noch mal einen kleinen Gottesdienst miteinander. Und dann habe ich das auch gefragt, ob das dran ist. Ja, vielleicht kommst du morgen und heute geht nicht mehr. Aber es hat mich dann doch nicht losgelassen. Ich sage, na, ich komme doch heute. Dann eine Flasche guten Traubensaft gekauft und Brot und so. Und dann bin ich dahin und sage, ich will mich nicht aufdrängen, aber es brennt mir gerade so, lasst uns das machen. Und das war dann tatsächlich der letzte Tag, an dem er wirklich auch noch gut schlucken konnte, ne? Wo auch noch gut ansprechbar war. Mhm. Genau, das war ganz spannend. Da war dann auch mein Sohn mit. Und das ist so ganz spannend, diese Geschichte, weil das so einerseits ganz traurig ist, natürlich, weil man jemanden hier verliert, und doch auch so fröhlich, so schön, diese Hoffnung fürs ewige Leben. Mhm. Und mein Sohn fragt dann einfach in die Situation da hinein, Edwin, hast du Angst vorm Sterben? Und der Edwin guckt ihn an, und in der Zeit, wo ich ausholen wollte, meinem Sohn, sowas sagt man doch jetzt nicht, das passt doch nicht. Und dann antwortet Edwin und sagt er, ja, ich mach das ja zum ersten Mal. Und ich wusste nicht, ob ich lachen oder weinen soll. Er sagte, ich weiß, da kommt Jesus, das weiß ich, aber alles andere weiß ich nicht. Wie fühlt sich das an? Wie, ich weiß nicht, wie sterben geht, ne? Mhm. Und das fand ich so eine ganz typische, ehrliche Antwort auch vom Edwin, genau. Ja, und dann war das auch ziemlich schnell. Ich weiß nicht genau, wie viele Tage dann noch waren. Auf jeden Fall kam dann irgendwann auch die Nachricht am frühen Morgen, dass der Edwin jetzt nach Hause gegangen ist. Mhm. Genau. Und das war dann ganz bewegt. Auch den Gottesdienst hat halt mich ja als zu Lebzeiten sozusagen noch gefragt, ob ich dann seine Beerdigung auch übernehme. Und wir haben auch noch geredet am Bett über diese Beerdigung. Und ich habe gesagt, wahrscheinlich werde ich kein Wort rauskriegen. Ich werde nur weinen. Er sagt, du sollst nicht weinen, du sollst Gott loben. Oh. Das soll ein Dankgottesdienst sein. Ne? Mhm. Dienet dem Herrn mit Freude und kommt vor sein Angesicht mit Frohlocken. Das war der Bibelvers zur Beerdigung. Ne? Dienet dem Herrn mit Freude, kommt vor sein Angesicht mit Frohlocken. Und so sah dann auch die Beerdigung aus. Also wir haben mehr gelacht als geweint. Einfach in den Erinnerungen, in der Freude. Das war was ganz Bewegendes. Ja. Mhm.
2: Ja. Ja, vielen Dank, dass du uns da reingenommen hast. Genau. Ich finde, sowas ist halt auch immer total wichtig. Das gehört zum Leben dazu. Und gerade wir als Christen, wir haben da diese Hoffnung, die wir teilen dürfen. Das ist wirklich ein schönes Zeugnis, da auch von Edwin da zu hören. Ja, vielleicht dann nochmal aktuell für dich als Leiter. Was fordert dich so heraus, jetzt wo er halt auch nicht mehr da ist, zum Fragen zum Beispiel oder so?
0: Ja, das ist tatsächlich so, dass mich das manchmal oder mir manchmal fehlt. Dann würde ich sagen, da würde ich doch gerne nochmal anrufen, nochmal nachfragen. Aber am Ende ist natürlich nicht Edwin mein Chef oder der die Mission weiterleitet, sondern es ist Jesus.
2: Ja.
0: Und das hat auch immer wieder gesagt, frag Jesus, mach das mit Jesus. Ne? Und dann sitzt man da und betet oder berät auch mit den Mitarbeitern. Wir haben jeden Morgen gemeinsame Andachtszeit auch. Also mit den meisten, nicht alle sind in Salzburg, da wo wir jetzt sitzen. So. Mhm. Gibt auch welche in Wien und dann gibt es auch welche in Graz. Aber wir in Salzburg im Büro sitzen dann morgens gemeinsam, haben eine Andachtszeit, Gebetszeit. Manchmal tauschen wir uns ein bisschen mehr aus, manchmal weniger. Und ja, manchmal auch sitzt man auch ganz allein als Leiter da und sagt, es gibt auch Dinge, die will man jetzt gar nicht so ausbreiten oder die bewegen einen vielleicht erstmal ein bisschen. Man weiß gar nicht, soll man das rausbringen, genau. Und da bin ich auch froh über Freunde, die vielleicht gar nichts mit dem Missionswerk zu tun haben, wo man einfach hingehen kann und mit denen beten und reden und genau. Ja, und was uns immer wieder fordert und am Herzen liegt, ist einfach die große Sehnsucht der Menschen nach Gott. Mhm. Also wir merken, dass die Kinder, denen wir begegnen, es sind so viele Fragen da, so viele offene Herzen sind da und wir kommen nicht mehr hinterher. Wir haben zu wenige Mitarbeiter eigentlich und merken aber auch, wir können auch gar nicht genug anstellen. Mhm. Nicht nur, weil vielleicht gar nicht so viele Spenden reinkommen, sondern die ganzen Kinder, die es da gibt in Österreich, aber auch in Bayern an der Grenze, wo wir auch arbeiten, sind viel zu viele. Mhm. Und da beten wir wirklich immer wieder auch um Mitarbeiter. Mhm. Und das war für mich auch eine ganz spannende Geschichte, wo ich dann, manchmal schenkt Gott so Momente der Ruhe auch vor, so aus diesem Treiben als Chef, als Leiter, als ja, mach mal, stell dich mal hin. Wo er sagt, na komm mal wieder zur Ruhe. Und dann sind so Bibelstellen, dann habe ich gelesen, die Ernte ist groß, aber die Mitarbeiter sind wenige. Mhm. Und da habe ich dann gemerkt, eigentlich zweifle ich an dem Ganzen so ein bisschen, an diesem Bibelvers. Ich sage, dass die Mitarbeiter wenige sind, das merke ich als Missionsleiter, aber die andere Frage ist ja, ist denn die Ernte wirklich noch groß? Also Jesus sagt das ja, aber wenn man sich so umschaut, denkt man ja, es will eh keiner was von Gott wissen. Mhm. Und manchmal kommt es dir auch so vor, du machst dann Programme und merkst, ja, ist das jetzt was gewesen? Bekehren sich da vielleicht Kinder? Bekehren sich keine Kinder? Ist der Einsatz überhaupt, lohnt sich das? Da habe ich mal ganz mutig gebetet, sag, Herr, ich weiß, du lügst nicht. Aber vielleicht ist ja dein Wiederkommen schon so nah, dass sich das jetzt doch irgendwie auflöst. Vielleicht, ich weiß es nicht. habe gebetet, Jesus, stimmt das mit der Ernte noch? Ist die Ernte noch da? Zeig mir doch Ernte. Ich will sehen, ob die wirklich groß ist, ob wir wirklich noch Mitarbeiter brauchen. Und das war dann ganz spannend. Da gab es so viele kleine und auch große Ereignisse, wo immer wieder Menschen kommen, haben sich bekehrt. Da haben wir mit dem aus Wien vom Zeltplatz oder Zeltlager Anruf bekommen. Oder da sind Kinder, da sind Erwachsene, die sich bekehrt haben. Und ich sage, hey Jesus, okay, ich habe verstanden. Wow, wir brauchen Mitarbeiter. Ich fange wieder an, richtig zu beten.
1: Ja.
0: Und sitzen immer wieder auch da und beten um Mitarbeiter. Also auch nicht nur Hauptamtliche, sondern auch Ehrenamtliche.
1: Mhm.
0: Und ich denke, das ist wirklich die größte Herausforderung. Immer auch, sage ich mal, einerseits immer wieder auch auf Jesus hören, an seinem Herzen bleiben und nicht die eigenen Gedanken, die eigenen Superprojekte, die man vielleicht ausbrütet, das sind immer auch abzuwägen, Jesus, ist das dein Werk? Möchtest du das? Ist das dein Wunsch oder mein Wunsch?
1: Mhm.
0: Und dann aber auch für die Projekte beten, Herr, wir brauchen Mitarbeiter, wir brauchen Finanzen, wir brauchen das. Du hast das vorbereitet, dann wollen wir das erwarten. Und dann muss ich oft an Georg Müller denken, wenn man dann so sagt, ja, der hat dann manchmal, hat an der Tür geklopft und sie haben schon fürs Essen gebetet und dann kam erst das Essen als.
1: Mhm.
0: Und dann hat er immer gesagt, also, dass Gott Wunder tut, das ist für ihn selbstverständlich, sagt der Georg Müller, es ist selbstverständlich, dass Gott Wunder tut. Manchmal frage ich mich nur, warum er so lange damit wartet. So spätestens pünktlich, spätestens im letzten Moment.
1: Mhm.
0: Und das ist auch was, wo ich merke, ich vertraue Gott und er fordert immer wieder auch das Vertrauen und manchmal bis zum letzten Moment. Aber wenn du dann da deine Mitarbeiter hast, als Verein, bist du ja wie eine kleine Firma eigentlich, im Staat auch verantwortlich mit Steuern, mit Gehalt. Und dann fehlt mal Geld auf dem Konto und du kannst die Gehälter nicht zahlen. Und dann sagst du, manche haben Familie, du musst doch das Gehalt zahlen können. Und dann sitzt du da und sagst, Herr Jesus, ich glaube, hilf meinem Unglauben. Und dann erleben wir so starke Sachen, dass dann im letzten Moment das überwiesen wird. Da kommt eine Spende rein, du weißt gar nicht, wie der jetzt darauf kommen könnte, an uns zu denken.
1: Ja.
0: Und das ist so großartig, wie Gott das schenkt. Sind wir ganz begeistert. Und darum würde ich es nicht anders wollen. Auch wenn es manchmal Zitterpartie ist, aber doch eine schöne Zitterpartie. Immer wieder an Gott dranbleiben.
2: Ja, ja, stark. Genau. Ja. Richtig schön.
1: Ja.
2: Soweit Matthias und Barbara Demmin zu Gast bei Deep Talk. Mein Name ist Tina und ich möchte dich jetzt herzlich dazu einladen, nächste Woche wieder dabei zu sein. Dann geht's nämlich weiter mit Teil 2.
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4: Es ist 13 Uhr.

Schön, dass wir das zweite Mal zusammenkommen dürfen. Schön, dass wir den Herrn Jesus besingen können und auch über ihn reden dürfen und das in aller Freiheit. Uns, ja, so wichtige Fragen stellen können wie, was ist der Mensch? Und das natürlich von der Bibel her auch betrachten wollen. Ich möchte gerne mit einer Anekdote beginnen. Ein Rabbi ist spazieren gegangen und hat sich Gedanken gemacht. Gedanken über das Leben, über seine Religion. Und dann reißt ihn so eine ganz scharfe Stimme aus seinen Gedankengang. Halt! Wer bist du? Wo kommst du her und wo willst du hin? Und er antwortet nicht gleich. Es war ein römischer Soldat, den er da vor sich sieht. Und dann stellt er ihm, als schlauer Rabbi, der er ist, dann auch eine Gegenfrage. Wie viel ist dein Tagessold? Und dann sagt er ihm, was das damals war, eben, ich sag mal, so eine Kupfermünze. Und der Rabbi sagt dann, ich will dir jeden Tag 2 Münzen geben, wenn du mir jeden Tag diese 3 Fragen stellst. Wo kommst du her? Wer bist du? Und wo willst du hin? Er hat diesem römischen Soldaten damit eine Lektion auch erteilt, worum es geht, weil ohne es geplant, ohne es gewollt zu haben, hat dieser römische Soldat ihm die sogenannten 3 Grundfragen des Lebens gestellt. Nennt man so, die 3 Grundfragen des Lebens. Wo kommen wir her? Wo kommt der Mensch her? Warum ist er überhaupt hier? Und was wird aus ihm in der Zukunft? Und das wollen wir uns von der Bibel her anschauen, was uns die Bibel hier für Antworten gibt auf diese 3 Grundfragen des Lebens. Und der Psalm 8, der darf nicht fehlen, der wurde schon erwähnt. Das ist der Psalm 8, Verse 4 und 5. Dort stellt David ganz klar die Frage. Und es ist ganz interessant, wenn wir Vers 4 und 5 dahernehmen aus Psalm 8. Und ich stelle mir David vor, vielleicht tagsüber, oder auch, na, hier stehen wir Mond und Sterne, dann eher nachts, wie er vielleicht dann irgendwo auf dem Balkon steht, auf dem Dach und zum Himmel hochschaut. Und wer das mal erlebt hat, so ein schönes Naturschauspiel bei einer ganz klaren Nacht, wo man ganz viele Sterne sieht und dann so ins Staunen kommt und dann sagt er, wenn ich deinen Himmel betrachte, das Werk deiner Finger, den Mond und die Sterne, die du bereitet hast. Was ist der Mensch, dass du an ihn gedenkst und der Sohn des Menschen, dass du auf ihn achtest? Also wer sich das so hineinversetzen kann und sowas mal erlebt hat und sich dann diese Frage auch stellt, was ist der Mensch, dass du an ihn gedenkst und der Sohn des Menschen, dass du auf ihn achtest. Einmal diese Herrlichkeit, diese unvorstellbaren, schier unendlichen Weiten, diese Pracht, der Mond. Also irgendwie staunt das immer wieder. Jetzt sind wir hier auf dieser Kugel und dort oben ist auch eine Kugel, die dreht sich da so ganz still in gewohnten Bahnen um diesen Planeten und wie klein sind wir da Menschen auf dieser Oberfläche und jeder in sich trägt in sich doch eine eigene gigantische Welt. Tragödien, Verletzungen, Sehnsüchte, was alles im menschlichen Herzen vor sich geht. So klein, so winzig. Und dann kann man sich fragen, so wie David, was ist der Mensch bei all diesem Großen, bei all dieser Herrlichkeit? Was ist er? Oder wenn das schon so groß ist, wie groß musst du sein, der das alles erschaffen hat? Und da ist direkt Jesus Christus damit gemeint, das Wort Gottes, das Fleisch, das Mensch geworden ist, weil die Bibel sagt, alles ist durch ihn geworden, alles. Und er trägt alles durch sein mächtiges Wort. Er erhält auch alle Dinge. Ohne ihn würde alles zusammenfallen, ins Nichts zurückkehren.
Wie groß muss er sein? Und dann kümmert er sich um den Menschen. Er denkt an den Menschen. Was ist denn der Mensch, dass du an ihn gedenkst? Bei all der Größe, die ich sehe und bei der Größe, die du haben musst. Ja, wenn wir die erste Frage uns vor Augen führen, woher kommt der Mensch? Dann begegnen uns Antworten oder die Antwort einmal natürlich ganz grundlegend. Die hat ein Fundament. Und dieses Fundament sagt, es gibt nur die Natur. Es gibt nichts, was über die Natur hinausgeht. Was wir sehen, fühlen, riechen können, das ist alles, was es gibt. Und das ist ein Glaube. Das ist ein Glaube. Das kann kein Mensch beweisen. Kein Mensch kann das beweisen. Das ist ein tief sitzender Glaube. Das ist tatsächlich ein Wunsch. Es ist ein Wunsch. Hier, ich kann das direkt hier aus der Feder eines Atheisten, eines Zeitgenossen, ein New Yorker atheistischer Philosoph, also ein scharfer Denker, der Gott ablehnt. Und er sagt, Thomas Nagel heißt er, ich spreche hier von Angst vor der Religion selbst. Also ich sage, das, wovon ich rede, ist Angst. Angst vor der Religion. Dabei rede ich aus Erfahrung. Denn ich selbst bin dieser Angst in hohem Maße ausgesetzt. Ich will, dass der Atheismus wahr ist. Es ist nicht nur so, dass ich nicht an Gott glaube und natürlich hoffe, mit meiner Ansicht Recht zu behalten, sondern eigentlich geht es um meine Hoffnung, es möge keinen Gott geben. Ich will, dass es keinen Gott gibt. Ich will nicht, dass das Universum so beschaffen ist. Ich kriege da immer eine Gänsehaut, wenn Atheisten so unverhohlen mal das so zum Ausdruck bringen. Die sagen, ich mache da jetzt keinen Hehl draus. Ich sag einfach, wie es ist. Ich will euch nichts vormachen, muss ich auch nicht. Ich fühle mich frei und ich sage euch, es ist meine Hoffnung, dass es Gott nicht gibt. Ich will es nicht. Ich habe Angst vor so einem Universum. Ich habe Angst vor dem Glauben. Ich habe Angst, dass es Gott gibt. Und deswegen wählt er sich ein Fundament und sagt, es gibt nur die Natur. Ich will das so. Vor allem anderen habe ich irgendwie Angst. Gott ist mir fremd. Da haben wir uns ja gestern einige Gedanken machen können. So, und auf diesem Fundament wird jetzt ein Häuslein gebaut, ein Haus. Nämlich eine Erklärung, wer ist der Mensch? Und dem Fundament entsprechend muss das eine Antwort sein, die Gott ausschließt, die alles andere als die Natur selbst ausschließt. Es muss auf natürliche Art und Weise geschehen sein, ohne dass ein Gott eingreift, ohne dass die Schöpfung des Universums, ohne dass die Erschaffung des Menschen irgendwas Wunderbares wäre. Nein, ich brauche eine natürliche Erklärung. Eine Erklärung, die nur die Natur braucht und nichts anderes. Und dann kommt man auf ganz natürliche Weise zur Evolutionstheorie. Dass der Mensch, und so muss man das sagen, das Produkt eines verrückten Zufalls ist. Das ist die Antwort, die uns gegeben wird. Natürlich machen sich auch Philosophen Gedanken darüber. Und das machen sie sich schon sehr lange. Und abschließend können sie nur eins sagen, nämlich wir können nichts abschließend sagen. Es gibt keine wirklichen Antworten. Das ist die Antwort, die der Mensch geben kann aus sich selbst heraus. Er sagt, wir können nicht erklären, was der Mensch ist. Nicht. Wir können keine endgültigen Antworten geben. Geht nicht. Und darum ist der Mensch wie bei eigentlich fast allem auf Offenbarung, auf das Reden von Gott angewiesen. Und wir haben uns Gedanken ja gestern darüber gemacht, warum der Mensch
das nicht möchte, dass es Gott gibt, warum er sein eigener Herr und Gott sein möchte. Also die Antwort, die gegeben wird von allem, zum Beispiel Quentin Smith, Professor an der Universität in Michigan, er sagte, es ist das Vernünftigste zu glauben, dass alles, einschließlich den Menschen, dass alles aus nichts, durch nichts, für nichts entstanden ist. Das sagt dieser Professor, das ist das Vernünftigste. Und ich sehe hier Kleinkinder oder Schulkinder vielleicht oder Vorschulkinder und selbst die begreifen, dass aus nichts nie etwas werden kann. Aus nichts kann nie etwas werden. Das ist so unwissenschaftlich, wie etwas nur unwissenschaftlich sein kann. Dass aus nichts alles entstanden ist. Weil nichts ist wirklich nichts. Da ist gar nichts. Und ich finde das wirklich alles andere als vernünftig. Im Römerbrief, im 1. Kapitel und dort sagt uns Gott durch seinen Heiligen Geist, dort sagte er etwas, was natürlich erstmal, es ist jetzt keine Schmeichelei, es ist kein Kompliment, ja, für einen Menschen, da sagt er nämlich, denn obgleich sie Gott erkannten, haben sie ihn doch nicht als Gott geehrt und ihm nicht gedankt, sondern sind in ihren Gedanken in nichtigen Wahn verfallen und ihr unverständiges Herz wurde verfinstert. Da sie sich für weise hielten, sind sie zum Narren geworden. Und ein Narr, das muss man ja verstehen, ein Narr, das kann ein hochintelligenter Mensch sein, der uns alle in den Schatten stellt. Ein Narr ist jemand, der es eigentlich besser weiß. Das ist ein Narr. Er weiß es eigentlich besser. Das kann man vielleicht an einer schönen Begebenheit erklären. Dies hat sich wirklich so zugetragen. Das war damals in Kanada. Da hat jemand Besuch bekommen aus Russland und hat sie in der Firma, in der er gearbeitet hat, herumgeführt, hat ihnen gezeigt, was da gearbeitet wird und die Geräte und alles. Und dann wollten die einen Tee zu sich nehmen. Er stellt ihnen aufgekochtes Wasser hin, in Bechern, und gibt ihnen einen Teebeutel, wie wir das so kennen. Und die haben den Teebeutel aufgerissen und den Inhalt ins Wasser geschüttet. Weil das hat man früher oder vielleicht heute sogar noch so gemacht. Und er sagt, nein, nein, nein. Diesen Beutel müsst ihr ganz reinwerfen, so wie er ist. Die schauen sich an, okay. Und dann gibt er ihnen so eine Zuckerpackung hin. Und die nehmen die ganze Zuckerpackung und werfen die auch rein. Er sagt, nein, die wiederum, die müsst ihr aufreißen und den Inhalt hineinschütten. Ja. Und da könnten wir uns jetzt die Frage stellen, waren das Narren? Nein, das waren keine Narren. Sie haben es nicht besser gewusst. Ein Narr ist jemand, der es eigentlich besser weiß und trotzdem gegen sein besseres Wissen handelt. Wie vielleicht jemand, der weiß, die Herdplatte ist heiß, um mal die Kinder anzusprechen. Ich weiß genau, die ist heiß und ich lange drauf. Da, ja. Das ist ein Narr, ne? Da denkt man so ein. Und die Bibel sagt, der Mensch weiß es eigentlich besser. Und Gott abzulehnen, so zu tun, als ob alles aus nichts entstanden wäre, durch nichts und für nichts, das ist nicht vernünftig. Gottes Urteil darüber lautet, das ist töricht. Das ist nicht schlau. Und der Herr Jesus, wir haben ja viel von ihm überliefert, auch einige Gebete, aber einen einzigen Lobpreis, wo er Gott, seinen Vater, preist. Und da sagt er, Vater, ich preise dich, denn es hat dir gefallen, es Weisen zu verbergen, aber Unmündigen zu offenbaren. Also gerade die, die sich für niedrig halten, die sagen, ich bin arm im Geist. Ja, der Herr sagte, selig sind die Armen. Wie schwer haben es die Weisen, die sich für weise halten, muss man sagen.
die sich für weise halten, ins Reich Gottes zu kommen, sagte Herr Jesus. Das kann wirklich ein Hindernis sein. Er sagt nicht die Weisen, dass du es allen, ja, als ob das ein Ausschlusskriterium wäre. Nein, aber es ist leider so, dass viele, die sich für weise halten, von den Menschen auch für weise gehalten werden wollen und dann die Weisheit Gottes ablehnen und dann wirklich zu Narren werden letztendlich. Ich finde das alles andere als vernünftig. Und es scheint tatsächlich so, dass dem Menschen jede Antwort gefällt, lieber ist als die Antwort, die Gott beinhaltet, die sagt, Gott hat alles geschaffen. Es gibt einen Gott und er hat alles erschaffen, einschließlich den Menschen. Und den Menschen hat er geschaffen in sein Ebenbild. Und das macht einen himmelweiten Unterschied. Ob wir uns entwickelt haben in einem ganz natürlichen Prozess, von der Amöbe zu Goethe, vom Fisch zum Philosophen, vom Frosch zum Prinzen, vom Floh durch den ganzen Zoo und heute sind wir so. Es macht einen großen Unterschied. Wenn wir das voraussetzen, wenn wir dieses Fundament, den Naturalismus, dass es nur die Natur gibt, wenn wir den voraussetzen, verlieren wir alles. Wir verlieren alles. Vor allem, und das ist der zweite Punkt, Sinn. Es gibt keinen Sinn. Alles wird sinnlos. Alle Freude und jedes Leid wird sinnlos. Ich habe von einer Atheistin gehört. Das war so eine glühende Atheistin, so eine junge Frau. So eine Frauenrechtlerin und gegen alles, was irgendwie nach konservativen Ansichten geklungen hat, nach althergebracht, altbacken, nach Bibel, nach Gott, nach Religion, war sie absoluter Feind. Aber als sie Mutter geworden ist, als sie ihr frisch geborenes Kind auf ihren Armen gehalten hat, ist ihr dieses Fundament und das, was sie darauf aufgebaut hat, zusammengebrochen. Sie war plötzlich mit etwas konfrontiert, als Mutter, die sie geworden ist, das konnte ihr dieses Erklärungsgebäude dann nicht erklären. Das, was sie empfunden hat, diese Liebe und diese Verbundenheit, das konnte sie nicht erklären. Sie ist letztendlich, hat sich bekehrt, hat umgedacht, hat nicht mehr, wie wir gestern gehört haben, die Wahrheit bekämpft, sondern bekannt. Es muss einen Gott geben. Und dann hat sie nach ihm gesucht und hat ihn in Jesus Christus gefunden. Weil sie hat gesehen hier, das ist etwas, was ich in den Armen halte. Das ist nicht einfach so eine Ansammlung von Atomen, Molekülen. Das ist viel mehr, was hier geschieht. Und ich kann es nicht erklären. Und gerade bei diesen Momenten merkt man das, wenn ein Mensch ins Leben eintritt, aber auch wenn er aus dem Leben austritt. An diesen beiden Gelegenheiten erkennt der Mensch etwas oder wird zumindest sichtbar, wenn man nicht in diesen nichtigen Wahn verfallen ist, dass eine Heiligkeit dem menschlichen Leben angehört. Also ich habe schon einige Beerdigungen geleitet und die Trauerbotschaft, die Predigt gehalten am Grab. Also es macht mir Freude, den Menschen auf diese Weise zu dienen, ihnen Trost zuzusprechen. Und ich staune immer wieder darum, wie der Mensch wie auf Autopilot ist. Der begreift noch nicht mal richtig, was passiert ist. Diese Beerdigung selbst ist ja ein ganz, ganz wichtiger Schritt, um einen Abschluss zu bilden. Wir gehen, sage ich, die letzten Schritte, den letzten Weg gehen wir jetzt gemeinsam, sage ich ganz bewusst, damit ein Schlussstrich, in einer gewissen Weise ein Abschluss hier stattfindet, ein ganz wichtiger Schritt im Trauerprozess. Wir gehen den letzten Weg gemeinsam und lassen den geliebten Menschen hier. Er bleibt hier und wir gehen nach Hause. Und das ist eine fremde Welt, eine
kälter gewordene Welt für die Menschen, dass der Tod selbst eines geliebten Menschen, dass so eine Realität, so überwältigend, der Mensch ist wie auf Autopilot. Erst nach der Beerdigung, wenn die zu Hause sind, erst danach wachen sie erst so allmählich auf und begreifen, was richtig passiert ist, und dann kommt die eigentliche Trauer. So eine gewaltige, schreckliche Realität ist der Tod. Und je mehr der Mensch am Lebenszentrum stand, umso schwieriger ist das. Bei so einer Beerdigung, da sind ja Menschen dabei, die trauern fast gar nicht. Und das kann man denen auch gar nicht nachtragen, ja. Das ist, je näher der Mensch am Lebenszentrum stand, umso zerstörerischer, sage ich mal, ist das für die Menschen. Und bei diesen zwei Augenblicken merkt man, man legt hier nicht einfach nur eine Ansammlung von Protoplasma, von Molekülen unter die Erde. Da ist viel, viel mehr dahinter. Und das liegt eben daran, dass der Mensch in das Ebenbild Gottes geschaffen ist. Zeigt sich daran, dass wir lieben können überhaupt. Gott ist Liebe, wir haben die Fähigkeit zu lieben. Und deswegen dann auch zu trauern. Das eine geht nicht ohne das andere. Und der Mensch, der lebt als Ebenbild Gottes in der Welt, aber drängt Gott aus seinem Leben heraus. Im Allgemeinen ist das wirklich so. Der Mensch drängt Gott aus seinem Leben heraus. Und wie verdrängt der Mensch doch diesen Gedanken? Wie erfolgreich sind wir in unserer Zivilisation, in unserer Gesellschaft, wie erfolgreich sind wir dabei, diesen Gedanken, dass wir 100%ig sterben werden. Von 10 Menschen sterben 10. Lebend kommt hier keiner heraus, sage ich immer. Aber wie erfolgreich sind wir dabei, zumindest unsere Gesellschaft, aber selbst Christen auch, denken oft nicht daran, wir werden sterben, auch wir werden erscheinen vor Gott. Jeder von uns muss Rechenschaft ablegen vor dem Richterstuhl Christi, und dann jeder wird von uns empfangen, was er gewirkt hat durch den Leib, es sei Gutes oder es sei Böses. So sagt es die Bibel. Und wie erfolgreich ist man dabei? Ne? Dabei ist das so offensichtlich, dass jeder Mensch sterben muss. Und Christen können dann natürlich ganz natürlich etwas anders damit umgehen. Und das Interessante dabei ist, das hängt absolut zusammen. Wo man anfängt, bei diesem Fundament oder sagt, Gott hat seine Hand im Spiel. Und wie gesagt, verliert man hier alles. Den Wert und die Würde des Menschen verliert man. Wenn es Gott nicht gibt, das haben viele atheistische Philosophen erkannt und gesagt, alles ist erlaubt. Nietzsche, für mich einer der wirklich konsequentesten Atheisten, er hat gesagt, ich bin der erste Immoralist. Ja? Moral ist, wenn man eine Vorstellung hat, sage ich jetzt mal, von Gut und Böse. Und er hat gesagt, sowas gibt es für mich nicht. Und wenn es Gott nicht gibt, dann ist alles erlaubt. Nichts ist verkehrt, letztendlich, nicht wirklich. Wenn es Gott nicht gibt und wir uns zufällig entwickelt haben, dann hat das Leben keinen Sinn. Manche Spinnenarten, zum Beispiel die schwarze Witwe, hat sich so entwickelt, dass sie das Männlein auffrisst oder tötet zumindest. Das hat sich bei ihr so entwickelt, einfach so. Das hat die sich nicht ausgesucht. Und wahrscheinlich hält sie das vielleicht für so eine Art heilige Pflicht. Und wir haben uns zufällig dann wohl ganz anders entwickelt und sehen das als nicht so förderlich an. Das ist nicht angesehen. Also wenn das wahr ist, dann machen wir, was wir machen, weil wir das müssen. Hat sich halt so ergeben. Aber das ist eine Illusion. Gut und böse, ja, jemanden zum Spaß zu quälen, wenn ich uns mal diesen Gedanken, diese Vorstellung mal zumuten darf, ist jemand und er quält ein Kind, weil er Freude daran hat. Es macht ihm Spaß, bereitet ihm Vergnügen. Da schüttelt es uns innerlich. Wir denken, was für ein Unmensch, das ist ja grausam, das ist verwerflich, sowas darf man nicht machen. Aber wenn wir ohne Gott anfangen, hat der Mensch keinen Wert und keine Würde. Und der macht einfach nur so, wie seine Gene es ihm vorschreiben. Ja, Richard Dawkins, das ist somit der größte und bekannteste Vertreter der Atheisten, er sagt, ja, wir tanzen alle zur Melodie unserer Gene. Also es steckt in uns drin. Und wir machen, was wir machen, weil wir es machen müssen. Es geht gar nicht anders. Ja.
Man verliert also alles. Wert, Würde, Freiheit des Menschen, alles. Liebe gibt es nicht. Gerechtigkeit gibt es nicht. Gut, Böse gibt es nicht. Das sind dann nichts weiter als Illusionen in unserem Kopf. Die haben sich zufällig ergeben. Die haben keine Grundlage. Die haben sich zufällig ergeben. Und die wurden beibehalten. Warum? Na, sie haben uns geholfen beim Kampf oder im Kampf ums Überleben. Also ohne Gott verliert man alles. Und das wird absurd. Gott sagt nicht ohne Grund, sie sind zu Narren geworden, obwohl sie sich für weise halten, weil sie nicht bei mir anfangen, mich hinausdrängen, aus ihrem Denken oder in ihrem Denken nicht berücksichtigen, meinen Ratschluss, mein Wort verwerfen. Das ist das ganze Problem. Und jetzt, dort, wo man anfängt, ist entscheidend. Weil von daher ergibt sich dann Sinn oder Unsinn. Und wirklich ein Sinn im Leben kann man nur haben, wenn es Gott gibt. Und sonst hat man ein sinnloses Dahinleben. Lebt von Tag zu Tag, versucht herauszuholen, was geht, versucht vielleicht nicht aufzufallen. Und manchen ist es egal. Die denken das konsequent zu Ende. Wenn das wahr ist, wenn es nur diese Natur gibt und wir das Produkt eines verrückten Zufalls sind, dann ist alles erlaubt. Hauptsache, ich werde nicht dabei erwischt. Ellbogen raus, auf der Arbeit, so viele Konkurrenten wie möglich hinter mir lassen. Immer meinen Vorteil suchen. Drauf pfeifen, was die Menschen über mich denken. Was interessiert es mich? In ein paar Millionen Jahren ist die letzte Sonne erloschen. Das Universum stirbt in Wärmetod. Wen interessiert das, wie ich gelebt habe? Ich habe ja nur diese kurze Zeitspanne. Das ist das Ende vom Lied. Das ist konsequent zu Ende gedacht und gelebt. Und wen wundert es da, dass Hitler zum Beispiel, der ein großer Bewunderer von Nietzsche war und seiner Philosophie, der manches Leben als wertlos, als unwertes Leben bezeichnet hat und 180.000 Tötungen, geplante Tötungen vollzogen wurden. In Tötungsanstalten, in Krankenhäusern, Pflegeanstalten, Altenheimen. Die bringen nichts im Kampf ums Überleben. Die sind hinderlich. Nietzsche hat gesagt, wenn Gott wirklich Mensch geworden ist, dann ist eine Umkehrung aller Werte passiert. Hier, weil er ist ausgegangen von einem Willen zur Macht, der sich in der Natur, der sich überall manifestiert. Ein Wille zur Macht, der Stärkere, der Bestangepasste, der setzt sich durch. Und der christliche Glaube, der hält das auf. Die Christen, die kümmern sich um die Kranken, um die Ausgestoßenen, um die Verachteten. Und das ist, sagt er, das ist natürlich, das muss so sein, wenn Gott wirklich sich klein gemacht hat und uns besucht hat und sein Leben, der Heilige, der einzig Gerechte, sein Leben gegeben hat für die Sünder, für die Rebellen. Wenn das der Fall ist, dann stellt das alles auf den Kopf. Und Hitler hat das übernommen, hat gesagt, weg mit diesem unwerten Leben. Da ist kein Wert und keine Würde am Menschen. Alles Illusion. Und der war konsequent zum Beispiel. Also man verliert wirklich ohne Gott, ohne Jesus Christus alles. Alles. Nichts bleibt übrig. Nichts. Und dann gibt es wirklich solche Professoren wie Professor Singer. Das ist einer, der sehr stark sich einsetzt für Tierrechte. Und ihm wurde mal in einem Interview, in einem Magazin, habe ich das gelesen, die Frage gestellt, Professor Singer, jetzt stellen Sie sich einen Bauernhof vor. Dort ist ein Schweinestall und das Haus in Flammen geraten und Sie haben nur die Möglichkeit, entweder dort einen 8 Monate jungen Säugling zu retten oder 200 Schweine. Und er sagt, ohne mit der Wimper zu zucken, ich wähle die Schweine. Weil er da konsequent ist mit seinem Fundament. Es gibt keinen Gott. Also wir sehen, der Ursprung bestimmt den Sinn unseres Lebens. Nämlich, es gibt überhaupt keinen Sinn. Alles, was einem Menschen begegnen kann, ist ohne Bedeutung. Und
ein Professor, Doktor, aber ist ein Christ, bibelgläubiger Christ, Wilder Smith heißt er. Und er wurde in den 80er Jahren eingesetzt in der Forschung, der Erforschung der Drogenpandemien, die sich da ausgebreitet haben, teils durch die Hippie-Bewegung und so, wo enttäuschte Menschen dann aus Indien zurückgekehrt sind, völlig desillusioniert von ihren Drogentrips, haben versucht, da irgendwie die große Freiheit zu finden, sich zu berauschen, Bewusstsein.

Sowas wie der Verlust bei einer Beerdigung, ja, der Verlust eines geliebten Menschen, das ist unglaublicher Stress. Aber er hat gesagt, wenn man in einer Sache keinen Sinn sieht, dann multipliziert das den Stressfaktor um ein Vielfaches. Wenn du einen Sinn hinter einer Sache siehst, dann hältst du das aus. Als Beispiel hat er gesagt, stellen Sie sich vor, Sie gehen zum Zahnarzt und er fängt an, in einem gesunden Zahn, ja, so fröhlich herumzubohren. Diesen Schmerz, hat er gesagt, den halten Sie keine paar Sekunden aus. Der ist sinnlos. Sie werden den Bohrer, ja, aus der Hand des Arztes schlagen und sagen, was soll das? Aber wenn die Backe hier so dick ist und man wirklich Schmerzen hat, unglaubliche Schmerzen, und man weiß, das tut jetzt wirklich weh, aber wenn er durch ist, dann kommt der Eiter raus und dann wird alles wieder gut. Und wenn nicht, dann kann das in die Blutbahn gehen, Blutvergiftung, ich kann daran sterben. Dann hält man das aus. Das ist nicht schön, aber man hält das aus. Also, wenn man keinen Sinn im Leben hat, wenn man hier anfängt, ohne Gott, auf diesem Fundament aufbaut, dann sagt der Jesus, das ist wie Sand. Du baust dein Haus, dein Lebenshaus, du baust das auf Sand. Es kommen Stürme, Winde, Regen, das bricht zusammen. Er sagt, und der Einsturz ist gewaltig von so einem Haus. Das hält nichts stand. Und darum gehen Christen, die eine Vater-Kind-Beziehung mit Gott führen und eine bereinigte, beständig bereinigte Beziehung mit Gott, dem Vater, führen, auch leichter, freudiger durchs Leben und können extreme Situationen, Stresssituationen, den Lebensdruck besser ertragen. Viele, viele leiden um Jesus Christus willen in der Welt. In unseren Graden, jetzt nicht so breiten Graden, nicht so, aber weltweit leiden Christen. In Afghanistan, das ist schon wieder verstummt, da hört man nichts mehr drüber. Aber weltweit werden Christen wirklich verfolgt und leiden und sterben für ihren Glauben. Aber sie halten das durch, sie halten durch. Sie lieben Jesus und werden ihn nie verleugnen wollen. Und Gott gibt dann natürlich auch die Kraft, bin ich überzeugt. Ja, der Mensch, wenn wir den Christlichen von der Bibel her fragen, was ist jetzt hier der Sinn des Lebens? Der Mensch ist in das Ebenbild Gottes geschaffen und hat als einziges Wesen die Fähigkeit, mit Gott eine Vater-Kind-Beziehung aufzubauen. Durch Jesus, durch den Sohn Gottes. Und das ist der eigentliche Sinn des Lebens. Gott zu kennen, ihm zu dienen und sich zu erfreuen an ihm, das ganze Leben und in alle Ewigkeit, das ist der Sinn des Menschen. Und wie Augustinus, der Kirchenvater, es gesagt hat, erst dann kommt der Mensch zur Ruhe, wenn er diese wahre Bestimmung, wenn er in sie hineinsteigt, wenn er sie annimmt und darin lebt. Und ich habe gestern in der Jugend noch berichtet, wie ich zum Glauben gekommen bin, aus einem wirklich sehr dunklen Leben, das sinnlos war bis zum Gehtnichtmehr. Und ich dann gewusst habe, dass Gott da ist, weil ich hatte einfach so ein Bewusstsein für seine Gegenwart bekommen. Und ich habe geweint und geweint und geweint vor Freude. Und was ich in Gedanken hatte, war Sinn. Ich habe geweint, warum? Weil das Leben einen Sinn gemacht hat. Ich war da gesessen, ich habe geweint und ich hätte jubeln können. Es macht alles Sinn, ja. Das ist nicht umsonst, das macht wirklich Sinn. Gott gibt es wirklich. Und dieser Sinn, ein Gedanke, der hat alles beherrscht. Aus einem sinnlosen Dasein, weil ich habe ja versucht, mein Leben anzufüllen mit allem, was da ist. Hat sehr unglücklich angefangen. Vater Alkoholiker, gewalttätig, Mutter Scheidung, Flucht aus der kommunistischen Tschechoslowakei damals. 2,5 Jahre Flüchtlingslager, Flüchtlingsheim in Traiskirchen in Österreich. Und ich habe versucht, alles rauszuholen, was ging, als Jugendlicher, als junger Erwachsener dann. Gedichte

habe ich geschrieben, Metrik gelernt, ja, ich habe ja streng nach Form, habe ich Betonungsmuster mir angeeignet. Ach, der Adonis, ja, der adonische Versreim, betont, unbetont, unbetont, betont, unbetont. Und in dieser Form Gedichte geschrieben, Gitarre gespielt, gesungen, gemalt, Kreide, Acryl, Bleistift. Ich habe getanzt, Breakdance, Disco, Party. Ich habe versucht herauszuholen, was ging. Und wurde leerer, stumpfer und hohler. Kein Sinn im Leben. Es ging nur um mich. Und erst als ich zu Gott gefunden habe, als er in mein Leben gekommen ist, habe ich geweint vor Freude, weil alles einen Sinn macht. Und dass wir in das Ebenbild Gottes geschaffen sind, bringt zwei Sachen mit sich. Einmal, ich habe es erwähnt, wir haben das Vermögen, die Fähigkeit, mit Gott eine Beziehung zu führen als unserem Vater und das durch Jesus Christus, wenn wir durch Jesus versöhnt sind mit diesem heiligen und gerechten Gott, durch sein Sterben am Kreuz, wo uns die Sünden vergeben werden, die uns von Gott trennen. Das ist das eine. Und das andere ist, als Ebenbild Gottes haben wir auch eine Aufgabe. Es ist auch eine Aufgabe. Wir sind Repräsentanten Gottes. Wir sollen Gott darstellen, wie er ist. Wenn die Menschen dich anschauen, wenn die Menschen sie anschauen, sollen sie Gott erkennen. Wir sollen Gott widerspiegeln. Das beinhaltet Gottes Ebenbildlichkeit. Und damit hängt auch dieses Doppelgebot zusammen. Du sollst Gott über alles lieben und deinen Nächsten wie dich selbst. Und das ist ein Zusammenspiel, der Herr Jesus sagt, diese beiden sind gleich. Weil, wenn ich mich gegen meinen Nächsten versündige, wenn ich jemanden belüge, stelle ich Gott falsch dar. Ich lüge über Gott. Ich versündige mich immer gleichzeitig gegen Gott und den Menschen. Lügen ist nicht falsch, einfach nur so, weil Gott es gesagt hat, sondern weil Gott die Wahrheit ist. Darum sagt er, du sollst auch nicht lügen. Ehebruch, jede Form von Untreue ist nicht einfach nur falsch, weil Gott gesagt hat, du sollst die Ehe nicht brechen, sondern weil er absolut treu ist. Darum sagt er, das ist falsch. Und als Ebenbild Gottes sollst du mich darstellen und den anderen dadurch segnen. Und darum der verlorene Sohn sagte, Vater, ich habe gesündigt gegen den Himmel und gegen dich. Das ist wie Geige und Bogen, kann man nur zusammenspielen. Ich kann nicht sagen, heute spiele ich den Bogen, ja, und dann die Geige, sondern das spielt man zusammen. Die Liebe zu Gott und die Liebe zum Nächsten, sagt der Herr Jesus, sind gleich. Und wer hat hier sich nicht versündigt? Ich meine wirklich jeden Tag mehrfach. Wer hat nur einen Tag Gott so geliebt, wie er es als Gott verdient? Wer? Wer hat jemals seinen Nächsten immer so geliebt wie sich selbst? Und der Herr sagt, an diesen beiden, da hängen alle anderen Gebote dran. Und Gott hat gesagt, dem Menschen ist es gesetzt zu sterben, danach aber das Gericht, und das ist der letzte Gedanke, der letzte Punkt. Was wird mit dem Menschen in der Zukunft, die dritte Grundfrage des Lebens? Der Mensch wird sterben. Gott hat es so gesetzt. Und danach wird er Gericht halten. Und das sage ich auch immer wieder. Es ist so ein unangenehmer Gedanke, vor Gericht gestellt zu werden. Ja, bevor ich mich bekehrt habe, war ich auch vor Gericht gestanden einmal. Und Jugendanstalt, mal ein Jugendarrest, ein Wochenende eingesessen. Ich weiß, wie das ist. Es gibt hier Gesetze, es gibt hier Gerichte, es gibt dort Richter und es gibt auch Gefängnisse. Gott, er hat sein Gesetz. Er wird Gericht halten, er wird Richter sein, er hat sein Gefängnis. Und das Schwerwiegende daran ist jetzt, dass Gott Gott ist. Er hat die allerhöchste Autorität, die man sich nur vorstellen kann. Ewige, unendliche Autorität. Und deswegen ist schon eine kleine, eine zeitliche Sünde schwerwiegend, hat ewige Konsequenzen. Wenn ich, ich sehe immer jetzt viele Kinder heute, wenn ich damals
gegen mein Geschwisterlein, wenn ich es belogen habe, ist mir nichts passiert. Wir waren gleichgestellt. Habe ich aber meine Eltern zum Beispiel belogen, die in einer höheren Autorität waren, das hatte Konsequenzen. Und wenn das, oder Taschengeld gestrichen, kein Nachtisch, Zimmerarrest, Hausarrest, was es nicht so alles gibt, ja? Obwohl es das gleiche Vergehen war, es war eine Lüge. Was sich geändert hat, war die Autorität. Belüge ich jetzt aber einen Polizisten, der in noch höherer Autorität steht als meine Eltern? Oh, oh, da kann ich schon mit einer Geldbuße rechnen. Belüge ich aber einen Richter, der in noch höherer Autorität steht? Jetzt kann ich sogar schon ins Gefängnis kommen. Und Gott hat, wie gesagt, die allerhöchste, ewige, absolute Autorität. Und unsere Sünden gegen den ewigen Gott haben ewige Konsequenzen. Und jetzt kommt Jesus ins Spiel. Die Bibel sagt, er hat den Himmel verlassen. Er ist das geworden, was wir sind, ein Mensch. Damit er am Kreuz unseren Platz einnimmt. Gleichzeitig muss er aber auch ewig sein. Gott und Mensch in einer Person. Mensch, damit er so klein ist wie wir und uns am Kreuz stellvertreten kann, unseren Platz einnimmt. Ewiger Gott, damit er unsere ewige Schuld auf seinen göttlichen Schultern tragen kann. Er muss klein genug sein, aber er muss auch groß genug sein. Und nur Jesus ist der vollkommene Erlöser. Diesen Erlöser brauchen wir, Gott und Mensch. Und den findet man nirgendwo. Nicht bei den Mormonen, nicht bei den Zeugen Jehovas, nicht im Islam. Nirgendwo findet man einen Erlöser, der ausreichend klein und groß ist. Jesus sagte deshalb, ich bin der Weg und die Wahrheit. Niemand kommt zum Vater außer durch mich. Wenn ihr nicht glaubt, dass ich bin. So hat sich Gott dem Mose vorgestellt aus dem brennenden Busch. Was soll ich sagen, wer mich geschickt hat? Ich bin der, ich bin. Und der Herr sagte, wenn ihr nicht glaubt, dass ich bin, werdet ihr in euren Sünden sterben. Und das ist das ganze Geheimnis, Jesus anzunehmen als der, der er ist. Seine Worte hier zu lesen und ihnen göttlichen Status zu geben. Die Worte aus dem Mund des Herrn haben die höchste Autorität. Und das verändert dann das ganze Denken, das ganze Herz. Wenn man die Worte nicht mehr einfach annimmt als, oh, schöne Geschichte, ein weiser Lehrer. Hier hat Gott als Mensch gekommen geredet. Dann verändert es das ganze Herz. Und wenn man das annimmt, dass Jesus am Kreuz für die Sünden gestorben ist, weil uns das hätte treffen sollen und dass er unsere ewige Schuld gesühnt hat, wird man gerettet. Weil deswegen ist er in die Welt gekommen, um uns zu retten. Ohne Jesus verliert man alles. Das ist unterm Strich gesagt wirklich die Aussage. Ohne Jesus verliert der Mensch alles. Und er sagte dann auch, wer sein Leben liebt, der wird es verlieren. Wer es aber um meinetwillen hingibt, mit mir gemeinsam lebt, als seinem Herrn und Gott, dem guten Hirten, der sein Leben lässt für die Schafe, der wird es gewinnen und in Ewigkeit bei ihm sein und mit ihm sein. Ich lebe und darum sollt ihr auch leben. Vater, ich bitte dich, ich will, dass die, die du mir gegeben hast, dass auch sie dort sind, wo ich bin. Und er geht voraus und bereitet uns eine Stätte, hat er gesagt. Denn im Haus meines Vaters sind viele Wohnungen und das ist die Zukunft des Menschen, der an Jesus glaubt, der bei ihm festgemacht hat. Er wird bei Gott und mit Gott wohnen. Und ich bin jetzt über 20 Jahre gläubig und meine Freude am Herrn Jesus, an Gott, ist ungebrochen. Viele Dinge sind in mein Leben gekommen, Menschen in mein Leben gekommen, an denen habe ich mich gefreut. Eine Zeit lang, dann wurden die Dinge langweilig. Dann mussten neue Dinge her. Und danach wieder neue, so wie mit irgendwelchen neuen Liedern, die man kennenlernt.
Am Anfang hört man die rauf und runter, dann werden die langweilig, ausgeleiert. Aber Gott, an ihm kann man sich ewig erfreuen. Es ist nämlich unsere Bestimmung, uns an ihm zu freuen. Und da kommt das Wort Glück her. Glückseligkeit in alle Ewigkeit, glückselig zu sein. Da kommt das Wort Glück her, nämlich vom Wort Lücke. Wenn im Leben eines Menschen etwas gefehlt hat, dann war da eine Lücke. Und wenn diese Lücke aufgefüllt wurde, dann war der Mensch gelückt. Und da kam das Wort Glück her. Und die Bibel sagt, dass Gott dem Menschen die Ewigkeit ins Herz gelegt hat. Und solange Gott nicht diese ewige Lücke auffüllt, wird der Mensch nie den wahren Sinn seines Daseins erfahren und rast und ruhelos sein. Erst bei Gott finden wir die Erfüllung, weil wir dazu geschaffen sind, uns an ihm zu erfreuen. Und was von Gott trennt, ist die Sünde. Und der Mensch muss sich bekehren. Er muss mit der Sünde brechen wollen. Er muss den festen Entschluss fassen. Ich will nicht mehr. Es zerstört mich. Ich will zu Gott. Und wer das nicht gemacht hat, die herzliche, herzliche Einladung. Ja, ich bitte, wie es in der Bibel steht, lasst euch versöhnen mit Gott. Lassen Sie sich versöhnen mit Gott, wenn Sie das noch nicht haben. Weil sonst muss man selbst in alle Ewigkeit dafür gerade stehen, wenn man nicht diesen ewigen Erlöser hat. Und die Bibel sagt, Gott lässt sich nicht spotten. Er lässt sich nicht spotten. Was der Mensch sät, das muss er auch ernten. Außer man kann sagen, Jesus hat für mich die böse Saat, die ich ausgesät habe, er hat sie geerntet. Ihn hat getroffen, was mich hat treffen sollen. Wer das noch nicht gemacht hat, wollen gerne helfen, diesen alles entscheidenden, wichtigen Schritt im Leben eines Menschen zu machen. Heute, weil man nie weiß, ob man das Licht des morgigen Tages noch erlebt. Ich will keine unnötige Angst machen, nur da, wo es notwendig ist. Und ich glaube, hier ist es notwendig. Genauso wie lang nicht auf die Herdplatte, du wirst dich verbrennen. Das ist ja auch Angst machen, aber es ist wahr. Der Mensch kommt zu Schaden in alle Ewigkeit. Und darum macht das heute. Und selbst wenn jemand hier ist, der sagt, ja, ich bin bekehrt, aber ich bräuchte mal ein Gebet, ich bräuchte ein bisschen Zuspruch, ich bräuchte Hilfe aus dem Wort Gottes. Ich bräuchte eigentlich einen Neuanfang. Es ist nicht so innerlich, wie es von außen aussieht. Wir stehen euch gerne zur Verfügung. Nutzt die Gelegenheit. Ich bin immer froh, wenn ich solche Dienste habe und das auch anbieten kann und Menschen helfen kann, zu dieser Fülle des ewigen Lebens zu kommen. Wer mein Wort hört und glaubt, der hat ewiges Leben. Er kommt in kein Gericht. Er ist vom Tod ins Leben hinübergegangen. Hören, glauben. Und dann hat man ewiges Leben. Das sagt der Herr Jesus, ein Versprechen, das man nirgendwo findet. Überall musst du dich abmühen, die Gunst Gottes erwerben. Und dann vielleicht. Aber Gott gibt volle Gewissheit. Ich sage ihr Amen. Und ich bete auch direkt. Wem es möglich ist, gesundheitlich, genau, lade ich ein, aufzustehen zum Gebet. Herr Jesus, wir wollen dich anbeten. Wir wollen dir Danke sagen. Du hättest das nicht machen müssen. Diese hohe Stellung als Sohn Gottes, als Gott selbst, hier klein zu werden, geboren zu werden, genauso wie wir. Zuzunehmen an Weisheit, genauso wie wir. Hunger zu leiden. Durst zu spüren. Ja, als Kind hat man dir nach dem Leben getrachtet, wollte dich umbringen. Du musstest fliehen. Du wurdest bespuckt, du wurdest geschlagen, beschimpft und letztendlich an ein Kreuz genagelt und dort gequält. Alle deine Freunde haben dich verlassen, Herr. Du hast auch davor gezittert, gebetet, Vater, wenn es möglich ist, lass das an mir vorbeigehen, aber nicht mein, sondern dein Wille geschehe. Und dafür wollen wir dir danken, dass du aus
Liebe heraus diesen Entschluss gefasst hast, diesen schweren Weg zu gehen, als sündloser, heiliger, gerechter Mensch, als Gott und Mensch, der du warst, und an unserer Stelle dein Leben zu lassen, den vollen Zorn Gottes zu empfangen, die gerechte Strafe, die gerechte Folge für all das Böse in unseren Herzen, damit wir Rettung überhaupt möglich haben, damit jeder, der kommt und an dich glaubt, wirklich ewiges Leben hat, Vergebung seiner Schuld, eine geklärte, bereinigte Beziehung. Das magst du heute schenken, wer es noch nicht hat. Sprech bitte die an, wecke das Gewissen auf, die noch nicht versöhnt sind mit dir und es genau wissen. Aber auch die, die deine Kinder sind und Probleme haben, lass sie feste Entscheidungen treffen, umzukehren, neu anzufangen, sich neu nach dir auszurichten. In deiner Kraft, nicht aus eigener, in deiner Kraft, Herr. Und das magst du bitte schenken, Kraft deines Heiligen Geistes, den du so bereitwillig gibst. Du bist wunderbar und wir preisen dich. In alle Ewigkeit seist du gelobt.

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0: Es ist 14 Uhr.
1: 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Es überschattete sie eine lichte Wolke, und siehe, eine Stimme erging aus der Wolke, die sprach: Dieser ist mein geliebter Sohn, an dem ich Wohlgefallen gefunden habe. Ihn hört. Als sie aber ihre Augen erhoben, sahen sie niemand als Jesus allein. Das sind Worte aus Matthäus 17, die Verse 5 und 8. Jesus Christus kennenlernen, vom Vater geliebt. Dieser ist mein geliebter Sohn. Diese Worte Gottes hören die drei Jünger, Petrus, Jakobus und Johannes, als sie mit Jesus auf dem Berg sind, fernab von allen Herausforderungen des Alltags, allein mit ihrem Meister. Sie werden Augenzeugen seiner herrlichen Größe. Er wird für ihnen verwandelt. Sein Gesicht leuchtet wie die Sonne. Seine Kleider sind weiß, strahlend. Und dann erscheinen zwei geehrte Männer aus der ewigen Welt bei ihm, Mose und Elia. Damit Jesus nicht auf eine Stufe mit ihnen gestellt wird, betont Gott: Dieser ist mein geliebter Sohn. Auf ihn sollen die Jünger ihr Augenmerk richten. Gott liebt seinen Sohn in einem Maß, das wir uns nicht vorstellen können, und das schon seit ewigen Zeiten. Und doch hat er ihn auf die Erde gesandt, um hier zu leiden und zu sterben. Das tat er aus grenzenlosem Erbarmen, um Menschen zu retten. Wer jetzt gleichgültig oder gar feindlich an Gottes geliebtem Sohn vorbeigeht, beleidigt Gott. Gott akzeptiere ich, aber warum Jesus, ist keine Option. Denn jeder, der den Sohn leugnet, hat auch den Vater nicht. So steht es in 1. Johannes 2, Vers 23. Doch wer Jesus liebt, hat Gott ganz auf seiner Seite. Wer aber mich liebt, wird von meinem Vater geliebt werden, sagt Jesus später zu seinen Jüngern. Vielleicht mussten sie bei diesen Worten ihres Herrn an die Liebe des Vaters zu seinem Sohn denken, die Gott damals auf dem Berg verkündet hatte. Wer nun an Jesus glaubt, wird in diese Liebe, die Gott, der Vater, zu seinem Sohn hat, mit einbezogen. Ist das nicht großartig?

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Aus der Übersetzung Neues Leben lesen wir aus dem ersten Buch Chronik die Kapitel 24 und 25. Die Pflichten der Priester. Auch die Nachkommen Aarons wurden in Abteilungen zum Dienst eingeteilt. Die Söhne Aarons waren Nadab, Abihu, Eleasar und Itamar. Nadab und Abihu starben noch vor ihrem Vater und hatten keine Söhne. So blieben nur Eleasar und Itamar, die als Priester Dienst tun konnten. Mit der Hilfe Zadoks, eines Nachkommen Eleasars, und Ahimelechs, eines Nachkommen Itamars, teilte David die Nachkommen Aarons je nach ihren Pflichten in Gruppen auf. Die Nachkommen Eleasars wurden in 16, die Nachkommen Itamars in 8 Gruppen unterteilt, denn unter den Nachkommen Eleasars gab es mehr Männer als unter den Nachkommen Itamars. Sie wurden durch das Los eingeteilt, so dass niemand bevorzugt wurde, denn sowohl unter den Nachkommen Eleasars als auch unter den Nachkommen Itamars gab es führende Priester, die Gott geweiht waren. Der Schreiber Schemaja, der Sohn Netanels, ein Levit, hielt dies schriftlich fest. Dabei anwesend waren der König, die führenden Männer des Volkes, der Priester Zadok, Ahimelech, der Sohn Abiatas und die führenden Männer der Priester und Leviten. Die Nachkommen Eleasars und Itamars wurden jeweils abwechselnd ausgelost. Das erste Los fiel auf Jojarib, das zweite auf Jedaja, das dritte auf Harim, das vierte auf Seorim, das fünfte auf Malkia, das sechste auf Miyamin, das siebte auf Hakotz, das achte auf Abia, das neunte auf Jeschua, das zehnte auf Shechania, das elfte auf Eliashib, das zwölfte auf Jakim, das dreizehnte auf Hupa, das vierzehnte auf Jeschebab, das fünfzehnte auf Bilga, das sechzehnte auf Immer, das siebzehnte auf Hesie, das achtzehnte auf Pizetz, das neunzehnte auf Petachia, das zwanzigste auf Jeheskel, das einundzwanzigste auf Jachin, das zweiundzwanzigste auf Gamul, das dreiundzwanzigste auf Delaja, das vierundzwanzigste auf Maasia. Jede Gruppe erfüllte ihre Pflichten im Haus des Herrn gemäß den Vorschriften, die ihnen ihr Stammvater Aaron auf Befehl des Herrn, des Gottes Israels, gegeben hatte. Die Familien der Leviten. Zu den übrigen Leviten gehörten von den Nachkommen Amrams Shubael, von den Nachkommen Shubaels Jechdeja, von den Nachkommen Rehabjas Jeschia, der ihr Oberhaupt war, von den Nachkommen Jishas Shelomit, von den Nachkommen Shelomits Jahat, von den Nachkommen Hebrons, der erstgeborene Sohn Jeria, der zweite Amaja, der dritte Jahasiel und der vierte Jekamam, von den Nachkommen Usiels Micha, von den Nachkommen Michas Shamir, von den Nachkommen Jeschias, eines Bruders von Micha, Sechaja, von den Nachkommen Meraris Machli und Mushi, von den Nachkommen Jaasias Beno, von den Nachkommen Meraris über Jaasia, Beno, Shoham, Sakur und Ebri, von den Nachkommen Machlis Eleasar, der selbst keine Söhne hatte, von den Nachkommen Kischs Jerachmiel, von den Nachkommen Mushis Machli, Eder und Jeremut, das waren die Sippen der Leviten. Wie die Nachkommen Aarons, ihres Stammesbrüder, wurden auch sie durch das Los eingeteilt, ohne Ansehen von Rang oder Alter. Wieder waren König David, Zadok, Ahimelech und die führenden Männer der Priester und Leviten anwesend. Die Pflichten der Sänger und Musiker. Dann ernannte David zusammen mit den Heerführern Männer aus den Sippen Asafs, Hemans und Jeduthuns, die von Gott begeistert auf Harfen, Zittern und Zimbeln spielen sollten. Das folgende ist eine Liste ihrer Namen und Aufgaben. Von den Söhnen Asafs waren es Sakur, Josef, Netanja und Asarela. Sie dienten unter der Leitung ihres Vaters Asaf, der auf Anweisung des Königs Gott begeistert pries. Von den Söhnen Jedutuns waren es Gedalja, Zeri, Jeschaja, Haschabja, Matitja und Shimi, insgesamt 6. Sie dienten unter der Leitung ihres Vaters Jedutun, der von Gott begeistert die Harfe spielte, um den Herrn zu loben und zu preisen. Von den Söhnen Hemans waren es Bukia, Matanja, Usiel, Shubael, Jerimot, Hananja, Hanani, Eliata, Gidalti, Romamti, Esa, Joshbekasha, Maloti, Hotir und Mahasiot. Sie alle waren Söhne Hemans, des Sehers des Königs. Gott hatte ihm versprochen, ihn zu einem mächtigen Mann zu machen, und schenkte ihm 14 Söhne und 3 Töchter. Alle diese Männer unterstanden der Leitung ihrer Väter Asaf, Jedutun und Heman.
Zu ihren Pflichten im Haus des Herrn gehörte es, den Gesang mit Zimbeln, Zithern und Harfen im Gottesdienst zu begleiten, so wie es der König angeordnet hatte. Sie und ihre Familien waren für den Gesang zur Ehre des Herrn ausgebildet und jeder einzelne von ihnen war ein geübter Sänger. Insgesamt waren es 288 Mann. Das Los bestimmte die Reihenfolge, nach der sie ihren Dienst zu tun hatten, ohne Rücksicht darauf, ob der Betreffende jung oder alt, Lehrer oder Schüler war. Das erste Los fiel auf Josef aus der Sippe Asaphs und 12 seiner Söhne und Verwandten. Das zweite auf Gedalia und 12 seiner Söhne und Verwandten. Das dritte auf Sakur und 12 seiner Söhne und Verwandten. Das elfte auf Zeri und 12 seiner Söhne und Verwandten. Das fünfte auf Netanja und 12 seiner Söhne und Verwandten. Das sechste auf Bukia und 12 seiner Söhne und Verwandten. Das siebte auf Azarela und 12 seiner Söhne und Verwandten. Das achte auf Jeschaja und 12 seiner Söhne und Verwandten. Das neunte auf Matanja und 12 seiner Söhne und Verwandten. Das zehnte auf Shimi und 12 seiner Söhne und Verwandten. Das elfte auf Asarel und 12 seiner Söhne und Verwandten. Das zwölfte auf Hashabja und 12 seiner Söhne und Verwandten. Das dreizehnte auf Shubael und 12 seiner Söhne und Verwandten. Das vierzehnte auf Matitja und 12 seiner Söhne und Verwandten. Das fünfzehnte auf Jeremot und 12 seiner Söhne und Verwandten. Das sechzehnte auf Hanania und 12 seiner Söhne und Verwandten. Das siebzehnte auf Joschbekascha und 12 seiner Söhne und Verwandten. Das achtzehnte auf Hanani und 12 seiner Söhne und Verwandten. Das neunzehnte auf Maloti und 12 seiner Söhne und Verwandten. Das zwanzigste auf Eliata und 12 seiner Söhne und Verwandten. Das 21. auf Hotir und 12 seiner Söhne und Verwandten. Das 22. auf Gidalti und 12 seiner Söhne und Verwandten. Das 23. auf Mahasiot und 12 seiner Söhne und Verwandten, das 24. auf Romamti-Eser und 12 seiner Söhne und Verwandten. Wir lesen aus Römer Kapitel 4 die Verse 1 bis 13 aus der Übersetzung Das Buch. Abraham und sein Vertrauen auf Gott. Was wollen wir jetzt damit sagen? Was hat Abraham denn damals entdeckt, er, der leibliche Stammvater von uns Juden? Denn wenn Abraham aufgrund seiner Taten vor Gott gerecht geworden wäre, dann hätte er ja etwas, für das er sich auf die Schultern klopfen könnte. Aber vor Gott gilt das natürlich nichts. Doch was sagt eigentlich Gottes Buch dazu? Abraham setzte sein Vertrauen auf Gott und das wurde ihm als Gerechtigkeit angerechnet. Doch bei einem Menschen, der eigene Leistungen erbringt, dem wird das angerechnet, doch nicht als Geschenk, sondern weil man ihm das schuldig ist. Aber bei dem, der nicht seine eigenen Leistungen in den Vordergrund stellt, sondern sein Vertrauen auf Gott setzt, auf ihn, der selbst den Gottlosen gerecht macht, bei dem wird sein Vertrauen als Grund für die Gerechtigkeit angerechnet. Genauso hat schon König David damals das Glück eines Menschen ausgedrückt, dem Gott seine Gerechtigkeit zurechnet, ganz unabhängig von seinen Taten. Er sagte: Wirklich glücklich zu preisen sind die Menschen, deren Verstöße gegen das Gottesgesetz vergeben sind und deren Sünden bedeckt wurden. Ja, wirklich glücklich ist der Mensch, dem Gott, der Herr, sein Vergehen nicht anrechnet. Jetzt stellt sich die Frage, bezieht sich diese Beschreibung eines Menschen als glücklich auf die, die das Zeichen der Beschneidung an sich tragen, oder auf die, die unbeschnitten sind? Das ist eine wichtige Frage, da wir ja behaupten, im Fall von Abraham wurde ihm sein Vertrauen als Gerechtigkeit angerechnet. Unter welchen Umständen geschah das? Als er schon beschnitten war oder vorher? Nein, nicht als er beschnitten war, sondern vor seiner Beschneidung. Er hat dann auch noch dieses Zeichen der Beschneidung angenommen als ein Siegel der Bestätigung für die Gerechtigkeit, die ihm aufgrund seines Vertrauens auf Gott geschenkt wurde. Dieses Vertrauen besaß er schon, als er noch unbeschnitten war. Auf diese Weise wurde Abraham zum Stammvater beider Gruppen, einmal derer, die als Nichtbeschnittene auf Gott vertrauen, damit auch ihnen die Gerechtigkeit angerechnet wird, und genauso ist er auch der Stammvater der Menschen, die beschnitten sind. Mit anderen Worten, Abraham ist der Stammvater nicht nur derer, die beschnitten sind, sondern auch derer, die in seinen Fußstapfen gehen. Damit meine ich die, die gerade als Nichtbeschnittene, genau wie unser Stammvater Abraham, ihr Vertrauen auf Gott setzen.
Denn das Versprechen Gottes erreichte Abraham und seine Nachkommen nicht durch das Gottesgesetz. Dieses Versprechen, dass er die Welt erben sollte, sondern aufgrund der Gerechtigkeit, die aus dem Vertrauen kommt. Psalm 13 aus der Übersetzung Das Buch. Sorge und Vertrauen. Für den Musiker, ein Gotteslied von David. Bis wann, Herr? Willst du mich für immer vergessen? Bis wann willst du dein Angesicht vor mir verstecken? Bis wann soll ich mir Sorgen anhäufen in meiner Seele und traurig sein in meinem Herzen den ganzen Tag? Bis wann soll mein Feind sich über mich erheben? Schau doch her und gib mir Antwort, Herr, mein Gott. Lass meine Augen wieder strahlen, damit ich nicht im Tod versinke, damit mein Feind nicht sagen kann, ich habe ihn besiegt, und damit meine Bedränger nicht jubeln, weil ich zu Fall komme. Doch ich habe auf deine Freundlichkeit vertraut. Jubeln soll mein Herz über deine Rettung. Ich will dem Herrn singen, denn er hat mir Gutes getan. Wir lesen aus Sprüche Kapitel 19 die Verse 15 und 16 aus der Übersetzung Neues Leben. Faule Menschen haben einen tiefen Schlaf und müssen hungern. Wer das Gebot hält, rettet sein Leben. Wer es missachtet, kommt um.

0: Es ist 14 Uhr und 30 Minuten.
1: In 1. Timotheus 6, Vers 17 heißt es, den Reichen von dieser Welt gebiete, dass sie nicht stolz seien, auch nicht hoffen auf den ungewissen Reichtum, sondern auf den lebendigen Gott, der uns dargibt, reichlich allerlei zu genießen, dass sie Gutes tun, reich werden an guten Werken, gern geben, behilflich sein. Hier haben wir einmal eine klare Ermahnung an die Reichen. Die Bibel lässt keinen Zweifel darüber, wozu der Reichtum gegeben ist und was wir damit machen sollen. Vielleicht können uns die drei folgenden Fragen helfen, eine richtige Haltung dem Reichtum gegenüber zu bekommen und das zu tun, was Gottes Wille und Plan damit war. Erstens ist die Frage, wie haben wir den Reichtum erworben? Es gibt ja mehrere Möglichkeiten, wie man zu Wohlstand und Reichtum gelangen kann. Manche sind gut und recht, andere verwerflich und schlecht. Die erste Möglichkeit ist durch Anstrengung, Fleiß, Mühe, Arbeit und Sparsamkeit. Niemand braucht sich zu schämen, der auf diese Weise reich geworden ist. Es ruht ein Segen und die Verheißungen Gottes auf den genannten Tugenden. Es ist nichts Unrechtes und Verwerfliches daran, auf diese Weise reich zu werden. Es ist nur natürlich, dass der Gehorsam gegen Gottes Prinzipien Wohlstand bringt und dass Faulheit, Verschwendung und andere Sünden zu Armut und Not führen müssen. Zweitens durch Gottes Segen. Manchen Leuten fällt der Reichtum einfach zu. Man kann nicht sagen, dass sie besonders fleißig oder sparsam waren. Vielleicht haben sie eine Erbschaft gemacht oder konnten ihr Land ganz besonders günstig verkaufen oder haben zur richtigen Zeit das Richtige angebaut oder auf sonst eine nicht unehrliche, aber auch nicht besonders ruhmvolle Weise ihren Reichtum erworben. Drittens gibt es dann noch natürlich die Gruppe von Reichen, die durch Sünde, Betrug, Erpressung, Ausbeutung, Raub und Diebstahl reich geworden sind. Ich hoffe sehr, lieber Hörer, dass du nicht zu dieser Gruppe gehörst. Wenn doch, solltest du auf alle Fälle Buße tun und die Sache zuerst mit Gott und dann auch mit den Mitmenschen in Ordnung bringen, so wie es der Zachäus damals getan hat. Sonst wird dir dein Reichtum noch in Zukunft sehr schweres Leid und Probleme bringen. Glücklicherweise sind aber nicht alle Reichen durch Sünde reich geworden, aber in jedem Fall sollst du dich hüten, über deinem Reichtum und seinen vielen Möglichkeiten Gott zu vergessen. Die zweite Frage lautet, was hat der Reichtum aus uns gemacht? Auch hier gibt es wieder einige Möglichkeiten, was geschehen kann. Erstens, der Reichtum kann uns stolz und eingebildet machen. Viele Reiche sind stolz und meinen, sie seien besser und mehr wert als die Armen, weil sie mehr Geld, mehr Bildung, mehr Möglichkeiten oder bessere Kleider haben. Mit Recht sagt Paulus, den Reichen dieser Welt

Familienleben und ihre Seele. Die dritte Frage lautet: Was haben wir mit dem Reichtum gemacht? Auch hier gibt es wieder einige Möglichkeiten. Erstens, wir können den Reichtum vermehren, vergrößern, aufhäufen. Es ist nicht verkehrt, den Reichtum richtig zu verwalten und zu vermehren, aber leicht können wir in die Gefahr geraten, im Reichtum einen Selbstzweck zu sehen. Zweitens können wir den Reichtum verprassen, vergeuden und für uns selbst verbrauchen, so wie es der verlorene Sohn tat. Auch das ist nicht richtig und nicht nach dem Plan Gottes. Wir können den Reichtum nach Gottes Willen und in seinem Auftrag verwalten, und das ist das einzig Richtige, was wir damit tun können und sollten, und zu diesem Verwalten gehört erstens Gutes tun und reich werden an guten Werken. Das ist eines der Dinge, die der Apostel Paulus in dem eingangs gelesenen Vers aufzählt. Das bezieht sich wahrscheinlich auf die materielle Hilfe für Arme und Bedürftige. Dabei sollen wir bestimmt zuerst an die Armen innerhalb unserer eigenen Gemeinde denken. Dann dürfen wir aber auch sicher helfen, wo immer wir eine Not sehen und Gott uns eine Aufgabe zeigt. Es heißt auch, wir sollen gerne geben, und ich glaube, Paulus hat nicht nur die Armen im Sinn, sondern auch die Ausbreitung des Reiches Gottes. Ja, auch dafür sollen die Reichen ihr Geld verwenden. Sei also bitte offen für die Bedürfnisse in deiner Gemeinde und auch für die Bedürfnisse der Mission. Gib gern und reichlich für die Sache Gottes und lass es dir niemals schade sein um das Geld, das du dem zurückgibst, der Geber und Ursprung aller guten Gaben ist. Wir beten. Herr, wir danken dir für die uns anvertrauten Güter und bitten dich herzlich, bewahre uns vor Geiz und Stolz und Selbstgefälligkeit und lass uns eifrig sein im Geben und im Gutes tun.

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0: Und dann, Rebekka, das lass dir sagen, entgegnete Johannes, solch prächtig eingebundene Bücher haben nur große, reiche Leute. Und du kannst gewiss sein, dass ich recht hatte, als ich sagte, die arme Frau sei eine Dame. Sie hatte eine Art aufzutreten, die nur Leuten von höherem Stand eigen ist. Aber sie war doch schrecklich arm, das Kind so dürftig gekleidet, und das Haus, wo sie wohnen, ist auch alles andere als eine Wohnung reicher Leute. Das mag wohl sein, meinte ihr Mann. Ich bin völlig davon überzeugt, dass die Frau arm war, aber ganz sicher hat sie einmal bessere Tage gesehen. Ach, das arme Kind, dass es so unversorgt zurückgeblieben ist. Johannes Griffier hatte die Bibel wieder in die Hand genommen und blätterte darin. Er wußte schon, was das für ein Buch war, denn er bekam öfter Bibeln angeboten. Aber der Inhalt war ihm bisher völlig unbekannt. Während er das Buch willkürlich aufschlug, fiel sein Blick auf einen Vers, der wie ein Pfeil in sein Gewissen drang. Er zitterte, als er las. »Was hülfe es die Menschen, so er die ganze Welt gewönne und nehme doch Schaden an seiner Seele?« Noch nie hatte er so etwas gelesen. Was für seltsame Worte waren das? Er verstand, was sie bedeuteten, erweckten aber ein unbestimmtes Angstgefühl und stellten ihm aufs Neue die Sünde der Habsucht vor Augen, die ihn auf seinem Krankenbett so beunruhigt hatte. Je besser es ihm aber dann wieder ging, desto geringer wurde sein Schuldgefühl. Das Wort, welches er jetzt las, war in der Absicht geschrieben, den Menschen vor dem Jagen nach irdischen Schätzen zurückzuhalten. Und es zeigte den völligen Unwert aller weltlichen Güter gegenüber dem Wert seiner unsterblichen Seele. Das verstand er. Und was hatte er denn immer getan? Seine Seele der Sucht nach Geld und Gut zum Opfer gebracht. Ununterbrochen hatte er den irdischen Dingen seine Zeit geopfert, ohne einmal stillzustehen und sich zu fragen, was aus ihm nach seinem Tod werden sollte. Er hatte nun selbst erfahren, wie wenig Wert das Geld hat, wenn der Tod vor der Tür steht. Und er hatte auch gesehen, wie selbst seine Frau über seinen Tod nicht zu trösten war mit dem vielen Geld, das er ihr hinterließ. War es denn wohl der Mühe wert gewesen, so darin aufzugehen, immer zusammenzuscharren, selbst wenn das Recht dabei verletzt wurde? Die Frage der Schrift verdiente es wohl, dass er sie ernstlich bei sich erwog und eine Antwort darauf fand. »Was hast du nur, Johannes?« fragte seine Frau beunruhigt, als er die Bibel schloss und mit einem tiefen Seufzer beiseite legte. »Ach, mehr als ich sagen kann«, murmelte er düster. Dann fuhr er lebhafter fort. »Sage mir einmal, Rebekka, was muss jemand tun, der einen großen Fehler gemacht und etwas getan hat, was sehr schlecht ist?«
1: »Nun, ich meine, das Beste, was man in einem solchen Fall tun könnte, ist zu versuchen, das begangene Böse wieder gut zu machen«, antwortete sie ein wenig überrascht. »Du hast doch nie etwas ganz Schlechtes getan, dass du so etwas fragst, Johannes.«
0: »Das habe ich wohl. Ich habe großes Unrecht getan, und zwar mehr als einmal. Aber es tut mir jetzt sehr leid, und ich will mich bemühen, es in Zukunft besser zu machen. Das begangene Unrecht wieder gut zu machen, wie du mir rätst, ist gar nicht so einfach. Etwas könnte ich vielleicht noch gut machen, wenn du mir dabei behilflich sein wolltest.«
1: »Und um was geht es?«
0: Frau Griffier wurde neugierig.
1: »Ich denke an das Kind«, sagte er schnell. »Ich habe die arme Witwe seinerzeit schändlich betrogen, als ich die Vase von ihr kaufte.«
0: »Ja, es war Betrug«, fuhr er fort.
1: »Kaltblütig habe ich sie betrogen. Die Vase war wenigstens 60 Mark wert, und ich habe ihr nur 15 dafür gegeben.
0: Und sie war so arm, und ich hatte keinen Mangel. Ich konnte essen und trinken, so viel ich wollte, während sie wahrscheinlich hungern musste. Es war mehr als schlecht von mir, und es hat mir auch seitdem immer auf dem Gewissen gebrannt.«
1: Überrascht blickte Frau Griffier ihren Mann an. Ihr ging plötzlich ein Licht auf. Sie hatte es immer für richtig gehalten, wenn ihrem Mann Sachen zum Kauf angeboten wurden, unter ihrem Wert zu schätzen und obendrein noch so viel wie möglich davon abzuhandeln. Auch ihr war es zur zweiten Natur geworden, zu sparen und zusammenzuscharren. Aber während der Krankheit ihres Mannes war alles ein wenig in den Hintergrund getreten. Sie betrachtete jetzt den Kauf der Vase in einem ganz anderen Licht.
0: »Es ist wahr, Johannes«, sagte sie endlich. »Es war hart für die arme Frau. Ich habe noch nie darüber nachgedacht, selbst als das Kind sagte, das Geld, das die Mutter für die Vase bekommen hätte, habe nicht ausgereicht, um die Miete und was sie sonst noch schuldig war, zu bezahlen. In welch furchtbarer Geldverlegenheit muß die arme Frau gewesen sein. Schade, dass du ihr so wenig dafür gegeben hast. Wäre sie reich gewesen, hätte mir nichts daran gelegen. Es ist nicht mehr als recht, von reichen Leuten so viel zu nehmen, wie man bekommen kann. Aber gegen eine arme Witwe darf man nicht hart sein.«
1: »Ich glaube, dass es in jedem Fall Unrecht ist, zu wenig zu bezahlen. Mögen es reiche oder arme Leute sein«, antwortete ihr Mann. »Auf jeden Fall tut es mir unendlich leid, so unehrlich gehandelt zu haben. Diese Sünde reut mich, und darum überlege ich hin und her, wie ich es am besten wieder gut machen kann.«
0: »O Johannes«, rief Rebekka und wollte schon einen Vorschlag machen.
1: »Warte einen Augenblick, Frau, und höre mir zu, was ich zu sagen habe. Und dann werden wir sehen, ob wir beide dasselbe wollen. Du weißt nicht, wie oft ich an unsere kleine Sarah gedacht habe, als ich krank zu Bett lag.«
0: »Mir ist es ebenso ergangen, Johannes. Oft, sehr oft«, unterbrach ihn seine Frau.
1: »Wie viele Jahre ist es schon her, dass das Kind starb? Weißt du es noch?«, fragte er.
0: »Aber gewiss, Johannes, es werden im Februar 21 Jahre.«
1: »Ist das schon so lange her? Sie war damals 9 Jahre alt. Jetzt wäre sie eine Frau von 30 Jahren, also alt genug, um die Mutter des kleinen, dunkeläugigen Mädchens zu sein.« Erstaunt sah Frau Griffier ihren Mann an. Was wollte er damit sagen? Sie konnte sich ihr verstorbenes Kind nicht als erwachsene Frau vorstellen. Für sie würde sie immer die kleine Sarah bleiben.
0: »Verstehst du nicht, warum ich so rechne, Rebekka?«, fragte Griffier unsicher.
1: »Ich denke daran, dass wir, wenn unsere Sarah gestorben wäre, nachdem sie sich verheiratet und ein Kind hinterlassen hätte, dieses Kind aufgezogen haben würden. Und es hätte gerade solch ein kleines Mädchen sein können wie dieses Gretchen. Vielleicht ist es töricht von mir, mich um das Kind zu bekümmern, aber es hat mich gleich vom ersten Augenblick an mit seinen schönen dunklen Augen so eingenommen. Schade, wenn so ein Kind in ein Waisenhaus muß,
0: Wenn du also meinst, es wäre keine zu große Last für dich, wenn wir sie zu uns...
1: O Johannes, Johannes, jetzt verstehe ich, was du willst.
0: Rebekka war ganz aufgeregt.
1: Du weißt doch, wie gern ich Kinder habe. Und du willst wirklich, dass das Kind zu uns kommt?
0: Nur wenn du damit einverstanden bist.
1: Johannes, ich kann dir gar nicht sagen, wie ich mich darüber freuen würde. Aber bist du wirklich von ganzem Herzen dafür? Ich habe dich zuweilen sagen hören, und es schnitt mir durch die Seele, das aus deinem Mund hören zu müssen. Es wäre doch gut, dass wir keine Kinder hätten, weil sie dann vielleicht im Laden Porzellan zerbrechen.
0: Habe ich das tatsächlich gesagt? Nun, ich denke, dieses kleine Mädchen wird kein Porzellan zerbrechen. Auf jeden Fall könnten wir es versuchen. Aber Rebekka, warum weinst du?
1: Ich muss weinen, wenn ich daran denke. Welch ein Gedanke! Und ich glaube, dass es dir niemals leid tun wird. Wenn wir das Kind zu uns nehmen wollen, dürfen wir keine Zeit mehr verlieren. Es sind schon mehr als 14 Tage vergangen, seit das Kind hier war. Kann ich dich einige Minuten allein lassen? Ich gehe dann schnell einmal, um mich nach dem Kind zu erkundigen.
0: Tu das, Rebekka, tu das nur, sagte der alte Mann. Ich sitze hier ganz behaglich und kann gut allein bleiben, bis du zurückkommst.
1: Schnell holte Frau Griffier Hut und Umschlagtuch und schon war sie draußen. Johannes Griffier saß nun allein beim Feuer und überdachte den ein wenig hastig gefassten Entschluss.
0: War es töricht von ihnen?
1: Nein, ganz sicher nicht. Aber es war wirklich so gewesen, wie seine Frau eben gesagt hatte. Er war oft froh gewesen, dass sie keine Kinder hatten. So konnte auch niemand etwas von seinen Kostbarkeiten zerbrechen. Noch vor ein paar Wochen hätte er es für unmöglich gehalten, so etwas zu tun. Aber jetzt bereute er nicht einen Augenblick seinen Entschluss.
0: Johannes Griffier musste sehr lange auf seine Frau warten. Allmählich wurde er unruhig. Es war doch gar nicht weit von hier bis zu Gretchens Wohnung. Wo mochte sie nur bleiben? Jetzt kam ein Fuhrwerk und hielt vor seinem Haus. Er lauschte. Da kam auch schon seine Frau herein, in den Armen das Kind.
1: »Ich habe es, Johannes«,
0: war alles, was sie sagte. Und dann setzte sie das Kind auf einen Stuhl und eilte zurück, um den Kutscher zu bezahlen. Das Kind begann sich zu bewegen. Ein kleines weißes Händchen schob das Tuch beiseite, und ein paar große dunkle Augen blickten den alten Griffier erstaunt an. »Wie geht es dir, liebes Kind?« fragte er. Das Kind lächelte matt, gab aber keine Antwort. Wie abgemagert sah es aus, und wie trüb und schwer waren seine Augen. In diesem Augenblick kam seine Frau wieder herein.
2: »Nun, Rebekka, was fehlt dem kleinen Mädchen? Ist es krank?«
1: »Ja, und es ist kein Wunder. Würdest du den Ort gesehen haben, wo ich sie gefunden habe?«
0: antwortete Frau Griffier mit großer Entrüstung.
1: »Ein schmutziges, kaltes, feuchtes Speicherkämmerchen, Johannes. Der Wind pfiff durch die Ritzen, so daß man hätte darin erfrieren können. Und ein Schmutz war dort, das stellst du dir nicht vor. Das Kind lag auf einem Haufen Lumpen, und es war nur ganz notdürftig zugedeckt. Die Leute sagten, es wäre dem Kind die letzten 14 Tage recht schlecht gegangen. Aber ich glaube, sie haben es halb verhungern lassen. Ich musste einen Wagen nehmen, denn Gretchen war zu schwach zum Laufen, und ich konnte es nicht so weit tragen.
0: und sich zu dem Kind wendend, sagte sie: »Warte nur einen Augenblick, dann mache ich dir ein warmes, kräftiges Süppchen.« Schnell holte sie ein Näpfchen und hatte in einigen Minuten die stärkende Suppe gewärmt, die sie für ihren Mann gekocht hatte. Dann nahm sie das kleine Mädchen auf ihren Schoß und gab ihm liebevoll ein Löffelchen um das andere von der warmen Brühe, in die sie etwas Weißbrot hineingebrockt hatte. Der alte Mann freute sich, wie es dem Kind schmeckte, und bald war das Schüsselchen leer. Wie gut hat es dem Kind getan!
2: »Armes kleines Mädchen«, sagte Griffier sanft.
1: »Wie gut, dass ich gegangen bin, Johannes. Ich glaube ganz gewiss, dass man das Kind da oben ganz vergessen hatte.«
3: »Du bringst mich doch nicht wieder zurück?«
0: fragte das Kind ängstlich mit schwacher Stimme.
1: »Nein, mein Kind, du kannst ganz ruhig sein. Du bleibst hier bei uns«, sagte der alte Griffier herzlich.
4: »Ich glaube nicht, dass das Kind sehr krank ist. Es ist nur so schwach, weil es nicht ordentlich versorgt worden ist. Ich will Gretchen jetzt ein wenig waschen. Morgen, wenn es sich etwas erholt hat, werde ich es baden.«
0: Gretchen schmiegte sich zufrieden in die Arme der alten Frau, die es mit mütterlicher Zärtlichkeit an ihr Herz drückte und die Treppe hinauftrug. Als Griffier eine Stunde später auch hinaufging, sah er Gretchen warm zugedeckt in dem kleinen Bettchen liegen, das in einer Ecke des Zimmers stand. Früher hatte Sarah darin geschlafen. Wie gut, dass es noch da war!
1: »Komm einmal her, Johannes, und betrachte dir das Kind«, sagte seine Frau. »Sie sieht jetzt schon etwas anders aus als vorhin.«
2: »Wie hast du das nur so schnell fertiggebracht? Du wirst noch einmal jung dabei werden«, meinte Johannes voll Freude.
0: Die Kleine war bald vor Erschöpfung eingeschlafen, als sie merkte, dass sie in einem ordentlichen Bett lag. Wie bleich war doch ihr Gesichtchen, dunkle Locken ringelten sich um ihr Köpfchen. Selbst dem alten Mann wurden die Augen feucht.
2: »Es ist gerade so, als wäre die kleine Sarah wiedergekommen«, murmelte er leise.
1: »Ja, Johannes, wir wollen gut zu diesem Kind sein.«
0: Frau Griffier pflegte Gretchen mit viel Liebe. Aber deshalb wurde sie doch nicht nachlässig gegen ihren Gatten. Dieser bedurfte glücklicherweise von Tag zu Tag weniger ihrer Hilfe. Frau Griffier hatte recht. Gretchens Hauptbedürfnis war Liebe und treue Fürsorge. Die raue Behandlung und die Vernachlässigung, die das Kind erfahren hatte, waren vorüber. Frau Griffier war gerade noch zur rechten Zeit wie ein rettender Engel erschienen.
1: »Ich bin so froh, dass ich hier sein darf«, sagte Gretchen zu den alten Leuten, die an seinem Bett standen und zusahen, wie ihm das Frühstück aus Brot und Milch schmeckte.
5: »Ich denke, der Heiland hat dich gesandt, um mich zu suchen. Ich dachte schon, er hätte mich vergessen, weil ich so ganz allein war. Kaum jemand fragte nach mir. Und doch hatte der Herr Jesus mich nicht vergessen, denn endlich kamst du.«
1: »Ja, mein Kind, von jetzt an werde ich für dich sorgen. Du brauchst keine Angst mehr zu haben«, sagte bewegt Frau Griffier. Sie hatte noch kein Kind gekannt, außer ihrer Sarah, das so sanft war wie dieses Kind.

Erstaunlich schnell lebte Gretchen in der neuen Umgebung auf, unter der Liebe und Freundlichkeit, die ihm entgegengebracht wurde. Nach kurzer Zeit schon sprang sie munter durchs Haus. Wohl war sie noch sehr schmal und bleich, aber doch fröhlich und glücklich. Die Erinnerung an die dunkle Zeit in ihrem Leben trat immer mehr in den Hintergrund. Wie freuten sich die alten Leute über das fröhliche Lachen des Kindes und wie erquickte das ihre so lange vereinsamten Herzen. Immer war das Kind in Bewegung.

0: Am Morgen des ersten Weihnachtstages war Johannes Griffier in seinem Laden und hatte die Absicht, diesen Festtag zu benutzen, um sein Lager etwas in Ordnung zu bringen. Es war ein heller, sonniger Tag. Auf den Bäumen lag ein leichter Reif, gerade genug, um die Leute daran zu erinnern, dass es wirklich Winter war. Da aber die Sonne schien, war es draußen sogar milder als an manchem Frühlingstag. Die Kirchenglocken läuteten mit hellem Klang und die Straßen füllten sich allmählich mit Kirchengängern. Nur von den Bewohnern der Straße, in der Griffiers Haus stand, gingen wenige in die Kirche. Man meinte, an einem solchen Tag könnte man mal ein Schwätzchen halten. Man suchte vergeblich bei Männern, Frauen und Kindern, dass sie Sonntagskleider trugen, aber die Gasthäuser wurden heute mehr als sonst aufgesucht. Dem alten Griffier war es gleichgültig, ob es Weihnachten war oder nicht. Mit Käufern rechnete er heute nicht, daher konnte er in seinem Laden aufräumen. Obwohl dieser Tag als Festtag für ihn durchaus keine Bedeutung hatte, erfreute ihn doch das Glockengeläut. Ein Liedchen pfeifend wühlte er unter seinen Schätzen. Plötzlich erschien seine Frau im Laden. Sie gab ihm einen Wink, kein Wort zu sprechen, sondern mit ihr zu kommen. »Still, Johannes«, flüsterte sie. »Hör dir nur einmal an, wie unser liebes Kind singen kann.« Beide lauschten. Gretchen saß in der Wohnstube. Frau Griffier hatte ihr eine Puppe gegeben, die früher Sarah gehört hatte. Es hatte sie einige Überwindung gekostet, die so viele Jahre als teures Andenken aufbewahrte Puppe einem anderen Kind zu geben. Als sie aber die Freude bei dem Kind gewahrte, fühlte sie sich reich belohnt. Jetzt war Gretchen damit beschäftigt, die Puppe aus- und anzuziehen, und dabei hatte sie angefangen zu singen. Ihre Mutter hatte sie so viel Lieder gelehrt. Sie sang: »Haare meine Seele, Haare des Herrn, alles ihm befehle, hilft er doch so gern. Sei unverzagt, bald der Morgen tagt, und ein neuer Frühling folgt dem Winter nach. In allen Stürmen, in aller Not, wird er dich beschirmen, der treue Gott.« Ach, Johannes, was für ein Segen ist es doch, solch ein fröhliches Geschöpf im Haus zu haben. Wieder einmal musste sie die Schürze nehmen, um ihre Augen zu trocknen. »Nun, nun, Rebecca, du musst dich nicht so sehr erregen lassen, wenn das Kind ein Verschen singt.« Und doch ging es auch ihm zu Herzen. Gretchen hatte von Stürmen und von Not und von dem treuen Gott gesungen, der in Zeiten besonderer Not beschirmen will. Waren das nicht dieselben Gedanken in den Versen, die Dr. Portmann ihm auseinandergesetzt hatte? Vielleicht könnte das Kind ihm mehr davon erzählen. »Johannes«, sagte jetzt seine Frau, »Gretchen möchte gern zur Kirche gehen. Was meinst du, hättest du etwas dagegen, wenn ich sie begleitete?«
1: »Warum sollte ich etwas dagegen haben? Du kannst ruhig mitgehen. Man kann das Kind ja nicht gut allein gehen lassen.«
0: »Das habe ich auch gedacht, aber ich wollte dich doch zuerst fragen, ob es dir recht ist.« Nach dem Gottesdienst war Frau Griffier sogar imstande, noch etwas zu erzählen von dem Kommen des Messias auf die Erde. Und ihr Mann lauschte, halb mit Andacht, halb mit Widerstreben. Als sie geendet hatte, brummte er etwas vor sich hin, aber es war kaum zu verstehen, was er hatte sagen wollen.

0: Am Abend ging Griffin nochmals in seinen Laden. Aber er tat es nicht so freudig wie am Morgen. Kam es daher, weil Gretchen ihm gesagt hatte, es wäre nicht recht, an Sonn- und Festtagen Werktagsarbeit zu tun? Wie gern genoss er Gretchens Gesellschaft. Ihre Anwesenheit hatte ebenso viel Anziehungskraft für ihn wie sein Laden. Er beobachtete sie still und fühlte, wie sein Herz immer mehr zu dem Kind hingezogen wurde. »Hast du auch gesehen, was für schöne kleine Füße sie hat und wie sie geht?« fragte er. »So etwas findet man nur in den höheren Ständen. Achte einmal auf die schmalen Händchen und die muschelförmigen Öhrchen. Ich muss sie immer mit einem Stück seltenen Sèvres-Porzellan vergleichen. Du kannst dich darauf verlassen. Gretchen gehört zu dem feinsten Porzellan.« Seine Frau lächelte, wenn er so sprach, aber auch sie war stolz auf ihr Kind, denn so nannten sie es, und sie war fest entschlossen, darauf zu achten, dass es immer rein und nett aussah. »Ich kann auch schon lesen«, sagte Gretchen mit kindlichem Stolz zu Griffier.
1: »So«, antwortete er, »das möchte ich denn doch einmal hören.«
0: Dabei sah er sich im Zimmer um, ob da nicht eine Zeitung läge. »Ich will Mutters Buch holen«, sagte Gretchen und lief schnell fort, ehe noch Griffier etwas sagen konnte. Schon bald kam sie damit zurück. Sie zog sich das kleine Stühlchen herbei und setzte sich zwischen die alten Leute und schlug die Bibel auf. Nach einigem Suchen fand sie die Geschichte von den Engeln, die den Hirten auf dem Feld bei Bethlehem die frohe Botschaft von der Geburt des Heilandes brachten. Wunderbar klang das alles dem alten Mann und seiner Frau. Gretchens Mutter hatte sich viel Mühe gegeben, ihr Kind gut lesen zu lehren. So kam es, dass es jedes Wort deutlich und richtig aussprach und es betonte. Johannes selbst war kein Meister im Lesen. Das einzige Buch, das er je in die Hand nahm, war das stark abgegriffene Handbuch über Porzellan, welches er immer ausdrücklich »das Buch« nannte. Zuerst mit Überraschung und dann immer begieriger hörten die beiden Alten dem Kind zu. Endlich war die Geschichte zu Ende und Gretchen schlug die Bibel zu, erfreut, dass man ihr so aufmerksam zugehört hatte. »Fandet ihr das schön?« fragte sie verwundert über die Stille, nachdem sie aufgehört hatte zu lesen. »Ja, mein Kind, sehr schön«, sagte Frau Griffier leise.
1: »Nun musst du uns aber auch einmal etwas aus dem anderen Buch vorlesen«, meinte Griffier.
0: »Aus dem Gesangbuch? Viele Lieder kann ich auswendig und ich will sehr gern eins vorsingen.« Gretchen blätterte ein wenig und sang dann: »Komm in Jesu Retterarme, der das Heil für dich erwarb, dass er deiner sich erbarme, der am Kreuze für dich starb. Denn durch Jesu Blut allein wird dein Herz von Sünden rein. Nichts kann je die Welt dir geben, sie vergeht mit ihrer Lust. Suchst du Wahrheit, Licht und Leben, komm und ruh an Jesu Brust, wo der Gnadenbrunnen quillt und dein Sehnen wird gestillt. All die Schätze dieser Erde kauft die Welt für Geld und Gut. Ewig glücklich kannst du werden, nur durch Jesu Opferblut. Was dir niemand rauben kann, Jesus beut's umsonst dir an.«
1: »Was mag dieser Mann denn wohl verschuldet haben?«
0: fragte Griffier, als Gretchen eine Pause einlegte.
2: »Welcher Mann?«
1: »Nun, der den Vers von dem Opferblut gedichtet hat«, antwortete Griffier.
2: »Oh, der Liederdichter«, sagte Gretchen. Ja, das weiß ich nicht. Ich denke, er wird wohl gesündigt haben, wie wir alle.
1: Wie wir alle? Woher weißt du denn, dass ich gesündigt habe?
0: Fragte Griffier verwundert.
2: Weil alle Menschen täglich gegen Gott sündigen. Darum ist es ja gerade so gut, dass ein Seligmacher in die Welt gekommen ist, damit wir Vergebung erlangen und erlöst werden können,
0: sagte Gretchen, die sich noch sehr gut erinnerte, dass die Mutter davon gesprochen hatte.
2: Und wer ist dieser Seligmacher? Wollte Frau Griffier wissen. Weißt du das nicht?
0: Rief Gretchen überrascht aus.
1: Ja schon, aber meine Frau will einmal sehen, ob du es auch weißt,
0: antwortete der alte Mann schnell, indem er seiner Frau einen Wink gab.
2: Unser Heiland Jesus Christus, dessen Geburt ich euch eben vorgelesen habe.
1: Aber wie kommt es denn, dass er uns selig machen kann?
0: Fragte Griffier. Er wollte nur sehen, ob Gretchen das wüsste.
2: Das weiß ich ganz genau,
0: sagte das Kind lebhaft.
2: Meine Mama hat mir das oft genug erzählt, weil der Herr Jesus am Kreuz für uns gestorben ist. Er war Gottes eingeborener Sohn und ist auf die Erde gekommen, um Sünder

0: den grauen Kopf. Als Gretchen einmal in den Laden kam, sagte sie zu Griffier: »Wie schmutzig sieht doch das Porzellan dort aus. Du räumst nun schon so lange hier, aber warum machst du denn das Porzellan nie rein?« »Ich habe keine Zeit, den Staub abzuwischen«, sagte der alte Mann ein wenig verlegen. »Es kommt und geht so schnell wieder fort, als dass es der Mühe wert wäre, es reinzumachen, und es könnte dabei auch leicht etwas zerbrechen.« »Ich könnte sehr gut abstauben, wenn du es wünschtest«, entgegnete das Kind. »Ich weiß schon, wie man das machen muss, denn ich half meiner Mama immer das Zimmer in Ordnung bringen.«
1: »Nein, nein, Kind, ich danke dir. Wir lassen am besten alles so, wie es ist«, antwortete schnell Griffier. »Du bist schon gerade wie alle Frauen und möchtest am liebsten immer alles sauber machen und wegräumen. Aber mein Porzellan ist so kostbar, als dass ich es deinen kleinen Händchen anvertrauen könnte.«
0: »Aber ich würde recht vorsichtig sein«, antwortete Gretchen. Plötzlich rief das Kind laut: »Oh, dort ist ja die Vase von meiner Mama!« Gretchen hatte die alte Vase entdeckt, die Griffier vor das Fenster gestellt hatte. Schon nahm sie die Vase in die Hände und betrachtete freudig die wohlbekannten kleinen Bilder darauf.
2: »Wie schade, dass du sie hast so staubig werden lassen«, rief Gretchen. »Bitte, lass sie mich doch einmal säubern. Ich weiß noch genau, wie meine Mama das immer machte.«
0: »Nun gut, dieses eine Mal darfst du es tun«, sagte Griffier freundlich. »Meine Frau wird dir wohl ein Staubtuch geben.« Fröhlich lief die Kleine in die Küche und erbat sich ein Staubtuch. Sie kam sich jetzt außerordentlich wichtig vor.
1: »Aber sei nur ja vorsichtig.«
0: Der alte Mann hatte doch ein wenig Angst, die Vase Gretchens Händen anzuvertrauen.
1: »Kind, denke daran, sie ist eine Menge Geld wert.«
0: »Wie viel wohl?« interessierte sich Gretchen. Der alte Griffier wandte ihr den Rücken zu und antwortete nicht.
1: Das Blut stieg ihm zu Kopf bei dem Gedanken an das Unrecht, das er der armen Witwe angetan hatte.
0: »Mama verkaufte die Vase nicht gern«, sagte Gretchen, der es gar nicht auffiel, dass sie keine Antwort bekam.
2: »Sie hätte die Vase so gern behalten, weil sie sie immer in ihrem Elternhaus gesehen hatte. Als aber gar kein Geld mehr da war, musste sie das Porzellan verkaufen. Sie sagte, du wärst ein guter alter Mann.«
1: »Da hat sie sich aber gewaltig geirrt«, meinte der alte Griffier.
2: »Wie meinst du das? Bist du denn gar kein guter alter Mann, Onkel Griffier?«
1: »Alt wohl, mein Kind, aber nicht gut. Nein, nein, weit davon entfernt.«
0: Gretchen schien unruhig zu werden.
2: »Aber du möchtest doch gern ein guter Mann sein, nicht wahr?«
1: »Ja, ich möchte gern ein guter Mann sein«, antwortete leise der alte Mann.
0: Mit diesem Bescheid schien das Kind zufrieden zu sein. Jetzt widmete es seine ganze Aufmerksamkeit der Vase, die es vorsichtig abstaubte.
2: »Nun schau einmal«,
0: rief es fröhlich aus und hielt die Vase in die Höhe, um sie bewundern zu lassen.
2: »Sieht sie nun nicht viel besser aus als vorhin?«
1: »Das tut sie wirklich. Sie glänzt jetzt so schön. Nun stell sie aber vorsichtig wieder auf ihren Platz.«
2: »Darf ich sie nun jeden Tag säubern?« fragte Gretchen.
1: »Wenn du immer recht vorsichtig damit umgehst,

0: Gretchen versäumte keinen Tag, die Vase abzustauben. Sie war stolz auf diese Aufgabe, und es machte dem Kind Freude, dies sorgfältig zu tun. Denn die Vase war ihr ebenso teuer wie dem Althändler, obschon sie ihr einen anderen Wert beilegte als er. Gretchen war manche Stunde bei dem alten Mann in seinem Laden, und sie erwies sich als eine angenehme Gesellschafterin. Er fühlte sich ganz glücklich, wenn das Kind bei ihm war. Sie nannte ihn jetzt Großvater, und er behandelte das Kind auch in jeder Beziehung wie sein eigenes Enkelkind. Seltsame Gespräche führten die beiden oft über Glauben und Vertrauen, über das alte Bundesvolk des Herrn, über Sünde und Gnade, über Tod und Ewigkeit. So lernte der alte Mann manche einfache und auch manch tiefe Wahrheit durch das kleine Mädchen. Manchmal sang Gretchen ihm auch vor, wenn er damit beschäftigt war, Porzellan zu leimen oder zu nieten. Bald hatte auch er sein Lieblingslied, und Gretchen musste es ihm so oft vorsingen, bis er endlich die Worte auswendig konnte. Eines Tages hielt ein Wagen vor der Tür, aus dem ein Herr ausstieg, der einer Dame die Hand bot, um ihr beim Aussteigen zu helfen. »Das ist Dr. Portmann«, sagte der alte Griffier, der durch das Fenster schaute. »Und er hat eine junge Dame bei sich.« Jetzt kamen die beiden, Dr. Portmann und seine Braut Martha Plath, in den Laden. »Wie geht es Ihnen, Griffier?« fragte der Doktor. »Dies ist diesmal kein ärztlicher Besuch. Ich habe meine Braut mitgebracht, die sehr gern ihre Altertümer einmal sehen möchte. Ich habe ihr gesagt, sie würden sie ihr mit Freuden zeigen.« »Die Dame ist mir herzlich willkommen, Herr Doktor. Ich bin immer froh, wenn jemand kommt, um meine Sachen zu besehen, mag man nun etwas kaufen oder nicht. Im Augenblick habe ich nicht viel Seltenes zu zeigen, doch sind einige schöne Stücke vorhanden. Bitte, gnädiges Fräulein, bewegen Sie sich hier recht vorsichtig, der Raum hier ist allzu sehr in Beschlag genommen.« »Aber wer ist denn das, Griffier?« fragte Dr. Portmann, als sein Blick auf Gretchen fiel, das seine Augen unverwandt auf die Dame gerichtet hielt, deren schönes Kleid und noch mehr das schöne Gesicht seine Bewunderung erweckten. »Ich wusste gar nicht, dass Sie solch ein kleines Mädchen haben.« »Es ist meine Enkelin, Herr Doktor. Sie hat keine Eltern mehr und ist nun zu uns gekommen.« »So, nun, das ist eine angenehme kleine Hausgenossin für Sie und Ihre Frau.« Dr. Portmann strich zart über das lockige Haar der Kleinen. Griffier hatte sich fest vorgenommen, niemand näheren Aufschluss über Gretchen zu geben. Er hatte das Kind als sein Enkeltöchterchen angenommen, und er sah nicht ein, dass es etwas Unrechtes sei, die Leute dieses glauben zu lassen. Er hielt es nicht für notwendig, jedem zu sagen, warum er ein fremdes Kind zu sich genommen hatte. »Was für ein liebes kleines Ding«, sagte Martha Plath, indem sie sich von der Vase abwandte, auf die Griffier ihre Aufmerksamkeit gelenkt hatte. »Welch schöne dunkle Augen das Kind hat!« Gretchen schlug verlegen die Augen nieder. Es freute sich über die freundlichen Worte der Dame. Martha bückte sich und drückte einen Kuss auf seine Wange. Das Kind blieb ganz dicht bei der Dame, die sich behutsam in dem engen Durchgang zwischen den aufgestapelten Waren bewegte. Sie betrachtete lebhaft jeden Gegenstand und fragte den alten Herrn manches. Dieser wurde gesprächig und fing an, sich über den Wert seines Porzellans zu verbreiten und erklärte ihr jedes einzelne Stück, auf das sie ihre Aufmerksamkeit richtete. Dr. Portman kaufte einige seltene alte Porzellanteller, um die Wände seines Esszimmers damit zu schmücken. Dann verließen er und die junge Dame freundlich grüßend den Laden, nachdem sie mehr als eine halbe Stunde dort verweilt hatten. »O Großvater, was war das für eine schöne Dame?« rief Gretchen. »Wie freundlich sah sie aus und wie prächtig war sie gekleidet, und sie hat mir sogar einen Kuss gegeben.« Der alte Mann dachte, »Art lässt nicht von Art. Das Kind gehört zu den vornehmen Leuten, darum fühlt es sich auch gleich zu diesen hingezogen.« Dann sagte er zu Gretchen, »Ich glaube, wir werden wohl bald zu hören bekommen, dass Dr. Portman Hochzeit hat.«
1: »Mit dieser schönen Dame? Warum glaubst du das?«
0: »Nun, es waren so verschiedene Dinge, die mich auf diesen Gedanken brachten«, antwortete der alte Mann schmunzelnd. Ungefähr 14 Tage später hörte er von Kunden, dass Dr. Portman mit Oberst Platz Tochter aufgeboten wäre.
2: »Mit Oberst Platz Tochter?« fragte Griffier neugierig. »Wo wohnt denn der Oberst?«
0: »Hier in der Stadt, in der oberen Neustraße.«
2: »Den kenne ich nicht, habe auch nie Geschäfte mit ihm gemacht. Den Doktor dagegen kenne ich sehr gut. Er hat mich so gut behandelt während meiner Krankheit.«
0: Schließlich murmelte er vor sich hin,
2: »Das ist aber doch mehr als sonderbar. Plath, das ist ja derselbe Name, der vorn in Gretchens Büchern steht. Ich kann kaum glauben, dass sie mit dem Oberst verwandt ist.«
0: An so etwas wollte er auch lieber nicht denken. Sein kleines Mädchen wurde ihm mit jedem Tag teurer. Er betrachtete es als seinen kostbarsten Besitz. Und seine Frau wetteiferte mit ihm, dem Kind Liebe zu erweisen. Gretchen hatte Licht und Freude in die Wohnung der beiden alten Leute gebracht. Der traurige Zug um Frau Griffiers Mund war ganz und gar verschwunden, und an seine Stelle war ein freundliches Lächeln getreten. Es war eine Lust zu sehen, mit welchem Eifer sie sich ihren neuen Pflichten widmete. Obwohl Griffier immer noch viel Freude an seinem alten Porzellan hatte, ging er doch nicht mehr so völlig in seinen Geschäften auf wie früher. Als der Frühling ins Land zog, schloss er manchmal bei schönem Wetter seinen Laden schon früh, um mit seiner Frau und Gretchen noch einen Spaziergang zu machen. Es war schwer festzustellen, wer von diesen dreien am meisten Genuss hatte. Gretchen, die so viel Freude daran fand, Blumen zu pflücken und Schmetterlinge nachzulaufen, oder die beiden alten Leute, die dem Kind mit Wohlgefallen zusahen. Es war auch zur Gewohnheit geworden, dass Frau Griffier sonntags mit Gretchen zum Gottesdienst ging. Der alte Mann hatte sich bis jetzt noch nicht dazu entschließen können. Trotzdem hörte er aufmerksam zu, wenn Gretchen von der Predigt erzählte und sie die Liedverse vorlas, die gesungen worden waren. Aber auf wiederholtes Bitten des Kindes ging Griffier endlich auch einmal mit, hauptsächlich dem Kind zu gefallen. Allmählich aber wurde es auch ihm zur Gewohnheit, und endlich schien es ganz selbstverständlich zu sein, dass der alte Mann sie begleitete. Anfangs
1: achtete er wenig auf das, was der Prediger sagte. Aber langsam öffnete Gott sein Herz für die Worte des Lebens und er lernte Jesus von Nazareth, den sein Volk so sehr verachtete, als den Heiland der Sünder kennen. Zunächst war freilich nur sein Verstand von der Wahrheit überzeugt, aber dabei sollte es nicht bleiben. Der Gott Israels hatte beschlossen, den Nachkommen seines alten Volkes zur Gemeinde Christi hinzuzutun. Griffier lernte Gott um Gnade bitten, und der Herr erhörte ihn und ließ ihn aus seiner Fülle Gnade um Gnade empfangen. So wurde das kleine Kind in der Hand des Heilands das Mittel, dass Griffier sich selbst als Sünder vor Gott erkannte, dass das Bedürfnis nach Gnade in ihm immer stärker wurde, dass der früher verworfene Messias ihm teuer und das Kreuz von Golgatha seine einzige Zuflucht wurde.

0: Gretchen war jetzt beinahe ein Jahr bei den alten Leuten. Diese hatten das Kind so lieb gewonnen, als sei es wirklich ihr eigenes Enkelkind. Eines Nachmittags musste Oberst Plath durch die Straße, wo der Althändler wohnte. Während er in strammer militärischer Haltung und mit stolzem, kaltem Gesicht dahinschritt, sah er verächtlich auf die schmutzigen Mietshäuser und die wenig anziehenden Läden zu beiden Seiten der Straße. Obwohl er immer noch kerzengerade ging, wurde er doch immer schmerzlicher an sein hohes Alter erinnert. Er fühlte sich zugleich einsam und alt. Seitdem seine Tochter verheiratet war, kam ihm sein Haus wie ein düsterer und verlassener Ort vor. Seine Söhne hatten schon lange das Vaterhaus verlassen, und die großen, prächtig ausgestatteten Räume kamen ihm leer und still vor, so dass er oft sehr niedergeschlagen war. Auch die Zeit wurde ihm oft so lang. Er wusste zwar, dass er bei seiner Tochter immer willkommen war, aber er wollte nicht so oft hingehen und den jungen Leuten lästig fallen. Die junge Frau Dr. Portmann hatte sich gleich in ihre neue Umgebung zu schicken verstanden. Sie war sehr in Anspruch genommen, so dass für den Vater wenig Zeit übrig blieb. Oberst Plath wollte heimgehen. Es war aber wenig verlockend, den ganzen Abend zu Hause allein sitzen zu müssen und sich selbst überlassen zu sein. Das Wetter war trüb und seine Gedanken passten sehr gut zu dem Wetter. Während er so über die Trostlosigkeit seines gegenwärtigen Lebens grübelte, fiel sein Auge plötzlich auf einen Gegenstand, der ihn mit einem Schlag an frühere, fröhliche Tage erinnerte. Er ging dicht an das Fenster von Griffiers Laden, wo eine Porzellanvase seine Blicke auf sich zog. Wie bekannt kam sie ihm vor. In der Tat, seine erste Frau hatte genau solch eine Vase besessen, die sie immer hoch in ihren gehalten hatte. Wo mochte die Vase wohl nach ihrem Tod geblieben sein? Jetzt erinnerte er sich. Seine älteste Tochter hatte sie bekommen und sie in ihr Zimmer gestellt. Bei ihrer Heirat war sie dann wahrscheinlich aus seinem Haus verschwunden.
1: Sie hörten einen weiteren Teil aus dem Hörbuch »Die kostbare Vase«. 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

0: Es ist 16 Uhr.
1: Hallo und ganz herzlich willkommen bei unserer Kindersendung von Radio Segenswelle mit Anna Sawatzki. Ich freue mich riesig, dass wir die nächsten 30 Minuten gemeinsam verbringen. Wir hören heute eine unglaublich spannende Geschichte von Freunden, die ein Dach zerstörten. Und von einem Mann, dessen Leben danach komplett auf den Kopf gestellt ist. Aber bevor es losgeht, wollen wir erst einmal zusammen mit Gott reden. Wir beten. Lieber Vater im Himmel, danke für 30 Minuten gemeinsamer Radiozeit. Wir möchten heute viel von dir lernen. Sei du jetzt bei jedem Kind zu Hause. Öffne unsere Herzen und Ohren für das, was du uns heute sagen willst. Amen.

Sag mal, hast du eigentlich schon mal was getan, was überhaupt nicht richtig war? Zum Beispiel gelogen? Oder hast du deine Geschwister oder Freunde geärgert? Und hattest du danach auch so ein richtig schlechtes Gewissen? Ein Gefühl, das sich ganz schwer anfühlt? Die Bibel nennt diese Dinge Sünde. In der Bibel lesen wir von einem jungen Mann, der genau dieses schwere Gefühl hatte. Er wusste, dass er vor Gott ein Sünder war. Aber dieser junge Mann hatte noch ein ganz anderes, großes Problem. Er war richtig krank. Er konnte seine Beine überhaupt nicht bewegen. Er war gelähmt. Dieser Mann lebte in einer Stadt namens Kapernaum. Wie gut, dass er einige richtige Freunde hatte, die ihn oft besuchten. Sonst wäre er ganz allein gewesen. Seine Freunde erzählten ihm auch immer, was gerade in der Stadt los war. An diesem einen Tag kamen die Freunde ganz aufgeregt zu ihm gestürzt. »Jesus ist wieder in der Stadt«, riefen sie. »Er spricht zu den Leuten. Da müssen wir unbedingt hin.« Der junge Mann konnte sich gar nicht so richtig mit ihnen freuen. Ja, er hatte schon viel von Jesus gehört. Er wusste, dass Jesus Gottes Sohn ist. Und Jesus hatte schon viele Kranke gesund gemacht, die zu ihm gekommen waren. Und genau das war das Problem. Die zu ihm gekommen waren. Aber der junge Mann konnte nicht hin. Er konnte ja nicht laufen. Für seine Freunde war das aber gar kein Problem. Sie nahmen einfach sein Bett, das damals nur eine dünne Matte war, packte jeder an einer Ecke an und dann ging es los durch die Straßen. Jesus ist Gottes Sohn. Er tut nie etwas Falsches. Aber dieser junge Mann wusste auf dem Weg, dass er selbst ganz anders war. Während die Freunde liefen, hatte er viel Zeit zum Nachdenken. Vielleicht dachte er, wie kann ich überhaupt von Jesus Hilfe erwarten? Ich bin doch nicht perfekt. Ich denke oft schlecht über andere. Jesus will mir bestimmt gar nicht helfen, weil ich ja nicht so gut bin wie er. Hast du das auch schon mal gedacht, dass du nicht gut genug bist für Jesus? Weißt du, in der Bibel steht, dass jeder Mensch ein Sünder ist. Das heißt, dass jeder Mensch Dinge tut, die Gott nicht gefallen. Auch du, auch ich. Wenn du deinen Eltern nicht gehorchst oder wenn du sie anlügst und sagst, nein, ich habe den Streit gar nicht angefangen. Der junge Mann hatte ganz recht. So wie wir sind, können wir eigentlich nicht zu Gott kommen. Denn Gott ist heilig und muss unsere Sünden bestrafen. Diese Sünde trennt uns von Gott. Aber Gott liebt uns Menschen so unglaublich dolle und deshalb hat er etwas ganz Wunderbares getan. Doch bevor wir hören, was das ist, machen wir mal eine kurze Pause. Wir hören ein Lied und ich lade euch dazu ein, mitzusingen. Danach schauen wir, wie es weitergeht.

Bevor wir weitererzählen, müssen wir uns mal kurz bewegen. Der gelähmte Mann konnte seine Beine ja gar nicht bewegen. Stell dir das mal vor. Lass uns mal kurz ausprobieren, wie gut das tut, dass wir uns bewegen können. Steh mal kurz von deinem Stuhl oder dem Sofa auf und jetzt streck dich mal ganz lang nach oben, zur Decke. Mach dich ganz, ganz groß. Und jetzt schüttel mal deine Beine aus. Erst das linke Bein, dann das rechte. Herrlich, oder? Der Mann in unserer Geschichte konnte das nicht. Aber seine Freunde, die mussten jetzt richtig schuften. Hör mal, was da jetzt passiert. Endlich waren die Freunde bei dem Haus angekommen, in dem Jesus war. Aber was war denn das? Oh nein, alles umsonst. Das schaffen wir nie, hörte der Gelähmte seine Freunde rufen. Das ganze Haus war vollgestopft mit Menschen. Überall bis weit vor die Tür standen die Leute. Da gab es überhaupt kein Durchkommen mit einer Trage. Aber seine Freunde hatten eine Idee. Auf einmal setzten sie sich wieder in Bewegung. Es ging eine Treppe an der Außenwand hinauf und plötzlich standen sie oben auf dem flachen Dach des Hauses. Sie fackelten nicht lange, deckten ein Stück des Daches ab und seilten das Bett, das heißt die Trage oder die Matte, wie wir es nannten, an vier Seilen mitten im Raum ab. Genau vor die Füße von Jesus. Wieder musste der junge Mann an seine Sünden denken. Und jetzt lag er hier vor Jesus. Jesus schaute ihn an, beugte sich zu ihm und alle im Raum warteten gespannt. Würde er ihn gesund machen? Alles war mucksmäuschenstill. Aber Jesus sagte zuerst gar nichts über die Beine. Er sagte, deine Sünden sind dir vergeben. Der junge Mann konnte es kaum glauben. Jesus wusste, dass der Mann zuerst Vergebung für seine Schuld brauchte. Als der junge Mann das begriff, wurde er im Herzen ganz froh und leicht. Hast du das auch schon mal erlebt, dass Jesus deine Sünden vergeben hat? Jesus ist später am Kreuz gestorben und hat dort genau die Strafe für deine Sünden getragen. Eigentlich mussten wir bestraft werden. Aber Jesus ist für dich und für mich gestorben und wieder auferstanden. Deshalb kannst du jederzeit zu ihm gehen und ihn um Vergebung bitten. Wenn du möchtest, kannst du heute ganz einfach so zu Gott beten. Lieber Gott, ich habe so viel falsch gemacht. Es tut mir leid. Bitte vergib mir. Ich möchte von heute an mit dir leben. Wenn du so betest, dann verspricht Jesus, dass er dir vergibt. Das steht auch in unserem heutigen Bibelvers aus 1. Johannes Kapitel 1, Vers 9. Wenn wir aber unsere Sünden bekennen, so ist er treu und gerecht, dass er uns die Sünden vergibt und reinigt uns von aller Ungerechtigkeit. Ich wiederhole noch einmal die Bibelstelle. 1. Johannes 1, Vers 9. Aber da standen ja noch andere Leute im Haus. Die wurden wütend und dachten, das kann doch nur Gott allein. Jesus wusste genau, was sie dachten. Und deshalb sagte er, ich will euch zeigen, dass ich die Macht habe, Sünden zu vergeben. Er drehte sich wieder zu dem gelähmten Mann um und sagte, steh auf, nimm deine Matte und geh nach Hause. Und was jahrelang überhaupt nicht ging, jetzt ging es auf einmal. Er konnte seine Beine bewegen. Er sprang voller Freude auf, schnappte seine Matte und lief los. Die Menschen waren völlig überrascht und lobten Gott.

So, ihr Lieben, jetzt will ich mal sehen, ob ihr auch gut aufgepasst habt. Hier kommen zwei schnelle Fragen zu unserer Geschichte. Wer die Antwort weiß, ruft sie einfach ganz laut im Zimmer aus dem Fenster oder euren Eltern zu. Frage 1. In welcher Stadt spielte unsere Geschichte? Genau, in Kapernaum. Frage 2. Was hat Jesus bei dem Mann zuerst geheilt? Seine Beine oder sein Herz? Überleg mal. Ganz genau, sein Herz. Er hat ihm zuerst die Sünden vergeben. Ihr seid echte Profis.

0: Jakob lernt den Handstand. Eigentlich ist Rechnen Jakobs Lieblingsfach. Doch in dieser Rechenstunde kann er gar nicht richtig aufpassen. Immerzu muss er an die nächste Schulstunde denken, da haben sie Sport. Jakob mag Sport aber nicht und vor dieser Sportstunde hat er sogar richtig Angst. Als sie das letzte Mal mit Herrn Thomas, dem Sportlehrer, in der Turnhalle waren, sollte Jakob einen Handstand machen. Aber Jakob kann keinen Handstand. Immer fällt er dabei um. Es will einfach nicht klappen. An diese Sportstunde kann sich Jakob noch gut erinnern.
1: Haha, guckt euch mal den Jakob an, hatte der große Kevin gespottet. Der kann ja noch nicht mal einen Baby-Handstand machen. Haha.
0: Vor dem großen Kevin hat Jakob sowieso Angst, weil der ganz oft andere Kinder auslacht und ärgert.
2: »Was mache ich denn nur, wenn wir heute wieder den Handstand üben müssen?«, fragt sich Jakob ängstlich.
0: Ihm ist schon ganz komisch im Bauch, wenn er nur an die nächste Stunde denkt. Da klingelt auch schon die Schulglocke. Die Rechenstunde ist vorbei und alle Kinder packen ihre Sachen in die Schulranzen. Als Jakob sein Mäppchen nimmt, um es in den Ranzen zu stecken, sieht er den Bibelvers, der in blauen Buchstaben obendrauf steht. »Fürchte dich nicht, ich helfe dir.« Von Mama weiß er, dass Gott das gesagt hat und dass es in der Bibel steht. Jakob liest den Vers noch einmal. »Fürchte dich nicht, ich helfe dir.« Und auf einmal weiß Jakob, was er tun muss. Er faltet die Hände und betet. »Lieber Herr Jesus, danke, dass du mir helfen willst. Bitte mach doch, dass ich in der Sportstunde keine Angst habe und dass mich der große Kevin nicht mehr auslacht. Amen.« In der Turnhalle wartet Herr Thomas schon auf die Kinder. »Jetzt laufen wir uns erst einmal warm und dann...« Jakob hält die Luft an und wartet gespannt, was kommt. »Und dann werden wir noch einmal den Handstand üben«, fährt der Sportlehrer fort.
3: »Juhu«,
0: rufen die Kinder, denn den Handstand machen sie alle gerne. Nur Jakob steht ganz still da. Anna darf anfangen und sie macht das wirklich gut. Sie kann den Handstand schon ganz alleine. Katrin ist die Nächste. Herr Thomas muss ihr zwar noch ein bisschen helfen, aber dann schafft sie es auch. Jakob wird es komisch, denn bald ist er dran. Ob er dann wieder ausgelacht wird? »So«, ruft Herr Thomas, »jetzt ist Kevin an der Reihe.« Siegessicher geht der große Kevin zur Matte.
4: »Ich zeige euch jetzt, wie ein richtiger Handstand geht«, prahlt er, nimmt einen großen Anlauf, läuft auf die Matte zu und...
5: »Au! Oh, ah!«
0: Kevin hat viel zu viel Schwung gehabt und ist mit dem Kopf auf die Matte gefallen. Jetzt liegt er da und weint. Jakob überlegt, ob er jetzt lachen soll. Schließlich hat der große Kevin ihn auch schon oft ausgelacht. »Nein«, denkt Jakob, »der Herr Jesus will nicht, dass wir andere auslachen.« Als Kevin dann auf der Bank sitzt und sich einen Eisbeutel, den er von Herrn Thomas bekommen hat, an die Stirn hält, geht Jakob zu ihm hin. Der große Kevin sieht jetzt gar nicht mehr groß aus, mit den rot geweinten Augen sieht er sogar ziemlich klein aus. Jakob setzt sich neben ihn. »Tut es sehr weh?«, fragt er. Kevin schaut ihn misstrauisch an. »Du willst mich doch bestimmt nur auslachen.« »Nein, ich will dir wirklich helfen«, antwortet Jakob. »Ich finde es schlimm, ausgelacht zu werden. Und außerdem will der Herr Jesus, dass wir uns helfen und nicht, dass wir uns über andere lustig machen.« Kevin schaut ihn mit großen Augen an. Die meisten Kinder können ihn nicht leiden, weil er sie so oft ärgert. Und weil er Jakob auch schon oft ausgelacht hat, wundert er sich jetzt, dass Jakob trotzdem so freundlich zu ihm ist. Ob das an diesem Jesus liegt, von dem er gesprochen hat? Schon bald geht es Kevin wieder besser und er möchte es noch einmal probieren. »Nein, Kevin, du bleibst den Rest der Sportstunde auf der Bank sitzen«, sagt Herr Thomas, und dann sieht er Jakob an. »So, Jakob, ich glaube, du bist jetzt an der Reihe.« Jakob schaut ganz erschrocken zu ihm auf. Daran hat er gar nicht mehr gedacht. Langsam geht er zur Matte und versucht dann verzweifelt in den Handstand zu kommen, aber es will wieder einfach nicht klappen. Auf einmal merkt er, dass ihn jemand festhält und ihm hilft. Er wendet den Kopf und sieht den großen Kevin. »Komm, ich helfe dir«, sagt er. »Zusammen geht's ganz leicht.« Und tatsächlich. Jakob kann mit Kevins Hilfe einen richtigen Handstand machen. »Danke, Kevin«, sagt Jakob. »Das war wirklich nett von dir.«
2: Du, Jakob, flüstert Kevin auf einmal, es tut mir leid, dass ich dich immer geärgert habe. In Zukunft will ich dir lieber helfen, so wie du es auch bei mir gemacht hast.
0: Da muss Jakob wieder an den Bibelvers auf seinem Mäppchen denken. Fürchte dich nicht, ich helfe dir.
2: Ich schaffe das mit dem Helfen auch nicht alleine, sagt er zu Kevin. Aber der Herr Jesus hat in der Bibel gesagt, dass er dabei helfen will. Und dann geht es viel leichter. Wenn du willst, kann ich dir heute Mittag mal meine Kinderbibel zeigen. Da stehen ganz viele Geschichten vom Herrn Jesus drin.
0: Ja, das machen wir, freut sich Kevin.
2: Auf dem Nachhauseweg betet Jakob leise.
0: Danke, Herr Jesus. Danke, dass es stimmt, was in der Bibel steht. Danke, dass ich in der Schule keine Angst haben muss, weil du bei mir bist und mir helfen willst.
2: Und dann sagt er noch einmal den Vers vor sich hin. Fürchte dich nicht, ich helfe dir.

Unsere gemeinsamen 30 Minuten vergingen wie im Flug. Zum Schluss wollen wir noch einmal gemeinsam beten. Ich lade dich ein, deine Hände zu falten, die Augen zu schließen und mitzubeten. Herr Jesus Christus, danke, dass du uns so unglaublich dolle liebst. Danke, dass wir mit all unseren Fehlern, unseren Streit und unseren Sünden zu dir kommen dürfen. Danke, dass du uns jedes Mal vergibst. Bitte segne alle Kinder, die heute zugehört haben. Beschütze sie. Amen.

Schön, dass du heute mit dabei warst. Ich sage Tschüss, bis zum nächsten Mal in unserer Kindersendung bei Radio Segenswelle mit Anna Sawatzki. Macht es gut, ihr Lieben.

Das Gesetz, das Gott Mose gab, wird auch mosaisches Gesetz genannt, denn Gott hatte direkt zu Mose gesprochen. Mose war der Vermittler zwischen Gott und dem Volk. Der Berg rauchte und donnerte bedrohlich. Da sagten sie freiwillig zu Mose, »Rede du mit uns, wir wollen hören, aber lass Gott nicht mit uns reden, wir könnten sonst sterben.« Wenn wir an das Gesetz Moses denken, fallen uns zuerst die 10 Gebote ein, aber die 10 Gebote sind nur ein Teil. Wir haben uns beim letzten Mal einige Gesetzesvorschriften angeschaut und gestaunt, dass Gott sich auch um die Rechte von Sklaven kümmert. Gott erließ Gesetze zum Schutz der Schwachen und erklärte auch, was mit einem Dieb zu geschehen hat, der bei seiner Tat erwischt wurde. Wenn er das Geraubte nicht erstatten konnte, konnte man ihn als Sklaven verkaufen. Diese Vorschriften sind für uns interessant zu lesen, aber mit den meisten haben wir praktisch nicht mehr so viel zu tun. Denn nur die wenigsten von uns bauen ihr eigenes Gemüse an. Außerdem wird die Arbeit, für die man früher die Ochsen brauchte, heute mit Hilfe von Maschinen erledigt. Weil die Ochsen aber damals unverzichtbar waren, gab es Gesetze, die mit Ochsen zu tun hatten. Es gab auch ein Gesetz, das sagte, dass man keine Zinsen nehmen soll, wenn man Geld verleiht. Wenn man sich diese Gesetze näher anschaut, sieht man, dass Gott für die Rechte der Schwachen sorgt und dass man auch seinem Feind helfen soll. Bis heute hat die Woche 7 Tage, 6 Tage arbeiten, einen Tag ausruhen. Die meisten Menschen fiebern dem Wochenende entgegen, auch die Schulkinder. »Was machst du am Wochenende?«, fragen sie am Freitag. »Und was hast du am Wochenende gemacht?«, fragen sie am Montag. Am Samstag wird das Zimmer aufgeräumt, liegengebliebene Schulsachen werden erledigt und Sonntag heißt es, Beine hochlegen oder gar nichts machen oder sich mit Freunden treffen. Doch eigentlich sollten die Menschen an diesem Tag mit Gott Gemeinschaft haben und sich von der Arbeit erholen. Nicht nur die Menschen sollten sich ausruhen, sondern auch das Land und die Tiere. 2. Mose 23, Abvers 10. 6 Jahre sollst du dein Land besäen und seine Früchte einsammeln, aber im 7. Jahr sollst du es ruhen und liegen lassen, damit die Armen unter deinem Volk davon essen. Und was übrig bleibt, lass das Wild auf dem Feld fressen. Ebenso sollst du es mit einem Weinberg und deinen Ölbäumen tun. Ölbäume sind Olivenbäume. Vers 12. 6 Tage sollst du deine Arbeit tun, aber am 7. Tag sollst du feiern, auf dass dein Rind und Esel ruhen und deiner Sklavin Sohn und der Fremdling sich erquicken. Alles, was ich euch gesagt habe, das haltet. Aber die Namen anderer Götter sollt ihr nicht anrufen und aus eurem Munde sollen sie nicht gehört werden. Eine Warnung gibt Gott immer wieder. Betet keine fremden Götter an. Wie ein liebender Vater seine Kinder schützen will, so will Gott sein Volk schützen. Wie oft warnt eine Mutter ihr Kind davor, dass es sich verbrennen wird, wenn es eine heiße Herdplatte anfasst. Du tust dir weh, aua! Und wie viele Kinder finden ausgerechnet heiße Herdplatten total interessant? Und wie ist das mit dem Volk Israel und den fremden Göttern? Mose war länger auf dem Berg, als das Volk dachte. Bald ist ihnen langweilig und sie beschweren sich bei Aaron. Der gießt ihnen ein Kalb aus Gold. Die Zeiten haben sich geändert, aber den Hang, schlechte Dinge zu tun und gegen Gott zu sündigen, den haben wir genauso wie damals das Volk Israel. 2. Mose Kapitel 23 erzählt uns, dass es 3 große Jahresfeste gab, zu denen jeder männliche Jude erscheinen musste. Das war einerseits ein Gebot Gottes, aber oft kam die ganze Familie mit und man traf auf diesen Reisen seine Verwandten, die man sonst lange nicht gesehen hatte. So war es auch, als der Herr Jesus als 12-Jähriger mit nach

Einmal ist es das Fest der ungesäuerten Brote. Dieses Fest begann mit dem Passa im Monat Abib. Später hieß dieser Monat Nisan. Einmal im Jahr sollten die Israeliten sich daran erinnern, dass Gott sie vom Tod aller erstgeborenen Söhne verschonte, indem sie das Blut des Lammes, das sie schlachten und essen sollten, an die Türpfosten ihrer Häuser strichen. Später schlachteten die Pilger ihre Lämmer im Tempel, genau am 14. Nisan. Nur ein Lamm, das von einem Priester im Tempel in Jerusalem geschlachtet wurde, galt als Passalamm. Vers 17. Dreimal im Jahr soll erscheinen vor dem Herrn, dem Herrscher, alles, was männlich ist unter dir. Die beiden anderen Feste hängen mit der Ernte zusammen. Das zweite Pilgerfest, das im dritten Monat gefeiert wird, ist das Fest der Erstlingsernte und heißt auch Wochenfest. Es findet in der Zeit statt, in der wir das Pfingstfest feiern. Heute wird es auch Schawut genannt. Es soll das Volk Israel daran erinnern, dass es Gott am Berg Sinai versprochen hat, alles einzuhalten, was Gott ihnen gesagt hat. Das Volk sollte Gott in Jerusalem von den ersten Früchten ein Opfer bringen. Heute werden die Synagogen und Wohnungen in Israel zu diesem Fest mit Blumen geschmückt. Es gibt viele Milch- und Süßspeisen, die daran erinnern, dass das von Gott verheißene Land ein Land ist, worin Milch und Honig fließen. Um an die Gesetzgebung am Berg Sinai zu erinnern, werden Mehlspeisen so geformt, dass sie Ähnlichkeit mit Gesetzestafeln oder einem Berg haben. Das dritte Fest ist das Laubhüttenfest. Es erinnert daran, dass das Volk auf vieles während der Wüstenwanderung verzichten musste. Auch davon haben wir schon gehört. Das Laubhüttenfest wurde im 7. Monat gefeiert, der Tischri heißt, und zwar vom 15. bis zum 21. Tischri. Der 15. Tischri ist Anfang Oktober. Da feiern auch wir das Erntedankfest. Wenn die Ernte vollständig eingesammelt war, feierte das jüdische Volk das Laubhüttenfest und dankte Gott für alle Gaben. Für den Bau einer Laubhütte darf improvisiert werden. Für die Wände gehen Holz, gespannte Decken und Zeltplanen. Für das Dach werden Blätter, Zweige und Äste verwendet. Das ist besonders für Kinder ein großes Abenteuer. So ganz dicht ist so eine Laubhütte natürlich nicht. Tja, und wenn es an diesen 7 Tagen regnet? Nun, dann dürfen die Israeliten heute in ihre Häuser gehen.

0: Es ist 17 Uhr.
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2: Eine Fabel erzählt die Geschichte eines Dorfnarren, eines Dorftrottels in einem unbekannten Ort. Und die Leute in diesem Dorf pflegten ein Spiel zu spielen mit diesem Dorftrottel. Und es ging so, dass sie die Einwohner des Dorfes zu diesem Dorfnarren herantraten, der lief durch das Dorf, und sie streckten ihm beide Hände entgegen. Auf der einen Hand ein 1-Cent-Stück und auf der anderen Hand ein 50-Cent-Stück. Und die würden ihm das so hinstrecken und sagen, okay, wähle aus. Und der Dorfnarr würde immer das 1-Cent-Stück wählen. Natürlich zur großen Belustigung des ganzen Dorfes, und alle lachten ihn immer und immer wieder aus. Nun, eines Tages kam ein Neuankömmling in das Dorf und er fragte den Dorfnarren, warum er denn jetzt eigentlich immer dieses 1-Cent-Stück wählt, ob er denn nicht wisse, dass 50 Cent eigentlich viel mehr wert sind. Und darauf antwortete der Dorfnarr, nun, ich könnte das schon machen. Ich weiß durchaus, dass der Wert des 50-Cent-Stückes größer ist als der des 1-Cent-Stückes, aber das, was eigentlich schade wäre, ist, die Leute würden aufhören, das Spiel zu spielen. Nun, diese Geschichte mag für uns amüsant sein, aber in gewisser Hinsicht illustriert sie das christliche Leben auf dieser Seite der Ewigkeit, hier auf dieser Erde, noch bevor der Herr wiederkommt. Irgendwie sind wir als Christen nämlich immer in dieser Welt die Dummen. Wir sind irgendwie immer die Dorftrottel, sozusagen, diese Welt. Wir werden zumindest so wahrgenommen. In den Augen der Welt sind wir wie dieser Mann, der immer wieder das 1-Cent-Stück dem 50-Cent-Stück vorzieht. Nun, wie meine ich das? Nun, stellt euch das mal vor. Vielleicht einige von euch sind Hausfrauen und haben Kinder. Und da sagt einer zu euch, du könntest Karriere machen als Frau. Du bist so intelligent. Und jetzt hast du geheiratet und hast 5 Kinder und bist zu Hause und das Heimchen am Herd. Was machst du da eigentlich? Du verschwendest dein Leben. Oder ein anderes Beispiel. Ein Mitarbeiter auf der Firma sagt zu dir, warum hast du nicht gelogen, als der Chef gefragt hat, ob du mich gesehen hast, ob ich dieses Handy geklaut habe und mitgenommen habe. Siehe, unsere Freundschaft hast gekündigt von jetzt an. Wie kannst du nur mich, deinen Freund, verraten? Aber auch in der Gemeinde, wir als Ganzes, als Gemeinde, werden so wahrgenommen. Warum verkündigt ihr Christen immer noch diese altbackene, harte, sadistische Botschaft von dem Tod, dem blutigen Tod am Kreuz, von Sünde und Himmel und Hölle? Wie könnt ihr nur, ihr könntet eure Kirche schon lange mit Menschen füllen, wir würden schon überbersten hier bei uns, wenn ihr nur nicht so anstößige Botschaft verkündigen würdet, diese Angstmacherei. So hört sich das an heute. Und so ähnlich müssen wir uns das auch vorstellen, erging es auch den korinthischen Christen. Sie wurden auch als solche wahrgenommen, die das 1-Cent-Stück dem 50-Cent-Stück vorziehen. In der griechisch-römischen Gesellschaft sah man sie auch so ein bisschen als die Dummerchen, die Ungebildeten, die nicht so rhetorisch waren, die nicht so diese einfache Botschaft da von diesem Kreuz, von diesem gekreuzigten Messias glauben. Und deshalb kann man sich gut vorstellen, dass sie wahrscheinlich irgendwann mal nicht mehr so ganz zufrieden waren damit, weil sie in der Gesellschaft natürlich nicht so angesehen waren und vielleicht sogar dachten, nun Paulus, als er da in der Gemeinde war, die Gemeinde gegründet hat und dann wieder gegangen war, in deiner jüdischen Kultur mag das vielleicht funktionieren mit dieser einfachen Botschaft, aber wir, die gebildeten Griechen, wir müssen schon ein bisschen mehr haben. Wir müssen der Botschaft schon ein bisschen Kosmetik verpassen. Unsere intellektuell hochgebildete Kultur kann das doch sonst nicht annehmen. Es muss etwas mehr Rhetorik, etwas mehr Verkaufsstrategie da rein in dieses Evangelium. Sonst kann man das nicht verkaufen. Das nimmt uns ja keiner ab. Wir können das den Leuten unmöglich so verkaufen, wie es ist. Man muss es benutzerfreundlich machen. Und sie wollten auch jemand sein. Sie wollten große Philosophen sein. Sie ließen dadurch die Einflüsse der Kultur in die Gemeinde. Das Problem war nicht, dass die Gemeinde in Korinth war, sondern dass Korinth in der Gemeinde war. Sie waren eine Gemeinde, die beeinflusst war vom Zeitgeist einer pluralistischen, selbstverherrlichenden und erfolgsorientierten Gesellschaft. Sie ließen sich von diesem Geist anstecken. Es kam, wie es kommen musste. Es kam zu Spaltungen und Streitereien. Einer blähte sich in seinem Stolz gegen den anderen auf über seine Erkenntnis, die er hatte, wie das die griechischen Philosophen zu tun pflegten. Aber sie waren wie kleine Kinder, die viel Erkenntnis hatten, die gerade erst zur Erkenntnis der Wahrheit gekommen sind, aber nicht so richtig damit umgehen konnten. Und deshalb, wie gesagt, bildeten sie sich etwas darauf ein. Sie dachten jetzt, sie wären die Superphilosophen. Aber eigentlich sollte sie das Verständnis des Evangeliums demütig machen. Es sollte sie demütigen. Es sollte das Gegenteil bewirken, wenn sie wirklich verstehen würden, was Paulus ihnen gesagt hat. Und deshalb muss Paulus sie jetzt an viele Dinge erinnern hier in diesem Brief, weil sie das irgendwie einfach vergessen hatten. Das wahre, das simple Evangelium, die Botschaft vom Kreuz, ist das Rezept für wahre Einheit in der Gemeinde. Das haben wir auch schon angeschaut. Es ist sozusagen eigentlich das Gegenmittel gegen Spaltungen jeglicher Art. Und deshalb ermahnt sie Paulus auch gleich als erstes, als er davon hört, dass in dieser Gemeinde sich der eine gegen den anderen aufbläht, zur Einmütigkeit, dass sie keine Spaltungen, keine Parteiungen unter sich zulassen mögen. Die Gemeinde hatte langsam einen schlechten Ruf. Paulus konnte das bis Ephesus runterhören. Und es bildeten sich Cliquen, es gab Irrtümer. Es war gerade so, als wäre Christus zerteilt. Sie waren ein schlechtes Zeugnis. Und Paulus, ihr Gründer und Hirte, war frustriert über diese Tatsache. Aber was ganz wichtig ist, ist, sie verloren den Fokus. Sie verloren das Ziel aus den Augen. Das, was eigentlich die Hauptsache sein sollte. Die Hauptsache war nicht mehr die Hauptsache, nämlich das Evangelium, die Botschaft vom Kreuz. Und da will der Apostel sie jetzt wieder zurückbringen. Zu dieser einfachen Botschaft. Die ganzen Streitereien, die ganzen Parteiungen, die ganzen Fragen, wer jetzt nun der bessere Rhetoriker ist und wer das jetzt alles besser rüberbringen kann, machen überhaupt keinen Sinn im Lichte dieser Botschaft. Und das ist das, was Paulus Ihnen jetzt klar machen will. Wenn ihr wirklich das Evangelium verstehen würdet, wenn ihr die Implikation, die Auswirkungen wirklich versteht, dann hättet ihr nicht so eine Streiterei hier. Ich muss euch jetzt das nochmal in Erinnerung rufen. Wie diese Botschaft in der Welt der Philosophen, die ihr ja so bewundert und deren Anerkennung ihr sucht, übrigens geschieht das heute auch, wie diese Leute das überhaupt sehen, wie ihr wahrgenommen werdet und dass das ganz normal ist, dass das so sein muss. Paulus schreibt in Kapitel 1 im Korintherbrief, in Vers 18, denn das Wort vom Kreuz, Paulus beginnt ein Argument hier, um die Einheit in einer zerstrittenen Gemeinde wiederherzustellen. Wir haben das letztes Mal ausführlich betrachtet, wenn wir die Auswirkungen dieser Botschaft, was die Auswirkungen dieser Botschaft sind. Wir haben darüber gesprochen, dass wir nicht nur durch das Evangelium gerettet werden, sondern dass wir auch vom Evangelium leben. Dass die gute Nachricht, das Werk Jesu Christi, überhaupt die ganze Offenbarung Gottes, von der Schöpfung bis hin zu der Offenbarung, was ja alles das Kreuz im Zentrum hat, dass das die Wahrheit ist, von der wir leben. Unser christliches Leben gründet sich auf diese Wahrheit des Kreuzes, dass Christus uns vergibt und dass er uns beständig reinigt, dass er für unsere Sünden gestorben ist und all diese Wahrheiten, die alle Teil dieser Botschaft sind, von denen leben wir täglich. Wir haben uns die Bedeutung des Kreuzes für unsere Realität angeschaut. Wir haben festgestellt, dass man ohne das Kreuz, ohne dass man der Bibel glaubt, ohne dass man diese Botschaft glaubt, unsere Realität hier nicht verstehen kann. Man kann sie nicht richtig interpretieren. Man weiß nicht, woher der Tod kommt. Man weiß nicht, was die Lösung ist für den Tod. Es macht eigentlich alles überhaupt keinen Sinn. Man weiß nicht, warum wir krank werden, warum es Leid gibt in der Welt und. Man weiß eigentlich gar nichts ohne das Kreuz, ohne die Offenbarung, die Gott uns gegeben hat. Das Christentum ist deshalb nicht einfach eine zusätzliche Philosophie, die wir uns so in die Hosentasche stecken und sagen, jetzt habe ich auch noch den Titel hier, ich habe jetzt auch noch das Christentum studiert, nebst allen anderen Weltanschauungen. Nein, es ist die Weltanschauung, es ist die einzige richtige. Und ihr könnt nicht damit auf die Straße gehen und angeben, ihr könnt nicht sagen, oh, ich war so clever, ich hab's herausgefunden, ich habe die Wahrheit entdeckt. Nein, das können wir nicht, weil wir haben festgestellt, die Wahrheit wird uns geschenkt. Es ist ein Geschenk Gottes. Die Erkenntnis, die wir haben als Gläubige, ist ein Geschenk Gottes. Der Glaube, den ihr habt, ist ein Geschenk Gottes. Nichts können wir von uns aus tun, gar nichts. Es ist keine Religion, die uns ein wohliges Gefühl in der Magengegend gibt oder die vielleicht unsere Lebensqualität verbessert oder euch von allen Krankheiten heilt, wie es einige dieser lustigen Prediger euch predigen wollen aus den Fernseher, die euch, ja, oder eure Ehen reparieren und so weiter. Nein, es ist euch, dass ihr glücklich werdet, dass ihr berühmt werdet. Nein, unter Umständen wird es euch sogar noch viel schlechter gehen, wenn ihr Christen werdet. Denkt daran, was Jesus gesagt hat. Sie haben mich gehasst und sie werden was? Euch hassen. Sie haben mich verfolgt, sie werden euch verfolgen. Lukas 21, 16. Das Christentum ist die Erkenntnis der Wahrheit, der einzigen Realität. Es gibt keine andere. Es gibt keine andere Lösung. Es gibt keine andere Weltsicht. Es gibt nur die. Die Botschaft des Kreuzes. Es ist eine komplett andere Weltsicht, als der Rest der Welt das sieht. Und es wird niemand in dieser Welt von sich aus diese Ansicht, diese Position einnehmen. Im Gegenteil, sie wird als dumm, als töricht, als unsinnig wahrgenommen in dieser Welt. Und das war genau das Problem der Korinther. Sie versuchten sich da anzupassen. Und Paulus steigt jetzt hier in ein längeres Argument über Weisheit und Torheit ein. Er versucht ihnen jetzt zu zeigen, was wahre Weisheit ist, im Gegensatz zu künstlicher, menschlicher, natürlicher Weisheit, die von der Sünde behaftet ist, und Torheit, wie sie von der Welt wahrgenommen wird, und wahrer Torheit. Lass uns unsere Bibeln jetzt aufschlagen, 1. Korinther 1, Vers 18. Und ich möchte den ganzen Abschnitt erstmal lesen, um uns einfach einen Überblick zu verschaffen hier. Es beginnt in Vers 18 dieses Argument, das heißt, denn, das ist eine Begründung hier, denn das Wort vom Kreuz ist eine Torheit denen, die verloren gehen. Uns aber, die wir gerettet werden, ist es eine Gotteskraft. Denn es steht geschrieben, ich will zunichte machen die Weisheit der Weisen und den Verstand der Verständigen will ich verwerfen. Wo ist der Weise? Wo der Schriftgelehrte? Wo der Wortgewaltige dieser Welt seid? Hat nicht Gott die Weisheit der Welt zur Torheit gemacht? Denn weil die Welt durch ihre Weisheit Gott in seiner Weisheit nicht erkannte, gefiel es Gott durch die Torheit der Verkündigung diejenigen zu retten, die glauben. Vers 22. Während nämlich die Juden Zeichen fordern und die Griechen Weisheit verlangen, verkündigen wir Christus, den Gekreuzigten, den Juden ein Ärgernis und den Nationen eine Torheit. Denen aber, die berufen sind, sowohl Juden als auch Griechen, verkündigen wir Christus Gottes Kraft und Gottes Weisheit. Denn das Törichte Gottes ist weiser als die Menschen und das Schwache Gottes ist stärker als die Menschen. Seht doch eure Berufung, ihr Brüder, da sind nicht viele Weise nach dem Fleisch, nicht viele Mächtige, nicht viele Vornehme, sondern das Törichte der Welt hat Gott erwählt, um die Weisen zu Schanden zu machen. Und das Schwache der Welt hat Gott erwählt, um das Starke zu Schanden zu machen. Und das Unedle der Welt und das Verachtete hat Gott erwählt, das, was nichts ist, damit er zunichte mache, was etwas ist, damit sich vor ihm kein Fleisch rühme. Durch ihn aber seid ihr in Christus Jesus, der uns von Gott gemacht worden ist, zur Weisheit, nämlich Gerechtigkeit, Heiligung und Erlösung. Damit es geschehe, wie geschrieben steht, wer sich rühmen will, der rühme sich des Herrn. Das ist ein längeres Argument hier. Und ihr seht schon, Weisheit und Torheit und wer jetzt wirklich weise ist und wer nicht weise ist, das wird hier ständig behandelt. Aber das ganze Argument soll diese Korinther zurück zu dieser Einheit führen, zu diesem Verständnis. Wir sitzen alle im selben Boot. Wir glauben an diese eine Realität, an diese eine Botschaft, die uns vereint. Das ist das Ziel, nicht nur dieses Abschnitts, sondern eigentlich des gesamten Abschnitts bis und mit Kapitel 4. Paulus will ihnen sagen, ihr könnt keine großen Philosophen sein, wenn ihr Christen seid. Ihr könnt nicht angesehen sein bei der Welt, wenn ihr Christen seid. Ihr könnt euch nicht eurer Kultur der Rhetorik anpassen und jeder von euch zu seinem Lieblingsphilosophen gesellen und euch dann darüber streiten. Das geht nicht, weil diese Botschaft vom Kreuz, von der Welt, niemals akzeptiert wird. Und jetzt folgen wir mal so ein bisschen dem Argument des Paulus. Ich möchte euch einfach so einen kleinen Überblick geben erstmal, dass wir diesen ganzen Text gedanklich mal so ein bisschen im Kopf haben hier. Er sagt im Prinzip, diese Philosophen, nach deren Vorbild ihr leben wollt, diese Kultur, an die ihr euch anpassen wollt, sie verabscheuen diese Botschaft. Das ist die Torheit der Botschaft in Versen 18 und 19. Das Zweite, was er sagt, ist, sie verabscheuen auch die Methode, nämlich diese einfache Verkündigung. Das ist 20 bis 25. Und dann verabscheuen sie sogar noch euch, die Verkündiger, die Botschafter. Das ist Verse 26 bis 31. Und dann sagt er, nehmt euch doch an mir ein Vorbild in Kapitel 2, weil ich habe es nämlich genauso gemacht. Wie bin ich denn zu euch gekommen? Nicht in Redeweisheit, sondern wie? Ich habe unter euch nichts anderes gewusst als Christus, den Gekreuzigten. Das ist Kapitel 2, Vers 2. Und diese Weisheit, diese Wahrheit, die habe ich einfach so verkündigt, weil sie wird euch sowieso nur durch den Geist geschenkt. Ich kann durch meine Reden, durch meine Manipulation oder durch noch so geschliffene Reden, kann ich gar nichts erreichen, wenn der Geist euch nicht diese Offenbarung gibt. Und das sehen wir in Kapitel 2, die Verse 12 bis 16. Der Geist schenkt diese Einsicht und wir haben den Sinn des Christus, sagt Paulus da. Aber ihr mit euren Streitereien, ihr seid kindisch, ihr seid fleischlich, so kritisiert er sie dann weiter in Kapitel 3, wenn er sie dann anspricht und sagt, ich muss zu euch als zu fleischlichen Menschen sprechen. Ihr habt es noch nicht verstanden. Ihr versteht nicht, dass wir nicht große Philosophen sind, sondern nur einfache Diener, so wie ich, Paulus oder Apollos. Das sehen wir in Kapitel 3, Vers 5, wo er es deutlich macht, wir sind nur Diener, wir sind nur Diener. Und schließlich sagte dann, als Christen müssen wir eigentlich töricht sein in dieser Welt, damit wir weise werden. Kapitel 3, Vers 18 bis 23. Das ist das christliche Paradox. Es scheint ein Widerspruch zu sein. Aus der Sicht der Welt macht es überhaupt keinen Sinn. Wir müssen in den Augen der Welt töricht sein, damit wir wirklich weise sind. Und deshalb, sagt Paulus, habe ich Timotheus zu euch geschickt in Kapitel 4, Vers 17, um euch an diese Wege in Christus zu erinnern. Seht, das Argument geht also durch bis Kapitel 4. Die Kraft kommt aus dieser Botschaft. Kapitel 4, Vers 20 heißt es, denn das Reich Gottes besteht nicht in Worten, sondern in Kraft. Und das ist wieder dieses Wort Dynamis, diese Befähigung, diese Wirksamkeit, die Gott schenkt und die nicht von uns kommt. Es ist nicht menschliche Weisheit, es ist göttliche Kraft. Also wir haben gesehen, die Botschaft selbst ist töricht, die Methode ist töricht und die Botschafter selbst werden als töricht wahrgenommen, hier in dem Abschnitt von Vers 18 bis 31 im Kapitel 1. Es macht also keinen Sinn in den Augen der Welt. Und wir schauen uns heute nur Paulus' erstes Argument an. Also wir dürfen uns freuen, die heutige Predigt behandeln wir nur die törichte Botschaft, nur die Torheit der Botschaft. Und ich möchte diese Zeit einfach nehmen, dass wir das wirklich gut verstehen und uns nicht etwas auf uns selbst einbilden, sondern wirklich lernen, aus Gottes Kraft zu leben. Ihr habt eine Einheit in eurer Gemeinde, wenn ihr euch auf diese eine ursprüngliche, simple Botschaft besinnt. Es sollte euch demütigen und es sollte euch vereinen und ihr solltet nichts auf euch selbst einbilden. Das ist völlig undenkbar, dass ich mir etwas auf meine Erkenntnis einbilde, wenn ich die Implikation, die Auswirkungen dieser Aussagen hier wirklich verstehe, die Paulus macht. Es ist unmöglich, stolz zu sein, wenn ich verstehe, dass alles, was ich weiß, alles, was ich tue, mir eigentlich nur geschenkt wurde. Aber das weltliche System, welches uns verspottet, will uns immer wieder verführen und dazu bringen, die Botschaft abzuschwächen, anzupassen. Ja, die Menschen kommen und sagen, ja, bei euch in der Gemeinde, wisst ihr, wenn ihr das und das und das anders machen würdet, und wenn ihr das ein bisschen abändert, und wenn ihr hier nicht so streng wärt, das war damals so und das ist heute so und das wird sich nie ändern. Die Welt wird nie zufrieden sein mit dem, was wir ihnen anbieten. Und deshalb ist das Thema eben hier die drei Torheiten, die uns vereinen. Die Torheit der Botschaft, die Torheit der Methode und die Torheit der Botschafter. Sie bewahren uns davor, höher von uns zu denken, als sich zu denken gebührt. Sie bewahren uns davor, uns der Welt und ihren Philosophien anzupassen, ihren Verkaufsstrategien und ihrer Selbstverherrlichung anpassen zu wollen. Sie bewahren uns auch selbst vor Selbstsucht und Stolz, vor Streitereien in der Gemeinde. Sie bewahren uns davor, aus eigener Kraft zu tun, was alleine Gottes Kraft tun kann. Die Torheit der Botschaft, die Torheit der Methode und die Torheit der Botschafter. Und heute schauen wir uns das erste an, die Torheit der Botschaft. Und das ist Vers 18 und 19. Ich möchte es nochmal vorlesen hier. Es heißt, denn das Wort vom Kreuz ist eine Torheit denen, die verloren gehen. Uns aber, die wir gerettet werden, ist es eine Gotteskraft. Denn es steht geschrieben, ich will zunichte machen die Weisheit der Weisen und den Verstand der Verständigen will ich verwerfen. Nun, wie gesagt, die erste Torheit, in Anführungsstrichen, und ich benutze das jetzt wie Paulus, in einem etwas ironischen, sarkastischen Sinn. Ich rede von einer Torheit, die eigentlich Weisheit ist, aber sie wird aus der Welt als Torheit wahrgenommen. Und die erste Torheit, die uns hier vereint alle, der erste Grund, warum keiner sich gegen den anderen aufblähen kann, warum wir von den Augen der Welt nichts darstellen, warum niemand von sich denken kann, ich bin intelligenter, cleverer, besser, was auch immer, ist, der Inhalt der Botschaft ist in den Augen der Welt absoluter Schwachsinn, Unsinn in den Augen der Welt. Es macht keinen Sinn. Ihr werdet damit nicht erfolgreich sein. Ihr werdet damit niemanden anlocken. Ihr werdet damit nicht berühmt. Ihr werdet nicht beliebt. Ihr werdet nicht respektiert. Ihr werdet nicht angesehen. Ihr werdet nicht reich und ihr werdet nicht wohlhabend damit. Das Problem, wie gesagt, ist der Inhalt. Der Inhalt der Botschaft. Und wir sehen hier drei Aspekte dieser Torheit der Botschaft. Das ist ganz einfach. Heute drei Punkte. Ungläubige verachten es, Gläubige lieben es und Gott plante es. Das ist der Plan Gottes letztlich. Aber lass uns diese drei Aspekte jetzt anschauen, diese Torheit, in Anführungsstrichen, der Botschaft. Ungläubige verachten es. Und wie gesagt, es steht hier in Vers 18, in der ersten Hälfte, ganz deutlich, das Wort vom Kreuz ist eine Torheit denen, die verloren gehen. Paulus schreibt, das Wort vom Kreuz, das haben wir letztes Mal angeschaut, dieses Wort, was eigentlich bedeutet, die Botschaft, welche das Kreuz als Inhalt vermittelt. Wie gesagt, der Inhalt dieser Botschaft ist das Kreuz. Es ist das Werk Jesu Christi. Es ist der Tod und die Auferstehung Jesu Christi, es ist die Vergebung unserer Sünden und so weiter. Alles, was zum Evangelium gehört, rund um das Kreuz. Das Kreuz ist das Zentrum dieser Botschaft. Und die Betonung liegt hier auf dem Inhalt. Es ist die Botschaft eines gekreuzigten Gottes. Und für diejenigen, die verloren gehen, das sind die Ungläubigen, vom intellektuellen Atheisten bis zum religiösen Katholiken bis zu was weiß ich. Und das ist interessant hier, diejenigen, die verloren gehen, das ist ein Partizip im Griechischen. Es sind diejenigen, die im Prozess sind, die dabei sind, verloren zu gehen. Die existieren jetzt noch, dieser Prozess ist noch nicht abgeschlossen. Sie sind auf dem Weg dahin. Für diese Leute, die auf dem Weg dahin sind, heißt es hier, für diese ist die Botschaft des Kreuzes schlicht und einfach Torheit, Moria, ein Wort, das in der griechischen Literatur in Bezug auf Menschen, also wenn es auf Menschen verwendet wird, schlicht für Dummheit benutzt wurde. Man kann sagen, Blödsinn, Schwachsinn, Unsinn, geistlich umnachtet, unterbelichtet, welche Begriffe ihr auch immer verwenden wollt, absoluter Unsinn. Es ergibt keinen Sinn. Ich verstehe es nicht, weil es jeglicher Vernunft zu widersprechen scheint. Es ist unvernünftig, es ist unlogisch, würden die Menschen sagen. Wir müssen hier natürlich einmal mehr den Hintergrund der griechisch-römischen Kultur verstehen. Das ist vielleicht wichtig oder interessant für uns. Ihr müsst verstehen, wir können das heute nicht mehr so nachvollziehen, weil wir 2000 Jahre davon entfernt sind. Gekreuzigt wurden nur die schlimmsten Kriminellen, die abscheulichsten Übeltäter. Okay? Diese Leute wurden gekreuzigt. Es war sogar unanständig, in der gehobenen griechischen, römischen Gesellschaft von einer gekreuzigten Person zu sprechen. Es war also ein unanständiges Wort. Wenn ich sage Kreuz oder Gekreuzigte, dann würdet ihr mir dann plötzlich sagen, hey, lass kein faules Wort aus deinem Munde kommen. Hä? Das war ein unanständiges Wort. Es ist ein Bild von absoluter Niederlage, völliges Versagen, totale Bloßstellung und Peinlichkeit. Gekreuzigt zu werden, war das Erniedrigendste und Peinlichste, Gräulichste, was jemandem überhaupt passieren konnte in dieser Gesellschaft. Und nun müsst ihr euch vorstellen, jetzt kommt Paulus und macht daraus eine Religion. Noch schlimmer, die einzig wahre Religion. Das ist der Gipfel für die wohlgepflegten rhetorischen Sophisten, die griechischen Philosophen, welche Komplexität und hochgestochene Reden liebten. So wie heute. Unsere lieben Professoren, Doktoren, wie sie alle heißen, Rationalisten und sagen, oh, das kann doch kein Mensch glauben, so etwas. Ein Gott, der Mensch wurde und dann sich kreuzigen ließ. Und das soll die Erlösung der Menschheit, das ist einfach ein Skandal. Und das ist es auch heute noch. Es ist skandalös. Wenn es damals schon diese ganzen Skandalblätter gegeben hätte, die es heute gibt, wisst ihr, diese Zeitschriften, die dann immer über Prinz, wie heißen die alle, so und so, William, keine Ahnung, schreiben und ihre Beziehungen. Der gekreuzigte Gottmensch, das wäre das Tagesthema gewesen für Wochen, für Monate. Unvorstellbar, empörend, schrecklich, sadistisch, unmöglich, unerträglich. Ungläubige verachten es. Warum tun sie das? Wegen ihrer Blindheit. Wir waren tot in Übertretungen und Sünden. Und in Johannes 3 heißt es, die Menschen lieben die Finsternis mehr als das Licht. Wir wollen nicht zum Licht kommen. Wir können unsere Realität nicht richtig interpretieren, nicht richtig verstehen, ohne das Kreuz, ohne dass Gottes Geist uns erleuchtet und uns dieses Verständnis gibt. Und deshalb ist es unvorstellbar, empörend, schrecklich, unmöglich, unlogisch, sinnlos, einfach dumm. In den Augen der Menschen, die verloren gehen. Die einzige Möglichkeit, die sie haben, ist, dass Gottes Geist ihre Herzen ändert und ihnen den Glauben schenkt und sie zur Buße finden. Und die einzige Möglichkeit, dass sie zur Buße finden, ist, wenn wir ihnen diese einfache Botschaft vom Kreuz verkündigen. Und man denkt dann immer wieder, aber das ist doch völlig paradox. Ich denke, sie wollen nicht. Ja, sie wollen nicht. Und wir verkündigen trotzdem. Warum machen wir das? Weil dann, wenn dann jemand errettet wird, wisst ihr, wessen Werk das ist? Gottes Werk. Es ist nicht meins. Ich kann mir da nicht auf die Schulter klopfen und sagen, oh, der ist jetzt sicher zum Glauben gekommen, weil ich habe das wirklich so intelligent präsentiert, das Evangelium, das war so cool von mir. Nein, kann ich nicht. Also, ungläubige verachten es. Der zweite Aspekt, den wir hier sehen in der Torheit der Verkündigung ist, Gläubige lieben es. Das ist der Kontrast hier. Wir sehen ja hier einen Kontrast. Das Wort vom Kreuz ist eine Torheit, denen die verloren gehen, das heißt es in Vers 18. Uns aber, und ihr seht, Paulus zählt sich hier dazu, uns aber, die wir gerettet werden, ist es eine Gotteskraft. Nun, wenn du ein Gläubiger bist, ein Christ, ein wahrer Christ, ein Wiedergeborener, dann ist für dich diese Torheit ist dann nicht mehr da, sondern du liebst dann die Einfachheit dieser Botschaft. Sie ist kostbar für dich. Es ist sogar deine erste Liebe. Es ist die Kraft zum Leben. Es ist das, woran du dich täglich klammerst, wenn du an deinen eigenen Sünden verzweifelst. Und dann klammerst du dich wieder an das Kreuz und sagst, Herr, ich bin so dankbar, dass du der Grund bist meiner Vergebung, dass du der Grund bist meiner Errettung. Es ist die Kraft zum Leben. Und das ist das Paradox, das die Welt überhaupt nicht verstehen kann. Wie gesagt, Paulus schreibt hier, uns aber, die wir gerettet werden, ist es eine Gotteskraft. Interessant hier ist zu bemerken, der Kontrast, den Paulus hier macht, ist nicht zwischen Torheit und Weisheit, wie wir das eigentlich erwarten würden. Also, denn das Wort vom Kreuz ist eine Torheit denen, die verloren gehen. Uns aber, die wir gerettet werden, ist es aber die Weisheit Gottes, würden wir erwarten, oder? Aber er sagt, eine Gotteskraft. Also er setzt die Torheit in Kontrast mit Kraft. Nicht mit Weisheit. Das finde ich sehr interessant. Kommt dann später noch, wo er beides sagt, in 1,24, Gottes Kraft und Gottes Weisheit. Aber hier ist die Betonung auf diese Kraft, auf diese Dynamis, auf diese Wirkungskraft, auf diese Wirkungsfähigkeit, auf diese Befähigung. Diese Botschaft hat eine verändernde Wirkung und befähigt mich zu einem neuen Leben. Ein Leben, zu welchem ich als verlorener Sünder, als ich tot und blind war, nicht fähig war, als Ungläubiger. 2. Petrus 1, Vers 3 sagt uns, wir haben alles bekommen, was wir zum Leben brauchen in Gottesfurcht. Gottes errettende Botschaft ist die befähigende Kraft zum Leben. Es bewahrt uns vor Gesetzlichkeit. Wir haben das letztes Mal angeschaut, diese drei Fallen. Es bewahrt uns vor der Gesetzlichkeit, dass wir unsere Beziehung zum Herrn auf Werken bauen. Es bewahrt uns vor, dass wir die Beziehung zum Herrn aus Angst haben, dass wir immer Angst haben, dass er uns am Ende dann doch noch irgendwie verurteilt. Und auch, dass wir es einfach auf bloßen Gefühlen basieren. Dass wir einfach hin und her gerissen werden von Gefühlen. Sondern wir gründen unsere Beziehung zum Herrn auf diese Wahrheit, auf diese Tatsache, dass er am Kreuz für mich gestorben ist. Das ist die Basis für meine Errettung, für meine Gerechtigkeit. Und ich setze alles auf diese eine Karte. Was für eine Torheit in den Augen der Welt. Du setzt alles auf eine Karte. Aber wir, die wir gläubig sind, wir wissen ganz genau, das ist die einzige Karte, auf die man überhaupt setzen kann. Und das ist das Paradox, das ist der Kontrast. Sein rettendes Werk ist uns die Wiedergeburt, die Gabe des Geistes gibt uns die Befähigung, überhaupt weise zu sein in den Augen Gottes. Weise in den Augen Gottes, nicht in den Augen der Welt. Und deshalb bleiben wir bei dieser einfachen Botschaft als Christen. Deshalb weichen wir nicht davon weg. Deshalb wirken wir auch auf die Welt wie dieser Mann, der immer wieder dieses 1-Cent-Stück, dem 50-Cent-Stück, bevorzugt. Und die Menschen denken, wie kann man nur? Wie kann man sich nur so entscheiden? Wie kann man nur so handeln? Wie kann man nur das machen? Weil wir eben diese Wahrheit sehen. Wir setzen alles auf diese eine Wahrheit. Es ist unsere Hoffnung, unsere ganze Hoffnung. Es ist unsere Kostbarkeit. Und deshalb ist unsere Botschaft geradlinig, klar, direkt, anstößig, vielleicht sogar erniedrigend. Hölzern, habe ich neulich gehört als Kommentar. Unsere Botschaft war hölzern. Sie spricht nämlich weder dem menschlichen Stolz noch dem menschlichen Ego nach seinem Geschmack. Es ist nicht so, oh, du Armes, oh, ja, ich helfe dir, oh, das ist, du bist okay, das ist schon gut. Eben nicht eine solche Botschaft. Aber das ist kein Grund für uns, die Botschaft zu verändern oder anzupassen. Wir bleiben sozusagen stur, in Anführungsstrichen, in dem Bereich. Das ist ein Bereich, wo ihr stur sein dürft. Es gibt andere, wo wir es nicht machen sollen. Wir bleiben sehr stur in dieser Sache. Wir rücken nicht weg von dieser Wahrheit. Wir wollen keine Kompromisse eingehen, weil man das Evangelium nicht verändern kann, an die Wünsche der Welt anpassen. Das geht nicht. Wenn ihr das tut, dann ist es nicht mehr das Evangelium. Dann wird es auch keinen retten. Und deshalb bleiben wir dabei. Auch wenn wir dabei wie die letzten zurückgebliebenen und bornierten Traditionalisten aussehen, wir bleiben dabei. Wie kann man heute in unserer aufgeklärten Zeit überhaupt noch so etwas glauben, sagen die Leute. Nun, das Geheimnis ist, diese Botschaft ist die wahre Kraft Gottes zum Leben. Und das erlebt man erst, wenn man glaubt, wenn man vertraut. Jesus selbst sagte, die Wahrheit macht euch frei. Erst wenn wir die Wahrheit erkennen, erkennen wir auch, wie frei wir sind. Aber die Versuchung, die Botschaft wegen dem Druck der Gesellschaft anzupassen, ist nicht neu. Ich möchte euch das einfach nur zeigen. Wir finden das schon in der Bibel und wir finden das auch in der Kirchengeschichte. Also all diese ganzen Dinge, die wir heute in unserer Gesellschaft sehen, über Marketingstrategien und Gemeinden, die versuchen, benutzerfreundlich zu sein, das ist absolut nichts Neues, okay? Das ist überhaupt nichts Neues. Das hat es alles schon gegeben. Da waren zum Beispiel die Judaisten im Neuen Testament, die das Evangelium den Juden schmackhaft machen wollten. Die haben sich dann wieder so ein bisschen angepasst. Naja gut, die Heiden müssen sich trotzdem beschneiden lassen, ihr müsst das Gesetz Mose trotzdem halten, weil das war sonst ein Anstoß den Juden. Paulus musste massiv dagegen vorgehen. Im Galater 3 schimpft er die Galater sozusagen aus und sagt, seid ihr so unverständig? Im Geist habt ihr angefangen und wollt es nun im Fleisch vollenden. So viel habt ihr umsonst erlitten, wenn es wirklich umsonst ist, der euch nun den Geist darreicht und Kräfte in euch wirken lässt. Tut er es durch die Werke des Gesetzes oder durch die Verkündigung vom Glauben? Gleich wie Abraham Gott geglaubt hat und es ihm zur Gerechtigkeit angerechnet wurde, so erkennt auch, die aus Glauben sind, die sind Abrahams Kinder. Galater 3, Verse 3 bis 7 ist das. Also Paulus musste massiv dagegen vorgehen und sagen, Moment, das Gesetz rettet euch nicht. Aber damit war nicht vorbei. Dann kamen die Gnostiker, ja, die griechischen Gnostiker, gegen die Johannes, der Apostel, vorgehen musste. Sie behaupteten, dass es anstößig sei, den Griechen zu verklickern, dass Jesus wirklich Mensch wurde, weil Materie ist ja schließlich etwas Böses. Also kann ja nicht sein, dass Jesus wirklich ein Mensch war. Der erschien dann nur so als Mensch und so ähnlich. Und Johannes musste dann sagen, Moment, das geht wohl gar nicht. Und er bezeichnet diese Leute sogar als Antichristen. In 1. Johannes 4, Vers 3 heißt es, und jeder Geist, der nicht bekennt, dass Jesus Christus im Fleisch gekommen ist, der ist nicht aus Gott und das ist der Geist des Antichristen. Wow. Wenn ihr sowas sagt heute, dann habt ihr schon mal den Intoleranzstempel auf der Stirn. Das kann ich euch garantieren. Und so geht es weiter in der Kirchengeschichte. Da war immer noch nicht das Ende. Man hat versucht zu manipulieren, zu ändern und niemals hat man damit wirklich etwas erreicht. Außer, dass

Werden eben Seele gut, Körper schlecht. Zu anstößig, können wir nicht so lassen, wie das da steht. Arius glaubte nicht an die Gottheit Jesu. Jesus musste eine geschaffene Kreatur sein. Das kann nicht sein. Wie soll denn das aufgehen? Gott ist Gott, Gott der Vater, Jesus. Zu anstößig, können wir nicht so verklickern, geht nicht. Können wir nicht verkaufen. Aber nicht nur in den ersten Jahrhunderten, später im Mittelalter begegnen wir einem Herrn namens Thomas von Aquin. Der war allerdings kein Irrlehrer, aber er hatte auch so ein bisschen Probleme hier. Er vermischte griechische Philosophie, zum Beispiel von Aristoteles mit dem Christentum, um das eben auch ein bisschen schmackhafter zu machen, dem rationalistischen Verstand der Menschen im Mittelalter. Und so kam er dann mit seinen Gottesbeweisen, zum Beispiel, da alles in der Welt sich bewegt, muss es einen ursprünglichen Beweger gegeben haben. Habt ihr vielleicht auch schon gehört? Vielleicht habt ihr dieses Argument sogar schon mal angewendet. Da alles in der Welt eine Ursache hat, muss eine ursprüngliche Ursache da sein. Nun, Bonaventura, sein Zeitgenosse, kritisiert ihn und sagte, Gottes Gedanke ist dem Menschen angeboren. Der Gottesbeweis ist deshalb problematisch. Wenn ihr beweist, dass es einen ursprünglichen Beweger gegeben hat, und das beweist noch lange nicht, dass es der Gott der Bibel sein muss, das reicht nicht aus. Das reicht nicht aus. Aber eben, man muss es ja irgendwie den Philosophen, diesen gebildeten Philosophen des Mittelalters beweisen. Man muss ja Gott beweisen, das ist sonst zu anstößig. Immer wieder, zu anstößig, zu anstößig. Man kann es deutlich sehen, das Streben nach Anerkennung in der Welt der Gelehrten, das möchte ich betonen. Das ist hier in Deutschland ganz besonders wichtig. Da kommt die ganze liberale Theologie her und die Geschichte mit dem ganzen Modernismus und wie man sich versucht hat anzupassen an die Aufklärung und so weiter und so fort. Ich muss das jetzt nicht alles hier vorbringen, aber ihr wisst, wovon ich spreche. Man hat angefangen, die Bibel zu demythologisieren. Aber es geht immer wieder darum, Anerkennung zu bekommen bei einem Gremium von Gelehrten, die irgendeinen Titel haben und dann sagen, ja, und das kannst du nicht so sehen, das ist nicht logisch und nicht rationalistisch, und die kommen dann mit ihrer menschlichen Weisheit daher. Manchmal ist es fast besser, man drückt eine einfache Bibel einem einfachen Menschen in die Hand. Das ist weniger gefährlich als alle diese Gelehrten mit ihren Philosophien. Und so ist es heute immer noch. Wir haben die Evolutionstheorie, wir haben die humanistische Psychologie, die bestimmte Lehren der Schrift ergänzen sollen, verbessern sollen. Und wir Christen, wir sind so dumm und machen den Fehler und wollen unsere Botschaft anpassen. Wir verstehen genau das nicht, was die Korinther nicht verstanden haben. Unsere heutige evangelikale Christenheit ist genauso wie die Korinther. Wir verstehen das nicht. Wir verstehen nicht, dass wir, wenn wir die Botschaft verändern, lassen wir die Kraft auf der Strecke. Es ist weg. Er zieht den Stecker raus, sozusagen. Da ist keine Power mehr drin in der Botschaft. Das Kreuz und alles drumherum, die Schöpfung, der Sündenfall, die Flut, die Verheißung, das Volk Israel, der Erlöser, seine Geburt, der Tod am Kreuz, seine Gottheit, seine Menschheit, seine Auferstehung, alles macht die Kraft dieser Botschaft aus. Und wenn wir irgendwas, irgendwo Abstriche machen, dann verlieren wir die Kraft, dann ist sie weg. Sie muss einfach direkt und klar verkündigt werden. Und wenn du ein wahres Kind Gottes bist, jetzt kommen wir zurück hier zu unserem Vers 18, diejenigen, die gerettet werden, denen ist es eine Gotteskraft. Wenn du ein Kind Gottes bist, wenn du zu denen gehörst, die im Prozess sind, gerettet zu werden, ist auch ein Partizip hier, dann wirst du diese einfache Wahrheit einfach lieben und einfach glauben. So simpel ist das. Einfach lieben und einfach glauben. Paulus bezeichnet diejenigen, die nicht glauben, in 2. Thessalonicher 2, Vers 10, als die, die die Liebe zur Wahrheit nicht angenommen haben. Und genauso sind wir als Gläubige diejenigen, die die Liebe zur Wahrheit angenommen haben. Wir verkündigen diese einfache Botschaft, wir leben diese einfache Botschaft, wir lieben diese einfache Botschaft. Das ist wahrlich Gottes Kraft und Gottes Weisheit. Und das ist alles, meine Lieben. Das ist alles. Dann seid ihr weise. Und mit allem anderen sind wir nur Toren. Ja? So einfach ist das. So einfach macht es uns Paulus. Also hier einmal mehr, Ungläubige verachten es, Gläubige lieben es. Und jetzt kommt das Interessante in Vers 19. Gott plante es. Gott plante es. Vers 19. Hier steht, denn es steht geschrieben, jetzt zitiert er das Alte Testament, ich will zunichte machen die Weisheit der Weisen und den Verstand der Verständigen will ich verwerfen. Nun, Paulus, wie gesagt, zitiert hier das Alte Testament, er zitiert aus Jesaja 29, Vers 14.
Und da steht, die Weisheit seiner Weisen soll zunichte werden und der Verstand

0: seine Verständigen unauffindbar sein. Hier gibt es eine kleine Variante zwischen unauffindbar sein oder hier unsere Übersetzung sagt verwerfen. Aber das ist nicht so schlimm. Der Sinn bleibt letztlich derselbe. Diese Weisheit oder diese Verstand der Verständigen, und er spricht hier natürlich die menschlichen weisen Leute an, wird vernichtet, er wird zunichte, er wird unnütz sein. Der Kontext dieser Stelle ist dafür aber umso interessanter. Und deshalb, lasst uns mal dahin gehen zu Jesaja 29. Ich möchte euch das mal kurz aufzeigen. Jesaja 29, Paulus zitiert diese Stelle nicht einfach so aus dem Blauen heraus, weil er jetzt denkt, oh, das hört sich jetzt noch gut an hier, das nehme ich jetzt auch noch rein in meinen Korintherbrief, sondern das stärkt sein Argument hier. Das stärkt sein Argument. Und ich werde euch zeigen, wie er das macht. Nun, der Zusammenhang hier in Jesaja 29 ist, dass es sich hier um ein Gericht handelt, das Gott ankündigt über Jerusalem. Ihr seht das, wenn ihr Vers 3 beachtet, Kapitel 29, Vers 3. Hier heißt es, denn ich will dich ringsum belagern und dich mit einem Belagerungswall einschließen und Bollwerke gegen dich aufrichten. Also Gott kündigt hier ein Gericht an gegen Jerusalem, wegen ihrer Sünde und ihrer Abtrünnigkeit. Und dann verspricht Gott aber auch eine wundersame Errettung. Das seht ihr in Jesaja 29, Vers 5. Hier heißt es, aber wie feiner Staub wird die Menge deiner Feinde sein und wie zerstiebene Spreu die Mengen der Tyrannen, und das plötzlich, in einem Augenblick, die werden plötzlich weg sein. Die werden sich wie zerstauben sozusagen, zerstäuben, sagt man. Also niemand wird das irgendwie voraussehen können. Nun, die Israeliten waren durch ihre religiöse Heuchelei verblendet, wie das ja so oft der Fall war im Alten Testament, leider. In Vers 10 sehen wir das, denn der Herr hat über euch einen Geist tiefen Schlafes ausgegossen und er hat eure Augen, die Propheten, verschlossen und eure Häupter, die Seher, verhüllt. Ihr könnt nicht sehen, ihr könnt es nicht erkennen. Und in Vers 13 sagt er dann auch noch, weil sich dieses Volk mit seinem Mund mir naht und mich mit seinen Lippen ehrt, während es doch sein Herz fern von mir hält und ihre Furcht vor mir nur angelerntes Menschengebot ist. Was für eine treffende Aussage über religiöses Verhalten. Es ist ein angelerntes Menschengebot. Es ist keine echte Gottesfurcht. Sie wollen Gott auf ihre eigene Art und Weise anbeten und gefallen. Sie wollen durch eigene Weisheit Gott gefallen, durch eigene Kraft. Und sie wollen auch sich durch eigene Weisheit retten. Und deshalb sagt dann Jesaja hier in diesem Abschnitt, die Weisheit seiner Weisen soll zunichte werden und der Verstand seiner Verständigen unauffindbar sein. Die geistliche Seuche Israels war es, immer wieder auf eigene Weisheit zurückzugreifen. Das wird in Jesaja noch des Öfteren kritisiert. Zum Beispiel, wenn ihr ein bisschen weiter blättert, jetzt hier in Jesaja 31, in den Versen 1 bis 3, sagt er, wehe denen, die nach Ägypten hinabziehen, um Hilfe zu suchen und sich auf Pferde verlassen und auf Streitwagen vertrauen, weil es so viele sind, und auf Reiter, weil sie sehr stark sind, aber auf den Heiligen Israels nicht schauen und den Herrn nicht suchen. Ist das nicht interessant? Sie vertrauen lieber auf diese gewaltigen Heere der Ägypter, ihre starken Pferde, aber auf den Herrn wollen sie nicht vertrauen. Ist das nicht ähnlich so heute mit uns, mit unseren eigenen Mitteln und mit unserer menschlichen Weisheit, mit unserer menschlichen Erkenntnis und unseren Krücken, die wir haben? Wir vertrauen lieber auf unsere Psychologen als auf die Bibel. Menschliche Kraft ist nichts wert. Das ist der ganze Punkt hier, den er macht. Und Paulus will diesen Punkt auch machen im Korintherbrief. Israel hätte das aus seiner Geschichte lernen sollen. Immer wieder versagten sie darin, Gott zu vertrauen, anstatt sich auf geschickte politische Manöver zu verlassen und sich vor dem Feind Assyrien schützen, hätten sie lieber einfach auf Gottes Macht vertrauen sollen. Und das ist das, was letztlich geschah, in Kapitel 37 in Jesaja sehen wir dann, dass Gott einfach seinen Engel schickt und im Lager der Assyrer 185.000 Mann, boom, schlägt. Stellt euch mal vor, ein Engel. Und der Engel des Herrn ging aus. Er schlug im Lager der Assyrer 185.000 Mann. Boom. Da war die Sache erledigt. Ganz einfach. Einfach vertrauen. Müsst nicht selber irgendwas murksen und krampfen und was weiß ich, sondern vertraut einfach. Alles sah nach Niederlage aus. Und das ist der Punkt. der Paulus hier macht. Alles sah nach Niederlage aus. Jerusalem ist umstellt, ein übermächtiger Feind steht vor der Tür, die Assyrer spotten bereits. Lasst euch nicht von Hiskia verführen, sehen wir in Kapitel 36, 15 und 18. Keine Menschenstrategie der Weisheit kann euch retten, nur Gottes Kraft. Genau das geschah am Ende. Nur Gottes Kraft. Und das ist genau das, was Paulus hier im 1. Korintherbrief auch zeigen will. Und jetzt gehen wir zurück. 1. Korinther 1, 19. Er will nämlich noch mehr zeigen damit. Er verallgemeinert es hier. Er nimmt diese Aussage und verallgemeinert und sagt, es war schon immer Gottes Plan, in dieser Art und Weise zu retten. In welcher Art und Weise? In einer Art und Weise, dass der Mensch am Ende nicht glänzt. Dass er nicht gut dasteht. Dass er derjenige ist, der einfach total hilflos, hilfsbedürftig und völlig verloren war und sich von großem Gott retten lassen musste. Und nichts, aber auch gar nichts von ihm kam. Und das wiederum würde jeden Gelehrten, jeden Weisen von jedem Zeitalter einfach vor den Kopf stoßen. Er würde niemals darauf kommen, auf sowas. Wir würden sozusagen die Weisen und Gelehrten dieser Zeit würden einfach dumm aus der Wäsche glotzen, wie wir das heute sagen. Niemand, kein Weiser, kein Philosoph, kein Doktor, Professor der Theologie oder sonst wer hätte sich jemals so etwas ausgedacht, dass Gott durch eine so eine Lösung die Menschheit retten würde. Durch eine solche schwache, absolut unwirksam scheinende Sache wie das Kreuz. Das ist absolut undenkbar für jegliche Vernunft des Menschen. Ich will zunichte machen, die Weisheit der Weisen und den Verstand der Verständigen will ich verwerfen. Dies gilt nun auch für die Verkündigung dieser einfachen, simplen und anstößigen Botschaft. Vertraut nicht auf eure Weisheit oder auf eure Kraft. Wenn wir nach draußen gehen, um zu evangelisieren, fragt euch mal ganz persönlich, worauf vertraut ihr, wenn ihr ins Gespräch kommt mit jemandem? Oh, jetzt muss ich gucken, dass ich das richtig sage. Natürlich müsst ihr es richtig sagen. Ihr dürft nicht irgendwas Falsches erzählen. Also ich meine jetzt Irrlehren, aber ihr wisst, wie das ist manchmal. Man stottert dann ein bisschen, man ist dann nicht so, oder man ist dann irgendwie mal über den Haufen, aber man denkt, oh, die Frage, da habe ich jetzt wirklich keine Antwort. Oder wenn wir Leute zum Gottesdienst einladen, wenn wir unseren Freunden und Familien das Evangelium verkündigen, dann verlasst euch nicht auf eure Redegewandtheit, vielleicht darauf, das Evangelium irgendwie sinnvoll und rational zu erklären und vielleicht ihnen erstmal zu beweisen, dass die Bibel ja eigentlich vernünftig ist und wahr ist. Und dann alle möglichen wissenschaftlichen Beweise erstmal ins Feld zu führen, warum die Evolution nicht richtig sein kann. Nein, verkündigt ihnen die Botschaft. Gebt ihnen das Wort vom Kreuz. Es ist das Einzige, was sie retten kann. Und wenn es Menschen sind, die verloren gehen, dann werden sie auch so verloren gehen. Versteht ihr? Wir können die Menschen nicht retten. Wir können ihnen nur diese Botschaft geben. Und dann wird Gott den Rest tun. Erklärt ihnen, dass Gott der Schöpfer ist, dass er diese Welt geschaffen hat, dass der Mensch ein Sünder ist, dass er Gottes Gebot gebrochen hat. Und dass Gott oder Jesus Christus unsere einzige Hoffnung ist. Dass Jesus gekommen ist, um stellvertretend für unsere Sünden zu sterben. Dass er von einer Jungfrau geboren wurde und dass der Heilige Geist ihn gezeugt hat. Auch wenn das völlig unrealistisch klingt für die meisten, das ist egal. Das sagen wir, das glauben wir, das ist so. Sonst wäre er nicht sündlos gewesen. Und dass er am Kreuz starb und wieder auferstanden ist. Von den Toten zurück? Echt? Und dass er nun lebt und sich für uns vor dem Vater einsetzt, verkündigt es einfach, sagt es einfach. Ohne Umschweife, ohne Ausrede, ohne lange Erklärung, ohne Verpackung. Warum? Nun, Gott wird nur sein Wort ehren. Wenn er es irgendwie modifiziert, wenn wir es irgendwie abändern, dann wird er nicht wirken. Wie ich schon sagte, die Kraft bleibt auf der Strecke, die ist weg. Die Kraft liegt in der Einfachheit des Evangeliums. Denkt daran. Die Kraft liegt in der Einfachheit des Evangeliums. Sagt ihnen ruhig, denn es ist Torheit für sie, wenn sie verloren gehen und wenn sie gerettet werden, dann wird der Geist ihnen durch sein Wort wirken. In Jakobus 1,18 heißt es, nach seinem Willen hat er uns gezeugt durch das Wort der Wahrheit. Es war schon immer Gottes Plan, so zu wirken und nicht anders. Die Weisen und die Mächtigen dieser Welt eigentlich bloßzustellen, zu zeigen, ihr habt keine Ahnung. Ihr hättet euch das nie ausdenken können, wie ich jetzt euch retten werde. Wie gesagt, als Christen wirken wir oft wie die Dorftrottel dieser Welt. Und ich weiß, das kann manchmal sehr frustrierend sein in der Arbeitswelt, in der Gesellschaft, unter unseren ungläubigen Freunden. Wir werden belächelt, wir werden verspottet, weil wir diese scheinbar, ich sage das bewusst scheinbar, unrealistischen Dinge glauben. Dieses mittelalterliche Zeug, obwohl die, wir haben gesehen, die Leute im Mittelalter haben auch schon Mühe damit gehabt. Also es ist nicht so, das hört ihr heute oft, ja, das ist ja mittelalterlich, was ihr da glaubt. Ja gut, aber die Leute im Mittelalter haben das genauso verworfen und die haben genauso gesagt, ja, das ist, wir wollen lieber Philosophie haben. Und wir könnten unser Leben so einfach machen, wenn wir einfach ein bisschen toleranter wären gegenüber anderen Religionen, wenn wir nicht so stur wären. Wenn wir nicht an dieser ewig gestrigen, blutigen Botschaft festhalten. Die Welt belächelt uns, sie spottet, verfolgt uns auch deswegen, weil wir ein Anstoß sind. Aber für uns, die wir jetzt im Prozess stehen, gerettet zu werden, immer auf die ewige Erlösung warten, für uns ist diese Botschaft das Kostbarste auf der ganzen Welt. Es ist diese Dynamis Deu, eine Gotteskraft. Es ist sogar Gottes Plan. Es ist Gottes Plan gewesen. Liebe sie, denn Gott zeigt dadurch seine Weisheit, die jeden Menschen, sei er noch so gelehrt und noch so intelligent, ich sage damit nicht, diese Doktoren, Professoren seien dumm, die sind sehr intelligent, die sind viel intelligenter als wir. Es hat nichts mit Intelligenz zu tun. Das hat mit Offenbarung zu tun. Wenn der Geist das euch nicht offenbart, dann bleibt ihr Toren. Egal wie intelligent ihr seid, dann seid ihr halt intelligente Toren. Ja, das ist einfach so. Wir können nicht wirklich weise sein, wenn wir nicht an Jesus Christus glauben. Das ist die Botschaft, die Paulus uns hier gibt. Und wir erkennen natürlich die Botschaft des Kreuzes dann nur als Torheit. Aber auch vor allem, weil diese Botschaft uns letztlich vereint. Wie gesagt, das ist der Grund, warum Paulus das ganze Argument hier überhaupt bringt. Warum geht er überhaupt auf diese ganze Geschichte ein mit Weisheit und Gelehrtheit und Philosophie und Torheit und all diese Themen? Er will einfach zeigen, wir sind vereint in dieser Botschaft. Wir glauben alle dieses eine, diese eine selbe Sache. Und jeder von uns stellt sich unter diese Botschaft. Wir sind hier nicht zusammen, wir haben nicht eine Einheit, weil wir dieselben Interessen haben, dieselben Hobbys haben, dieselben, was weiß ich, Vorgeschmäcker, Vorlieben. Nein, wir haben denselben Gott, wir haben denselben Retter. Das ist der Grund, warum wir Einheit haben. Und deshalb ist das die Botschaft des Kreuzes, die uns vereint. Und die Torheit, die scheinbare Torheit der Botschaft, bei der müssen wir bleiben, sonst gefährden wir unsere Einheit. Wenn wir nicht bei dieser simplen, einfachen Wahrheit bleiben und anfangen damit, uns auf uns selbst etwas einzubilden, dann sind Spaltungen und Streitereien vorprogrammiert in einer Gemeinde. Und weil das so ist, lass dich nicht entmutigen, sei treu, bleib bei dem altrauen Kreuz, wie das eine Lied auch ausdrückt, und bleib dieser Botschaft treu, auch wenn du verachtet wirst von der Welt. Amen.
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0: Letztes Mal haben wir uns in der Reihe der messianischen Psalmen, also der Psalmen, die prophetisch auf Jesus Christus hinweisen, mit Psalm 23 beschäftigt. Diesem berühmten Psalm. Wir lesen mal den Psalm zuerst durch und dann wollen wir uns mit der Beziehung zwischen Psalm 22 und 23 auseinandersetzen.
1: Ein Psalm Davids. Der Herr ist mein Hirte, mir wird nichts mangeln. Er weidet mich auf einer grünen Aue und führet mich zum frischen Wasser. Er erquicket meine Seele, er führet mich auf rechter Straße um seines Namens willen. Und ob ich schon wanderte im finsteren Tal, fürchte ich kein Unglück. Denn du bist bei mir, dein Stecken und Stab trösten mich. Du bereitest vor mir einen Tisch im Angesicht meiner Feinde. Du salbest mein Haupt mit Öl und schenkest mir voll ein. Gutes und Barmherzigkeit werden mir folgen mein Leben lang, und ich werde bleiben im Hause des Herrn immerdar.
0: Ja. Also der berühmte Psalm 23, der von Gott als dem Hirten spricht. Gut, jetzt wollen wir Psalm 23 etwas genauer anschauen. Im Hebräischen ist das Ganze viel knapper ausgedrückt. Nicht wahr? 5 Wörter. Der Herr ist mein Hirte. Paulus sagt in 1. Korinther 14, es ist nicht gut, wenn man in der Gemeinde in Fremdsprachen spricht, die Gemeinde nicht versteht. Es bringt nur Erbauung, wenn das auch übersetzt wird oder eben wenn es verstanden wird, was gesagt wird. Er möchte lieber 5 Wörter in verständlicher Sprache sagen, damit es auch Erbauung bringt. Und das wäre ein Beispiel. Der Herr ist mein Hirte. Das ist so ein Minimum an Erbauung. Und was da drin beinhaltet ist, das ist gewaltig. Aber auf Hebräisch ist das noch viel knapper, da ist es einfach Adonai Roi. 2 Wörter. Herr, mein Hirt. Mein Hirt ist eben ein Wort auf Hebräisch. Roi. Das mein ist eben, das ist kein einzelnes Wort, das ist ein Anhängsel an das Hauptwort. Adonai Roi. Ja, es steht nicht mal, der Herr ist mein Hirte. Adonai Roi. Herr, mein Hirte. Also, die Zeit ist gar nicht festgelegt. Man kann im Prinzip kann man auch denken, der Herr war mein Hirte. Der Herr ist mein Hirte. Der Herr wird mein Hirte sein. Ist einfach die Tatsache, der Herr, mein Hirte. Ohne, dass das Zeitliche überhaupt hier eine Rolle spielt. Und man kann es aber ganz unterschiedlich betonen. Der Herr ist mein Hirte. Und dann drückt das eben aus, der Herr ist der, der sich kümmert um all meine Belange. Schafe sind ja Tiere, die sich selber nicht versorgen können. Die sind abhängig von Pflege. Alle Pflege, alle Fürsorge ist in ihm vereinigt. Der Herr ist mein Hirte. Aber man könnte auch lesen und betonen, der Herr ist mein Hirte. Und dann drückt man eben diese ganz persönliche Beziehung aus. Was nützt es, wenn jemand sagen kann, der Herr ist ein wunderbarer, großer Hirte, wenn ich sagen kann, aber ich stehe in Beziehung ganz persönlich zu diesem Hirten. Der Herr ist mein Hirte. Aber man könnte auch betonen, der Herr ist mein Hirte. Eben nicht der Antichrist und nicht irgendein Guru oder irgendein Verführer in dieser Welt. Es gibt so viele schlimme, böse Hirten, nicht nur unter den religiösen Verführern, sondern auch unter den Politikern. Ja, die treten auch als solche auf, die eben das Wohl des Volkes suchen. Und wenn jemand in der Vergangenheit sagen musste, Stalin war mein Hirte, wehe dem. Aber hier steht ihm, der Herr ist mein Hirte. Und das ist das Entscheidende. Ja, für Herr steht im Hebräischen Yahweh. Das ist der Eigenname Gottes im Alten Testament, der gegen 7000 Mal vorkommt. Was bedeutet dieser Name eigentlich ganz genau? Es ist so, auf Hebräisch schreibt man ja die Konsonanten J, H, HVH. HVH ist eine Wortwurzel. Im Hebräischen sind praktisch alle Wörter zurückzuführen auf normalerweise drei konsonantige Wurzeln. Also Wortwurzeln, die aus drei Konsonanten bestehen, das sind normalerweise Tätigkeitswörter, diese Wurzeln. Also praktisch alle Hauptwörter kann man so zurückführen. Darum ist es im Hebräischen auch viel einfacher, schnell herauszufinden, was eigentlich die Wortherkunft eines bestimmten Begriffs ist. Auf Deutsch ist das sehr schwierig, wenn jemand sagt Stier. Wir haben keine Ahnung, einfach so auf Anhieb, woher kommt das Wort Stier? Warum heißen Stiere Stiere? Gut, man kann dann nachschauen in einem Etymologie-Duden, der die Wortherkunft aufzeigt, aber im Hebräischen ist das ganz einfach. Hebräisch par, Stier, Wurzel, parar, niedertreten, annullieren, niederstampfen. Also der Stier, das ist eben der Niederstampfer. Und das war ja das Opfer für die Priester am Yom Kippur, ein Stier. Für das Volk waren es zwei Böcke, ein Stier. Und in Hebräer 9, im Zusammenhang mit dem Yom Kippur, wird dort gesagt, dass Jesus Christus gekommen ist zur Abschaffung der Sünde durch sein Opfer. Ja, dann hat diese ganze Etymologie schon seine Bedeutung. Der Stier ist der Niedertreter, der alles annulliert, niederstampft. Und der Herr Jesus ist das wahre Yom Kippur-Opfer, das gekommen ist, um die Sünde abzuschaffen durch sein Opfer. Ja, und so ist es eben auch ganz einfach mit dem Wort Yahweh. Die Wurzel, HVH, Hava, bedeutet Sein. Also, Yahweh ist der Seiende. Und darum wird eben von Gott selber der Name Yahweh gegenüber Mose erklärt, als Gott Mose erschien im Feuerbusch, 2. Mose 3. Mose stellt die Frage, wer bist du? Was ist dein Name? Und dann sagt Gott, Echyeh asher Echyeh. Ich bin der ich bin. Und weil das Verbalsystem im Hebräischen ganz anders ist als im Deutschen, Echyeh kann bedeuten, ich werde sein. Oft ist das die Futurform. Aber das Wort drückt einfach aus, eine Handlung, die nicht abgeschlossen ist. Ja? Es gibt Wortformen, die bedeuten abgeschlossene Handlung, andere nicht abgeschlossene. Es ist die nicht abgeschlossene. Und im Prinzip kann diese Form manchmal auch verwendet werden, sogar für Vergangenheit. Und so könnte man theoretisch übersetzen, Echyeh asher Echyeh, ich war, der ich war. Aber auch könnte man übersetzen, ich bin, der ich bin. Ist richtig. Oder ich werde sein, der ich sein werde. Aber man könnte auch übersetzen, ich werde sein, der ich war. Ich werde sein, der ich bin. Oder ich war, der ich bin. Ich war, der ich sein werde. Also es gibt 9 Möglichkeiten, das zu übersetzen. Aber dann kommt der Sinn klar heraus. Gott ist, ob in der Vergangenheit, in der Gegenwart, in der Zukunft, er ist immer derselbe. Er ist diesem Wechsel von Vergangenheit, Gegenwart und Zukunft nicht unterworfen wie wir. Alle Geschöpfe sind dem unterworfen. Pflanzen, Tiere, Menschen, das ganze Weltall, auch die Engel. In Daniel 10 kommt ein Engel mit 3 Wochen Verspätung zu Daniel. In Hiob 1 muss der Teufel erklären, auf die Frage, woher er komme, vom Umherwandern auf der Erde. Also er ist auch nicht überall gleichzeitig. Auch Engel, obwohl sie Geister sind und sich natürlich viel schneller bewegen können als wir Menschen, sind trotzdem Raum und Zeit unterworfen. Darum weiß der Teufel auch die Zukunft nicht. Und ich habe das Beispiel schon mal erwähnt, er wusste auch nicht bei der Fußball-WM, dass Italien gewinnen würde. Darum hat nämlich eine der berühmtesten Wahrsagerinnen hat gesagt, es wird Brasilien sein. Das war Italien. Er wusste das nicht, weil er auch Raum und Zeit unterworfen ist. Aber Gott ist es nicht. Gott ist der Ewige. Er steht über allem. Man könnte sich das irgendwie so menschlich veranschaulicht so vorstellen. Ein Tisch, auf dem verschiedene Dinge ausgebreitet sind. Das hier wäre die Schöpfung am Anfang. Dann hier die Zeit der Auserwählung Israels, dann hier die Zeit der Gnade, hier das tausendjährige Reich, aber für Gott ist alles ausgebreitet wie auf einem Tisch. Er ist nicht diesem Wechsel der Zeit unterworfen Und darum konnte er auch immer genau voraussagen, was kommen wird. Und so ist eben die Prophetie in der Bibel ein ganz entscheidender Beweis dafür, dass die Bibel Gottes Wort ist. Eben, dass die Bibel von jemandem kommt, der diesem Wechsel nicht unterworfen ist, und darum ist die Prophetie der Bibel so perfekt. Und wir müssen unbedingt mehr Prophetie benutzen, gerade zum Evangelisieren. Denn die Menschen fragen, ja, wie kann ich wissen, dass die Bibel Gottes Wort sein soll? Ganz einfach. Schau die erfüllte Prophetie an. 77 Mal heißt es in Hesekiel, und sie werden erkennen, dass ich der Herr bin, wenn die Prophetie in Erfüllung geht. Oder es gibt Variationen, oder ihr werdet erkennen, dass ich der Herr bin, und so weiter. 77 Mal. Also dadurch können wir Gott erkennen. Und nun David sagt, Yahweh Roi, der Ewige, der Unwandelbare, der über allem steht und nichts unterworfen ist, auch überall gegenwärtig ist, im ganzen Weltall, das ist mein Hirte. Das ist der, der sich um mich kümmert. Und darum kommt dann eben diese Gewissheit, mir wird nichts mangeln. Auf Hebräisch noch viel knapper. Lo, echsa. Und das heißt schon, mir wird nichts mangeln. Adonai, roi, lo, echsa. Das ist übrigens ganz typisch für die hebräische Poesie. Ein Drittel der Bibel ist Poesie. Sie ist ganz knapp gehalten. Im Deutschen haben wir ganz andere Ideale für Poesie. So blumig und weitschweifend, wie es geht, ja? Im Arabischen ist das noch viel schlimmer. Aber im Hebräischen ist das ganz, ganz knapp ausgedrückt. Das ist das Typische. Und es ist ja so, dass auch die Sprüche erklären, dass der Weise eben wenig Worte macht. Ja, wenn Leute viel schwatzen, dann ist Vorsicht geboten. Und wenn sie versuchen, mit vielen Wörtern und Gerede einen zu überzeugen, der Weise, der braucht nicht viel zu sagen, aber er muss die Fakten sagen. Adonai, roi, lo, echsa. Herr, mein Hirt, nichts wird mir mangeln. Dann noch ganz kurz der zweite Vers. Er lagert mich auf grünen Auen. Er führt mich zu stillen Wassern. David wohnte ja in seiner Jugend in Bethlehem. Bethlehem liegt genau am Rande der judäischen Wüste. Ganz fruchtbar. Darum heißt es auch Bethlehem Ephrata. Also Bethlehem heißt ja schon Brothausen auf gut Deutsch. Bet, Haus, Lechem, Brot, Brothausen. Und Ephrata, das war der Zusatzname, der dieses Bethlehem von einem Bethlehem in Galiläa unterschied. Bethlehem Ephrata, das heißt, Ephrata heißt fruchtbar. Also das fruchtbare Brothaus. Aber von dort aus ging David mit den Schafen in die Wüste Judäa, die während etwa 8 Monaten genügend Nahrung liefert für Schafherden. Und gerade in der Winterszeit, das ist die Regenzeit von Oktober bis Anfangs April, da kann eben die Wüste richtig aufblühen. Da können grüne eben Teppiche entstehen mit vielen Blumen. Er lagert mich auf grünen Auen. Das Wort lagern ist interessant, wie das übersetzt ist in der englischen Übersetzung. Weiß das jemand? King James. Er lagert mich. Wie heißt das dort? He causeth me to lay down. Also, eigenartig übersetzt, ja? Er veranlasst mich, niederzulegen. Und das ist eine Spezialität im Hebräischen. Ich habe erklärt, alles ist zurückzuführen auf diese 3 konsonantigen Wurzeln. Aber jetzt kann man wunderbar Zusammensetzspiel machen mit diesen Wurzeln. Es gibt da verschiedene Wortstämme. Indem man einfach diese Wurzeln ein bisschen abändert, dann kann man aus einem Aktiv, zum Beispiel ich wasche, dann kann man dann ein Passiv bilden, ich werde gewaschen. Ja? Und mit ein bisschen Variation kann man daraus einen Intensivstamm machen. Also wo die Handlung eben ausgedrückt wird, dass es eine intensive, kräftige Handlung ist. Und dazu wieder ein Passiv. Und dann gibt es noch einen Wortstamm, das ist der Veranlassungsstamm. Ein bisschen wird das Wort geändert, dann bedeutet es, man veranlasst jemand, das und das zu tun. Und dazu wieder ein Passiv, Und dann gibt es noch den Reflexivstamm und im Prinzip eigentlich noch viele weitere Stämme, die aber weniger oft verwendet werden. Das ist typisch für die semitischen Sprachen. Auch im Arabischen ist das so. Also zum Beispiel Katal heißt töten. Ein konkretes Beispiel, ja? Q-T-L, Katal, töten. Aber passiv, Niktal. Man hängt einfach ein N davor an. Niktal, das heißt getötet werden. Kittel, das heißt ermorden. Kutal, das heißt ermordet werden. Hiktil, jetzt hängt man einfach ein H vorne an. Hiktil, das bedeutet veranlassen, dass jemand tötet. Hoktal, hängt man einfach ein H wieder davor an. Spricht aber dann Ho aus. Hoktal, jemand wird veranlasst zu töten. Und dann Hitkatel, hängt man einfach noch HT davor an. Hitkatel, ich töte mich selbst. Ja, also so funktioniert Hebräisch. Und hier, der langen Rede kurzer Sinn, verwendet David eben diesen Hif-il, diese Kausativform. Eben, er veranlasst, dass ich mich niederlege. Und das ist ein wunderbarer Vers für solche, die vor dem Herzinfarkt stehen. Und einfach nicht wissen, wie sie zur Ruhe kommen könnten. Der Herr veranlasst, dass jemand einfach mal ablegen muss. Und das kann auch im Krankenbett sein, ja. Das ist aber sehr heilsam sein kann, eben um diese Ruhe, die wir einfach anders nicht bekommen. Also das ist sehr komisch eigentlich in der King James, he causeth me to lay down. Er veranlasst mich niederzulegen, aber ganz tiefsinnig und entspricht wirklich dem hebräischen Text. Ja, wollen wir doch noch zurück zu Psalm 23. Also wir haben bereits gehört von dem Lagern auf grünen Auen. Dann, er führt mich zu stillen Wassern. Es gibt in der judäischen Wüste die reißenden Wadis. Und die sind ja ganz gefährlich. Also da haben schon viele Menschen den Tod gefunden. Aber der Hirte führt seine Schafe nicht hin zu solchen Winterbächen, die eben gefährlich sind, sondern da, wo Wasser steht, ruhig. Und es hat sich auch, der Dreck hat sich bereits absenken können, ja. Das sind diese stillen Wasser, wo sie ohne Gefahr eben nicht nur essen können, wie auf den grünen Auen, sondern auch trinken können. Dann Vers 3. Er erquickt meine Seele. Eigentümlich. Wie macht ein Hirte, es geht ja immer um das Bild des Hirten. Wie erquickt ein Hirte die Seele eines Schafs? Also es ist ja so, dass auch von Tieren wird gesprochen, von einer Seele. Zum Beispiel in 1. Mose 1, wenn Gott die lebendigen Wesen im Wasser erschafft, dann ist es wörtlich Nefesh Chaya, lebendige Seelen. Und es sind eigentlich ganz speziell die Tiere, die auch Blut haben. Die werden bezeichnet als lebendige Seele. Und das sind eigentlich auch Tiere, die eben Empfindung zeigen. Und das ist natürlich bei einem Schaf der Fall, bei einer Ziege der Fall, genauso gut wie bei einem Hund. Also die Seele ist eigentlich das Leben, aber das Leben, das auch ein gewisses Bewusstsein beinhaltet. Ja? Und damit eben auch Gefühle. Und jetzt wird hier gesagt von dem Schaf in der Herde, er erquickt meine Seele. Wie kann ein Hirte das tun bei Schafen? Also die Tiere sprechen auf das an, auf diesen freundschaftlichen, liebevollen Umgang. Und es ist auch so, dass Schafe unter Umständen können die auf den Rücken fallen. Und zwar manchmal in solchen Situationen, wo sie absolut nicht mehr die Möglichkeit haben, sich auf die Beine zu richten. Und die zappeln, das beschreibt übrigens Keller in seinem Buch sehr schön. Das ist wirklich zu empfehlen. Ganz, ganz tolles Buch. Ein Schafhirte studiert Psalm 23, so etwa. Also von Keller. Und er erklärt, wie das er eben so erlebt hat, die Schafe zappeln wild, versuchen, aber es klingt ihnen nicht. Und dann hören sie auf und werden wie depressiv. Und dann kommt der Hirte, der sie eben umwendet und wieder auf die Beine bringt. Und dann kommt das Leben wieder, die Depression vergeht. Ja gut, das Interessante ist, ganz wörtlich steht hier nämlich im Hebräischen, Nafshi Yeshovev, meine Seele wendet er zurück oder kehrt er zurück. Ja, und das ist effektiv so, dass das Schaf muss gedreht werden, steht wieder auf den Beinen und die natürliche Fröhlichkeit kommt wieder zurück. Ja, also da können wir sehr schöne Anwendung machen, wenn eben ein Gläubiger zu Fall kommt. Und ein wahrer Gläubiger wird immer unglücklich, wenn er sündigt. Und der Jesus tut den Dienst an den Seinigen, damit sie zur Einsicht kommen, dass sie auf einem falschen Weg sind. Und gerade das Unglücklichsein, das ist schon eine Wirkung des Herrn, damit ein Gläubiger wieder zurückkommt. Und der Jesus bewirkt diese Umkehr nach 1. Johannes 1, Vers 9, wenn wir unsere Sünden bekennen, so ist er treu und gerecht, dass er uns die Sünden vergibt und uns reinigt von aller Ungerechtigkeit. Und so kommt die Freude des Heils auch wieder. Aber es entspricht ganz genau diesem, wendet meine Seele um. Aber sinngemäß ist es eben richtig, er erquickt, belebt meine Seele. Er leitet mich in Pfaden der Gerechtigkeit um seines Namens willen. Was ist das, ein Pfad der Gerechtigkeit? Ist eigentlich ganz einfach. Das heißt nichts anderes als der richtige Weg. Er leitet mich auf dem richtigen Weg. Es ist so, im Hebräischen gibt es ganz wenig Adjektive. Also Eigenschaftswörter. Und das ist kein Problem, weil man es anders ausdrückt. Man drückt es aus mit einem Hauptwort. Also der Pfad der Gerechtigkeit. Das ist der richtige Weg. Und der richtige ist ein Eigenschaftswort. Aber auf Hebräisch sagt man, der Pfad der Gerechtigkeit, das ist der richtige Weg. Oder das Wort seiner Macht. In Hebräer 1. Das ist typisch hebräisch ausgedrückt im griechischen Text. Das heißt, das mächtige Wort. Der Sohn seiner Liebe. Kolosser 1, Vers 12. Das heißt, der geliebte Sohn. Aber selbst im Neuen Testament haben die Schreiber oft diese Ausdrucksweise genommen, weil es noch ein bisschen würdiger tönt. Ja? Der Sohn seiner Liebe, das ist einfach noch viel würdiger als nur sein geliebter Sohn. Oder dass der Herr Jesus als ewiger Sohn Gottes alle Dinge hält, das ganze Weltall hält, durch das Wort seiner Macht. Anstatt nur das, durch ein mächtiges Wort. Das Wort seiner Macht. Aber das ist ganz typisch hebräisch. Und wenn man das mal weiß, kann man viele Ausdrücke besser verstehen im Bibeltext. Aber da muss man sich nur überlegen, so, wie sage ich das mit einem Eigenschaftswort? Der Weg der Gerechtigkeit. Der richtige Weg. Ja. Also, er führt auf dem richtigen Weg. In der Wüste Judäa gibt es so viele Wege. Aber es ist toll, wenn ich eine Gruppe nach Israel führe. Nächstes Jahr habe ich vor, übrigens zweimal das zu machen. Im April, nur so als Vorankündigung, damit man es schon planen kann. Im April und Ende September, Anfang Oktober. Je etwa 9 Tage. Ja, da fahren wir zum ersten Mal mit dem Bus durch die judäische Wüste. Und die Leute sehen diese Hügel, aber keiner käme auf die Idee, diese unzähligen Wege auf den Hügeln zu sehen. Sehen sie einfach nicht. Man sieht nur das, was man schon weiß, was man erwartet. Das ist oft so. Und dann erkläre ich, seht ihr dort überall diese Wege? Ja. Es gibt doch überall so kleine Wege, ein Weg unter dem anderen. Plötzlich sehen sie das. Die Hügel sind voller Wege. Und zwar kommen diese Wege von den wilden Tieren in der Wüste. Die gehen auf ganz bestimmten Wegen und fressen die Pflanzen ab. Und natürlich auch die Schafe und Ziegen der Beduinen. Die gehen dann auch auf diesen Weg lang. Und so ist es voll. Aber diese Wege sind gefährlich für ein Schaf, das seinen eigenen Weg geht. Weil die gehen rund um den Hügel rum. Aber mit solchen Wegen kommt es nie mehr nach Hause. Also die Wege führen irre. So wie es in Jeremia heißt, die Hügel haben mein Volk irre geführt. Eine Anspielung auf all den Götzendienst, den Israel, auf den kanaanitischen Höhenkulte, die sie nachgeahmt haben auf den Hügeln. Aber das kommt eben von der Sprache dieser Wege in der Wüste, die Schafe irre führen. Also ein Schaf für sich allein hat so viele Wege, 1000 Wege. Aber es ist nicht so, dass alle Wege nach Jerusalem führen und nach Bethlehem. Das ist einfach nicht wahr. Der ewige Spruch von alle Wege führen nach Rom, ja? Frei abgewandelt. Nein, es braucht den Hirten, der dem Schaf genau zeigt, wo durch, bis es wieder zur Schafhürde kommt. Und so sagt David, ihr leitet mich in Pfaden der Gerechtigkeit, auf dem richtigen Weg, um seines Namens willen. Welcher Name ist da gemeint? Das heißt, der Ewige rettet. Der Gerechte. Frau Pilatus hat doch jemanden abgesandt während des Prozesses und hat ihm gesagt, habe du nichts zu schaffen mit diesem Gerechten. Denn viel habe ich im Traum gelitten um seinetwillen. Die hat Albträume gehabt, Frau Pilatus, in der Nacht zuvor. Und hat ihren Mann noch so gewarnt, habe du nichts zu schaffen mit diesem Gerechten. Gebt die Stelle an. Der Herr Jesus wird im Neuen Testament 7-mal genannt, der Gerechte. Ja, das passt. Er führt mich in Pfaden der Gerechtigkeit. Eben dieser richtige Weg ist eben der Weg, wo man in der Gerechtigkeit Gottes lebt. Und darum ist natürlich der Ausdruck Weg der Gerechtigkeit ist besser als nur der richtige Weg. Ich möchte das nie ändern in meiner Bibel. Der Pfad der Gerechtigkeit bedeutet eben der Weg, wo ich nach Gottes Gerechtigkeit und Maßstäben leben kann. Da führt er mich um seines Namens willen, eben weil er der Gerechte ist. Matthäus 26, Vers 19. Habe du nichts zu schaffen mit jenem Gerechten. Und dann im gleichen Kapitel, Vers 24, sagt Pilatus, indem er seine Hände wäscht, ich bin schuldlos an dem Blut dieses Gerechten. Und so 7-mal. Vielleicht noch eine Stelle gebe ich an, 1. Johannes 2, Vers 1. Jesus Christus, der Gerechte, und er ist die Sühnung für unsere Sünden. Der Gerechte. Ein wunderbarer Name. Also, er führt mich in Pfaden der Gerechtigkeit um seines Namens willen. Und jetzt, auch wenn ich wanderte im Tal des Todesschattens, führt dich nichts Übles, denn du bist bei mir. Was ist das Tal des Todesschattens jetzt konkret für das Schaf? Ja nun, es lohnt sich eben mal, die Wüste Judäa zu erleben und vielleicht auch eine Wanderung zu machen. Und da gibt es eben tief eingeschnittene Täler, Wadis. Und da sind eben die Schatten, die dunklen Schatten, das Normale. Ja, in dieser heißen Wüste, alles von der Sonne erleuchtet, aber diese tiefen, schmalen Täler, wo die Schatten darüber fallen, und die sind sehr gefährlich für Schafe. Aber Hirten müssen auch durch solche Wadis hindurch und müssen den Schafen helfen, über Felsblöcke hinweg und so weiter. Ganz gefährlich, aber es gibt solche Abschnitte im Leben des Schafes. Genauso wie es sie gibt im Leben von uns Gläubigen. Also da, wo die Dunkelheit des Todes über uns kommt, nahe an uns herankommt. Und David sagt, sogar dann fürchte ich nichts Übles, denn du bist bei mir. Das betont, der Herr ist mein Hirte. Ja? Denn du bist bei mir. Und zwar sind es zwei Dinge, die ihn trösten. Sein Stecken und sein Stab. Wozu ist das Stecken da? Wozu der Stab? Also der typisch lange Hirtenstab. Ja, ob jetzt gebogen ist, das muss nicht sein, aber es muss ein langer Stab sein. Und der Stecken, das ist ein Knüppel, um die wilden Tiere zu erschlagen. David hat mit Löwen und mit Bären gekämpft, erklärte König Saul in 1. Samuel. Und dafür war eben auch dieser Knüppel wichtig. Und der Stab hat verschiedene Funktionen. Eine Funktion, die verschiedene Male in der Bibel erwähnt wird, ist die Funktion des Zählens. Wenn die Schafe zurückkommen am Abend in die Schafhürde, über die Eingangsöffnung hält der Hirte seinen Stab und dann zählt er jedes Mal, wenn ein Schaf unter dem Stab hindurchgeht. 1, 2, 3, 4, 5. Bis 99. Wenn eines verloren gegangen ist. Nach Lukas 15. Ja, also ich gebe mal die Stellen an. In Jeremia 33, Vers 13. Unter den Händen des Zählers vorüberziehen. Und dann dazu schlagen wir auf 3. Mose 27, Vers 32. Da haben wir den Ausdruck unter dem Stab hindurchziehen. Jedes Zehnte soll heilig sein. Der Stab ist eben das Mittel, um die Schafe zu zählen. Und so bedeutet dein Stecken und tröstet mich, der Herr ist stärker als alle meine Feinde. In Epheser 6, Vers 10 und folgende wird gezeigt, dass Satan und die Dämonen unsere Feinde sind. Aber der Herr Jesus ist stärker. Es gibt viele Leute, die betonen, wie stark, unglaublich stark sie sind. Ja, und wie sie geistliche Kampfführung führen können. Das ist es nichts. Wir müssen uns im Klaren sein, wie stark der Herr ist, der Hirte. Und wie er die Feinde schlägt. Und das tröstet uns. Der Herr ist stärker. Und der Stab bedeutet, ich bin unvergesslich. Sogar dann, wenn ich das Gefühl habe, wo ist der Herr, hat er mich vergessen. Warum greift er jetzt nicht ein? Dein Stab, sie trösten mich. Ich darf wissen, ich bin gezählt, der Hirte vergisst mich nie. Und dann noch ganz kurz zu Vers 5. Du bereitest vor mir einen Tisch angesichts meiner Feinde. Das hebräische Wort für Tisch, Schulchan, bezeichnet ursprünglich von der Wortherkunft her ein Fell, das man am Boden ausbreitet. Also das erste ist gar nicht die Bedeutung von einem Tisch mit Beinen. Schulchan ist einfach der Ort, wo man isst, am Boden, ja? Du bereitest vor mir einen Tisch, bedeutet also für ein Schaf, dass der Hirte eben die Weide, da wo man essen kann, bereit macht, indem er eben auch aufpasst, wenn es da giftige Kräuter gibt, dass er die vorher entfernt und so einen Bereich, wo die Schafe dann abfressen sollen, bereitstellt. Er bereitet den Tisch für die Schafe in dieser Weise. Angesichts meiner Feinde, es gibt zwar gefährliche Tiere, die eine Bedrohung sind für die Schafe, aber er ist da mit seinem Stecken. Und dann können die Schafe diese präparierte Wiese, Weide, eben einfach benutzen. Genießen, auch wenn Gefahren da sind. Du hast mein Haupt mit Öl gesalbt. Es gibt gewisse Krankheiten bei Schafen, aber auch anderen Haustieren, die entstehen durch Insekten, die ihre Eier in den Nasenbereich ablegen. Und diese Würmer entwickeln sich und gehen dann hinauf bis ins Gehirn. Man kennt also ganz schlimme Konsequenzen, wie Tiere dann wahnsinnig werden können, wenn es so weit kommt. Und es gibt eine ganz einfache Methode für Hirten, indem sie Olivenöl nehmen und die Nasen einstreichen. So können sie sie schützen vor diesen Krankheiten. Und so wird eben der Kopf gesalbt. Ja? Also, das ist auch eine Aufgabe des Hirten, der mich schützt vor Wahnsinn. In Psalm 91 heißt es, bei der Menge meiner Gedanken in meinem Inneren erfüllten deine Tröstungen meine Seele mit Wonne. Also manchmal können die Gedanken so verrückt spielen, dass es nur noch dreht. Und da darf man eben als Gläubiger erfahren, wie der Herr eingreifen kann. Er salbt mein Haupt mit Öl. Mein Becher fließt über. Auch das kann man in Israel erklärt bekommen, ganz konkret. Wie sieht der Becher von Schafen aus? Es war üblich, dass man so Steinblöcke aushöhlte, um dort hinein das Wasser zu gießen, in den Schafhürden. Und das ist ein Trinkbecher, kann man sagen, für die Schafe. Aber wenn ein Hirte dann Wasser hineingießt, dann gießt er nicht so ein wie wir in unsere Tasse, sondern in allem Überfluss, ja? Kommt es nicht darauf an, ob ein bisschen mehr oder weniger. Und darum sagt er, mein Becher fließt über. Der Hirte gibt ihm Überfluss. Und so sagt der Herr Jesus in Johannes 10, ich bin gekommen, dass sie das Leben haben und dass sie es in Überfluss haben. Und schließlich, für wahr, Güte und Huld werden mir folgen alle Tage meines Lebens und ich werde wohnen im Haus des Herrn auf immer da. Was ist das Haus des Herrn? Was hat der Tempel zu tun mit Schafen? Sehr viel. In Johannes 10 spricht doch der Herr Jesus über den Hof der Schafe. Das ist das gleiche Wort, das gebraucht wird auch für die Vorhöfe des Tempels. Auf der Nordseite gab es im Tempel in Jerusalem ein Tor, das hieß für das Schaftor, durch das eben die Schafe hineingeführt wurden.

David die Schafhürde mit dem Haus Gottes. Wörtlich heißt hier, ich werde wohnen im Haus des Herrn auf Länge der Tage. Und so drückt das eben auch diese Gemeinschaft, die wir mit dem Herrn haben können, in seinem Haus schon heute aus. Heute ist die Gemeinde der Tempel Gottes. 1. Korinther 3, Vers 16, wisst ihr nicht, dass ihr Gottes Tempel seid und der Geist Gottes in euch wohnt. So ist die Gemeinde der Ort, wo wir als Gläubige zu Hause sein können, da wo Gott eben auch sich zu Hause fühlt. Da wo zwei oder drei zu meinem Namen hin versammelt sind, da bin ich in ihrer Mitte. Und natürlich haben wir als Gläubige den zukünftigen Aspekt, dass wir einmal im Haus des Vaters in Ewigkeit wohnen werden. Johannes 14, Vers 2. Und das ist, das Haus des Vaters ist ja in Johannes 2 der Ausdruck für den Tempel. Und Johannes 14 ist es der Ausdruck für den Tempel im Himmel. Also das ist der Ausblick des Gläubigen, der geführt wird von dem Herrn Jesus heute, dem großen Hirt der Schafe. Er wohnt jetzt schon im Haus des Herrn, aber wir werden ewig wohnen im Haus des Herrn im Himmel. Und dann kommt nächstes Mal Psalm 24, der Oberhirte im tausendjährigen Reich. Und so vielleicht als Ankündigung, ich werde dann erklären, dass Psalm 24 jeweils gesungen wurde im Tempel am Sonntag. Und das heißt, als der Herr Jesus als König nach Jerusalem einritt am Palmsonntag, haben sie genau diesen Psalm gesungen, wo es heißt, erhebt ihr Tore, eure Häupter, und erhebt euch ewige Pforten, das einziehe der König der Herrlichkeit. Also das war ein Volltreffer, dass dieser Psalm gesungen wurde an diesem Tag, am Palmsonntag. Und dann werde ich zeigen, wie alle anderen Psalmen, die an den weiteren Wochentagen gesungen wurden, eben genau übereinstimmen mit dieser Woche von Palmsonntag bis zur Auferstehung. Also, da werden wir dann die anderen 6 Psalmen noch dazu nehmen. Das ist ganz, ganz eindrücklich in den Evangelien. Konzentriert sich nämlich ein Drittel aller 4 Evangelien, beschäftigt sich mit dieser Woche. Ich habe das mal ausgezählt, alle Verse. Da war ich überwältigt. Über 30% beschäftigt sich nur mit einer Woche. Und diese Woche entspricht ganz schön diesen 7 Wochen Psalmen, wo der Herr das alles durch sein Kommen damals erfüllt hat. Und dann werden wir auch noch sehen, im Land Israel, in den Synagogen, wurde an jedem Tag ein Abschnitt aus 1. Mose 1 gelesen. So klar war es, ja, ne? Jeder Schöpfungstag. Und wir werden dann sehen, wie zwischen den 7 Schöpfungstagen und diesen 7 Wochentagen ab Palmsonntag, wie das genau direkte Übereinstimmungen gibt. Also wirklich zum Staunen über den Reichtum des Wortes Gottes.

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0: Es ist 19 Uhr.
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2: In der Apostelgeschichte wird berichtet, was geschah, nachdem Jesus auferstanden und gen Himmel gefahren war. Zuerst war da noch eine große Unsicherheit, wie es weitergehen sollte. Die Frage war auch, ob die Jünger zusammenbleiben und weiter gemeinsam durchs Land ziehen sollten oder ob jeder seine eigenen Wege gehen sollte. Wer sollte jetzt das Kommando übernehmen und wie würde ihr Leben und Dienst sich in Zukunft gestalten? Aus dieser Situation heraus berichtet uns Lukas, der die Apostelgeschichte geschrieben hat. Ich lese Apostelgeschichte 1, Vers 12 bis 26 und was uns heute besonders interessiert, sind die Personen, die in diesem Abschnitt erwähnt werden. Also die Jünger waren auf dem Ölberg gewesen und hatten die Himmelfahrt Jesu beobachtet. Darauf kehrten sie dann vom Ölberg nach Jerusalem zurück. Das ist ein Weg von etwa einer halben Stunde. Dort gingen sie in das Obergemach des Hauses, wo sie von nun an beisammen blieben. Es waren Petrus, Johannes, Jakobus und Andreas, Philippus und Thomas, Bartholomäus und Matthäus, Jakobus, der Sohn des Alpheus, und Simon, der zur Partei der Zeloten gehört hatte. Und schließlich Judas, der Sohn von Jakobus. Auch die Frauen waren dabei und Maria, die Mutter von Jesus, sowie seine Brüder. Sie alle waren einmütig beieinander und beteten beharrlich um das Kommen des Heiligen Geistes. Einmal während dieser Zeit stand Petrus auf und ergriff das Wort. Es waren etwa 120 Menschen versammelt. »Liebe Brüder«, sagte er, »was in den heiligen Schriften über Judas vorausgesagt worden ist, musste eintreffen.« Dort hat der Geist Gottes durch David von dem Verräter gesprochen, der den Männern den Weg wies, die Jesus verhaften sollten. Der Verräter gehörte zu uns Aposteln und hatte denselben Auftrag empfangen wie wir. Mit dem Geld, das er als Belohnung für seine böse Tat erhielt, kaufte er sich ein Landgut. Dort stürzte er so schlimm, dass sein Leib aufplatzte und die Eingeweide heraustraten. Alle Bewohner von Jerusalem hörten davon und sie nannten das Grundstück in ihrer Sprache Hakeldamach, das bedeutet Blutacker. Im Buch der Psalmen steht es geschrieben, sein Gehöft soll leer stehen, niemand soll es bewohnen. Dort wird aber auch gesagt, sein Amt soll ein anderer übernehmen. Wir brauchen also einen Ersatz für ihn. Es muss einer von den Männern sein, die mit uns Aposteln zusammen waren und während der ganzen Zeit, in der Jesus, der Herr, unter uns gelebt und gewirkt hat, angefangen von seiner Taufe durch Johannes bis zu dem Tag, an dem er in den Himmel aufgenommen wurde. Einer von denen, die das alles miterlebt haben, soll mit uns zusammen Zeuge dafür sein, dass Jesus vom Tod auferstanden ist. Die Versammelten schlugen zwei Männer vor, Josef, der auch Barsabas genannt wurde, und den Beinamen Justus trug, und Matthias. Und dann beteten sie, »Herr, du kennst die Menschen durch und durch. Zeige uns, welchen von diesen beiden du auserwählt hast. Judas hat uns verlassen, um dorthin zu gehen, wohin er gehört. Wer von ihnen soll nun an seiner Stelle das Apostelamt übernehmen?« Sie ließen das Los zwischen den beiden entscheiden, und es fiel auf Matthias. Darauf wurde er als Zwölfter in den Kreis der Apostel aufgenommen. Soeben haben wir also in Apostelgeschichte 1 eine Liste gelesen von den Jüngern Jesu, wie sie damals sich zusammensetzten, als Jesus gen Himmel gefahren ist. Aber ich möchte jetzt nicht jeden einzelnen dieser Jünger durchgehen und sein Lebensbild hier abgeben, sondern hauptsächlich vier Personen möchte ich betrachten aus dieser Gruppe von Menschen, die in diesem ganzen Kapitel erwähnt wird. Und da ist der erste, der uns auffällt, Petrus, der in Vers 15 erwähnt wird. Es heißt da, in den Tagen trat Petrus auf unter den Brüdern und sprach. Also die Jünger und Nachfolger Jesu waren ja nach Jesu Tod versammelt gewesen in dem Haus, wo sie beisammen waren, und jetzt gerade waren es 120 Leute, die da zusammen beteten, und zu denen sprach Petrus nach einer geraumen Zeit, nachdem sie wahrscheinlich viele Tage zusammen gewesen waren und gebetet hatten. Was Petrus da so sagt, interessiert uns im Moment nicht so sehr. Wir sind es gewohnt von Petrus, dass er auftritt und das Wort ergreift. Das hat er schon immer getan. Aber diesmal war Jesus nicht dabei. In den Versen vorher wird uns von der Himmelfahrt Jesu nach seiner Auferstehung berichtet. Die Jünger waren allein in Jerusalem. Sie versteckten sich aus Angst vor den Autoritäten, die den Christus verurteilt hatten. Sie wussten jetzt nicht richtig, wie es weitergehen sollte. Jesus hatte gesagt, sie sollten in Jerusalem bleiben und auf das Kommen des Heiligen Geistes warten. Warten war nun scheinbar etwas, was dem Petrus ganz besonders schwer fiel. Er musste doch etwas unternehmen oder wenigstens etwas reden oder vorschlagen. Und das ist typisch für diesen Petrus, den wir aus den Evangelien kennen. Aber doch wundern wir uns, dass wir ihn hier auf einmal wiederfinden, inmitten der Schar der Jünger und praktisch wieder als ihren Wortführer. In den letzten Wochen war allerhand passiert. Jesus wurde gefangen genommen, er wurde verurteilt, gekreuzigt, begraben. Dann ist er aber wieder auferstanden, das Grab war leer und er ist den Jüngern erschienen. Die Jünger wurden hin und her gerissen zwischen Verzweiflung, Mitleid, Panik, Hoffnung und Freude. In diesen wirren Tagen, als Jesus der Messias und Sohn Gottes verurteilt wurde, hatte Petrus versagt. Als Jesus vom Hohenpriester verhört wurde, stand Petrus draußen im Hof und sprach mit den Leuten, die dort waren. Sie fragten ihn, ob er nicht auch ein Jünger Jesu sei. Da verleugnete er seinen Herrn dreimal. Petrus hatte niemand totgeschlagen oder beraubt. Er hat auch nicht die Ehe gebrochen oder eine unmoralische Handlung begangen. Trotzdem hatte er gesündigt. Er hatte die Leute dort im Hof angelogen und seinen Herrn verleugnet. Das war keine Kleinigkeit, zumal Petrus einer der vordersten Jünger im Kreise war. Er hatte seine Netze und seinen Beruf und seine Familie verlassen, um Jesus nachzufolgen. Er hat sich für seinen Meister eingesetzt und ihn verteidigt. Er hat in ihm den Christus, den Sohn des lebendigen Gottes, erkannt. Nun hatte er seinen Herrn vor ein paar Dienern verleugnet. Als er sich bewusst wurde, was geschehen war, war er natürlich tief betroffen. Er, der heilige Petrus, hatte so etwas getan. Die Bibel sagt, er weinte bitterlich über sein Versagen. Und es sah aus, als ob Petrus nie mehr zurückfinden würde, sondern völlig entmutigt über seine Sünde irgendwo ein stilles, abgeschiedenes Leben führen würde. Vor Scham würde er nie mehr unter die Jünger kommen und sich nie mehr an Jesus wenden. Das ist nämlich, was auch heute noch geschieht. Mancher Mensch hat sein Glaubensleben mit großem Eifer begonnen. Er hat Jesus bekannt und ihm die Treue für immer geschworen. Dann kam ein Fehltritt, ein Versagen, ein Fall. Und viele, viele Christen sind dann bei diesem Fall liegen geblieben und nicht wieder aufgestanden. Sie haben sich geschämt vor Gott und vor den anderen. So haben sie nicht mehr gebetet, nicht mehr die Bibel gelesen, nicht mehr die Kirche besucht und sich vom Glauben und von Gott abgewandt. Sie fühlten sich als Versager und als Unwürdige. Es ist eine große Gefahr für jeden Christen, dass er sich nach der ersten größeren Sünde wieder von Gott abwendet und nie mehr zurückfindet und zurechtkommt. Anders war es aber bei Petrus. Hier in Apostelgeschichte 1, Vers 15 finden wir ihn wieder unter den Jüngern. Jesus hat ihn aufgesucht, hat ihn angesprochen, hat ihm Gnade und Vergebung geschenkt. Und nun ist Petrus wieder dabei, wie vorher. Allerdings um einige Erfahrungen reicher, ein wenig kleiner und demütiger, ein wenig reifer, aber nicht weniger wertvoll und brauchbarer für den Herrn. Komm auch du zurück, wenn du irgendwo versagt hast. Bitte Jesus um Vergebung, nimm seine Gnade in Anspruch, lass dich reinigen und lass dich wieder von ihm gebrauchen. Unter all den Personen, die in der Apostelgeschichte Kapitel 1 erwähnt werden, wollen wir nur vier Personen herausgreifen. Die erste Person war Petrus. Die zweite Person, die hier in der Apostelgeschichte erwähnt wird, ist Judas. Also Petrus sagt hier nämlich in seiner Predigt, ihr Männer und Brüder, es musste das Wort der Schrift erfüllt werden, welches zuvor gesagt hat der Heilige Geist über Judas, der den Weg zeigte denen, die Jesus fingen. Als Petrus das sagte, war Judas schon tot, er hatte sich das Leben genommen. Auch Judas war ein Jünger Jesu gewesen. 3 Jahre lang hatte er mit den anderen 11 den Herrn begleitet, hatte seine Predigten gehört und die Heilungen und Wunder mit angesehen. Er war dabei, wie Jesus gegessen, geruht, gelacht und geweint hat. Aber als es kritisch wurde, hat auch er den Meister verraten. Es war dazu keine Notwendigkeit. Er hat sich freiwillig dazu angeboten und sein Beweggrund dafür war das Geld. Es hat den Anschein, als ob Judas die ganze Zeit, während er mit Jesus zusammen war, nur geheuchelt. Er war ein Mitläufer. gar nicht entschieden. In vielen Dingen verstand er den Herrn nicht und stimmte auch nicht mit ihm überein. Aber er lief mit. Vielleicht, weil er da so hineingeraten war. Vielleicht, weil er sich irgendeinen Gewinn von der ganzen Sache versprach. Nun, als die Hoffnung auf Jesus sich im Sande zu verlaufen schien, ohne dass jemand von seinen Nachfolgern eine Position oder einen sichtbaren Gewinn oder Vorteil von ihrem Gehorsam und ihrer Hingabe hatten, da wollte Judas offenbar wenigstens noch ein bisschen Geld herausschlagen, indem er den Meister verkaufte. Über den Ausgang der ganzen Sache, über Jesu Leiden und Sterben, über seine eigene Schlechtigkeit, war Judas dann so verzweifelt, dass er Selbstmord beging. Das hätte nicht zu sein brauchen. Besser wäre es gewesen, er hätte Jesus seine Sünden bekannt, seine Heuchelei durch die Jahre des Zusammenseins. Besser wäre es, er hätte sich bekehrt. Ohne Zweifel hätte Judas noch Vergebung empfangen können und hätte noch ein wahrer Nachfolger Jesu werden können, wenn er gewollt hätte. Soweit kannte er Jesus bestimmt, dass er wusste, dass der Sohn Gottes gekommen war, die Sünder zu suchen und selig zu machen. Aber nicht nur Judas hat versagt, sondern nach ihm auch viele, viele andere Menschen. Sie haben geheuchelt, ein Christ zu sein und ein Nachfolger Jesu zu sein. Sie waren vielleicht Mitläufer, die alles über Jesus wussten, aber doch innerlich nicht mit ihm übereinstimmten. Aber da ist auch für jeden die Gelegenheit, umzukehren, die Vergebung anzunehmen, sein Versagen und seine Schuld zu bekennen und ein echter Nachfolger Jesu zu werden. In Apostelgeschichte 1 werden also außer der ganzen Jüngerschar in besonderer Weise Petrus erwähnt und Judas. Und nun noch zwei Personen, die ich interessant finde in diesem Kapitel. Das sind nämlich Matthias und Josef. Die Situation war folgende. Petrus hatte vorgeschlagen, dass die Jünger einen neuen Apostel anstelle des Judas, der sich umgebracht hatte, wählen sollten. Es wurden zwei Kandidaten aufgestellt, unter denen das Los entscheiden sollte, wer jetzt der rechtmäßige 12. Apostel und Ersatz für Judas sei. Über diese Wahl des Apostels gibt es verschiedene Meinungen, aber was mich interessiert, sind diese beiden Männer. Auch sie waren Personen um Jesus, sie waren Jünger, die von Jesu Taufe im Jordan an bis hin zu seinem Tod, seiner Auferstehung und seiner Himmelfahrt mit ihm waren. Woher ich das weiß? Nun, es ist wahr, dass diese Namen Matthias und Josef nie in den Apostelverzeichnissen in den Evangelien erwähnt werden. Aber es war eine Bedingung, um gewählt werden zu können, dass sie mit Jesus diese ganze Zeit gelebt hatten und seine Nachfolger waren. Dieser Abschnitt in der Bibel gibt zu verstehen, dass es außer den 12 Jüngern und Aposteln noch viele andere unbekannte, namenlose Männer gab, die nirgends sonst erwähnt werden, aber die doch Jesus nachfolgten. Leute wie Matthias und Josef wurden nicht mit Namen erwähnt, aber es gab sie doch. Sie ragten nicht besonders heraus durch ihre Worte oder Taten. Sie haben kein Buch geschrieben. Sie glänzten nicht durch ihre Gaben, durch Mut, Glauben, Reichtum oder Ansehen. Sie hoben sich auch nicht durch Versagen oder negatives Verhalten hervor. Aber doch waren sie da. Sie waren treu und folgten Jesus. So geht es wohl den meisten Christen. Sie sind nichts Besonderes. Sie sind für viele Jahre die Ungenannten und Unbekannten. Sie haben nicht Geschichte gemacht, nicht die Welt verändert. Sie haben nicht ein Buch geschrieben oder eine Bibelschule oder Missionswerk gegründet. Sie waren einfach da und folgten ihrem Herrn, still, treu, ergeben. Aber sie sind auch nicht negativ aufgefallen. Sie haben sich nicht über Jesus geärgert, ihn nicht verleugnet oder verraten. Sie haben nicht gesündigt und sind nicht von ihm abgefallen. Aber das ist etwas wert. Auch der zählt etwas bei Jesus. Eines Tages nun kam ihre Gelegenheit. Man brauchte einen Jünger Ersatz. Und da erinnerte man sich an sie. Man brauchte sie, sie kamen an die Öffentlichkeit. Und so kann es auch mit einem jeden von uns gehen. Versuche nicht unbedingt etwas ganz Außergewöhnliches zu sein und die Aufmerksamkeit aller auf dich zu lenken oder wichtige Positionen im Reich Gottes zu bekleiden. Was wichtig ist, ist in der Nähe Jesu zu sein. Wir beten. Herr Jesus, wir danken dir, dass du auch die vielen ungenannten, aber treuen Nachfolger und Diener kennst. Wir danken dir, dass vor dir die Unbekannten ebenso wertvoll sind wie die, von denen alle Welt redet. Hilf uns, dir treu und gehorsam zu sein. Amen.

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1: Liebe Hörer, wir wollen Sie Info G ganz herzlich begrüßen. Am Mikrofon begleiten Sie Tabea Wardein, Anselm Zellen und Marc Thorsten Wardein. Frank Heinrich sitzt als Abgeordneter im Deutschen Bundestag und engagiert sich bei der Heilsarmee.
2: Kommt drauf an, welche Leute Sie meinen. Also es gibt bestimmte besondere Behandlungen. Ganz viele Leute ehren und achten einen so hoch, dass sie sich fast künstlich verhalten. Aber es gibt auch Leute, die einen umso mehr in die Pfanne hauen wollen. Also auch in Form von Beleidigung. Also es gibt hin und wieder eine Art von besonderer Behandlung, ja.
1: Sie sind in Chemnitz wohnhaft, haben dort auch Ihren Wahlkreis. Und das Besondere war ja, dass Sie dort bei der Heilsarmee waren. Was haben Sie dort direkt jetzt getan?
2: Als Heilsarmee-Offizier bin ich in erster Linie ordinierter Pastor, in dem Fall zusammen mit meiner Frau. Und wir haben uns engagiert sowohl für die beiden Flügel dieses Vogels Heilsarmee, die da sind, Evangeliumsverkündigung, also Gemeindearbeit, Seelsorge, und soziale Arbeit, in dem Fall hauptsächlich im Kinder- und Jugendbereich, Familien, dann auch Kriminalität. Und dann haben wir aber auch immer gesagt, wir wollen auch nicht nur denen, die sowieso zu uns kommen oder die in die Gottesdienste kommen oder in die Sozialarbeit dienen, sondern wir würden gern der Stadt auch oder dem Stadtviertel, den Straßen, den Nachbarn entsprechen. Und dadurch haben wir einfach mit Netzwerken gearbeitet. Im Christlichen wäre das die Evangelische Allianz oder die ACK. Dann haben wir aber auch mit der Stadt, mit den öffentlichen Trägern, mit freien Trägern anderer Gruppierungen Netzwerke gebaut, oder uns einbeziehen lassen in Netzwerke, um einfach so eine Art Grundwasserspiegel zu heben für Erreichbarkeit von Wohl oder in der Heilsarmee Heil. Aber Heil eben nicht nur im Sinne von Gott, sondern auch im Sinne von körperlichem, zeitlichem Heil.
0: Nach der Musik berichtet Ihnen Frank Heinrich mehr über die Heilsarmee in Chemnitz.

0: Frank Heinrich sitzt als Abgeordneter im Deutschen Bundestag und engagiert sich bei der Heilsarmee. Die Gemeinde ist in Chemnitz gewachsen.
1: Und das hat gut geklappt. Die Gemeinde ist gewachsen, die Sozialarbeit wurde anerkannt. Und irgendwann fragte ich mich dann, oder auch mich Leute, ob ich meine Stimme nicht mehr einbringen will zugunsten dieser Gesellschaft, auch dann in Chemnitz, insbesondere in dem Stadtteil, in dem wir arbeiteten. Und das führte dann dazu, dass ich mich auch politisch engagiert habe.
2: Als Christ in der Politik, man sagt immer so gerne, naja, die sind nur in einer Partei aufgehoben und so weiter. Wie lässt sich das so vereinbaren?
1: Also ich mache keine Aussage über das, wo Christen in die Politik gehen müssen. Jeder muss da auch seine Art finden. Da gibt es verschiedene Zugänge. Man sollte wirklich sich dann bemühen, rauszufinden, was denken die Leute denn?

0: System von christlichem Menschenbild und christlichem Weltbild. Und da hinein muss sich jeder CDU-Abgeordnete, jedes CDU-Mitglied zurückführen lassen.
1: Ist es nicht so, wenn die Leute es erfahren, aha, sie sind Christ, dann erwarten sie also, dass sie jetzt ganz besonders handeln, vielleicht ganz besonders gut sind? Ist das nicht so ein bisschen so ein Spannungsfeld?
0: Ja, aber da kann ich denen ja in dem Moment nicht unbedingt helfen. Ich will Vorbild sein, das bin ich als Abgeordneter. Und ich will Vorbild sein, das bin ich als Christ. Das heißt aber nicht, dass ich das an der gleichen Stelle bin. Ich will meinen Job jetzt als Abgeordneter so gut wie nur möglich machen. Genauso mit der gleichen Herzenshaltung, wie ich vorher Heilsarmee-Offizier war. Oder davor war ich Sozialarbeiter. Also mit bestem Wissen und Gewissen, mit all den Kräften und dem Potenzial, was mir zur Verfügung steht. Und dann kann man in bestimmten Wertefragen tatsächlich prüfen, wie würde ich denn jetzt als Christ handeln? Oder wie denke ich denn jetzt, um es mal einfach zurückzuführen, wie würde Jesus denn jetzt handeln? Und das muss nicht unbedingt am Parteinamen sich festmachen.
2: Nach der Musik berichtet Frank Heinrich mehr über sein Engagement in seinem Stadtviertel in Chemnitz.
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0: Frank Heinrich sitzt als Abgeordneter im Deutschen Bundestag und engagiert sich bei der Heilsarmee. Die Gemeinde ist in Chemnitz gewachsen.
1: Ich bin eingeladen worden, weil man mir das unterstellt hat, positiv unterstellt hat, dass ich Christ bin. Und wenn ich Pastor war, dann werde ich natürlich auch Dinge in den Mund nehmen und bereit sein, dafür Stellung zu beziehen. Und das mache ich auch gerne. Also ich bin immer noch jemand, in der Heilsarmee ist das so, dass man Herz, Hand und Mund in die Waagschale wirft. Herz, weil mein Glaube einfach mein Leben ausmacht und mein Leben prägt. Und meine Art und Weise damit auch prägt, wie ich Politik mache. Aber das heißt nicht, dass es automatisch meine Politik prägt.

0: weil da können Sie und ich vollkommen eine andere Meinung beim gleichen Thema sein, obwohl wir beide Christen sind. Und Hand, weil ich mit Hand anlege. Das heißt, ich bin auch weiterhin bereit, an die Enden der Gesellschaft zu gehen und für die zu sprechen. Stimme für die zu sein. Und an der Stelle auch Mund zu sein. Mund für Evangelium, wenn ich geladen bin, eine Predigt zu halten. Aber auch Mund für die Leute, die ganz am Rand stehen.
1: Liebe Hörer, in der nächsten Sendung setzen wir das Interview mit dem Bundestagsabgeordneten Frank Heinrich fort.

0: Liebe Hörer in der Andacht von Anselm Zellen, geht es heute um das Thema Gott von ganzem Herzen suchen.
1: Der Physiker und Atomforscher Heisenberg hat einmal gesagt, die Welt von heute gleicht einem wundervollen Ozeandampfer. Die komplizierten Maschinen funktionieren gut, die Passagiere tanzen zur Bordmusik und in den Küchen wird ausgezeichnet gebraten und gekocht. Alle sind vergnügt und tätig. Das Ganze ist großartig. Nur der Anker fehlt und der Kompass funktioniert nicht. Das wundervolle Schiff treibt hilflos auf dem Ozean. Es ist nur eine Frage der Zeit, wann es an einem Eisberg oder an einer Klippe zerschellt. Lieber Hörer, wie viele unter uns gleichen den Menschen auf diesem Ozeandampfer? Sie lassen sich treiben von Wünschen, Leidenschaften und Begierden. Ich kenne so viele, für die das Leben keinen Sinn hat. Sie schlagen die Zeit tot und fragen nicht nach dem Woher und dem Wohin. Der Kompass ist kaputt. Ein Ziel fehlt. Und es ist nur eine Frage der Zeit, wann die Katastrophe kommt. Aber wir können den Kurs unseres Lebensschiffes ändern und auf ein lohnendes Ziel zusteuern. In welcher Weise wird ganz deutlich durch ein Bibelwort und steht in Jeremia 29, 13 bis 14. Es ist die Jahreslosung 2000 der Kirchengemeinden. Gott spricht, wenn ihr mich von ganzem Herzen suchen werdet, so will ich mich von euch finden lassen. Gott lässt sich von suchenden Menschen finden. Wer Gott von Herzen sucht, der erhält Vergebung für seine Vergangenheit, Beistand für die Gegenwart und Hoffnung für die Zukunft. Suchende Menschen gibt es erstaunlich viele. Die meisten meiner Freunde sind Konsumenten auf der Suche nach Lebensgenuss, nach Spaß, aber auch nach Sinn. Viele suchen nach einem höheren Wesen in den fernöstlichen Religionen oder im Atheismus. Doch wird sich der lebendige Gott so finden lassen? Bei Jesus Christus geht es um den vollen Einsatz Gottes für uns Menschen. Genau solch einen Einsatz erwartet Gott von den Menschen ihm gegenüber. Er hat diesen Einsatz auch von mir erwartet, und als ich ihm mein Herz hingab, kam Gott in mein Leben. Deshalb betont die Bibel die Haltung des Suchenden so deutlich. Von ganzem Herzen. Nicht halbherzig oder so nebenbei, sondern mit unserer ganzen Person erwartet Gott unsere Hinwendung. Nehmen Sie den Anfang dieses neuen Tages zum Anlass einer neuen Hinwendung zum lebendigen Gott. Wenn Sie nach ihm suchen, dann wird er sich darüber freuen und sich von Ihnen finden lassen. Das verspricht er uns in der Bibel. Bittet Gott und er wird euch geben. Sucht und ihr werdet finden. Klopft an, dann wird euch die Tür aufgetan.
0: Liebe Hörer, heute sprach Frank Heinrich über seine Arbeit als Bundestagsabgeordneter und Pastor der Heilsarmee. In der nächsten Sendung setzen wir das Interview mit Frank Heinrich fort. Falls Sie Fragen oder Anregungen haben, können Sie uns schreiben oder anrufen. Die Angaben folgen mit der nächsten Melodie. Wir wünschen Ihnen Gottes Segen.
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0: Rund ist der Ball.
1: Alles dreht sich um ein Stück rundes Leder. Was fasziniert so sehr an diesem Spiel? Ist es allein ein wohltuender Ausgleich zum stressigen Alltag? Ein Abschalten und Ablenken von täglichen Sorgen und Problemen? Ist Fußball nicht eine wunderbare, völkerverbindende Angelegenheit? Es ist doch wahrlich besser, wenn sich Völker auf grünem Rasen im Stadion gegenübertreten, als sich in kriegerischen Kämpfen zu zerfleischen. Allerdings setzt das voraus, die sportlichen Spiele auch als Spiele zu betrachten und nicht tot ernst zu nehmen. Nur so können alle diese Spiele als wohltuende Abwechslung fröhlich und entkrampft genießen. Wer den Sport überbewertet, läuft Gefahr, sich mit Leib und Seele daran zu hängen. Das kann so weit gehen, dass das eigene Leben völlig auf den Sport ausgerichtet und davon abhängig wird. Doch was ist, wenn der eigene Lieblingsverein verliert? Wenn gar heftige Auseinandersetzungen ausbrechen und Vorwürfe von Korruption das wunderbare Bild zu einem Zerrbild verkommen lassen? Außerdem, was haben eigentlich meine Lieblingsspieler mit meinem Leben zu tun, wenn es handfeste Krisen gibt und ich Hilfe brauche?

0: Freude am Fußball ist eine Sache. Den Fußball oder anderes als eine Religion behandeln, um die sich das Leben dreht, ist eine andere Sache, eine nicht ungefährliche Sache. Ein interessantes Wort aus dem Munde Gottes. Alles ist mir erlaubt, aber nicht alles nützt mir. Alles ist mir erlaubt, aber ich soll mich von nichts gefangen nehmen lassen. Das Problem ist nicht der Fußball oder andere Sportarten. Das Problem ist die Einstellung dazu. Welchen Stellenwert ich dem Sport oder anderen Lebensbereichen einräume, bewusst oder vielleicht eher unbewusst. Da geht es sicher einmal darum, meine eigenen Probleme und Nöte, meine unauffällige und unbedeutende tägliche Existenz zu verdrängen und mich mit den strahlenden Sportsiegern so zu identifizieren, dass ich im Dazugehören eine wahre Größe erfahre. Dann wird Sport zu meinem Leben. Selbstverständlich gilt das auch für jeden anderen Lebensbereich, wie etwa Musik, Auto, Urlaub, Hobby, Geld und anderes mehr. Wenn der Sport religiös überhöht wird, bis er förmlich zu Fieberzuständen führt, dann ist das, wie jedes Fieber, Anzeichen für einen Krankheitsherd. Diese Krankheit besteht in einer inneren Leere. Dem Patienten fehlt die gesunde Lebensgrundlage und Lebensfülle. Es fehlt eine Verankerung, die mich und mein Leben in allen Lagen befestigt. Die Verankerung in dem, von dem alles Leben kommt, dem lebendigen Gott, der alle Menschen geschaffen hat. Ohne den Anschluss an den lebendigen Gott bleibt das Leben leer und ist der Mensch auf der Suche nach Ersatz. Fußball kann mir ein paar interessante Stunden und einige Höhepunkte im Lebensalltag bescheren, trägt mich aber nicht durch die Höhen und Tiefen des Lebens. Sport ja, als unterhaltsame Zugabe, aber nicht als Ersatz für den lebendigen Gott. Wenn ich Fußball hautnah erleben will, muss ich mich ins Stadion begeben. Gott lädt mich ein, in sein Stadion zu kommen, nämlich in die Kirche. Dort nimmt er mit mir Kontakt auf durch sein Wort und zeigt mir, wie er meine Lebensgrundlage und Lebensfülle sein will. Diese Lebensfülle schenkt er uns in seinem Sohn Jesus Christus. Jesus Christus lässt sich von uns nicht anhimmeln, sondern er steigt vom Himmel herunter auf die Erde, um uns dort zu suchen, wo wir mit all unseren Nöten sind. Er schenkt uns eine unmittelbare Nähe, die uns alle Idole niemals geben können. Jesus Christus lädt uns ein, kommt her zu mir alle, die ihr müde geworden und beladen seid. Lassen Sie sich zu ihm einladen und genießen Sie von diesem Standort aus, ohne sich davon gefangen nehmen zu lassen, ganz gelassen und entspannt die Großereignisse des Sportes oder anderer Bereiche in Ihrem Leben.
1: Das war Dr. Horst Neumann von der Lutherischen Stunde.
2: Es ist 20 Uhr.
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4: Das ist die Kinderstunde von Radio Segenswelle. Schön, dass du gerade von dort dabei bist. Herzlich willkommen.

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Dort, was ich gut kann, will ich doch nicht einfach für mich behüllen. Ich will andere damit ihren helfen. In dort mag ich nicht, weil ich einfach so ein sozialer, guter, netter Mensch sein, sondern weil Gott mir diese Fähigkeit geschenkt hat. 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

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Auf Wiederhören.

0: 20 Uhr und 30 Minuten.
1: In 1. Timotheus 6, Vers 17 heißt es, den Reichen von dieser Welt gebiete, dass sie nicht stolz seien, auch nicht hoffen auf den ungewissen Reichtum, sondern auf den lebendigen Gott, der uns dargibt, reichlich allerlei zu genießen, dass sie Gutes tun, reich werden an guten Werken, gern geben, behilflich sein. Hier haben wir einmal eine klare Ermahnung an die Reichen. Die Bibel lässt keinen Zweifel darüber, wozu der Reichtum gegeben ist und was wir damit machen sollen. Vielleicht können uns die drei folgenden Fragen helfen, eine richtige Haltung dem Reichtum gegenüber zu bekommen und das zu tun, was Gottes Wille und Plan damit war. Erstens ist die Frage, wie haben wir den Reichtum erworben? Es gibt ja mehrere Möglichkeiten, wie man zu Wohlstand und Reichtum gelangen kann. Manche sind gut und recht, andere verwerflich und schlecht. Die erste Möglichkeit ist durch Anstrengung, Fleiß, Mühe, Arbeit und Sparsamkeit. Niemand braucht sich zu schämen, der auf diese Weise reich geworden ist. Es ruht ein Segen und die Verheißungen Gottes auf den genannten Tugenden. Es ist nichts Unrechtes und Verwerfliches daran, auf diese Weise reich zu werden. Es ist nur natürlich, dass der Gehorsam gegen Gottes Prinzipien Wohlstand bringt und dass Faulheit, Verschwendung und andere Sünden zu Armut und Not führen müssen. Zweitens durch Gottes Segen. Manchen Leuten fällt der Reichtum einfach zu. Man kann nicht sagen, dass sie besonders fleißig oder sparsam waren. Vielleicht haben sie eine Erbschaft gemacht oder konnten ihr Land ganz besonders günstig verkaufen oder haben zur richtigen Zeit das Richtige angebaut oder auf sonst eine nicht unehrliche, aber auch nicht besonders ruhmvolle Weise ihren Reichtum erworben. Drittens gibt es dann noch natürlich die Gruppe von Reichen, die durch Sünde, Betrug, Erpressung, Ausbeutung, Raub und Diebstahl reich geworden sind. Ich hoffe sehr, lieber Hörer, dass du nicht zu dieser Gruppe gehörst. Wenn doch, solltest du auf alle Fälle Buße tun und die Sache zuerst mit Gott und dann auch mit den Mitmenschen in Ordnung bringen, so wie es der Zachäus damals getan hat. Sonst wird dir dein Reichtum noch in Zukunft sehr schweres Leid und Probleme bringen. Glücklicherweise sind aber nicht alle Reichen durch Sünde reich geworden, aber in jedem Fall sollst du dich hüten, über deinem Reichtum und seinen vielen Möglichkeiten Gott zu vergessen. Die zweite Frage lautet, was hat der Reichtum aus uns gemacht? Auch hier gibt es wieder einige Möglichkeiten, was geschehen kann. Erstens, der Reichtum kann uns stolz und eingebildet machen. Viele Reiche sind stolz und meinen, sie seien besser und mehr wert als die Armen, weil sie mehr Geld, mehr Bildung, mehr Möglichkeiten oder bessere Kleider haben. Mit Recht sagt Paulus, den Reichen dieser Welt gebiete, dass sie nicht stolz seien. Wer stolz ist, ist leicht hart und ungerecht und kann Gott nicht gefallen. Zweitens, man kann auf den Reichtum vertrauen. Geld gibt eine gewisse Unabhängigkeit und Sicherheit. Man ist nicht auf die Hilfe und Barmherzigkeit anderer angewiesen und kann sich alles leisten. Das bringt einen in die Gefahr, Gott zu vergessen und den Sinn des Lebens zu verpassen. Drittens, der Reichtum kann einen Sklaven aus einem machen. Viel Geld, viel Besitz und großer Reichtum bringen auch Sorgen und Probleme mit sich und fordern die ganze Aufmerksamkeit, Einsatz und Kraft des Besitzers. So sind manche Leute Sklaven ihres Reichtums geworden. Sie können nicht mehr tun, was sie wollen und ruinieren ihre Gesundheit, ihr Familienleben und ihre Seele. Die dritte Frage lautet, was haben wir mit dem Reichtum gemacht? Auch hier gibt es wieder einige Möglichkeiten. Erstens, wir können den Reichtum vermehren, vergrößern, aufhäufen. Es ist nicht verkehrt, den Reichtum richtig zu verwalten und zu vermehren, aber leicht können wir in die Gefahr geraten, im Reichtum einen Selbstzweck zu sehen. Zweitens können wir den Reichtum verprassen, vergeuden und für uns selbst verbrauchen, so wie es der verlorene Sohn tat. Auch das ist nicht richtig und nicht nach dem Plan Gottes. Wir können den Reichtum nach Gottes Willen und in seinem Auftrag verwalten, und das ist das einzig Richtige, was wir damit tun können und sollten, und zu diesem Verwalten gehört erstens Gutes tun und reich werden an guten Werken. Das ist eines der Dinge, die der Apostel Paulus in dem eingangs gelesenen Vers aufzählt. Das bezieht sich wahrscheinlich auf die materielle Hilfe für Arme und Bedürftige. Dabei sollen wir bestimmt zuerst an die Armen innerhalb unserer eigenen Gemeinde denken. Dann dürfen wir aber auch sicher helfen, wo immer wir eine Not sehen und Gott uns eine Aufgabe zeigt. Es heißt auch, wir sollen gerne geben, und ich glaube, Paulus hat nicht nur die Armen im Sinn, sondern auch die Ausbreitung des Reiches Gottes. Ja, auch dafür sollen die Reichen ihr Geld verwenden. Sei also bitte offen für die Bedürfnisse in deiner Gemeinde und auch für die Bedürfnisse der Mission. gib gern und reichlich für die Sache Gottes und lass es dir niemals schade sein um das Geld, das du dem zurückgibst, der der Geber und Ursprung aller guten Gaben ist. Wir beten. Herr, wir danken dir für die uns anvertrauten Güter und bitten dich herzlich, bewahre uns vor Geiz und Stolz und Selbstgefälligkeit und lass uns eifrig sein im Geben und im Gutes tun. Amen.

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0: Und dann, Rebekka, das lass dir sagen, entgegnete Johannes, solch prächtig eingebundene Bücher haben nur große, reiche Leute. Und du kannst gewiss sein, dass ich recht hatte, als ich sagte, die arme Frau sei eine Dame. Sie hatte eine Art aufzutreten, die nur Leuten von höherem Stand eigen ist. Aber sie war doch schrecklich arm, das Kind so dürftig gekleidet, und das Haus, wo sie wohnen, ist auch alles andere als eine Wohnung reicher Leute. Das mag wohl sein, meinte ihr Mann. Ich bin völlig davon überzeugt, dass die Frau arm war, aber ganz sicher hat sie einmal bessere Tage gesehen. Ach, das arme Kind, dass es so unversorgt zurückgeblieben ist. Johannes Griffier hatte die Bibel wieder in die Hand genommen und blätterte darin. Er wußte schon, was das für ein Buch war, denn er bekam öfter Bibeln angeboten. Aber der Inhalt war ihm bisher völlig unbekannt. Während er das Buch willkürlich aufschlug, fiel sein Blick auf einen Vers, der wie ein Pfeil in sein Gewissen drang. Er zitterte, als er las. Was hülfe es dem Menschen, so er die ganze Welt gewönne und nehme doch Schaden an seiner Seele? Noch nie hatte er so etwas gelesen. Was für seltsame Worte waren das? Er verstand, was sie bedeuteten, erweckten aber ein unbestimmtes Angstgefühl und stellten ihm aufs Neue die Sünde der Habsucht vor Augen, die ihn auf seinem Krankenbett so beunruhigt hatte. Je besser es ihm aber dann wieder ging, desto geringer wurde sein Schuldgefühl. Das Wort, welches er jetzt las, war in der Absicht geschrieben, den Menschen vor dem Jagen nach irdischen Schätzen zurückzuhalten. Und es zeigte den völligen Unwert aller weltlichen Güter gegenüber dem Wert seiner unsterblichen Seele. Das verstand er. Und was hatte er denn immer getan? Seine Seele der Sucht nach Geld und Gut zum Opfer gebracht. Ununterbrochen hatte er den irdischen Dingen seine Zeit geopfert, ohne einmal stillzustehen und sich zu fragen, was aus ihm nach seinem Tod werden sollte. Er hatte nun selbst erfahren, wie wenig Wert das Geld hat, wenn der Tod vor der Tür steht. Und er hatte auch gesehen, wie selbst seine Frau über seinen Tod nicht zu trösten war mit dem vielen Geld, das er ihr hinterließ. War es denn wohl der Mühe wert gewesen, so darin aufzugehen, immer zusammenzuscharren, selbst wenn das Recht dabei verletzt wurde? Die Frage der Schrift verdiente es wohl, dass er sie ernstlich bei sich erwog und eine Antwort darauf fand. »Was hast du nur, Johannes?« fragte seine Frau beunruhigt, als er die Bibel schloss und mit einem tiefen Seufzer beiseite legte. »Ach, mehr als ich sagen kann«, murmelte er düster. Dann fuhr er lebhafter fort. »Sage mir einmal, Rebekka, was muss jemand tun, der einen großen Fehler gemacht und etwas getan hat, was sehr schlecht ist?«
1: »Nun, ich meine, das Beste, was man in einem solchen Fall tun könnte, ist zu versuchen, das begangene Böse wieder gut zu machen«, antwortete sie ein wenig überrascht. »Du hast doch nie etwas ganz Schlechtes getan, dass du so etwas fragst, Johannes.«
0: »Das habe ich wohl. Ich habe großes Unrecht getan, und zwar mehr als einmal. Aber es tut mir jetzt sehr leid, und ich will mich bemühen, es in Zukunft besser zu machen. Das begangene Unrecht wieder gut zu machen, wie du mir rätst, ist gar nicht so einfach. Etwas könnte ich vielleicht noch gut machen, wenn du mir dabei behilflich sein wolltest.«
1: »Und um was geht es?« Frau Griffier wurde neugierig.
0: »Ich denke an das Kind«, sagte er schnell. »Ich habe die arme Witwe seinerzeit schändlich betrogen, als ich die Vase von ihr kaufte.« »Ja, es war Betrug«, fuhr er fort. »Kaltblütig habe ich sie betrogen. Die Vase war wenigstens 60 Mark wert, und ich habe ihr nur 15 dafür gegeben. Und sie war so arm, und ich hatte keinen Mangel. Ich konnte essen und trinken, so viel ich wollte, während sie wahrscheinlich hungern musste. Es war mehr als schlecht von mir, und es hat mir auch seitdem immer auf dem Gewissen gebrannt.« Überrascht blickte Frau Griffier ihren Mann an. Ihr ging plötzlich ein Licht auf. Sie hatte es immer für richtig gehalten, wenn ihrem Mann Sachen zum Kauf angeboten wurden, unter ihrem Wert zu schätzen und obendrein noch so viel wie möglich davon abzuhandeln. Auch ihr war es zur zweiten Natur geworden, zu sparen und zusammenzuscharren. Aber während der Krankheit ihres Mannes war alles ein wenig in den Hintergrund getreten. Sie betrachtete jetzt den Kauf der Vase in einem ganz anderen Licht. »Es ist wahr, Johannes«, sagte sie endlich. »Es war hart für die arme Frau. Ich habe noch nie darüber nachgedacht, selbst als das Kind sagte, das Geld, das die Mutter für die Vase bekommen hätte, habe nicht ausgereicht, um die Miete und was sie sonst noch schuldig war, zu bezahlen. In welch furchtbarer Geldverlegenheit muss die arme Frau gewesen sein. Schade, dass du ihr so wenig dafür gegeben hast. Wäre sie reich gewesen, hätte mir nichts daran gelegen. Es ist nicht mehr als recht, von reichen Leuten so viel zu nehmen, wie man bekommen kann. Aber gegen eine arme Witwe darf man nicht hart sein.« »Ich glaube, dass es in jedem Fall Unrecht ist, zu wenig zu bezahlen. Mögen es reiche oder arme Leute sein«, antwortete ihr Mann. »Auf jeden Fall tut es mir unendlich leid, so unehrlich gehandelt zu haben. Diese Sünde reut mich, und darum überlege ich hin und her, wie ich es am besten wieder gut machen kann.«
1: »O Johannes«, rief Rebekka und wollte schon einen Vorschlag machen.
0: »Warte einen Augenblick, Frau, und höre mir zu, was ich zu sagen habe. Und dann werden wir sehen, ob wir beide dasselbe wollen. Du weißt nicht, wie oft ich an unsere kleine Sara gedacht habe, als ich krank zu Bett lag.«
1: »Mir ist es ebenso ergangen, Johannes, oft, sehr oft«, unterbrach ihn seine Frau.
0: »Wie viele Jahre ist es schon her, dass das Kind starb, weißt du es noch?« fragte er.
1: »Aber gewiss, Johannes, es werden im Februar 21 Jahre.«
0: »Ist das schon so lange her? Sie war damals 9 Jahre alt. Jetzt wäre sie eine Frau von 30 Jahren, also alt genug, um die Mutter des kleinen, dunkeläugigen Mädchens zu sein.« Erstaunt sah Frau Griffier ihren Mann an. Was wollte er damit sagen? Sie konnte sich ihr verstorbenes Kind nicht als erwachsene Frau vorstellen. Für sie würde sie immer die kleine Sara bleiben.
2: »Verstehst du nicht, warum ich so rechne, Rebekka?« fragte Griffier unsicher. »Ich denke daran, dass wir, wenn unsere Sara gestorben wäre, nachdem sie sich verheiratet und ein Kind hinterlassen hätte, dieses Kind aufgezogen haben würden. Und es hätte gerade solch ein kleines Mädchen sein können wie dieses Gretchen. Vielleicht ist es töricht von mir, mich um das Kind zu bekümmern, aber es hat mich gleich vom ersten Augenblick an mit seinen schönen dunklen Augen so eingenommen. Schade, wenn so ein Kind in ein Waisenhaus muß, Wenn du also meinst, es wäre keine zu große Last für dich, wenn wir sie zu uns...
1: O Johannes, Johannes, jetzt verstehe ich, was du willst.
2: Rebekka war ganz aufgeregt.
1: Du weißt doch, wie gern ich Kinder habe. Und du willst wirklich, dass das Kind zu uns kommt?
2: Nur wenn du damit einverstanden bist.
1: Johannes, ich kann dir gar nicht sagen, wie ich mich darüber freuen würde. Aber bist du wirklich von ganzem Herzen dafür? Ich habe dich zuweilen sagen hören, und es schnitt mir durch die Seele, das aus deinem Mund hören zu müssen. Es wäre doch gut, dass wir keine Kinder hätten, weil sie dann vielleicht im Laden Porzellan zerbrechen.
2: Habe ich das tatsächlich gesagt? Nun, ich denke, dieses kleine Mädchen wird kein Porzellan zerbrechen. Auf jeden Fall könnten wir es versuchen. Aber Rebekka, warum weinst du?
1: Ich muss weinen, wenn ich daran denke. Welch ein Gedanke! Und ich glaube, dass es dir niemals leid tun wird. Wenn wir das Kind zu uns nehmen wollen, dürfen wir keine Zeit mehr verlieren. Es sind schon mehr als 14 Tage vergangen, seit das Kind hier war. Kann ich dich einige Minuten allein lassen? Ich gehe dann schnell einmal, um mich nach dem Kind zu erkundigen.
2: Tu das, Rebekka, tu das nur, sagte der alte Mann. Ich sitze hier ganz behaglich und kann gut allein bleiben, bis du zurückkommst.
0: Schnell holte Frau Griffier Hut und Umschlagtuch und schon war sie draußen. Johannes Griffier saß nun allein beim Feuer und überdachte den ein wenig hastig gefassten Entschluss.
2: War es töricht von ihnen?
0: Nein, ganz sicher nicht. Aber es war wirklich so gewesen, wie seine Frau eben gesagt hatte. Er war oft froh gewesen, dass sie keine Kinder hatten. So konnte auch niemand etwas von seinen Kostbarkeiten zerbrechen. Noch vor ein paar Wochen hätte er es für unmöglich gehalten, so etwas zu tun. Aber jetzt bereute er nicht einen Augenblick seinen Entschluss.

0: Johannes Griffier musste sehr lange auf seine Frau warten. Allmählich wurde er unruhig. Es war doch gar nicht weit von hier bis zu Gretchens Wohnung. Wo mochte sie nur bleiben? Jetzt kam ein Fuhrwerk und hielt vor seinem Haus. Er lauschte. Da kam auch schon seine Frau herein, in den Armen das Kind. »Ich habe es, Johannes«, war alles, was sie sagte. Und dann setzte sie das Kind auf einen Stuhl und eilte zurück, um den Kutscher zu bezahlen. Das Kind begann sich zu bewegen. Ein kleines weißes Händchen schob das Tuch beiseite, und ein paar große dunkle Augen blickten den alten Griffier erstaunt an. »Wie geht es dir, liebes Kind?« fragte er. Das Kind lächelte matt, gab aber keine Antwort. Wie abgemagert sah es aus, und wie trüb und schwer waren seine Augen. In diesem Augenblick kam seine Frau wieder herein. »Nun, Rebekka, was fehlt dem kleinen Mädchen? Ist es krank?« »Ja, und es ist kein Wunder. Würdest du den Ort gesehen haben, wo ich sie gefunden habe?« antwortete Frau Griffier mit großer Entrüstung. »Ein schmutziges, kaltes, feuchtes Speicherkämmerchen, Johannes. Der Wind pfiff durch die Ritzen, so daß man hätte darin erfrieren können. Und ein Schmutz war dort, das stellst du dir nicht vor. Das Kind lag auf einem Haufen Lumpen, und es war nur ganz notdürftig zugedeckt. Die Leute sagten, es wäre dem Kind die letzten 14 Tage recht schlecht gegangen. Aber ich glaube, sie haben es halb verhungern lassen. Ich musste einen Wagen nehmen, denn Gretchen war zu schwach zum Laufen, und ich konnte es nicht so weit tragen.« Und sich zu dem Kind wendend, sagte sie: »Warte nur einen Augenblick, dann mache ich dir ein warmes, kräftiges Süppchen.« Schnell holte sie ein Näpfchen und hatte in einigen Minuten die stärkende Suppe gewärmt, die sie für ihren Mann gekocht hatte. Dann nahm sie das kleine Mädchen auf ihren Schoß und gab ihm liebevoll ein Löffelchen um das andere von der warmen Brühe, in die sie etwas Weißbrot hineingebrockt hatte. Der alte Mann freute sich, wie es dem Kind schmeckte, und bald war das Schüsselchen leer. Wie gut hat es dem Kind getan! »Armes kleines Mädchen«, sagte Griffier sanft. »Wie gut, dass ich gegangen bin, Johannes. Ich glaube ganz gewiss, dass man das Kind da oben ganz vergessen hatte.« »Du bringst mich doch nicht wieder zurück?« fragte das Kind ängstlich mit schwacher Stimme. »Nein, mein Kind, du kannst ganz ruhig sein. Du bleibst hier bei uns«, sagte der alte Griffier herzlich. »Ich glaube nicht, dass das Kind sehr krank ist. Es ist nur so schwach, weil es nicht ordentlich versorgt worden ist. Ich will Gretchen jetzt ein wenig waschen. Morgen, wenn es sich etwas erholt hat, werde ich es baden.« Gretchen schmiegte sich zufrieden in die Arme der alten Frau, die es mit mütterlicher Zärtlichkeit an ihr Herz drückte und die Treppe hinauftrug. Als Griffier eine Stunde später auch hinaufging, sah er Gretchen warm zugedeckt in dem kleinen Bettchen liegen, das in einer Ecke des Zimmers stand. Früher hatte Sarah darin geschlafen. Wie gut, dass es noch da war. »Komm einmal her, Johannes, und betrachte dir das Kind«, sagte seine Frau. »Sie sieht jetzt schon etwas anders aus als vorhin.«
1: »Wie hast du das nur so schnell fertiggebracht? Du wirst noch einmal jung dabei werden«, meinte Johannes voll Freude.
0: Die Kleine war bald vor Erschöpfung eingeschlafen, als sie merkte, dass sie in einem ordentlichen Bett lag. Wie bleich war doch ihr Gesichtchen, dunkle Locken ringelten sich um ihr Köpfchen. Selbst dem alten Mann wurden die Augen feucht.
1: »Es ist gerade so, als wäre die kleine Sarah wiedergekommen«, murmelte er leise. »Ja, Johannes, wir wollen gut zu diesem Kind sein.« Frau Griffier pflegte Gretchen mit viel Liebe. Aber deshalb wurde sie doch nicht nachlässig gegen ihren Gatten. Dieser bedurfte glücklicherweise von Tag zu Tag weniger ihrer Hilfe. Frau Griffier hatte recht. Gretchens Hauptbedürfnis war Liebe und treue Fürsorge. Die raue Behandlung und die Vernachlässigung, die das Kind erfahren hatte, waren vorüber. Frau Griffier war gerade noch zur rechten Zeit wie ein rettender Engel erschienen. »Ich bin so froh, dass ich hier sein darf«, sagte Gretchen zu den alten Leuten, die an seinem Bett standen und zusahen, wie ihm das Frühstück aus Brot und Milch schmeckte. »Ich denke, der Heiland hat dich gesandt, um mich zu suchen. Ich dachte schon, er hätte mich vergessen, weil ich so ganz allein war. Kaum jemand fragte nach mir. Und doch hatte der Herr Jesus mich nicht vergessen, denn endlich kamst du.« »Ja, mein Kind, von jetzt an werde ich für dich sorgen. Du brauchst keine Angst mehr zu haben«, sagte bewegt Frau Griffier. Sie hatte noch kein Kind gekannt, außer ihrer Sarah, das so sanft war wie dieses Kind.

Erstaunlich schnell lebte Gretchen in der neuen Umgebung auf, unter der Liebe und Freundlichkeit, die ihm entgegengebracht wurde. Nach kurzer Zeit schon sprang sie munter durchs Haus. Wohl war sie noch sehr schmal und bleich, aber doch fröhlich und glücklich. Die Erinnerung an die dunkle Zeit in ihrem Leben trat immer mehr in den Hintergrund. Wie freuten sich die alten Leute über das fröhliche Lachen des Kindes und wie erquickte das ihre so lange vereinsamten Herzen. Immer war das Kind in Bewegung.

0: Am Morgen des ersten Weihnachtstages war Johannes Griffier in seinem Laden und hatte die Absicht, diesen Festtag zu benutzen, um sein Lager etwas in Ordnung zu bringen. Es war ein heller, sonniger Tag. Auf den Bäumen lag ein leichter Reif, gerade genug, um die Leute daran zu erinnern, dass es wirklich Winter war. Da aber die Sonne schien, war es draußen sogar milder als an manchem Frühlingstag. Die Kirchenglocken läuteten mit hellem Klang und die Straßen füllten sich allmählich mit Kirchengängern. Nur von den Bewohnern der Straße, in der Griffiers Haus stand, gingen wenige in die Kirche. Man meinte, an einem solchen Tag könnte man mal ein Schwätzchen halten. Man suchte vergeblich bei Männern, Frauen und Kindern, dass sie Sonntagskleider trugen. Aber die Gasthäuser wurden heute mehr als sonst aufgesucht. Dem alten Griffier war es gleichgültig, ob es Weihnachten war oder nicht. Mit Käufern rechnete er heute nicht. Daher konnte er in seinem Laden aufräumen. Obwohl dieser Tag als Festtag für ihn durchaus keine Bedeutung hatte, erfreute ihn doch das Glockengeläut. Ein Liedchen pfeifend wühlte er unter seinen Schätzen. Plötzlich erschien seine Frau im Laden. Sie gab ihm einen Wink, kein Wort zu sprechen, sondern mit ihr zu kommen. »Still, Johannes«, flüsterte sie. »Hör dir nur einmal an, wie unser liebes Kind singen kann.« Beide lauschten. Gretchen saß in der Wohnstube. Frau Griffier hatte ihr eine Puppe gegeben, die früher Sarah gehört hatte. Es hatte sie einige Überwindung gekostet, die so viele Jahre als teures Andenken aufbewahrte Puppe einem anderen Kind zu geben. Als sie aber die Freude bei dem Kind gewahrte, fühlte sie sich reich belohnt. Jetzt war Gretchen damit beschäftigt, die Puppe aus- und anzuziehen, und dabei hatte sie angefangen zu singen. Ihre Mutter hatte sie so viel Lieder gelehrt. Sie sang: »Haare meine Seele, Haare des Herrn, alles ihm befehle, hilft er doch so gern. Sei unverzagt, bald der Morgen tagt, und ein neuer Frühling folgt dem Winter nach. In allen Stürmen, in aller Not, wird er dich beschirmen, der treue Gott.« Ach, Johannes, was für ein Segen ist es doch, solch ein fröhliches Geschöpf im Haus zu haben. Wieder einmal musste sie die Schürze nehmen, um ihre Augen zu trocknen. »Nun, nun, Rebecca, du musst dich nicht so sehr erregen lassen, wenn das Kind ein Verschen singt.« Und doch ging es auch ihm zu Herzen. Gretchen hatte von Stürmen und von Not und von dem treuen Gott gesungen, der in Zeiten besonderer Not beschirmen will. Waren das nicht dieselben Gedanken in den Versen, die Dr. Portmann ihm auseinandergesetzt hatte? Vielleicht könnte das Kind ihm mehr davon erzählen. »Johannes«, sagte jetzt seine Frau, »Gretchen möchte gern zur Kirche gehen. Was meinst du, hättest du etwas dagegen, wenn ich sie begleitete?«
1: »Warum sollte ich etwas dagegen haben? Du kannst ruhig mitgehen. Man kann das Kind ja nicht gut allein gehen lassen.«
0: »Das habe ich auch gedacht, aber ich wollte dich doch zuerst fragen, ob es dir recht ist.« Nach dem Gottesdienst war Frau Griffier sogar imstande, noch etwas zu erzählen von dem Kommen des Messias auf die Erde. Und ihr Mann lauschte, halb mit Andacht, halb mit Widerstreben. Als sie geendet hatte, brummte er etwas vor sich hin, aber es war kaum zu verstehen, was er hatte sagen wollen.

0: Am Abend ging Griffi nochmals in seinen Laden, aber er tat es nicht so freudig wie am Morgen. Kam es daher, weil Gretchen ihm gesagt hatte, es wäre nicht recht, an Sonn- und Festtagen Werktagsarbeit zu tun? Wie gern genoss er Gretchens Gesellschaft. Ihre Anwesenheit hatte ebenso viel Anziehungskraft für ihn wie sein Laden. Er beobachtete sie still und fühlte, wie sein Herz immer mehr zu dem Kind hingezogen wurde. »Hast du auch gesehen, was für schöne kleine Füße sie hat und wie sie geht?« fragte er. »So etwas findet man nur in den höheren Ständen. Achte einmal auf die schmalen Händchen und die muschelförmigen Öhrchen. Ich muss sie immer mit einem Stück seltenen Sèvres-Porzellan vergleichen. Du kannst dich darauf verlassen. Gretchen gehört zu dem feinsten Porzellan.« Seine Frau lächelte, wenn er so sprach, aber auch sie war stolz auf ihr Kind, denn so nannten sie es, und sie war fest entschlossen, darauf zu achten, dass es immer rein und nett aussah. »Ich kann auch schon lesen«, sagte Gretchen mit kindlichem Stolz zu Griffier.
1: »So«, antwortete er, »das möchte ich denn doch einmal hören.«
0: Dabei sah er sich im Zimmer um, ob da nicht eine Zeitung läge. »Ich will Mutters Buch holen«, sagte Gretchen und lief schnell fort, ehe noch Griffier etwas sagen konnte. Schon bald kam sie damit zurück. Sie zog sich das kleine Stühlchen herbei und setzte sich zwischen die alten Leute und schlug die Bibel auf. Nach einigem Suchen fand sie die Geschichte von den Engeln, die den Hirten auf dem Feld bei Bethlehem die frohe Botschaft von der Geburt des Heilandes brachten. Wunderbar klang das alles dem alten Mann und seiner Frau. Gretchens Mutter hatte sich viel Mühe gegeben, ihr Kind gut lesen zu lehren. So kam es, dass es jedes Wort deutlich und richtig aussprach und es betonte. Johannes selbst war kein Meister im Lesen. Das einzige Buch, das er je in die Hand nahm, war das stark abgegriffene Handbuch über Porzellan, welches er immer ausdrücklich »das Buch« nannte. Zuerst mit Überraschung und dann immer begieriger hörten die beiden Alten dem Kind zu. Endlich war die Geschichte zu Ende und Gretchen schlug die Bibel zu, erfreut, dass man ihr so aufmerksam zugehört hatte. »Fandet ihr das schön?« fragte sie verwundert über die Stille, nachdem sie aufgehört hatte zu lesen. »Ja, mein Kind, sehr schön«, sagte Frau Griffier leise.
1: »Nun musst du uns aber auch einmal etwas aus dem anderen Buch vorlesen«, meinte Griffier.
0: »Aus dem Gesangbuch? Viele Lieder kann ich auswendig und ich will sehr gern eins vorsingen.« Gretchen blätterte ein wenig und sang dann: »Komm in Jesu Retterarme, der das Heil für dich erwarb, dass er deiner sich erbarme, der am Kreuze für dich starb. Denn durch Jesu Blut allein wird dein Herz von Sünden rein. Nichts kann je die Welt dir geben, sie vergeht mit ihrer Lust. Suchst du Wahrheit, Licht und Leben, komm und ruh an Jesu Brust, wo der Gnadenbrunnen quillt und dein Sehnen wird gestillt. All die Schätze dieser Erde kauft die Welt für Geld und Gut. Ewig glücklich kannst du werden, nur durch Jesu Opferblut. Was dir niemand rauben kann, Jesus beut's umsonst dir an.«
1: »Was mag dieser Mann denn wohl verschuldet haben?« fragte Griffier, als Gretchen eine Pause einlegte.
0: »Welcher Mann?«
1: »Nun, der den Vers von dem Opferblut gedichtet hat«, antwortete Griffier.
0: »Oh, der Liederdichter«, sagte Gretchen, Ja, das weiß ich nicht. Ich denke, er wird wohl gesündigt haben, wie wir alle.
1: Wie wir alle? Woher weißt du denn, dass ich gesündigt habe?
0: Fragte Griffier verwundert. Weil alle Menschen täglich gegen Gott sündigen. Darum ist es ja gerade so gut, dass ein Seligmacher in die Welt gekommen ist, damit wir Vergebung erlangen und erlöst werden können,
1: sagte Gretchen, die sich noch sehr gut erinnerte, dass die Mutter davon gesprochen hatte.
0: Und wer ist dieser Seligmacher? Wollte Frau Griffier wissen.
2: Weißt du das nicht?
1: Rief Gretchen überrascht aus.
3: »Ja schon, aber meine Frau will einmal sehen, ob du es auch weißt«,
1: antwortete der alte Mann schnell, indem er seiner Frau einen Wink gab.
0: »Unser Heiland Jesus Christus, dessen Geburt ich euch eben vorgelesen habe.«
3: »Aber wie kommt es denn, dass er uns selig machen kann?«
1: fragte Griffier. Er wollte nur sehen, ob Gretchen das wüsste.
0: »Das weiß ich ganz genau«, sagte das Kind lebhaft. »Meine Mama hat mir das oft genug erzählt, weil der Herr Jesus am Kreuz für uns gestorben ist. Er war Gottes eingeborener Sohn und ist auf die Erde gekommen, um Sünder selig zu machen. Freiwillig hat er sich in die Hände seiner Feinde gegeben, die ihn kreuzigten.«
1: Der alte Israelit runzelte unwillkürlich die Stirn.
3: »Nun, mein liebes Kind, du hast deine Sache gut gelernt, aber es ist nun genug für heute Abend.«
1: Frau Griffier meinte auch, dass es für das Kind höchste Zeit war, ins Bett zu gehen. Sie stand auf und ging mit Gretchen die Treppe hinauf ins Schlafgemach.
3: »Wir erleben wunderliche Dinge mit diesem Kind«,
1: murmelte Griffier vor sich hin und schüttelte wiederholt den alten grauen Kopf. Als Gretchen einmal in den Laden kam, sagte sie zu Griffier:
0: »Wie schmutzig sieht doch das Porzellan dort aus! Du räumst nun schon so lange hier, aber warum machst du denn das Porzellan nie rein?«
3: »Ich habe keine Zeit, den Staub abzuwischen«, sagte der alte Mann ein wenig verlegen. »Es kommt und geht so schnell wieder fort, als dass es der Mühe wert wäre, es reinzumachen, und es könnte dabei auch leicht etwas zerbrechen.«
0: »Ich könnte sehr gut abstauben, wenn du es wünschtest«,
1: entgegnete das Kind.
0: »Ich weiß schon, wie man das machen muss, denn ich half meiner Mama immer das Zimmer in Ordnung bringen.«
4: »Nein, nein, Kind, ich danke dir. Wir lassen am besten alles so, wie es ist«,
1: antwortete schnell Griffier.
4: »Du bist schon gerade wie alle Frauen und möchtest am liebsten immer alles sauber machen und wegräumen. Aber mein Porzellan ist so kostbar, als dass ich es deinen kleinen Händchen anvertrauen könnte.«
0: »Aber ich würde recht vorsichtig sein«, antwortete Gretchen.
1: Plötzlich rief das Kind laut:
0: »Oh, dort ist ja die Vase von meiner Mama!«
1: Gretchen hatte die alte Vase entdeckt, die Griffier vor das Fenster gestellt hatte. Schon nahm sie die Vase in die Hände und betrachtete freudig die wohlbekannten kleinen Bilder darauf.
0: »Wie schade, dass du sie hast so staubig werden lassen«, rief Gretchen. »Bitte, lass sie mich doch einmal säubern. Ich weiß noch genau, wie meine Mama das immer machte.«
1: »Nun gut, dieses eine Mal darfst du es tun«, sagte Griffier freundlich.
3: »Meine Frau wird dir wohl ein Staubtuch geben.«
1: Fröhlich lief die Kleine in die Küche und erbat sich ein Staubtuch. Sie kam sich jetzt außerordentlich wichtig vor.
3: »Aber sei nur ja vorsichtig«,
0: Der alte Mann hatte doch ein wenig Angst, die Vase Gretchens Händen anzuvertrauen.
3: »Kind, denke daran, sie ist eine Menge Geld wert.«
2: »Wie viel wohl?« interessierte sich Gretchen.
0: Der alte Griffier wandte ihr den Rücken zu und antwortete nicht.
3: Das Blut stieg ihm zu Kopf bei dem Gedanken an das Unrecht, das er der armen Witwe angetan hatte.
2: »Mama verkaufte die Vase nicht gern«, sagte Gretchen, der es gar nicht auffiel, dass sie keine Antwort bekam. »Sie hätte die Vase so gern behalten, weil sie sie immer in ihrem Elternhaus gesehen hatte. Als aber gar kein Geld mehr da war, musste sie das Porzellan verkaufen. Sie sagte, du wärst ein guter alter Mann.«
3: »Da hat sie sich aber gewaltig geirrt«, meinte der alte Griffier.
2: »Wie meinst du das? Bist du denn gar kein guter alter Mann, Onkel Griffier?«
3: »Alt wohl, mein Kind, aber nicht

0: Sieht sie nun nicht viel besser aus als vorhin?«
1: »Das tut sie wirklich. Sie glänzt jetzt so schön. Nun stell sie aber vorsichtig wieder auf ihren Platz.«
0: »Darf ich sie nun jeden Tag säubern?«
1: fragte Gretchen. »Wenn du immer recht vorsichtig damit umgehst.« Gretchen versäumte keinen Tag, die Vase abzustauben. Sie war stolz auf diese Aufgabe, und es machte dem Kind Freude, dies sorgfältig zu tun. Denn die Vase war ihr ebenso teuer wie dem Althändler, obschon sie ihr einen anderen Wert beilegte als er. Gretchen war manche Stunde bei dem alten Mann in seinem Laden, und sie erwies sich als eine angenehme Gesellschafterin. Er fühlte sich ganz glücklich, wenn das Kind bei ihm war. Sie nannte ihn jetzt Großvater, und er behandelte das Kind auch in jeder Beziehung wie sein eigenes Enkelkind. Seltsame Gespräche führten die beiden oft über Glauben und Vertrauen, über das alte Bundesvolk des Herrn, über Sünde und Gnade, über Tod und Ewigkeit. So lernte der alte Mann manche einfache und auch manch tiefe Wahrheit durch das kleine Mädchen. Manchmal sang Gretchen ihm auch vor, wenn er damit beschäftigt war, Porzellan zu leimen oder zu nieten. Bald hatte auch er sein Lieblingslied, und Gretchen musste es ihm so oft vorsingen, bis er endlich die Worte auswendig konnte. Eines Tages hielt ein Wagen vor der Tür, aus dem ein Herr ausstieg, der einer Dame die Hand bot, um ihr beim Aussteigen zu helfen.
2: »Das ist Dr. Portmann«, sagte der alte Griffier, der durch das Fenster schaute. »Und er hat eine junge Dame bei sich.«
1: Jetzt kamen die beiden, Dr. Portmann und seine Braut Martha Plath, in den Laden.
2: »Wie geht es Ihnen, Griffier?« fragte der Doktor.
1: »Dies ist diesmal kein ärztlicher Besuch. Ich habe meine Braut mitgebracht, die sehr gern ihre Altertümer einmal sehen möchte. Ich habe ihr gesagt, sie würden sie ihr mit Freuden zeigen.«
2: »Die Dame ist mir herzlich willkommen, Herr Doktor. Ich bin immer froh, wenn jemand kommt, um meine Sachen zu besehen, mag man nun etwas kaufen oder nicht. Im Augenblick habe ich nicht viel Seltenes zu zeigen, doch sind einige schöne Stücke vorhanden. Bitte, gnädiges Fräulein, bewegen Sie sich hier recht vorsichtig. Der Raum hier ist allzu sehr in Beschlag genommen.«
1: »Aber wer ist denn das, Griffier?« fragte Dr. Portmann, als sein Blick auf Gretchen fiel, das seine Augen unverwandt auf die Dame gerichtet hielt, deren schönes Kleid und noch mehr das schöne Gesicht seine Bewunderung erweckten.
2: »Ich wusste gar nicht, dass Sie solch ein kleines Mädchen haben.«
1: »Es ist meine Enkelin, Herr Doktor. Sie hat keine Eltern mehr und ist nun zu uns gekommen.«
2: »So, nun, das ist eine angenehme kleine Hausgenossin für Sie und Ihre Frau.«
1: Dr. Portmann strich zart über das lockige Haar der Kleinen. Griffier hatte sich fest vorgenommen, niemand näheren Aufschluss über Gretchen zu geben. Er hatte das Kind als sein Enkeltöchterchen angenommen, und er sah nicht ein, dass es etwas Unrechtes sei, die Leute dieses glauben zu lassen. Er hielt es nicht für notwendig, jedem zu sagen, warum er ein fremdes Kind zu sich genommen hatte.
0: »Was für ein liebes kleines Ding«, sagte Martha Plath, indem sie sich von der Vase abwandte, auf die Griffier ihre Aufmerksamkeit gelenkt hatte.
3: »Welch schöne dunkle Augen das Kind hat!«
1: Gretchen schlug verlegen die Augen nieder.

Gesichter. Es freute sich über die freundlichen Worte der Dame. Martha bückte sich und drückte einen Kuss auf seine Wange. Das Kind blieb ganz dicht bei der Dame, die sich behutsam in dem engen Durchgang zwischen den aufgestapelten Waren bewegte. Sie betrachtete lebhaft jeden Gegenstand und fragte den alten Herrn manches. Dieser wurde gesprächig und fing an, sich über den Wert seines Porzellans zu verbreiten und erklärte ihr jedes einzelne Stück, auf das sie ihre Aufmerksamkeit richtete. Dr. Portman kaufte einige seltene alte Porzellanteller, um die Wände seines Esszimmers damit zu schmücken. Dann verließen er und die junge Dame freundlich grüßend den Laden, nachdem sie mehr als eine halbe Stunde dort verweilt hatten. »O Großvater, was war das für eine schöne Dame?« rief Gretchen. »Wie freundlich sah sie aus und wie prächtig war sie gekleidet, und sie hat mir sogar einen Kuss gegeben.« Der alte Mann dachte, »Art lässt nicht von Art. Das Kind gehört zu den vornehmen Leuten, darum fühlt es sich auch gleich zu diesen hingezogen.« Dann sagte er zu Gretchen, »Ich glaube, wir werden wohl bald zu hören bekommen, dass Dr. Portman Hochzeit hat.« »Mit dieser schönen Dame? Warum glaubst du das?« »Nun, es waren so verschiedene Dinge, die mich auf diesen Gedanken brachten«, antwortete der alte Mann schmunzelnd. Ungefähr 14 Tage später hörte er von Kunden, dass Dr. Portman mit Obers Platz Tochter aufgeboten wäre. »Mit Obers Platz Tochter?« fragte Griffier neugierig. »Wo wohnt denn der Oberst?« »Hier in der Stadt, in der oberen Neustraße.« »Den kenne ich nicht, habe auch nie Geschäfte mit ihm gemacht. Den Doktor dagegen kenne ich sehr gut. Er hat mich so gut behandelt während meiner Krankheit.« Schließlich murmelte er vor sich hin, »Das ist aber doch mehr als sonderbar. Plath, das ist ja derselbe Name, der vorn in Gretchens Büchern steht. Ich kann kaum glauben, dass sie mit dem Oberst verwandt ist.« An so etwas wollte er auch lieber nicht denken. Sein kleines Mädchen wurde ihm mit jedem Tag teurer. Er betrachtete es als seinen kostbarsten Besitz. Und seine Frau wetteiferte mit ihm, dem Kind Liebe zu erweisen. Gretchen hatte Licht und Freude in die Wohnung der beiden alten Leute gebracht. Der traurige Zug um Frau Griffiers Mund war ganz und gar verschwunden, und an seine Stelle war ein freundliches Lächeln getreten. Es war eine Lust zu sehen, mit welchem Eifer sie sich ihren neuen Pflichten widmete. Obwohl Griffier immer noch viel Freude an seinem alten Porzellan hatte, ging er doch nicht mehr so völlig in seinen Geschäften auf wie früher. Als der Frühling ins Land zog, schloss er manchmal bei schönem Wetter seinen Laden schon früh, um mit seiner Frau und Gretchen noch einen Spaziergang zu machen. Es war schwer festzustellen, wer von diesen dreien am meisten Genuss hatte. Gretchen, die so viel Freude daran fand, Blumen zu pflücken und Schmetterlingen nachzulaufen, oder die beiden alten Leute, die dem Kind mit Wohlgefallen zusahen. Es war auch zur Gewohnheit geworden, dass Frau Griffier sonntags mit Gretchen zum Gottesdienst ging. Der alte Mann hatte sich bis jetzt noch nicht dazu entschließen können. Trotzdem hörte er aufmerksam zu, wenn Gretchen von der Predigt erzählte und sie die Liedverse vorlas, die gesungen worden waren.
Aber auf wiederholtes Bitten des Kindes ging Griffier endlich auch einmal mit, hauptsächlich dem Kind zu gefallen. Allmählich aber wurde es auch ihm zur Gewohnheit und endlich schien es ganz selbstverständlich zu sein, dass der alte Mann sie begleitete. Anfangs achtete er wenig auf das, was der Prediger sagte. Aber langsam öffnete Gott sein Herz für die Worte des Lebens und er lernte Jesus von Nazareth, den sein Volk so sehr verachtete, als den Heiland der Sünder kennen. Zunächst war freilich nur sein Verstand von der Wahrheit überzeugt, aber dabei sollte es nicht bleiben. Der Gott Israels hatte beschlossen, den Nachkommen seines alten Volkes zur Gemeinde Christi hinzuzutun. Griffier lernte Gott um Gnade bitten, und der Herr erhörte ihn und ließ ihn aus seiner Fülle Gnade um Gnade empfangen. So wurde das kleine Kind in der Hand des Heilands das Mittel, dass Griffier sich selbst als Sünder vor Gott erkannte, dass das Bedürfnis nach Gnade in ihm immer stärker wurde, dass der früher verworfene Messias ihm teuer und das Kreuz von Golgatha seine einzige Zuflucht wurde.

0: Gretchen war jetzt beinahe ein Jahr bei den alten Leuten. Diese hatten das Kind so lieb gewonnen, als sei es wirklich ihr eigenes Enkelkind. Eines Nachmittags musste Oberst Plath durch die Straße, wo der Althändler wohnte. Während er in strammer militärischer Haltung und mit stolzem, kaltem Gesicht dahinschritt, sah er verächtlich auf die schmutzigen Mietshäuser und die wenig anziehenden Läden zu beiden Seiten der Straße. Obwohl er immer noch kerzengerade ging, wurde er doch immer schmerzlicher an sein hohes Alter erinnert. Er fühlte sich zugleich einsam und alt. Seitdem seine Tochter verheiratet war, kam ihm sein Haus wie ein düsterer und verlassener Ort vor. Seine Söhne hatten schon lange das Vaterhaus verlassen, und die großen, prächtig ausgestatteten Räume kamen ihm leer und still vor, so dass er oft sehr niedergeschlagen war. Auch die Zeit wurde ihm oft so lang. Er wusste zwar, dass er bei seiner Tochter immer willkommen war, aber er wollte nicht so oft hingehen und den jungen Leuten lästig fallen. Die junge Frau Dr. Portmann hatte sich gleich in ihre neue Umgebung zu schicken verstanden. Sie war sehr in Anspruch genommen, so dass für den Vater wenig Zeit übrig blieb. Oberst Plath wollte heimgehen. Es war aber wenig verlockend, den ganzen Abend zu Hause allein sitzen zu müssen und sich selbst überlassen zu sein. Das Wetter war trüb und seine Gedanken passten sehr gut zu dem Wetter. Während er so über die Trostlosigkeit seines gegenwärtigen Lebens grübelte, fiel sein Auge plötzlich auf einen Gegenstand, der ihn mit einem Schlag an frühere, fröhliche Tage erinnerte. Er ging dicht an das Fenster von Griffiers Laden, wo eine Porzellanvase seine Blicke auf sich zog. Wie bekannt kam sie ihm vor. In der Tat, seine erste Frau hatte genau solch eine Vase besessen, die sie immer hoch in ihren gehalten hatte. Wo mochte die Vase wohl nach ihrem Tod geblieben sein? Jetzt erinnerte er sich. Seine älteste Tochter hatte sie bekommen und sie in ihr Zimmer gestellt. Bei ihrer Heirat war sie dann wahrscheinlich aus seinem Haus verschwunden.
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Herzlich willkommen, werte Hörerinnen und Hörer. Ich begrüße Sie zum Abendjournal auf Radio ZP30. Heute ist Donnerstag, der 16. Juli. Am Mikrofon ist für Sie Bettina Koop. Sie hören die Nachrichten aus aller Welt, außerdem lokale Anzeigen, die aktuellen Devisenkurse und den Wetterüberblick. Zu folgenden Themen gibt es heute diese zwei Beiträge: Christen in aller Welt und Elwin Wiens informiert über eine Aktion zum Tag des Kindes von der Organisation Esperanza Chaqueña. Soweit der Überblick. Ich freue mich auf diese Stunde mit Ihnen am Radio.

Die Nachrichten aus dem internationalen Bereich. Deutschland und Frankreich haben in einem ersten Schritt ihre Atomkooperation umgesetzt. Wie der Spiegel schreibt, setzten die beiden Länder die im März vereinbarte Zusammenarbeit bei der nuklearen Abschreckung erstmals in die Praxis um. Dabei handelte es sich um eine gemeinsame Luftwaffenübung. Erprobt wurde bei der Übung die Betankung eines deutschen Eurofighters durch ein französisches Tankflugzeug. Frankreichs Präsident Macron hatte europäischen Partnern bereits vor Jahren angeboten, unter den atomaren Schutzschirm Frankreichs zu rücken. Neben Großbritannien ist es das einzige westeuropäische Land, das über Atomwaffen verfügt. In Deutschland sind derzeit US-Atombomben als Teil der nuklearen Abschreckung der NATO stationiert, für deren Einsatz im Ernstfall die Bundeswehr Kampfjets bereitstellt. Die Kooperation mit Frankreich soll die NATO-Abschreckung ergänzen und stärken. Auch mit der Atommacht Großbritannien hat Frankreich eine nukleare Zusammenarbeit vereinbart. 7 weitere Länder haben positiv auf das französische Angebot reagiert. Polen, die Niederlande, Belgien, Griechenland, Schweden, Dänemark und Norwegen. Die USA begrenzen die Aufenthaltsdauer von ausländischen Studenten und Journalisten. Den heute veröffentlichten neuen Regeln zufolge, die in 2 Monaten in Kraft treten könnten, sollen sich ausländische Studenten mit einem Studentenvisum nicht länger als 4 Jahre in den USA aufhalten dürfen, so der ORF. Ausländische Journalisten sollen höchstens 240 Tage bleiben dürfen, können aber Verlängerungen für 240 Studenten für die Dauer ihres Studiums aus. Für ausländische Journalisten werden Visa derzeit in der Regel für 5 Jahre gewährt. Die Verschärfung war im August 2025 von der US-Regierung vorgestellt worden. Daraufhin gingen rund 22.000 Stellungnahmen beim Heimatschutzministerium ein. Die Regelungen sind nun aber weitgehend unverändert im Vergleich zur Ankündigung aus dem vergangenen Jahr. Forschende haben herausgefunden, wie Elefanten die Bodenschwingungen so gut aufnehmen können. Durch Vibration im Boden können sich Elefanten über mehrere Kilometer hinweg unterhalten, so der Spiegel. Die Signale wandern durch das Skelett bis ins Innenohr. Wie die Tiere die schwachen Bodenschwingungen so gut aufnehmen können, hat nun ein Forscherteam im Fachmagazin Journal Frontiers in Auditology and Otology beschrieben. Es könnte erstmals direkt im Körper nachweisen, wie der Schall im Mittelohr weitergegeben wird. Die großen, gut durchbluteten Außenohren spielen dabei nur eine Nebenrolle. Sie dienen den Elefanten vor allem als Kühlflächen und geben beim Hin- und Herwedeln Wärme ab. Entscheidend fürs Hören sind die Gehörknöchelchen im Mittelohr. Sie sind laut den Studienautoren rund 9-mal schwerer als bei Menschen, die Trommelfelle etwa 7-mal größer. Schon das trage dazu bei, dass Elefanten tiefe Töne besonders gut wahrnehmen können, heißt es. Nun gäbe es jedoch den ersten physiologischen Beleg dafür, wie dies über die sogenannten Knochenleitung erfolgen könne, schreibt das Team. Vor der Küste von Myanmar sind 2 Boote verunglückt. Laut der Nachrichtenagentur AP könnten dabei nach Angaben der Vereinten Nationen mehr als 500 Menschen ums Leben gekommen sein, die meisten von ihnen vermutlich Angehörige der Rohingya-Minderheit. Das UN-Flüchtlingshilfswerk und die Internationale Organisation für Migration teilten mit, 2 Boote sollen in den vergangenen Tagen von der Küste Myanmars abgelegt haben. Ein Boot mit rund 250 Menschen an Bord sei laut vorläufigen Berichten am 8. Juli gesunken. Zu einem zweiten mit etwa 280 Menschen sei kurz nach dem Start der Kontakt abgebrochen. Es werde befürchtet, dass alle Insassen gestorben seien. Die Flüchtlinge seien in Myanmar gestartet, an Bord seien überwiegend Rohingya gewesen.
Das ist eine muslimische Minderheit, die im mehrheitlich buddhistischen Myanmar seit Jahrzehnten drangsaliert wird. Sie riskieren seit Jahren ihr Leben auf seeuntüchtigen Holzbooten. Die Rohingya fliehen vor Gewalt und Unterdrückung in ihrer Heimat Myanmar sowie vor katastrophalen Bedingungen in überfüllten Flüchtlingslagern in Bangladesch. Ihr Ziel sind meist Länder wie Malaysia, Indonesien oder Thailand.

Nachrichten aus Paraguay. In Capiatá hat der Bau einer hochmodernen und nachhaltigen Stahlrohrfabrik begonnen. Darüber informiert die Zeitung Ultima Hora. Die Industrie Metallurgica Schuss-Müller hat mit dem Bau ihres neuen Werks im Industrie- und Logistikpark Schuss-Müller in Capiatá begonnen, welches eine Investition von 30 Millionen US-Dollar erfordert. Durch das Projekt auf einem 15 Hektar großen Gelände wird die Produktionskapazität des Unternehmens auf 120.000 Tonnen Stahlrohre pro Jahr verdoppelt. Die Fabrik setzt auf Automatisierung sowie Nachhaltigkeit und wird teilweise durch Solarenergie betrieben sowie mit Systemen zur Regenwassernutzung ausgestattet. Neben der Schaffung neuer Arbeitsplätze soll die Anlage die Stahlversorgung im Land stärken und das Land als wettbewerbsfähigen Lieferanten für südamerikanische Infrastrukturprojekte positionieren. Der Mercosur hat das Abkommen zur gegenseitigen Anerkennung der digitalen Identität offiziell beschlossen. Darüber berichtet die Tageszeitung ABC Color. Die Mitgliedstaaten des Mercosur haben ein historisches Abkommen unterzeichnet, das die gegenseitige Anerkennung und elektronische Authentifizierung digitaler Identitäten zwischen Paraguay, Argentinien, Brasilien und Uruguay ermöglicht. Wie der paraguayische Vizeminister für Information und Kommunikationstechnologien MITIC Klaus Pistilli erklärte, können Bürger nach der noch ausstehenden Ratifizierung durch die nationalen Kongresse Behördengänge im gesamten Block sicher und rein virtuell von zu Hause aus erledigen. Das System erfordert keine physische Präsenz und schützt sensible Daten, da bei einer Abfrage lediglich eine Bestätigung der Identität übermittelt wird, ohne Datenbanken oder Passwörter mit den Nachbarstaaten zu teilen. Von dieser neuen regionalen Flexibilität werden allein in Paraguay über 1,5 Millionen Bürger profitieren, die bereits eine elektronische Identität besitzen. Das Kommando der Streitkräfte hat sein 33-jähriges Bestehen feierlich begangen. Im Beisein von Staatspräsident Santiago Peña feierte das Militärkommando sein Gründungsjubiläum und verlieh den Verdienstorden General de División Bernardino Caballero an drei Schlüsselfiguren der Postdiktatur-Ära. Laut Nachrichtenagentur IP wurde der ehemalige Präsident Juan Carlos Vasmosi sowie die ersten beiden demokratischen Oberbefehlshaber Eduardo González Petit und Silvio Noguera Ramírez ausgezeichnet. Während Armeechef César Moreno den Modernisierungskurs betonte, hob Präsident Peña jüngste Großinvestitionen in Super Tucano-Flugzeuge, Überwachungsradare sowie Boote zur Grenzsicherung hervor und würdigte den Beitrag der Geirrten zum Schutz der Demokratie. Paraguay hat den ersten Prüfungstag bei der Internationalen Mathematik-Olympiade erfolgreich absolviert. Wie die Zeitung Ultima Hora schreibt, hat die paraguayische Delegation den ersten von zwei anspruchsvollen Prüfungstagen bei der 67. Internationalen Mathematik-Olympiade IMO 2026 in Shanghai, China, abgeschlossen. Die Jugendlichen, die sich über das renommierte Nachwuchsprogramm der Organisation UMAPA gegen landesweit fast 90.000 Mitschüler durchgesetzt haben, mussten am ersten Tag eine 4,5-stündige Klausur mit hochkomplexen Aufgaben bewältigen. Paraguay nimmt seit 1997 ununterbrochen an diesem weltweit prestigeträchtigsten Schülerwettbewerb teil und konnte in der Vergangenheit bereits eine Silbermedaille, 11 Bronzemedaillen sowie 29 Ehrenmeldungen erzielen, während das Team nun auf den finalen zweiten Prüfungstag blickt. Das MEOPC und FEPASA haben die erneute Restaurierung des historischen Hauptbahnhofs von Asunción angekündigt.
Das Ministerium für öffentliche Bauten und Kommunikation MEOPC und die staatliche Eisenbahngesellschaft FEPASA bereiten eine umfassende Sanierung des historischen Zentralbahnhofs im Stadtzentrum von Asunción vor. Die Bauarbeiten an dem Gebäude aus dem 19. Jahrhundert sollen direkt im Anschluss an die laufenden Verschönerungsarbeiten an der benachbarten Plaza Uruguaya beginnen. Laut ABC Color erklärte FEPASA Denkmalschutzleiter Alberto Campos, die nationale Kulturbehörde habe das Restaurierungsprotokoll bereits genehmigt. In der ersten Phase werden die vier Außenfassaden restauriert und das von Feuchtigkeitsschäden betroffene Obergeschoss saniert. Das Projekt gilt zusammen mit den Plänen für eine neue Nahverkehrsbahn als klares Signal der Regierung, der Schieneninfrastruktur nach über drei Jahrzehnten ohne nennenswerte Investitionen wieder Priorität einzuräumen. Am Flughafen Silvio Pettirossi wurden als IT-Ausrüstung deklarierte Waffenteile aus den USA beschlagnahmt. Bei einer Routinekontrolle im Luftfrachtsektor des internationalen Flughafens Silvio Pettirossi hat die Flughafenpolizei ein verdächtiges Paket aus Miami abgefangen. Wie Ultima Hora berichtet, war die für Ciudad del Este bestimmte Ladung als Elektronikartikel deklariert worden. Sie fiel jedoch beim Röntgenscan auf. Die Beamten entdeckten darin zahlreiche Bauteile für AR-15 Sturmgewehre sowie für Pistolen der Marken Glock und Sig Sauer. Laut Kommissar Luis Pisani ist dieser getarnte Schmuggel in Haushaltsgeräten eine gängige Praxis. Die Behörden vermuten, dass die Waffen für kriminelle Banden in Brasilien bestimmt waren.

Lokale Anzeigen. Folgende Nummernschilder wurden in der Zone von Loma Plata gefunden und können beim Empfang von Radio ZB30 in Loma Plata abgeholt werden. H.E.T. 622 A.A.L.R. 959 812 A.B.H.C. und 632 AAUE, gezeichnet SIM Rainer Funk. In Loma Plata wurde vor ein paar Wochen ein Reserverad von einem Auto der Größe 17 Zoll gefunden. Der Eigentümer melde sich bitte beim Empfang von Radio ZB30 in Loma Plata, gezeichnet Sebastian Reimer. Es folgen nun einige Todesnachrichten.

Es folgt eine Todesnachricht aus Asunción. Jonathan Lisander Fair Kran ist heute, den 16. Juli, morgens nach langem, schweren Leiden zum Herrn Jesus heimgegangen. Er erreichte ein Alter von 26 Jahren, 11 Monaten und 3 Wochen. Die Abschiedsfeier für Jonathan Lisander Fair findet am Freitag, den 17. Juli um 16 Uhr in der Kirche der Elim Mennonitengemeinde Loma Plata statt. Es gibt eine Livestream-Übertragung auf dem YouTube-Kanal von Elmer Fair. Gezeichnet in tiefer Trauer seine Eltern Wesley und Sylvia Fair, Geschwister Juliane und Joanna und Großfamilie sowie Freunde. Von Radio ZB30 aus wünschen wir den Familienangehörigen Gottes Trost in dieser Zeit des Abschiednehmens. Auf Wunsch spielen wir das folgende Lied.

Wir bringen eine Todesnachricht aus dem Pflegeheim in Loma Plata. Frau Lydia Falk-Wiebe, früher wohnhaft in Straßberg, Nordmenno, ist heute am 16. Juli nach einem kurzen Leiden im Hospital Loma Plata in die Ewigkeit abgerufen. Sie erreichte ein Alter von 74 Jahren und fast 7 Monaten. Die Abschiedsfeier für Frau Lydia Falk-Wiebe findet am Samstag, den 18. Juli um 14.30 Uhr in der Kirche der Bethel-Gemeinde von Loma Plata statt. Gezeichnet die trauernden Schwestern Anna Funk, Neta Giesbrecht und Hilda Hiebert. Das folgende Lied spielen wir auf Wunsch der Familie. Wir bekunden auch von Radio ZB30 aus unsere herzliche Anteilnahme.

Wir wiederholen eine Todesnachricht aus Curitiba, Brasilien. Herr Hans Kröger wurde am Mittwoch, den 15. Juli, nach einem erfüllten und gesegneten Erdenleben in die ewige Herrlichkeit gerufen. Er erreichte ein Alter von 96 Jahren weniger 2 Wochen. Die Begräbnisfeier für Herrn Hans Kröger fand heute Donnerstag, den 16. Juli, um 16 Uhr in der Igreja Nova Alianza in Curitiba statt. Gezeichnet im Namen der Kinder aus dem Chaco, Ruben und Katharine Wiebe. Auf Wunsch spielen wir das folgende Lied.

Wir wiederholen eine weitere Todesnachricht. Herr Peter Schröder-Wiebe ist am Mittwoch, den 15. Juli, unerwartet beim Heim gegangen. Er erreichte ein Alter von 76 Jahren. Die Abschiedsfeier für Herrn Peter Schröder-Wiebe findet am Samstag, den 18. Juli um 9 Uhr in der Kirche Manoa MG Loma Plata statt. Gezeichnet in tiefer Trauer die Ehefrau Anni Schröder, geborene Thiessen, und die Kinder Jimmy und Inge, Angie und Randy mit Kindern, Daisy und Rodney mit Kindern sowie Familie Fröse. Auf Wunsch der Familie spielen wir das folgende Lied.

Das Wetter in Philadelphia. Der Himmel ist leicht bewölkt und die Temperatur beträgt 35 Grad Celsius. Die Höchsttemperatur wurde heute mit 36 Grad Celsius gemessen und die Tiefsttemperatur betrug 24 Grad Celsius. Die relative Luftfeuchtigkeit liegt bei 41% und der Luftdruck beträgt 1002 Millibar. Der Wind weht aus nordwestlicher Richtung mit einer Geschwindigkeit von 25 Kilometern in der Stunde. Die Höchstgeschwindigkeit des Windes betrug heute 74 Kilometer pro Stunde. Die Wetteraussichten für Freitag, den 17. Juli von der Nationalen Wetterstation. Die Wetterverhältnisse bleiben morgen ähnlich wie heute. Laut der Prognose mit Temperaturen zwischen sommerlichen 26 Grad Celsius am Morgen und 36 Grad Celsius als Tagesmaximum. Der Himmel zeigt sich teilweise bewölkt und der Wind kommt kräftig aus dem Norden. Zu den Devisenkursen. Der Dollar wurde mit 6030 zu 6100 Guaraníes gehandelt. Der kanadische Dollar stand im Ankauf auf 3500 und im Verkauf auf 5100 Guaraníes. Der Euro wurde mit 6900 zu 7400 Guaraníes gehandelt. Der Real lag bei 1100 zu 1200 Guaraníes und der Peso Argentino 3 zu 5,5 Guaraníes. 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
2: Im Amazonas gibt es einen geistlichen Wandel und zum ersten Mal hat eine israelische Geisel in einer

Ramos ist ein lebendiges Beispiel für den geistlichen Wandel im Amazonas. Er wuchs katholisch auf und erinnert sich daran, wie der Glaube seine Gemeinde am Flussufer einst prägte. Doch das ist jetzt vorbei. Gott bedeutet mir alles. Gott ist mein Vater und ohne Jesus bin ich nichts, sagte Ramos gegenüber CBN. Der Amazonas im Norden Brasiliens ist von hunderten kleiner Nebenflüsse durchzogen, die sich wie Schlangenlinien durch den Dschungel schlängeln. Seit vielen Jahren befahren evangelikale Christen diese Flüsse, um den Menschen im Amazonasgebiet die frohe Botschaft Jesu Christi zu verkünden. Deutschland. Omer Benkert hat die Gefangenschaft in den Hamas-Tunneln überlebt. Die Evangelische Allianz Deutschland berichtet davon. Omer Benkert war 505 Tage in der Gewalt der Terrororganisation Hamas. Am 5. Juli sprach der 25-Jährige in der Freikirche ICF München über seine Geiselhaft, aber auch über sein Leben vor und nach dieser Zeit. Den Angaben zufolge war es das erste Mal, dass eine ehemalige Hamas-Geisel öffentlich in München auftrat. Rund 750 Personen nahmen an der Veranstaltung teil. Omer Benkert war beim Terrorangriff der Hamas am 7. Oktober 2023 nach dem Besuch des Nova-Festivals entführt worden. Vor der Verschleppung habe er davon geträumt, Restaurantmanager zu werden, sagte er. In den Tunneln der Hamas sei er geschlagen, gedemütigt und ausgehungert worden. Während der Gefangenschaft habe er 40% seines Körpergewichts verloren. Omer habe sich vor der Entführung nicht als gläubig oder religiös bezeichnet, hieß es. Doch während der Haft habe ihn eine Gewissheit begleitet, niemals allein gewesen zu sein. Er habe gespürt, dass jemand über ihn wache. Diese innere Gewissheit und die Erinnerung an die Gebete mit seinem Großvater haben ihm Kraft und Hoffnung gegeben. Liebe Hörer, beten wir für Israel und für die Menschen, die dort leben, Gottes Volk damals wie heute. Und damit verabschiede ich mich und wünsche Gottes Segen.

0: Von der Association Esperanza Chaqueña, ASEC, aus wird eine Spendenaktion gestartet, um mit Kindern in abgelegenen indigenen Siedlungen Tag des Kindes zu feiern. Über diese Aktion sprach unsere Korrespondentin Hildegard Batista mit dem Leiter von ASEC, Elvin Winz.
1: Von ASEC aus werden immer wieder verschiedene Aktionen geplant, durchgeführt. Und das immer wieder hört man, dass so verschiedene Projekte laufen. Welches ist die Motivation, dass von ASEC aus diese Art von Aktionen, von Spenden und so weiter gemacht werden?
2: Ja, hallo. Guten Tag, alle Zuhörer. Ja, die Idee ist von ASEC, also, dass man in Zonen oder in Siedlungen, die von nicht von einer anderen Organisation besucht werden oder betreut werden, da möchten wir einsteigen, da möchten wir diesen Leuten auch die Liebe Jesu weitergeben, ihnen zeigen, dass wir sie nicht vergessen haben. Es sind auch alles unsere

0: Geschwister hier im Chaco, unsere Mitarbeiter und Mitmenschen. Und da versuchen wir immer wieder Projekte zu machen für diese Leute, die vielleicht nicht eine offizielle Betreuung bekommen, sei es jetzt durch die ASIM oder durch eine extra Gemeinde oder durch die Kooperativen. Da möchten wir diesen Leuten beistehen.
1: Sie sprechen von wir. Wer ist ASEC eigentlich?
0: ASEC ist ein Zusammenschluss von Personen, die mal diese Not sahen durch die Arbeit von ZB30, die Arbeit der Consejería oder wo viele Besuche gemacht werden. Da hat der damalige Missionar Heinz Bergen gesehen, es hilft nicht, dass ich nur Gottes Wort bringe und die Leute hungern, die Leute sind krank, die Leute haben keine Schulen. Da hat er sehr viele Leute versucht zu motivieren, diese soziale Arbeit zu fördern in den verschiedenen Siedlungen. Und ZB30 wollte aber mehr die Wortverkündigung machen. Und deshalb haben sich diese Gruppe von Personen, die damals da schon mitgearbeitet haben in den sozialen Werken, die haben sich zusammengeschlossen und die Association Esperanza Chaqueña gegründet, damit das auch einen legalen Rahmen hat und man da gezielt diese Personen als Institution unterstützen kann, die eine Arbeit machen oft, weil wir eine anerkannte Organisation heute sind, legal anerkannt. Und da können wir Ihnen helfen, diese Unterstützung weiterzugeben.
1: Jetzt steht ein ganz konkretes Projekt vor der Tür, das geplant wird von ASEC aus, nämlich Tag des Kindes. Und dazu habt ihr auch wieder einen ganz bestimmten Ort ausgesucht. Erklären Sie einmal, welches ist der Ort und wie seid ihr auf diese Ortschaft gekommen?
0: Ja, wir versuchen jedes Jahr einmal dieses zu feiern für den Tag des Kindes. Wir wissen, dass es im ganzen Chaco sehr viele zerstreute Schulen gibt, die oft sehr wenig Unterstützung haben. Sie sind sehr abgelegen. Oft sind es Staatsschulen, die vom Ministerium zum Teil die Gehälter bekommen, aber sonst haben sie wenig Unterstützung. Wir suchen uns für jedes Jahr einmal eine Zone aus, die wir denken, die ist weit ab oder da haben die Kinder vielleicht wenig Zugang für die Zivilisation. Und in diesem Jahr haben wir uns die Zone ausgesucht von Pozo Colorado bis Concepción. Das ist die Zone, wir sagen, eine Zone ist die größte Siedlung, die dafür ist, ist die Maclavaya. Das ist das Zentrum der englischen Mission, der anglikanischen Mission, die mal vor mehr als 100 Jahren da angefangen hat. Und da wollen wir diese Kindern in den Schulen da, die da an dieser Straße, an der Route da von Pozo Colorado nach Concepción sind, ihnen eine Freude machen, dass auch sie sehen, dass Jesus sie liebt und dass sie auch diese Liebe immer wieder erfahren können.
1: Ihr wart schon da zu Besuch, um einen ersten Einblick zu bekommen. Wie reagieren die Leute darauf, wenn ihr kommt und euer Vorhaben erklärt?
0: Ja, einmal sind sie sehr froh und dankbar, dass wir an sie gedacht haben, dass wir sie nicht vergessen und sie besuchen. Einige kannten die Organisation Esperanza Chaqueña schon von früher mal, aber es ist schon viele Jahre, dass wir da wenig in dieser Zone gewesen sind. Sie sind sehr offen und bereit, uns da zu empfangen. Zu der Sache einmal so, das sind ja alles eigentlich evangelische Indianer, würden wir so sagen, die sind nicht katholisch jetzt, weil sie von der anglikanischen Mission mal angesiedelt sind, begleitet sind über viele Jahre. Danach hat die Mission sich etwas mehr zurückgezogen, kommen heute noch vielleicht ein-, zweimal im Jahr einen Pastor sie besuchen, aber sonst ist die ganze Gemeindearbeit in ihren Händen, also ihre eigenen Prediger, ihre eigenen Pastore da. Und sie brauchen da aber dringend Unterstützung. Und so sind sie sehr froh und dankbar, wenn wir sie da besuchen. Und sie nehmen uns auch sehr gerne auf in den Schulen. Auch in den Schulen fehlt ihnen immer wieder viel Unterstützung.
1: Und jetzt, wenn Tag des Kindes gefeiert werden soll, mit wie vielen Kindern etwa rechnet ihr dort?
0: Also wir haben da einen Teil dieser Schulen besucht, nicht ganz alle, aber einen großen Teil. Und wir rechnen so, also nach den Angaben der Lehrer haben wir da etwas über 500 Kinder in dieser Zone, denen wir eine Freude machen wollen am Tag des Kindes. Die bekommen ein Kit, das wir hier zusammenstellen, wo Schulutensilien drin sind. Da sind Hygienesachen drin und da gibt es aber auch ein kleines Spielzeug und auch etwas Süßigkeiten, weil das ist für diese Kinder eben auch sehr wichtig. Zudem auch bekommt jedes Kind eine Bibel oder ein Malbuch. Die kleinen Kinder bekommen ein Malbuch, wo ein Bibelvers von einer Geschichte ist und dazu ein Bildgemalt. Also das bekommt jedes Kind auch dazu. Auch die Lehrer bekommen diese Bibel. So, wir wollen damit auch ganz besonders das Wort Gottes dahin bringen. Und auch machen wir in jeder Schule ein Programm mit Singen, mit Geschichte erzählen, wozu wir da in Zusammenarbeit mit ZB30, mit der Consejería hinfahren.
1: Jetzt fragen sich einige vielleicht, wie kann man jetzt denn mithelfen, in welcher Form oder wer darf teilnehmen, welche Möglichkeiten gibt es da?
0: Also mitmachen darf ein jeder, einmal in Form von Spenden. Wir sagen, wer ein Kit für ein Kind bezahlen will, das kostet ungefähr 130.000 Guaraníes. Da kann man, wir sagen, als ein Kit bezahlen, man kann aber auch andere Summen zahlen, so wie man es kann. Es braucht nicht unbedingt daran gebunden sein. Wir haben auch die Möglichkeit, also wer irgendeine Sache, die wir da in diesem Kit drinnen haben, kaufen will, zum Beispiel ein Turon oder ein Heft, Hefte kaufen will für die Kinder, der darf das sich gerne bei uns melden, der darf die kaufen und dann zu uns bringen, dann packen wir die da ein. So kann man damit unterstützen.
1: Wenn jetzt aber jemand sagt, er würde gerne auch mal mitfahren, gibt es auch die Möglichkeit oder wie organisiert ihr das mit den Fahrten?
0: Wir sind doch sehr froh für jeden, der da mitfahren möchte. Wir machen das auch offen. Also wir nehmen gerne Besucher mit oder Freunde mit oder die einmal da möchten, einmal auch dieses miterleben, wie Kinder sich freuen, wenn sie ein Geschenk bekommen, die nicht jedes Jahr ein Geschenk bekommen oder vielleicht noch niemals ein Geschenk bekommen haben. Da darf man sich gerne bei uns melden, zum Mitfahren, entweder mitfahren oder auch sein Fahrzeug zur Verfügung stellen, weil wir brauchen immer auch mehrere Fahrzeuge, die uns da begleiten, die mithelfen, die Sachen alle mitzunehmen dahin. So, da sind wir sehr offen und freuen uns, wenn da wer mitfahren möchte. Es wird eine Aktion sein von ungefähr 2 Tagen, dass wir einen Tag losfahren und am nächsten Tag gegen Abend zurückkommen, einmal übernachten in einer Indianersiedlung machen wir nicht sehr oft, aber das ist auch eine ganz besondere Erfahrung meistens. Da haben wir auch eine Stelle schon, wo wir dann da werden übernachten können. Diese Fahrt rechnen wir Ende August oder Anfang September zu machen. Da müssen wir noch ein bisschen die Termine genau reinplanen, aber das ist so unser Plan, dass wir entweder die letzte Woche im August oder Anfang September dann diese Reise machen wollen.
1: Neben der Unterstützung von freiwilligen Leuten ist ja von ASEC aus auch ein Gebäckverkauf geplant, um zusätzlich auch noch Finanzen zusammenzubekommen. Für wann ist das?
0: Ja, wir haben uns dieses Jahr auch so gedacht, es wäre gut, auch mal einen Gebäckverkauf zu machen für ASEC. Wir haben bisher es wohl noch keinmal vorhin so gemacht. Aber wir möchten einfach auch Leute aufmerksam machen und einladen, sich auch aktiv daran zu beteiligen. Und die Idee kam von unseren Mitarbeitern, das am 30. Juli zu machen. 30. Juli ist der Tag der Freundschaft, dass wir einfach einen Gebäckverkauf machen, wo wir Spenden sammeln für dieses Projekt Tag des Kindes, aber auch für andere Projekte, die wir von ASEC unterstützen und auch im Missionsladen. So, das wird mehr vom Missionsladen aus auch organisiert werden. Vor dem Missionsladen da und dem Dach werden wir das auch durchführen. Da kann sich jeder beteiligen, er darf auch spenden. Wir nehmen auch gerne noch Spenden entgegen.
1: Jetzt ganz konkret zu dem Projekt Tag des Kindes noch einmal für die Spendenaktion. Sagen Sie doch noch einmal, in welcher Form können die jetzt spenden oder an wen wenden die sich?
0: Ja, sie können sich in verschiedene Formen daran beteiligen. Einmal, sie können eine Überweisung machen oder auch ein Geld einzahlen im Büro von ASEC oder auch beim Einkauf bei dem Almacen Social. Wenn sie da sind, können sie auch gerne da auch eine Überweisung dafür direkt machen oder mit dem Vermerk. Wenn sie etwas spenden wollen oder zusätzlich, können sie sich auch direkt an mich wenden unter der Telefonnummer 0981 202 560 oder mir auch persönlich ansprechen davon, wenn Spenden sind, aber auch die Überweisungen, da ist die Kontonummer auch an den Flyer, wo wir die ausgehändigt haben, da kann man das einfach auch in der Kooperative Fernheim darüber überweisen.

0: Der Leiter von ASEC, Alvin Wiens, gab Erklärungen über eine geplante Aktion anlässlich Tag des Kindes. Kinder in indigenen Siedlungen in der Zone zwischen Pozo Colorado und Concepción soll eine Freude zu ihrem Tag bereitet werden. Unsere gemeinsame Zeit kommt nun zum Abschluss. Ich schließe heute mit dem Bibelwort für den Tag und einem Lied dazu.
1: Fünfte Mose 8, Vers 10. Und wenn du gegessen hast und satt bist, sollst du den Herrn, deinen Gott, loben für das gute Land, das er dir gegeben hat.

Hier noch einmal das Wetter für Sie. Die Temperatur beträgt 34 Grad Celsius, die Luftfeuchtigkeit 43%, der Luftdruck 1002 Millibar, der Wind weht aus dem Nordwesten mit Moment 24 Stundenkilometern. 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Um 19.30 Uhr die Sendung Neues Leben und um 20.27 Uhr die Segensworte am Abend. Danke, dass Sie heute mit dabei waren. Ihnen nur noch einen erholsamen Abend. Auf Wiederhören.

0: Es ist 23 Uhr.
1: 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Juli. Es überschattete sie eine lichte Wolke, und siehe, eine Stimme erging aus der Wolke, die sprach: Dieser ist mein geliebter Sohn, an dem ich Wohlgefallen gefunden habe. Ihn hört. Als sie aber ihre Augen erhoben, sahen sie niemand als Jesus allein. Das sind Worte aus Matthäus 17, die Verse 5 und 8. Jesus Christus kennenlernen, vom Vater geliebt. Dieser ist mein geliebter Sohn. Diese Worte Gottes hören die drei Jünger, Petrus, Jakobus und Johannes, als sie mit Jesus auf dem Berg sind, fernab von allen Herausforderungen des Alltags, allein mit ihrem Meister. Sie werden Augenzeugen seiner herrlichen Größe. Er wird vor ihnen verwandelt. Sein Gesicht leuchtet wie die Sonne. Seine Kleider sind weiß, strahlend. Und dann erscheinen zwei geehrte Männer aus der ewigen Welt bei ihm, Mose und Elia. Damit Jesus nicht auf eine Stufe mit ihnen gestellt wird, betont Gott: Dieser ist mein geliebter Sohn. Auf ihn sollen die Jünger ihr Augenmerk richten. Gott liebt seinen Sohn in einem Maß, das wir uns nicht vorstellen können, und das schon seit ewigen Zeiten. Und doch hat er ihn auf die Erde gesandt, um hier zu leiden und zu sterben. Das tat er aus grenzenlosem Erbarmen, um Menschen zu retten. Wer jetzt gleichgültig oder gar feindlich an Gottes geliebtem Sohn vorbeigeht, beleidigt Gott. Gott akzeptiere ich, aber warum Jesus, ist keine Option. Denn jeder, der den Sohn leugnet, hat auch den Vater nicht. So steht es in 1. Johannes 2, Vers 23. Doch wer Jesus liebt, hat Gott ganz auf seiner Seite. Wer aber mich liebt, wird von meinem Vater geliebt werden, sagt Jesus später zu seinen Jüngern. Vielleicht mussten sie bei diesen Worten ihres Herrn an die Liebe des Vaters zu seinem Sohn denken, die Gott damals auf dem Berg verkündet hatte. Wer nun an Jesus glaubt, wird in diese Liebe, die Gott, der Vater, zu seinem Sohn hat, mit einbezogen. Ist das nicht großartig?

Erwartet das tägliche Bibelhörbuch, 17. Juli. Aus der Übersetzung Neues Leben lesen wir aus dem ersten Buch Chronik die Kapitel 24 und 25. Die Pflichten der Priester. Auch die Nachkommen Aarons wurden in Abteilungen zum Dienst eingeteilt. Die Söhne Aarons waren Nadab, Abihu, Eleasar und Itamar. Nadab und Abihu starben noch vor ihrem Vater und hatten keine Söhne. So blieben nur Eleasar und Itamar, die als Priester Dienst tun konnten. Mit der Hilfe Zadoks, eines Nachkommen Eleasars, und Ahimelechs, eines Nachkommen Itamars, teilte David die Nachkommen Aarons je nach ihren Pflichten in Gruppen auf. Die Nachkommen Eleasars wurden in 16, die Nachkommen Itamars in 8 Gruppen unterteilt, denn unter den Nachkommen Eleasars gab es mehr Männer als unter den Nachkommen Itamars. Sie wurden durch das Los eingeteilt, so dass niemand bevorzugt wurde, denn sowohl unter den Nachkommen Eleasars als auch unter den Nachkommen Itamars gab es führende Priester, die Gott geweiht waren. Der Schreiber Schemaja, der Sohn Netanels, ein Levit, hielt dies schriftlich fest. Dabei anwesend waren der König, die führenden Männer des Volkes, der Priester Zadok, Ahimelech, der Sohn Abiatas und die führenden Männer der Priester und Leviten. Die Nachkommen Eleasars und Itamars wurden jeweils abwechselnd ausgelost. Das erste Los fiel auf Jojarib, das zweite auf Jedaja, das dritte auf Harim, das vierte auf Seorim, das fünfte auf Malkia, das sechste auf Miyamin, das siebte auf Hakotz, das achte auf Abia, das neunte auf Jeschua, das zehnte auf Shechania, das elfte auf Eliashib, das zwölfte auf Jakim, das dreizehnte auf Hupa, das vierzehnte auf Jeschebab, das fünfzehnte auf Bilga, das sechzehnte auf Immer, das siebzehnte auf Hesie, das achtzehnte auf Pizetz, das neunzehnte auf Petachia, das zwanzigste auf Jeheskel, das einundzwanzigste auf Jachin, das zweiundzwanzigste auf Gamul, das dreiundzwanzigste auf Delaja, das vierundzwanzigste auf Maasia. Jede Gruppe erfüllte ihre Pflichten im Haus des Herrn gemäß den Vorschriften, die ihnen ihr Stammvater Aaron auf Befehl des Herrn, des Gottes Israels, gegeben hatte. Die Familien der Leviten. Zu den übrigen Leviten gehörten von den Nachkommen Amrams Shubael, von den Nachkommen Shubaels Jechdeja, von den Nachkommen Rehabjas Jeschia, der ihr Oberhaupt war, von den Nachkommen Jishas Shelomit, von den Nachkommen Shelomits Jahat, von den Nachkommen Hebrons, der erstgeborene Sohn Jeria, der zweite Amaja, der dritte Jahasiel und der vierte Jekamam, von den Nachkommen Usiels Micha, von den Nachkommen Michas Shamir, von den Nachkommen Jeschias, eines Bruders von Micha, Sechaja, von den Nachkommen Meraris Machli und Mushi, von den Nachkommen Jaasias Beno, von den Nachkommen Meraris über Jaasia, Beno, Shoham, Sakur und Ebri, von den Nachkommen Machlis Eleasar, der selbst keine Söhne hatte, von den Nachkommen Kischs Jerachmiel, von den Nachkommen Mushis Machli, Eder und Jeremut, das waren die Sippen der Leviten. Wie die Nachkommen Aarons, ihres Stammesbrüder, wurden auch sie durch das Los eingeteilt, ohne Ansehen von Rang oder Alter. Wieder waren König David, Zadok, Ahimelech und die führenden Männer der Priester und Leviten anwesend. Die Pflichten der Sänger und Musiker. Dann ernannte David zusammen mit den Heerführern Männer aus den Sippen Asafs, Hemans und Jeduthuns, die von Gott begeistert auf Harfen, Zittern und Zimbeln spielen sollten. Das folgende ist eine Liste ihrer Namen und Aufgaben. Von den Söhnen Asafs waren es Sakur, Josef, Netanja und Asarela. Sie dienten unter der Leitung ihres Vaters Asaf, der auf Anweisung des Königs Gott begeistert pries. Von den Söhnen Jedutuns waren es Gedalja, Zeri, Jeschaja, Haschabja, Matitja und Shimi, insgesamt 6. Sie dienten unter der Leitung ihres Vaters Jedutun, der von Gott begeistert die Harfe spielte, um den Herrn zu loben und zu preisen. Von den Söhnen Hemans waren es Bukia, Matanja, Usiel, Shubael, Jerimot, Hananja, Hanani, Eliata, Gidalti, Romamti, Esa, Joshbekasha, Maloti, Hotir und Mahasiot. Sie alle waren Söhne Hemans, des Sehers des Königs. Gott hatte ihm versprochen, ihn zu einem mächtigen Mann zu machen und schenkte ihm 14 Söhne und 3 Töchter. Alle diese Männer unterstanden der Leitung ihrer Väter Asaf, Jedutun und Heman.
Zu ihren Pflichten im Haus des Herrn gehörte es, den Gesang mit Zimbeln, Zithern und Harfen im Gottesdienst zu begleiten, so wie es der König angeordnet hatte. Sie und ihre Familien waren für den Gesang zur Ehre des Herrn ausgebildet und jeder einzelne von ihnen war ein geübter Sänger. Insgesamt waren es 288 Mann. Das Los bestimmte die Reihenfolge, nach der sie ihren Dienst zu tun hatten, ohne Rücksicht darauf, ob der Betreffende jung oder alt, Lehrer oder Schüler war. Das erste Los fiel auf Josef aus der Sippe Asaphs und 12 seiner Söhne und Verwandten. Das zweite auf Gedalja und 12 seiner Söhne und Verwandten. Das dritte auf Sakur und 12 seiner Söhne und Verwandten. Das elfte auf Zeri und 12 seiner Söhne und Verwandten. Das fünfte auf Netanja und 12 seiner Söhne und Verwandten. Das sechste auf Bukia und 12 seiner Söhne und Verwandten. Das siebte auf Azarela und 12 seiner Söhne und Verwandten. Das achte auf Jeschaja und 12 seiner Söhne und Verwandten. Das neunte auf Matanja und 12 seiner Söhne und Verwandten. Das zehnte auf Shimi und 12 seiner Söhne und Verwandten. Das elfte auf Asarel und 12 seiner Söhne und Verwandten. Das zwölfte auf Hashabja und 12 seiner Söhne und Verwandten. Das dreizehnte auf Shubael und 12 seiner Söhne und Verwandten. Das vierzehnte auf Matitja und 12 seiner Söhne und Verwandten. Das fünfzehnte auf Jeremot und 12 seiner Söhne und Verwandten. Das sechzehnte auf Hanania und 12 seiner Söhne und Verwandten. Das siebzehnte auf Joschbekascha und 12 seiner Söhne und Verwandten. Das achtzehnte auf Hanani und 12 seiner Söhne und Verwandten. Das neunzehnte auf Maloti und 12 seiner Söhne und Verwandten. Das zwanzigste auf Eliata und 12 seiner Söhne und Verwandten. Das einundzwanzigste auf Hotir und 12 seiner Söhne und Verwandten. Das zweiundzwanzigste auf Gidalti und 12 seiner Söhne und Verwandten. Das 23. auf Mahasiot und 12 seiner Söhne und Verwandten, das 24. auf Romamti-Eser und 12 seiner Söhne und Verwandten. Wir lesen aus Römer Kapitel 4 die Verse 1 bis 13 aus der Übersetzung das Buch. Abraham und sein Vertrauen auf Gott. Was wollen wir jetzt damit sagen? Was hat Abraham denn damals entdeckt, er, der leibliche Stammvater von uns Juden? Denn wenn Abraham aufgrund seiner Taten vor Gott gerecht geworden wäre, dann hätte er ja etwas, für das er sich auf die Schultern klopfen könnte. Aber vor Gott gilt das natürlich nichts. Doch was sagt eigentlich Gottes Buch dazu? Abraham setzte sein Vertrauen auf Gott und das wurde ihm als Gerechtigkeit angerechnet. Doch bei einem Menschen, der eigene Leistungen erbringt, dem wird das angerechnet, doch nicht als Geschenk, sondern weil man ihm das schuldig ist. Aber bei dem, der nicht seine eigenen Leistungen in den Vordergrund stellt, sondern sein Vertrauen auf Gott setzt, auf ihn, der selbst den Gottlosen gerecht macht, bei dem wird sein Vertrauen als Grund für die Gerechtigkeit angerechnet. Genauso hat schon König David damals das Glück eines Menschen ausgedrückt, dem Gott seine Gerechtigkeit zurechnet, ganz unabhängig von seinen Taten. Er sagte: Wirklich glücklich zu preisen sind die Menschen, deren Verstöße gegen das Gottesgesetz vergeben sind und deren Sünden bedeckt wurden. Ja, wirklich glücklich ist der Mensch, dem Gott, der Herr, sein Vergehen nicht anrechnet. Jetzt stellt sich die Frage, bezieht sich diese Beschreibung eines Menschen als glücklich auf die, die das Zeichen der Beschneidung an sich tragen, oder auf die, die unbeschnitten sind? Das ist eine wichtige Frage, da wir ja behaupten, im Fall von Abraham wurde ihm sein Vertrauen als Gerechtigkeit angerechnet. Unter welchen Umständen geschah das? Als er schon beschnitten war oder vorher? Nein, nicht als er beschnitten war, sondern vor seiner Beschneidung. Er hat dann auch noch dieses Zeichen der Beschneidung angenommen als ein Siegel der Bestätigung für die Gerechtigkeit, die ihm aufgrund seines Vertrauens auf Gott geschenkt wurde. Dieses Vertrauen besaß er schon, als er noch unbeschnitten war. Auf diese Weise wurde Abraham zum Stammvater beider Gruppen, einmal derer, die als Nichtbeschnittene auf Gott vertrauen, damit auch ihnen die Gerechtigkeit angerechnet wird, und genauso ist er auch der Stammvater der Menschen, die beschnitten sind. Mit anderen Worten, Abraham ist der Stammvater nicht nur derer, die beschnitten sind, sondern auch derer, die in seinen Fußstapfen gehen. Damit meine ich die, die gerade als Nichtbeschnittene, genau wie unser Stammvater Abraham, ihr Vertrauen auf Gott setzen.
Denn das Versprechen Gottes erreichte Abraham und seine Nachkommen nicht durch das Gottesgesetz. Dieses Versprechen, dass er die Welt erben sollte, sondern aufgrund der Gerechtigkeit, die aus dem Vertrauen kommt. Psalm 13 aus der Übersetzung Das Buch. Sorge und Vertrauen. Für den Musiker, ein Gotteslied von David. Bis wann, Herr? Willst du mich für immer vergessen? Bis wann willst du dein Angesicht vor mir verstecken? Bis wann soll ich mir Sorgen anhäufen in meiner Seele und traurig sein in meinem Herzen den ganzen Tag? Bis wann soll mein Feind sich über mich erheben? Schau doch her und gib mir Antwort, Herr, mein Gott. Lass meine Augen wieder strahlen, damit ich nicht im Tod versinke, damit mein Feind nicht sagen kann, ich habe ihn besiegt, und damit meine Bedränger nicht jubeln, weil ich zu Fall komme. Doch ich habe auf deine Freundlichkeit vertraut. Jubeln soll mein Herz über deine Rettung. Ich will dem Herrn singen, denn er hat mir Gutes getan. Wir lesen aus Sprüche Kapitel 19 die Verse 15 und 16 aus der Übersetzung Neues Leben. Faule Menschen haben einen tiefen Schlaf und müssen hungern. Wer das Gebot hält, rettet sein Leben. Wer es missachtet, kommt um.

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1: Herzlich willkommen zu einer weiteren Ausgabe der Sendereihe Durch die Bibel. Wir machen weiter mit unserer Betrachtung des Römerbriefes. In den Kapiteln 1 bis 8 hat Paulus das Thema der Rechtfertigung des Menschen entfaltet. Der Tenor ist dabei, die Bereitstellung der Gerechtigkeit kommt von Gott. Darauf baut Paulus nun auf, wenn er im 9. Kapitel auf den Heilsplan Gottes zu sprechen kommt. Damit verbunden ist eine intensive Beschreibung dessen, was das Volk Israel in Gottes Augen ist. Wir sind nun im zweiten Hauptteil des Römerbriefes angekommen. Dieser Brief enthält in den Kapiteln 1 bis 8 die Schwerpunkte der Lehre des Apostels Paulus. Danach in den Kapiteln 9 bis 11 behandelt Paulus den Heilsplan Gottes für das Volk Israel, um dann in den Kapiteln 12 bis 16 auf die Pflichten der Christen überzugehen. Die ersten 8 Kapitel haben also den Glauben betont. Die Kapitel 9 bis 11 beschreiben die Hoffnung und die Kapitel 12 bis 16 die Liebe. Paulus hat die ersten 8 Kapitel abgeschlossen. Er hat dabei die Erlösung auf eine breite Grundlage gestellt, weil die ganze menschliche Gattung verloren ist. Sie sind allesamt Sünder und ermangeln des Ruhmes, den sie bei Gott haben sollten. Römer 3, Vers 23. Gott hat jedem Einzelnen die Erlösung angeboten, und zwar nur auf einer Basis, dem Glauben an den Herrn Jesus Christus. Paulus ist nun dazu in der Lage, einen zweiten Bereich zu erörtern. Einige Bibelausleger haben versucht, über diesen Abschnitt hinwegzugehen, indem sie ihn als Anhang benannten. Andere spielen seine Bedeutung herunter, indem sie ihn als Einschub und als nicht wirklich zum Thema gehörig bezeichnen. Nichtsdestotrotz, er ist nicht nur richtig platziert, er ist sogar für die ganze Lehre und Logik des Apostels unverzichtbar. Es gäbe auch Sinn, wenn man die Kapitel 8 und 12 wie zwei Güterwagen einfach aneinander hängen würde, aber Paulus hat keinen Güterzug zusammengestellt, als er den Römerbrief schrieb. Der Brief ist kein Güterzug, sondern ein fließender Strom. Die Kapitel 9 bis 11 können nicht mehr herausgenommen werden, genauso wenig wie der mittlere Teil des Mississippi will man keine Verheerung anrichten. So sah es auch der anglikanische Pastor Griffith Thomas. Er schreibt, die Kapitel 9, 10 und 11 sind ein integraler Bestandteil des Briefes und wesentlich für seine richtige Interpretation. Es gibt bestimmte eindrucksvolle Einzelheiten, welche die Bedeutung dieses Abschnitts erhellen. Zu nennen sind der psychologische Umstand, der geschichtliche und der dogmatische. Der psychologische Umstand hängt mit der persönlichen Erfahrung des Apostels Paulus zusammen. Es ist vollkommen falsch, wie manche behaupten, dass der Römerbrief vom Kopf des Apostels und der Galaterbrief von seinem Herzen herrühre. Im Gegenteil. Das Herz des Apostels liegt ja aufgedeckt vor uns in den Eingangsworten des 9. Kapitels. Ja, eigentlich in dem ganzen Abschnitt. Es befindet sich ein tiefer Einschnitt zwischen dem Kapitel 8 und dem Kapitel 9. Das 8. Kapitel schließt ab auf der hohen Ebene des Triumphs und der Freude im Ausblick darauf, dass es keine Trennung gibt von der Liebe Gottes in Christus Jesus, unserem Herrn. Kapitel 9 beginnt auf der Tiefebene der Verzweiflung und des Kummers. Offensichtlich war es der Themenwechsel, der zu diesem Kummer beim Apostel führte. Das werden wir beobachten, wenn wir den Text betrachten. Der geschichtliche Umstand berücksichtigt die spezielle Lage und Fragestellungen in den Tagen des Paulus. Die moderne Auslegung hat es teilweise versäumt, diesen Faktor in Betracht zu ziehen. Die heutige Kirche ist zum größten Teil heidenchristlich, also nicht jüdisch, und der jüdische Hintergrund wird dadurch oft vergessen. Man geht häufig davon aus, dass die alttestamentlichen Verheißungen in die Kirche eingeflossen seien und damit seien sie darin aufgegangen. Diese willkürliche Annahme aber besagt, die Kirche ist Erbe der Verheißungen des Alten Testaments und Gott habe mit dem Volk Israel nichts mehr vor. Vor einiger Zeit hielt eine christliche Organisation einen prophetischen Kongress ab in Jerusalem. Das war ziemlich lachhaft. weil ein Treffen, das so wichtig sein sollte, als Sturm im Wasserglas zum Abschluss kam. In vielen Berichten über den Kongress hieß es, die Stadt Jerusalem habe nicht einmal gewusst, dass er stattgefunden hat. Es wäre einmal reizvoll, diesen Kongress mit dem Apostelkonzil in Jerusalem aus Apostelgeschichte 15 zu vergleichen, wo damals die ganze Stadt in Bewegung geriet. Die Hälfte der Teilnehmer des modernen Kongresses hatten einen Platz für das Volk Israel in Gottes Zukunftsplan nicht im Blick. Sie meinten, Israel sei für Gott erledigt. Wenn das so richtig wäre, weshalb sind sie dann nach Jerusalem gegangen, um einen prophetischen Kongress abzuhalten? Sie hätten genauso gut in ein unbedeutendes Dorf an der Westküste der USA oder in Texas gehen können. Gott ist allerdings, wie wir noch sehen werden, keineswegs mit Israel fertig. Der Theologe Stifler formuliert diese Ansicht so: Christliche Ausleger haben stillschweigend angenommen, dass die Zeit des Judentums vorbei sei, dass vielmehr eine auserwählte Kirche, die die Unterschiede verwischt und die auf dem Glauben an Christus aufgebaut ist, der Absicht von Gesetz und Propheten entspräche. Und es sei die Pflicht aller Juden, ihre Besonderheiten fallen zu lassen und der Kirche beizutreten. Es würden auch die Juden dem Paulus eine solche Annahme unterstellen. Es wurde merkwürdigerweise vergessen, dass die Mutterkirche in Jerusalem und Judäa jemals auch nur einen Nichtjuden in ihrer Mitte hatte. Es hätte auch keiner aufgenommen werden können. Und jedes Glied dieser Urgemeinde von Zehntausenden ist ein diensteifriger Verfechter des Gesetzes gewesen. Siehe Apostelgeschichte 21, Vers 20. Sie haben Jesus als ihren Messias angenommen, gaben aber daraufhin keine ihrer alttestamentlichen Gebräuche und Hoffnungen auf. Das Christentum hat nicht wenig zu leiden gehabt unter dem ständigen Versuch, die Dinge nicht aus jüdischer, sondern heidnischer Perspektive zu deuten. Die Kirche von Jerusalem und nicht die von Antiochien oder Ephesus oder Rom bietet den einzig angemessenen historischen Zugang. So James Stifler in seinem Buch über den Römerbrief. Es handelt sich um eine sehr begrenzte Sicht, wenn man annimmt, Gott habe mit dem Volk Israel nichts mehr vor. Auf die Frage, hat denn Gott sein Volk verstoßen, antwortet Paulus mit einer scharfen Verneinung, das sei ferne. Römer 11, Vers 1. Paulus hat vor, etwas Bestimmtes zu zeigen, dass sich die Verheißungen, die Gott dem Volk Israel gegeben hat, auch an diesem Volk erfüllen.

Und dazu stimmen die Worte der Propheten, wie geschrieben steht. Danach will ich mich wieder zu ihnen wenden und will die zerfallene Hütte Davids wieder bauen, und ihre Trümmer will ich wieder aufbauen und will sie aufrichten, damit die Menschen, die übrig geblieben sind, nach dem Herrn fragen. Dazu alle Heiden, über die mein Name genannt ist, spricht der Herr, der tut, was von alters her bekannt ist. Apostelgeschichte 15, Vers 13 bis 18. Jakobus stellt also klar, dass Gott für seinen Namen ein Volk herausruft. Wenn er damit fertig ist, wird er die Gemeinde von der Erde wegnehmen und sich wieder Israel zuwenden. Aber auch zu dieser Zeit ist Gott mit den Nichtjuden noch nicht fertig. Uns wird gesagt, dass alle geretteten Heiden mit Israel zusammen in Gottes Reich eintreten werden und Gottes Reich wird dann auf dieser Erde errichtet. Dieser historische Umstand kann nicht außer Acht gelassen werden. Der dogmatische Faktor bezieht sich auf die richtige Deutung der Zeitalter und der souveränen Absichten Gottes. Paulus hat in den ersten 8 Kapiteln die wichtigen Themen Sünde, Erlösung und Heiligung entfaltet, in ihrem ganzen Umfang von der Gnade angefangen bis zur Herrlichkeit. In der Gegenwart haben Nationalität, religiöse Rituale und Zeremonien vor Gott keine Bedeutung. Glaube ist das Einzige, was Gott vom Menschen akzeptiert. Jede beliebige Person, ohne Rücksicht auf Abstammung oder Voraussetzungen, kann Barmherzigkeit finden. Das scheint die Unterschiede, die das Alte Testament macht, einzuebnen, doch Paulus ist dabei, eine Antwort darauf zu geben, und er beginnt mit einer rhetorischen Frage. Hat denn Gott sein Volk verstoßen? Römer 11, Vers 1. Die Antwort ist natürlich, dass er das nicht getan hat. Vielleicht erinnern Sie sich, dass Paulus diesen Brief mit der Aussage einleitete, dass das Evangelium gerichtet ist an die Juden zuerst. Römer 1, Vers 16. Und das bezieht sich meiner Meinung nach darauf, dass es zeitlich zuerst den Juden gegeben wurde. Die Kapitel 9 bis 11 sind im Römerbrief ein sehr wichtiger Abschnitt. Mag er sich auch nicht primär mit christlicher Glaubenslehre beschäftigen, gehört er doch zum eschatologischen, das heißt den prophetischen Teil der Bibel. Und er zeigt, dass Gott mit Israel noch nicht fertig ist. Wenn nun mit Kapitel 9 begonnen wird, muss ich vorausschicken, dass es darin um Gottes früheres Handeln mit Israel geht. Im 10. Kapitel werfen wir einen Blick auf Gottes jetziges Handeln und in Kapitel 11 auf sein zukünftiges Handeln mit Israel. Der Beweggrund Gottes für sein Handeln mit diesem Volk in der Vergangenheit hatte seinen Ursprung nicht in den außergewöhnlichen Qualitäten und überlegenen Anstrengungen dieses Volkes. Im Gegenteil, alle Taten Gottes haben ihren Ursprung in seinem eigenen souveränen Willen. Er handelt aus Barmherzigkeit in seinem Umgang mit Israel, und das tut er auch mit allen anderen, mit Ihnen und mir. Eine Aussage von Martin Luther liefert eine passende Einführung zu diesem Kapitel. Wer die Passion, das Kreuz und den Todeskampf nicht kennengelernt hat, kann das Thema Vorherwissen, die Gnadenwahl, nicht ohne Verletzung und ohne innere Feindschaft gegen Gott abhandeln. Deshalb hüte dich davor, Wein zu trinken, solange du noch ein Säugling bist. Es ist starke Medizin, mit der wir uns hier befassen. Im neuen, jetzt beginnenden Abschnitt liefert Paulus eine Definition. Paulus beginnt in Vers 1 mit den Worten: Ich sage die Wahrheit in Christus und lüge nicht, wie mir mein Gewissen bezeugt im Heiligen Geist. Das wirkt wie eine sehr formelle Einleitung aus der Feder dieses Apostels. Aber denken Sie daran, zu der Zeit, als er diese Sätze aufschrieb, stand Paulus unter Anklage. Man hielt ihn für einen Feind seines eigenen Volkes. In Apostelgeschichte 23, Vers 12 wird berichtet: Als es aber Tag wurde, rotteten sich einige Juden zusammen und verschworen sich, weder zu essen noch zu trinken, bis sie Paulus getötet hätten. Paulus benutzt hier eine Ausdrucksweise, die bei ihm häufiger Verwendung findet. Ich sage die Wahrheit und lüge nicht. Und worin er die Wahrheit sagt, das berichtet er in Vers 2, nämlich, dass ich große Traurigkeit und Schmerzen ohne Unterlass in meinem Herzen habe.
Es ist ein Ding der Unmöglichkeit, sich so in Paulus hineinzuversetzen, um hinreichend den Schmerz, den der große Apostel um seine eigene Nation

empfunden hat, würdigen zu können. Seine Geduld, die er angesichts der ständigen Verfolgungssituation unter Beweis gestellt hat, liefert einen Hinweis darauf. Er wusste, welche Empfindungen sie gegenüber Christus und das Christentum in sich trugen, denn er hatte einst selbst so gefühlt. Er war ein Pharisäer, ein Vorstandsmitglied gewesen. Er hatte das Verlangen, dass sie so wie er zu Christus fänden. Wie groß dieses Verlangen war, zeigt Vers 3. Ich selber wünschte, verflucht und von Christus getrennt zu sein für meine Brüder, die meine Stammverwandten sind nach dem Fleisch. Ich biete Ihnen dazu eine andere Übersetzung. Denn ich wünschte, aber das ist nicht möglich, dass ich selbst um meiner Brüder willen, meiner Stammverwandten nach dem Fleisch, verflucht, das heißt zur Vernichtung bestimmt und von Christus getrennt wäre. Allerdings fällt es mir doch nicht so ganz leicht, Paulus hier zu verstehen, hat er doch gerade in Kapitel 8 gesagt, dass nichts uns von Gottes Liebe trennen kann, die in Christus Jesus ist. Nun sagt Paulus, ich wünschte, ich wäre verflucht. Das ist müßiges Wünschen, lieber Paulus, möchte ich sagen. Du kannst gar nicht verflucht sein, das hast du uns doch gerade erst gesagt. Das zeigt, dass es sich hier nur um eine rhetorische Ausdrucksweise handelt. Denn würde man so etwas ernst meinen, wäre man nicht zurechnungsfähig. Doch mit dem Apostel Paulus hat man immer zu rechnen. In der Regel verwendet er auch keine rhetorischen Tricks. Also glaube ich, dass er ausdrücken will, was eine etwas freiere Übersetzung so formuliert. Käme es meinen Brüdern, meinem eigenen Volk zugute, ich würde es auf mich nehmen, verflucht und von Christus getrennt zu sein. Natürlich, so wäre hier zu ergänzen, weiß ich, dass ich nicht unter dem Fluch stehen kann. Johann Albrecht Bengel sagte, es ist nicht leicht, das Maß der Liebe in einem Mose und einem Paulus einzuschätzen. Mose drückte dieselbe Einstellung in 2. Mose 32, Vers 31 und 32 aus. Als nun Mose wieder zu dem Herrn kam, sprach er, »Ach, das Volk hat eine große Sünde getan, und sie haben sich einen Gott von Gold gemacht. Vergib ihnen doch ihre Sünde. Wenn nicht, dann tilge mich aus deinem Buch, das du geschrieben hast.« Um wen es sich bei den Gliedern des Volkes Israel handelt, das erklärt Paulus in den Versen 4 bis 5. Die Israeliten sind, denen die Kindschaft gehört und die Herrlichkeit und der Bund und das Gesetz und der Gottesdienst und die Verheißungen, denen auch die Väter gehören und aus denen Christus herkommt nach dem Fleisch, der da ist Gott über alles gelobt in Ewigkeit. Amen. Paulus stellt die Frage, wer sind die Israeliten? Er gibt 8 Punkte, die die Israeliten kennzeichnen. Erstens die Kindschaft. Mit Kindschaft ist die Zugehörigkeit zum Volk Gottes verbunden. Sie bezieht sich auf die nationale Gesamtheit, nicht auf einzelne Personen. Die einzige Nation, die Gott jemals als Sohn bezeichnet hat, ist das Volk Israel. Im 2. Buch Mose heißt es, »Und du sollst zu ihm sagen, so spricht der Herr, Israel ist mein erstgeborener Sohn.« 2. Mose 4, Vers 22. Weiter heißt es in 5. Mose 7, Vers 6, »Denn du bist ein heiliges Volk dem Herrn, deinem Gott. Dich hat der Herr, dein Gott, erwählt zum Volk des Eigentums aus allen Völkern, die auf Erden sind.« Entweder hat Gott das so gesagt, weil er es so meinte, oder er meinte es nicht. Aber wenn er es nicht so gemeint haben sollte, warum sollte man dann an eine Bibelstelle wie Johannes 3, Vers 16 glauben? Beide Verheißungen stehen schließlich in demselben Buch. Ich glaube Johannes 3, Vers 16 und ich glaube 5. Mose 7, Vers 6. Gott hat noch gesagt, als Israel jung war, hatte ich ihn lieb und rief ihn meinen Sohn aus Ägypten. Hosea 11, Vers 1. Gott spricht von dem Volk, nicht nur von einem Einzelnen, vom Volk Israel als seinem Sohn. Er tat das sonst nie bei irgendwelchen anderen Leuten. Die Kindschaft gehört Israel. Zweitens, die Herrlichkeit. Das war die erfahrbare Gegenwart Gottes bei ihnen, die handgreiflich in der Stiftshütte und später im Tempel erkennbar wurde. Das macht 2. Mose 40, Vers 35 deutlich.
Und Mose konnte nicht in die Stiftshütte hineingehen, weil die Wolke darauf ruhte und die Herrlichkeit des Herrn die Wohnung erfüllte. Die Kinder Israel waren das einzige Volk, das jemals mit dieser sichtbaren Gegenwart Gottes zu tun hatte. Es gibt heute keine sichtbare Gegenwart Gottes mehr. An diese Tatsache gilt es zu denken. Vor vielen Jahren gab es einen Evangelisten, der im Süden Kaliforniens ein Zelt aufstellte. Er prahlte damit, dass man Engel sehen könnte, die würden oben auf dem Zelt herumlaufen. Und man würde auch Engel innerhalb des Zeltes sehen können. In dem Augenblick, in dem er so etwas sagte, wusste ich, dass da etwas total falsch sein musste. Ich wusste auch, dass es wohl eine Erklärung dafür geben müsste, und so war es auch. Der Mann starb als Alkoholiker. Ich kann mir vorstellen, dass man nach 2 oder 3 Gläsern Alkohol Engel sehen kann, die auf dem Zelt herumlaufen. Und wahrscheinlich hat er sie gesehen. Aber nur Israel hatte wirklich mit der sichtbaren Gegenwart Gottes zu tun. Die Kirche hat sie nicht. Wieso nicht? Weil der Geist Gottes in jedem Gläubigen wohnt. Und der macht den lebendigen Christus real erfahrbar, der zur Rechten Gottes ist. Drittens. Der Bund. Gott hat mit dem Volk Israel zu verschiedenen Zeiten einen Bund geschlossen. Und dazu gehört, dass er beabsichtigt, seine Zusagen einzuhalten. Vieles von dem Zugesagten hat er schon ausgeführt. Er hat gesagt, er würde sie für alle Völker zum Segen setzen. Er sagte David zu, dass einst der eine aus der Linie seiner Nachfahren kommen würde. Das alles ist im Herrn Jesus Christus erfüllt worden. Gott hat häufig einen Bund mit Israel geschlossen, mit Abraham, mit David, mit der ganzen Nation. Und das hat er nicht mit irgendeinem anderen Volk getan. Israel gehört der Bund. Viertens, das Gesetz. Das mosaische Gesetz wurde dem Volk Israel gegeben. Werdet ihr nun meiner Stimme gehorchen und meinen Bund halten, so sollt ihr mein Eigentum sein vor allen Völkern. Denn die ganze Erde ist mein. 2. Mose 19, Vers 5. Dann sagt Gott in 2. Mose 31, Vers 13 auch noch, »Sage den Israeliten, haltet meinen Sabbat, denn er ist ein Zeichen zwischen mir und euch von Geschlecht zu Geschlecht, damit ihr erkennt, dass ich der Herr bin, der euch heiligt.« Sehen Sie, das gilt für das Volk Israel, wie man hier gut erkennen kann. Ich bin gefragt worden, warum ich nicht den Sabbat halten würde. Meine Antwort lautet, ich halte ihn nicht, weil ich kein Glied des Volkes Israel bin. Andere haben mich gefragt, hat denn Gott jemals den Sabbattag abgeändert? Nein, Gott hat den Sabbattag nicht geändert, aber ganz sicher hat er uns verändert. Wir sind in Christus. Und das ist eine neue Beziehung. Israel gab er das mosaische Gesetz. Fünftens, der Gottesdienst. Er hatte mit der Anbetung in der Stiftshütte und im Tempel zu tun. Die Israeliten sollten ein königliches Priestertum sein. Und ihr sollt mir ein Königreich von Priestern und ein heiliges Volk sein. Das sind die Worte, die du den Israeliten sagen sollst. 2. Mose 19, Vers 6. Das Volk hat Gott zwar in der Hinsicht enttäuscht, aber Gott gab seine Absicht, dass sie Priester sein sollten, nicht auf. Gott nahm den Stamm Levi und gab ihm die Verantwortung, in der Stiftshütte zu dienen und für sie Verantwortung zu tragen, wie später für den Tempel. In der Zukunft, im 1000-jährigen Reich, von dem die Bibel spricht, siehe Offenbarung 20, wird das Volk Israel erneut Gottes Priesterschaft auf der Erde sein. Sechstens, die Verheißungen. Das Alte Testament ist voll von Verheißungen für dieses Volk. Gott sagte Josua, »Mein Knecht Mose ist gestorben, so mach dich nun auf und zieh über den Jordan, du und dies ganze Volk, in das Land, das ich ihnen, den Israeliten, gegeben habe.« Josua 1, Vers 2. Die Kinder Israel sollten das Land besitzen. Ich war vor einiger Zeit im Heiligen Land, aber ich ging nicht über den Jordan, weil man nicht für meine Sicherheit garantieren konnte. Wahrscheinlich hätte jemand auf mich geschossen. Vor einigen Jahren habe ich tatsächlich den Jordan überschritten, aber nicht, weil Gott es Josua und dem Volk Israel befohlen hatte. Ich war niemals der Meinung, dass irgendein Teil dieses Landes mir gehörte. Es ist mittlerweile zu erkennen, dass das Land beginnt, wie eine Rose zu blühen,
aber viel Land ist immer noch unfruchtbar. Es wird wieder ein schönes Land sein, wenn Jesus Christus kommt, um zu herrschen. Es war nie mein Land und wird es auch nie werden. Das Heilige Land war ausschließlich den Juden gegeben. Siebtens, die Väter. Das bezieht sich in erster Linie auf Abraham, Isaak und Jakob. Achtens, Christus, der Messias. Er stammt aus Israel nach dem Fleisch. Als er auf diesen Planeten kam, kam er als Jude. Die Frau am Jakobsbrunnen bezeichnete ihn als einen Juden. Siehe Johannes 4, Vers 9. Paulus hält es für wichtig mitzuteilen, dass wir ihn nicht mehr nach dem Fleisch kennen. Darum kennen wir von nun an niemanden mehr nach dem Fleisch. Und auch wenn wir Christus gekannt haben nach dem Fleisch, so kennen wir ihn doch jetzt so nicht mehr. 2. Korinther 5, Vers 16. Paulus erkennt in Jesus Gott. Für Paulus ist er der Gottmensch. Johannes 1, Vers 14 besagt, »Und das Wort ward Fleisch und wohnte unter uns, und wir sahen seine Herrlichkeit, eine Herrlichkeit als des eingeborenen Sohnes vom Vater, voller Gnade und Wahrheit.« Christus kam als ein menschliches Baby zum Volk Israel. Die Frau am Brunnen erkannte in ihm einen Juden, und ich denke, sie war in einer besseren Lage zu sagen, wer er war, als irgendein Wissenschaftler in New York City auf einem Drehstuhl in einer muffigen Bibliothek. Vielleicht sollte Christus, der Messias, von den anderen sieben Kennzeichen unterschieden werden, weil er größer ist als alle anderen. Der Schreiber des Hebräerbriefes wusste, denn er nimmt sich nicht der Engel an, sondern der Kinder Abrahams nimmt er sich an. Hebräer 2, Vers 16. Wir haben es in den ersten Versen vom 9. Kapitel des Römerbriefs zu tun bekommen mit dem auserwählten Volk Gottes. Paulus hat zuletzt von 8 Kennzeichen des Volkes Israel gesprochen. Und darauf baut er in den folgenden Kapiteln auf. In der nächsten Ausgabe der Sendereihe Durch die Bibel steht aber erst einmal der zweite Teil des 9. Kapitels des Römerbriefs im Mittelpunkt. Bis dahin auf Wiederhören und Gott befohlen.